0: Ach, diese Lücke, diese entsetzliche Lücke. Alexander Zverev steht bei den French Open im Achtelfinale. Der beste deutsche Tennisprofi setzte sich in der dritten Runde in Paris gegen den Franzosen Quentin Alice mit 6:4, 6:3, 5:7 und 6:2 durch. Im Achtelfinale trifft Zverev auf den Niederländer Jesper de Long. Das waren die Nachrichten. Das Wetter in Deutschland. Vom Norden und Westen auf die mittleren Landesteile und den Osten übergreifende Schauer und teils kräftige Gewitter, Tiefstwerte 18 bis 8 Grad. Auch am Tage gebietsweise Schauer und teils kräftige Gewitter, vereinzelt unwetterartig. In der Nordhälfte meist trocken, maximal 18 bis 33 Grad. Die Zeit, es ist 2:03 Uhr.
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2: Herzlich willkommen, im Studio ist Patrick Zeilhofer. Mit den großen Orchestern der Welt, bedeutenden Dirigenten und Solisten geht es weiter durch die Nacht. Zunächst mit einem Werk von Leo Weiner, geboren 1885. Er hat Generationen ungarischer Musiker geprägt. Unter seinen Schülern waren Dirigenten wie Antal Dorati oder George Scholti. Hier ist Weiners Serenade F-Moll Opus 3. Roberto Paternostro leitet das ORF-Radio-Symphonieorchester Wien.

Das ORF-Radio-Symphonieorchester Wien unter Roberto Paternostro spielte diese F-Moll-Serenade von Leo Weiner. Und jetzt sind wir gedanklich in London am 5. Oktober 1938 in der Royal Albert Hall. Dort wird ein neues Werk von Ralph Vaughan Williams uraufgeführt. Im Publikum sitzt auch Sergei Rachmaninow, der danach so gerührt gewesen sein soll, dass ihm die Tränen kamen. Es geht um die Serenade to Music, die Vaughan Williams als Hommage an den Dirigenten Sir Henry Wood für 16 Solostimmen und Orchester geschrieben hat. Neben den Sängerinnen und Sängern hören wir das English Chamber Orchestra unter Matthew Best.

Ray Vaughan Williams' Serenade to Music für 16 Solostimmen und Orchester nach einem Text aus Shakespeares Kaufmann von Venedig. Unter den Solisten waren Thomas

60 Instrumenten geschrieben. Eine Mischung aus Solobläsern, Streichern, Klavier und Schlagwerk. Hier ist das Orchestra Filarmonica de Gran Canaria.

Das Orchestra Filharmonica de Gran Canaria unter Leitung des deutschen Dirigenten Pedro Halfter hat die Kammersinfonie von Franz Schreker gespielt. Und jetzt um 2:50 im ARD-Nachtkonzert die Klaviersonate 8 C-Moll Opus 13 von Ludwig van Beethoven. Er selbst nannte sie Pathetik, markiert sie doch einen Wendepunkt in seinem Leben. Sie entstand 1799 zu einer Zeit, in der er erste Anzeichen seiner Taubheit bemerkte. Und in diesem Werk zeigt sich, wie Beethoven sich diesem Schicksal mit künstlerischer Entschlossenheit stellt. In unserer Aufnahme spielt die Pianistin Anna Gurari. Hier ist die Pathetik.

Anna Gurari spielte Beethovens Klaviersonate Nummer 8, C-Moll, Opus 13, Die Pathetik. Und dieser Beiname stammt bereits von der Erstausgabe, auf der Beethoven Grande Sonate Pathétique notieren ließ. Und jetzt zu Karl Löwe. Den kennt man meist als Balladenkomponisten, Erlkönig und Co. Aber er hat auch Sinfonien geschrieben, wenn auch nur zwei. Wir hören jetzt seine D-Moll-Sinfonie. Entstanden ist sie 1834, also mitten in der Frühromantik. Simon Gaudenz leitet die Jenaer Philharmonie.

die Jenaer Philharmonie unter Simon Gaudenz mit der Sinfonie D-Moll von Karl Löwe. Es geht auf 4 Uhr zu im ARD-Nachtkonzert. Jetzt spielt der Gitarrist John Williams noch ein paar Takte aus dem Stück Klänge im Wald, Sueno en la Floresta, des paraguayischen Komponisten und Gitarrenvirtuosen Agustín Barrios Mangoré. Bis gleich.

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1: Um 4 Uhr mit Gabriela Kühne. Bundespräsident Steinmeier hat davor gewarnt, dass sich in Europa und auf der ganzen Welt autoritäre Tendenzen weiter ausbreiten. Er äußerte sich auf einer Veranstaltung im Hambacher Schloss in der Pfalz. Aus der Nachrichtenredaktion Jonas Valentin Weber.
2: Laut Steinmeier versuchen autoritäre Regierungen immer stärker, unabhängige Institutionen anzugreifen, die die Macht der Regierenden kontrollieren sollen. Betroffen seien auch Medien, der Kulturbereich und die Justiz. Konkrete Länder nannte er nicht. Steinmeier zeigte sich aber auch kämpferisch. So seien die Bürgerinnen und Bürger der Entwicklung nicht machtlos ausgeliefert, sondern könnten sich zur Wehr setzen, auch wenn dabei viel Ausdauer gebraucht werde, sagte Steinmeier bei der Verleihung des Hambacher Freiheitspreises an den früheren polnischen Justizminister Bodnar.
1: Der designierte FDP-Vorsitzende Kubicki hält eine inhaltliche Neuaufstellung der Partei derzeit nicht für notwendig. Der Neuen Osnabrücker Zeitung sagte er, dies brauche man auf dem Parteitag nicht. Der Kampf für Freiheitsrechte sei zeitlos. Es sei wahrscheinlicher, ehemalige FDP-Wähler mit klarer Sprache von Union und AfD zurückzuholen, als neue zu erobern. Beim Parteitag der Liberalen in Berlin will sich Kubicki heute zum Vorsitzenden wählen lassen. Rund um die Brennerautobahn zwischen Österreich und Italien drohen heute massive Verkehrsbehinderungen. Grund ist eine Vollsperrung des Alpenpasses wegen einer Demonstration. Anwohner wollen gegen Lärm und Feinstaub protestieren. Auch auf deutscher Seite werden lange Staus erwartet. In Berlin ist am Abend der Deutsche Filmpreis verliehen worden. Großer Gewinner war das Historiendrama »In die Sonne schauen« von Regisseurin Mascha Schilinski. Aus Berlin Anna Wollner.
3: 10 Lolas haben Schilinski und ihr Team mit nach Hause genommen. Unter anderem für die beste Regie, das beste Drehbuch, die beste weibliche Nebenrolle, Kostüm, Maske, Szenenbild und die Lola in Gold. Die höchste Auszeichnung des Abends für einen Film, der über 4 Generationen hinweg von weiblichen Traumata erzählt. Der emotionalste Moment des Abends, die Lola als beste weibliche Hauptrolle für die 85-jährige Senta Berger in »Ach, diese Lücke, diese entsetzliche Lücke«. Die Lola für die beste männliche Hauptrolle ging wiederum an August Diehl für seine Darstellungen »Das Verschwinden des Josef Mengele«.
1: Alexandra Zverev steht bei den French Open im Achtelfinale. Der beste deutsche Tennisprofi setzte sich in der 3. Runde in Paris gegen den Franzosen Quentin Alli in 4 Sätzen durch. Im Achtelfinale trifft Zverev auf den Niederländer Jesper de Jong. Das waren die Nachrichten. Das Wetter in Deutschland. Am Tage über Teilen der Mitte und des Südens gebietsweise Schauer und teils kräftige Gewitter, sonst heiter bis wolkig, bei 18 bis 33 Grad. Es ist 4.03 Uhr.
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4: Schön, dass Sie dabei sind. Ich bin auch in dieser Stunde Ihr Begleiter im Radio. Mein Name ist Patrick Zeilhofer. Wir beginnen mit dem dreisätzigen Hornkonzert von Johann Baptist Georg Neruda in S-Dur. Hier sind Alec Frank Gemmill Horn, Björn Geffer Cembalo und das schwedische Kammerorchester Örebro unter Nicolas McGeegan.

Das Hornkonzert Es-Dur von Johann Baptist Georg Neruda. Es musizierten Alec Frank Gemmill, Horn, Björn Gäfert, Cembalo und das schwedische Kammerorchester Örebro unter Nicolas McGeegan. ARD Nachtkonzert, gleich 20 nach 4, Zeit für Musik der schwedischen Komponistin Helena Munktell. Im späten 19. Jahrhundert bewegte sie sich in einem Musikleben, das stark von männlichen Netzwerken geprägt war, und sie fand dennoch eine eigene, unverwechselbare Stimme. Hier ist ihr kleines Trio für Violine, Violoncello und Klavier.

Helena Monktell, kleines Trio für Violine, Violoncello und Klavier. Es spielten Tobias Ringborg, Violine, Christina Winiarski, Violoncello und Peter Fries Johansson, Klavier. Und jetzt wird's richtig romantisch. Der Einsame. Ein Jüngling denkt an die Geliebte und die Geliebte des Kriegers. Das sind die Titel der drei chinesischen Gesänge des deutschen Komponisten Walter Braunfels nach Gedichten von Hans Bethge. Und die hören wir jetzt mit der Sopranistin Juliane Banse und dem Münchner Rundfunkorchester unter Sebastian Weigle.

die Sopranistin Juliane Banse und das Münchner Rundfunkorchester unter Sebastian Weigle mit drei chinesischen Gesängen Opus 19 von Walter Braunfels aus der BR Klassik CD Im Arm der Liebe, eingespielt im Jahr 2017. Und jetzt zu Karl Stamitz, einem wichtigen Vertreter der Mannheimer Schule im 18. Jahrhundert und einem der ersten Komponisten, der der Klarinette eine solistische Bühne gegeben hat. Hier ist sein dreisätziges Klarinettenkonzert Nummer 6 in S-Dur mit dem Klarinettisten Paul Meyer, und der leitet auch das Kurpfälzische Kammerorchester.

Paul Mayer und das Kurpfälzische Kammerorchester haben das Klarinettenkonzert Nummer 6 S-Dur von Karl Stamitz gespielt. Gleich ist es 5 Uhr, bis dahin noch ein paar Takte Chopin mit dem großen Maurizio Pollini am Flügel. Bis gleich.

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1: 5 Uhr mit Gabriela Kühne. Bundespräsident Steinmeier hat alle dazu aufgerufen, sich für die Demokratie einzusetzen und sich autoritären Tendenzen entgegenzustellen. Er äußerte sich im Hambacher Schloss, wo 1832 zehntausende Menschen Freiheit und Bürgerrechte eingefordert hatten. Aus der Nachrichtenredaktion Pascal Küpper.
2: Im Hambacher Schloss ist der Freiheitspreis an den polnischen Verfassungsrechtler Bodnar verliehen worden. Steinmeier hat ihn als leidenschaftlichen Kämpfer für Menschenrechte gelobt. Der Bundespräsident hat zugleich davor gewarnt, dass autoritäre Tendenzen sich weltweit ausbreiten. Damit sind Medien, Kultureinrichtungen und auch die Justiz unter Druck. Aber demokratische Gesellschaften können sich ihm zufolge dagegen wehren. Steinmeier hat sich außerdem gegen Versuche gestellt, die Nationalfarben politisch zu vereinnahmen. Schwarz-Rot-Gold, das stehe unter anderem für Freiheit und Völkerverständigung. Und das lasse man sich nicht von denen nehmen, die Demokratie verachten.
1: Der designierte FDP-Vorsitzende Kubicki hält eine inhaltliche Neuaufstellung der Partei derzeit nicht für notwendig. Der Neuen Osnabrücker Zeitung sagte er, dies brauche man auf dem Parteitag nicht. Der Kampf für Freiheitsrechte sei zeitlos. Es sei wahrscheinlicher, ehemalige FDP-Wähler mit klarer Sprache von Union und AfD zurückzuholen, als neue zu erobern. Beim Parteitag der Liberalen in Berlin will sich Kubicki heute zum Vorsitzenden wählen lassen. Rund um die Brenner-Autobahn zwischen Österreich und Italien drohen heute massive Verkehrsbehinderungen. Grund ist eine Vollsperrung des Alpenpasses wegen einer Demonstration. Anwohner wollen gegen Lärm und Feinstaub protestieren. Auch auf deutscher Seite werden lange Staus erwartet. In Berlin ist am Abend der Deutsche Filmpreis verliehen worden. Großer Gewinner war das Historiendrama »In die Sonne schauen« von Regisseurin Mascha Schilinski. Aus Berlin, Anna Wollner.
3: 10 Lolas haben Schilinski und ihr Team mit nach Hause genommen. Unter anderem für die beste Regie, das beste Drehbuch, die beste weibliche Nebenrolle, Kostüm, Maske, Szenenbild und die Lola in Gold. Die höchste Auszeichnung des Abends für einen Film, der über 4 Generationen hinweg von weiblichen Traumata erzählt. Der emotionalste Moment des Abends, die Lola als beste weibliche Hauptrolle für die 85-jährige Senta Berger in Ach, diese Lücke, diese entsetzliche Lücke. Die Lola für die beste männliche Hauptrolle ging wiederum an August Diehl für seine Darstellungen Das Verschwinden des Josef Mengele.
1: Alexander Zverev steht bei den French Open im Achtelfinale. Der beste deutsche Tennisprofi setzte sich in der 3. Runde in Paris gegen den Franzosen Quentin Alice in 4 Sätzen durch. Das waren die Nachrichten. Das Wetter in Deutschland. Am Tage gebietsweise Schauer und teils kräftige Gewitter, vereinzelt unwetterartig. In der Nordhälfte meist trocken. Es ist 5.03 Uhr.
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4: Einen guten Samstagmorgen wünsche ich Ihnen. Schön, dass Sie eingeschaltet haben. Mein Name ist Patrick Zeilhofer und eine Stunde können wir noch gemeinsam im ARD-Nachtkonzert verbringen. Wir beginnen nordisch spätromantisch mit dem 3. Satz, dem Intermezzo aus der Sinfonie Nummer 2 B-Dur von Johann Severin Svensson. Hier ist das Philharmonische Orchester Bergen unter Neeme Järvi.

Das Philharmonische Orchester Bergen unter Neeme Järvi spielte die zweite Sinfonie B-Dur Opus 15 von Johann Severin Svensson. Und jetzt um 10:05 im ARD-Nachtkonzert Musik von Giuseppe Tartini. Den kennt man meistens wegen seiner Teufelsthriller-Sonate. Heute hören wir Tartinis virtuose Seite mal in einer Bearbeitung für Trompete, Streicher und Orchester. Hier ist sein Konzert E-Dur in einer Aufnahme mit dem Trompeter Gábor Tarkövi und dem Kammerorchester des Symphonieorchester des Bayerischen Rundfunks unter Radoslav Schulz.

Der ungarische Trompeter Gábor Tarkovi und das Kammerorchester des Symphonieorchesters des Bayerischen Rundfunks unter Radoslav Schulz haben dieses Konzert E-Dur von Giuseppe Tartini gespielt. Das ARD-Nachtkonzert am frühen Samstagmorgen, es ist 6:10, Zeit für Klaviermusik von Joseph Haydn. Seine Klaviersonate Nummer 50 in D-Dur gehört zu seinen späten, besonders raffiniert gebauten Sonaten, und die hören wir jetzt vom großen Alfred Brendel.

In unserer Aufnahme von 1985 hat Alfred Brendel Joseph Haydns Klaviersonate Nummer 50 D-Dur gespielt und der Jahrhundertpianist zeigte genau die Mischung aus Klarheit, Witz und Eleganz, für die er berühmt geworden ist. Vom Klavier geht's jetzt zur Klarinette im ARD-Nachtkonzert. Dieter Klöcker und das Südwestdeutsche Kammerorchester Pforzheim spielen den ersten Satz aus Peter von Winters Klarinettenkonzert S-Dur.

Der Klarinettist Dieter Klöcker und das Südwestdeutsche Kammerorchester Pforzheim haben den ersten Satz aus Peter von Winters Klarinettenkonzert Es-Dur interpretiert. Ein schönes Beispiel dafür, wie nah Klassik und frühe Romantik beieinander liegen können. Und jetzt geht's noch weiter zurück in der Musikgeschichte zu Karl Friedrich Abel, geboren 1723. Hier ist seine dreisätzige F-Dur-Sinfonie Opus 17 Nummer 6 mit The Hanover Band unter Leitung von Anthony Halstead.

The Hanover Band unter Leitung von Anthony Halstead brachte die F-Dur-Sinfonie Opus 17 Nummer 6 von Carl Friedrich Abel. Nach London schauen wir jetzt in Paris vorbei. Cécile Chaminade war eine der wenigen erfolgreichen Komponistinnen des späten 19. Jahrhunderts, eine Pionierin in einer von Männern dominierten Musikwelt. Hier ist der dritte Satz ihres Klaviertrios G-Moll Opus 11 mit dem Nive-Trio.

Das Nive-Trio mit Musik von Cécile Chaminade, das war der dritte Satz aus ihrem Klaviertrio Nummer 1, G-Moll, Opus 11. Und das war das heutige ARD-Nachtkonzert. Ich bin Patrick Zeilhofer und sage danke fürs Einschalten. Ich wünsche Ihnen noch einen entspannten Samstag. Und zum Ausklang spielt das Nash-Ensemble noch ein paar Takte Schubert. Machen Sie es gut.

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1: 6 Uhr. Bundespräsident Steinmeier hat die Menschen dazu aufgerufen, sich für die Demokratie einzusetzen und sich autoritären Tendenzen entgegenzustellen. Steinmeier äußerte sich im Hambacher Schloss in der Pfalz. Dort wurde der Freiheitspreis an den polnischen Verfassungsrechtler Bodnar verliehen. Für SR Info berichtet Pascal Küpper.
2: Steinmeier hat ihn als leidenschaftlichen Kämpfer für Menschenrechte gelobt. Der Bundespräsident hat zugleich davor gewarnt, dass autoritäre Tendenzen sich weltweit ausbreiten. Damit sind Medien, Kultureinrichtungen und auch die Justiz unter Druck. Aber demokratische Gesellschaften können sich ihm zufolge dagegen wehren. Steinmeier hat sich außerdem gegen Versuche gestellt, die Nationalfarben politisch zu vereinnahmen. Schwarz-Rot-Gold, das stehe unter anderem für Freiheit und Völkerverständigung. Und das lasse man sich nicht von denen nehmen, die Demokratie verachten.
1: Eine Unwetterfront mit Gewittern und heftigem Regen ist über Teile Nordrhein-Westfalens gezogen. Bäume stürzten um, Keller liefen voll und Straßen wurden überflutet. In Münster rückte die Feuerwehr gestern Abend zu hunderten Einsätzen aus. Ein Open-Air-Konzert musste abgebrochen werden. Nach Angaben der Deutschen Bahn kam es auf verschiedenen Strecken in NRW zu Beeinträchtigungen und Störungen. Das Landgericht Saarbrücken hat einen Mann aus Blieskastel wegen schweren sexuellen Missbrauchs von Kindern verurteilt. Er muss für 5 Jahre und 10 Monate ins Gefängnis. Das Urteil ist noch nicht rechtskräftig, aber weder Anklage noch Verteidigung wollen in Revision gehen. SR-Info-Reporterin Stefanie Balle.
3: Die schwerwiegendste Tat des Angeklagten war die mehrfache sexuelle Berührung und schließlich Vergewaltigung eines 9-jährigen Mädchens. Vor Gericht gab der Angeklagte zudem zu, dass er im Badezimmer eine versteckte Kamera installiert hatte, mit der er seine 3 Pflegekinder beim Toilettengang gefilmt hat. Schließlich hatten die Fahnder auf seinem Rechner tausende Dateien kinderpornografischen Materials gefunden, das er sich im Darknet besorgt hatte. Das Gericht urteilte als strafverschärfend, dass der Sozialarbeiter sich das Vertrauen vieler Menschen erschlichen habe, um es für seine sexuellen Neigungen auszunutzen. Als strafmildernd beurteilte das Gericht, dass er folgeständig war und sich bereit erklärte, eine Therapie zu machen.
1: In Berlin ist gestern Abend der Deutsche Filmpreis verliehen worden. Großer Gewinner war das Historiendrama »In die Sonne schauen« von Regisseurin Mascha Schilinski. Es gewann 10 Preise, darunter die Lola in Gold als bester Spielfilm. Als bester Hauptdarsteller wurde August Diehl ausgezeichnet. Den Preis für die beste Hauptdarstellerin bekam Senta Berger. Alexander Zverev steht im Achtelfinale der French Open in Paris. Der deutsche Tennisprofi bezwang vergangene Nacht den Franzosen Quentin Alice in 4 Sätzen. Nächster Gegner von Zverev ist morgen der Niederländer Jesper de Jong. Im Korruptionsprozess gegen Ex-Stadionmanager Welker hat ein ehemaliger Leiter der Saarbrücker Projektgesellschaft GIU ausgesagt. Der Zeuge erklärte vor dem Landgericht Saarbrücken, ihm seien Rechnungen einer Baufirma zum Funktionsgebäude des Ludwigsparkstadions vorgelegt worden, die zu diesem Gewerk nicht gepasst hätten. Er habe mit seinen Bedenken mehrfach vergeblich bei den Verantwortlichen interveniert. Im Raum steht, dass möglicherweise Kosten vom Bau der Tribüne auf den Bau des Funktionsgebäudes verschoben wurden. Dadurch könnte der Saarbrücker Stadtrat vor der Oberbürgermeisterwahl 2019 über Kosten getäuscht worden sein. Das waren die Nachrichten mit Linda Grothold. 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
4: Und wir kommen zum Wetter. Schönen guten Morgen. Heute gibt es eine freundliche, meist trockene Mischung aus Sonne und Wolken. Es bleibt also jetzt mal warm bei bis zu 28 Grad. Das Schauer- und Gewitterrisiko steigt erst gegen Abend. In der Nacht zum Sonntag wird es dann weniger bewölkt, meist niederschlagsfrei bei 13 bis 18 Grad. Und morgen am Sonntag werden wir einen Wechsel aus etwas Sonne, dichten Wolken erleben. Dabei sind dann später kräftige Schauer und Gewitter möglich. Es wird morgen drückend schwül bei 22 bis 26 Grad und die weiteren Aussichten Montag überwiegend trocken. Wechsel aus Sonne und dichten Wolken bei 20 bis 25 Grad.
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4: Im Studio ist Roland Kunz. Also nochmal schönen guten Morgen. Wir tanzen in diesen Morgen mit Harry Potter und einem Walzer aus Potter und der Feuerkelch mit dem London Symphony Orchestra.

Pacer mit Situation. Die Situation ist folgendermaßen. Es ist 6.10 Uhr Samstagmorgen und Sie haben einfach noch ein bisschen Zeit, würde ich jetzt mal sagen. Hören wir uns in dieser Zeit Joseph Haydn an, das Finale aus seiner ersten Symphonie. Das ist ja immer so ein Ding. Wenn man 104 Symphonien schreibt, was steckt in der ersten? Ich würde mal sagen, bei Haydn all das angelegt, was später auch kommt. Witz, Esprit und dann diese Virtuosität, das St. Paul Chamber Orchestra spielt.

Die Detroit Spinners mit altem Motown Soul von Stevie Wonder. It's a Shame. Um 6.18 Uhr. Und jetzt die schweizerische Singer-Songwriterin, sie kommt aus Zürich, Pina Palau. You See Me heißt der Titel, danach Stu Larsen.

13 traurige Farewells. Das ist natürlich schon eine ganze Menge. Ein Farewell reicht ja schon. Stu Larsson war das. Und jetzt ein wirklich wunderbares Stück. Fasil Say, der türkische Pianist, ist auch ein herausragender Komponist. Er hat Symphonien geschrieben. Die letzte hatte ich gelesen, wie die Leute über viele, viele Minuten Ovationen gespendet haben. Aber die könnte man auch hier auspacken bei diesem kleinen Stückchen. Es heißt Kumru, eine Art Wiegenlied, eine Ballade auf jeden Fall, mit dem Kasal-Quartett und Fasil Say selbst am Klavier.

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hanging on too long. Nein, nein, wir bleiben nicht zu lange hängen, sondern das Leben startet. Heute Morgen, 6.32 Uhr ist es, SR Kultur haben Sie eingeschaltet und hier von Gabriel Fauré. Er hat eine schöne Suite geschrieben mit vielen unterschiedlichen Farben und wie sich gehört, geht auch irgendwo natürlich am Anfang der Vorhang auf mit der Ouvertüre. Das ORF Radiosymphonieorchester Wien hebt den Vorhang.

Gitarre spielen ist ja nicht gleich Gitarre spielen. Da gibt's so unterschiedliche Annäherungen an dieses Instrument, aber dass man da so richtig reingeht, auch Flamenco-mäßig bei solch einer Komposition wie die von Ángel Cabral, die wir gerade gehört haben, La Foule, die Verrückte, da ist man dann schon erstaunt, was Alexandra Whittingham, die Gitarristin hier, zu Wege gebracht hat. Und jetzt befinden wir uns auf einem Island, auf einer kleinen Insel. Neil Finn mit seinem Crowded House.

0: Die Cycles von Rachel Bayman um 6.47 Uhr.
1: Zwischenruf von Rudolf Renner, Evangelische Kirche.
2: Tafel Saarbrücken. Kennen Sie diese Einrichtung? Das Prinzip ist simpel und überzeugend. Ehrenamtliche sammeln in Geschäften Lebensmittel ein, die nicht mehr verkauft werden können. Anschließend werden diese an Menschen weitergegeben, die jeden Cent zweimal umdrehen müssen. Menschen mit geringem Einkommen, Flüchtlinge, Alleinerziehende und andere. Eine sehr sinnvolle Einrichtung. Einerseits hilft sie, dass Nahrungsmittel nicht weggeworfen werden. Andererseits unterstützt sie Menschen mit wenig Einkommen. Vor einiger Zeit war ich dort, um Fotos von der Arbeit vor Ort zu machen. Von Ehrenamtlichen, die dort arbeiten, von Menschen, die dort Unterstützung bekommen. Plötzlich sprach mich jemand von hinten an. Bitte fotografieren Sie mich nicht. Mein Kind schämt sich so dafür, dass ich hier anstehe. Dieser Satz traf mich völlig unvorbereitet und machte mich im ersten Moment sprachlos. Dann kam das Erschrecken. Was ist mit uns, mit unserer Gesellschaft los, dass ein Kind sich für Eltern schämt, die bei der Tafel anstehen? Und schließlich auch Wut und Ärger. Warum muss man sich dafür schämen, Lebensmittel zu nutzen, die sonst achtlos im Müll gelandet wären? Diese Begegnung liegt schon eine Weile zurück. Mein Erschrecken, mein Unverständnis, mein Ärger sind geblieben. Was macht so eine Scham mit einem Kind? Wie müssen sich seine Eltern fühlen? Ich will nicht in einer kalten Gesellschaft leben, in der solches Denken verbreitet ist. Ich hoffe sehr, dass die Familie weiterhin den Mut hat, das Angebot der Tafel anzunehmen. Hilfe zu brauchen ist kein Makel, sondern menschlich.
1: Sie hörten einen Beitrag der Evangelischen Kirche.

Oh, Umbrella. Ja, den Regenschirm, den brauchen wir erst wahrscheinlich morgen gegen Abend, eventuell oder am Montag. So sieht's aus. Marina war das hier mit Ryan Tennis. Und nun ein Klappstuhl, der aufgestellt wird von Regina Spektor. Wunderbare Sängerin. Sie kommt ja aus Russland, lebt schon lange in den USA und macht wunderbare Lieder.

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1: 7 Uhr. Der Internationale Währungsfonds, die Weltbank und die Internationale Energieagentur haben vor einem Spritmangel im Sommer gewarnt. Die Organisationen erklärten in Washington, derzeit würden die weltweiten Ölvorräte in beispiellosem Tempo abgebaut. Damit solle der massive Ausfall von Lieferungen durch die Straße von Hormus ausgeglichen werden. Wenn sich die Öltransporte nicht schnell normalisierten, drohten Risiken für die Treibstoffsicherheit und die gesamte Wirtschaft. Bundespräsident Steinmeier hat die Menschen dazu aufgerufen, sich für die Demokratie einzusetzen und sich autoritären Tendenzen entgegenzustellen. Steinmeier sagte, autoritäre Regierungen versuchten immer stärker, unabhängige Institutionen anzugreifen. Betroffen seien auch Medien, der Kulturbereich und die Justiz. Demokratische Gesellschaften könnten sich aber dagegen zur Wehr setzen. Steinmeier äußerte sich im Hambacher Schloss in der Pfalz. Dort wurde gestern der Freiheitspreis an den polnischen Verfassungsrechtler Bodnar verliehen. Im Korruptionsprozess gegen den Ex-Manager beim Neubau des Ludwigsparkstadions Welka hat ein Zeuge Unregelmäßigkeiten bei der Abrechnung des Tribünenbaus bestätigt. Dabei sollen Ende 2018 Kosten vom Bau der Tribüne auf den Bau des Funktionsgebäudes verschoben worden sein. Kurz vor der Oberbürgermeisterwahl in Saarbrücken soll der Stadtrat so über die wahren Kosten des Stadionbaus getäuscht worden sein. Thomas Gerber berichtet.
2: Der Zeuge, immerhin damals Projektleiter bei der städtischen GIO, erklärte, ihm seien Rechnungen einer großen saarländischen Baufirma zum Funktionsgebäude vorgelegt worden, die zu diesem Gewerk nicht gepasst hätten. Mehrfach habe er deswegen interveniert, allerdings bei den Verantwortlichen kein Gehör gefunden. Schließlich habe er die Rechnungen dann doch abgezeichnet, allerdings nur als rechnerisch richtig. Die Mauschelei hatte der 53-Jährige also ganz offenbar erkannt, sensible Unterlagen mit nach Hause genommen, denn die Sache könnte ja ein Nachspiel haben. Das hat sie inzwischen auch. Die Staatsanwaltschaft hat ein eigenes Ermittlungsverfahren eingeleitet, bei dem Martin Welker selbst außen vor ist.
1: Die Region Grand Est setzt wieder Gipfel-Shuttles auf die Vogesen ein. Das hat die Region mitgeteilt. Von heute an bis Ende September bringen Busse Einheimische wie Touristen zu den Pässen der Vogesenberge. Demnach fahren die Bus-Shuttles im Juni und September an den Wochenenden sowie vom 1. Juli bis zum 31. August täglich. Insgesamt gibt es 9 Linien, die die wichtigsten Zugangspunkte zum Vogesenmassiv ansteuern. Ziel ist es, den Pkw-Verkehr zu reduzieren. In Berlin ist gestern Abend der Deutsche Filmpreis verliehen worden. Großer Gewinner war das Historiendrama In die Sonne schauen von Regisseurin Mascha Schilinski. Für SR Info berichtet Anna Wollner.
3: 10 Lolas haben Schilinski und ihr Team mit nach Hause genommen. Unter anderem für die beste Regie, das beste Drehbuch, die beste weibliche Nebenrolle, Kostüm, Maske, Szenenbild und die Lola in Gold. Die höchste Auszeichnung des Abends für einen Film, der über 4 Generationen hinweg von weiblichen Traumata erzählt und damit bei der Filmakademie einen Nerv getroffen hat. Die Lola in Silber ging an Ilka Çatak's Politdrama Gelbe Briefe. Die Lola in Bronze an Simon Verhoevens Romanverfilmung Ach, diese Lücke, diese entsetzliche Lücke.
1: Als bester Hauptdarsteller wurde August Diehl ausgezeichnet. Den Preis für die beste Hauptdarstellerin bekam Senta Berger. Alexander Zverev steht im Achtelfinale der French Open in Paris. Der deutsche Tennisprofi bezwang vergangene Nacht den Franzosen Quentin Alice in 4 Sätzen. Nächster Gegner von Zverev ist morgen der Niederländer Jesper de Jong. Das waren die Nachrichten mit Linda Grothold. 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
4: Und das Wetter im Saarland. Heute gibt's eine trockene Mischung aus Sonne und Wolken und erst gegen Abend steigt das Schauer- und Gewitterrisiko. Wir haben schwüle Luft heute, bis zu 28 Grad. In der Nacht zum Sonntag auch stark bewölkt, aber meist niederschlagsfrei bei 13 bis 18 Grad. Und morgen am Sonntag ein Wechsel aus Sonne, dichten Wolken und dann sind ein paar kräftige Schauer oder Gewitter möglich. Die Höchstwerte bei drückender Schwüle zwischen 23 und 26 Grad. Die weiteren Aussichten am Montag ein trockener Wechsel aus Sonne und dichten Wolken bei 20 bis 25 Grad.
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4: Roland Kunze ist im Studio. Wir werden gleich Mr. Magoriums Wunderladen öffnen. Da werden Sie auch Ihr goldenes Wunder erleben. Aber zunächst geht's mal ums Aufwachen. Die Rickertones mit Wake Up. Herzlich willkommen.

Die Berceuse von Dmitri Schostakowitsch, gespielt von Rima Bobritskaya. Schostakowitsch, der so viel große dramatische Musik geschrieben hat. Und dann kann er auch ganz anders. Mit dieser Berceuse hat er es auch bewiesen. Mit vielem anderen übrigens auch. Nasim, das heißt auf Arabisch bzw. auf Deutsch Brise oder schöner Wind. Und es ist der Name einer Band beziehungsweise eines Popmusikers aus Deutschland. Und ihn hören wir. Für mich Kleopatra.

Dieser Wunderladen von Dustin Hoffman, von Mr. Magorium, das ist ein tatsächlicher Wunderladen. Da findet so viel Schönes statt. Ja, und dann irgendwann, da wird er ein bisschen getreten und dann fangen diese Spielzeuge all an zu sterben oder einzufrieren, um irgendwann wiederbelebt zu werden. Wunderbarer Film, das war das Finale daraus. Die Musik hat Alexandre Desplat geschrieben. Mit dem Hollywood Studio Symphony Orchestra haben wir sie gehört. 7.17 Uhr ist es am Samstagmorgen. Schönen guten Morgen, falls Sie erst aufgestanden sein sollten oder erst eingeschaltet haben. Ich wünsche Ihnen einen schönen Tag. Hier eine Kathedrale, allerdings aus Papier. Kann ja auch was Schönes sein. Polly Paulusma mit der Paper Cathedral.

Mal wieder so ein kleiner Geniestreich von Antonio Vivaldi. Die Sinfonia in C-Dur. Und das war die Ouvertüre zu einer Oper übrigens, Orlando. Die Accademia Montis Regalis unter Alessandro De Marchi, die sich mit dieser Musik sehr gut auskennt, wie wir gehört haben. Und die alte Musik so lebendig zu machen, das heißt was. Da muss man nicht nur das können, was in den Noten steht, sondern vor allem das, was dahinter steht. Nämlich im Unbekannten und dann dementsprechend spielen. Goldene Tage, die haben wir jetzt gehabt mit viel, viel Sonnenschein. Das sind ja die Golden Days. Jetzt wird's mal wieder ein bisschen dunkler in den nächsten Tagen. Aber man muss ja dankbar sein, dass es genau diesen Wechsel auch gibt. Jetzt gibt's hier die Golden Days mit Christor Wamm.

Eine Melodie von Charlene Spittery, Melodie. Und jetzt ein kleines Spielstück, das kommt so leicht daher, aber es gehört mit zum Schwersten, was Wolfgang Amadeus Mozart geschrieben hat. Renaud Capuçon, Violine, und Kit Armstrong am Klavier mit dem Rondo aus der B-Dur-Violinsonate.

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1: Haben wir getan. Neu aufgetankt. Alex Tukur, Liedermacher aus Lothringen. Von ihm haben wir dieses Chanson gehört. Dans le bon désordre. Gerade erst erschienen vor ein paar Wochen. Nun von Fire Design. S.G. Goodman haben wir im Programm. 7:41 Uhr ist es. Ich wünsche Ihnen einen schönen guten Morgen. Well,

Die Band The Four of Us mit dem Titel 73. Und jetzt Leopold Mozart. Er hat ja seinen Wunderkindsohn Wolfgang Amadeus schon ein bisschen geknebelt. Der musste nämlich unermüdlich Klavier spielen in seinen jungen Jahren, selbst wenn der Vater seinen verdienten Mittagsschlaf hielt. Und da gibt's so eine schöne Anekdote, dass selbst wenn der Vater dann da lag und seinen Mittagsschlaf hielt, dass der Sohn am Klavier gespielt hat und demonstrativ immer den Schlussakkord weggelassen hat. Das war natürlich für den schlafenden Leopold, der das natürlich im Unterbewusstsein wahrgenommen hat, die wahre Tortur. Dann ist er aufgesprungen und hat selbst den Schlussakkord ergänzt. Und der Sohn hatte seinen Spaß. Wir hören jetzt Leopold Mozart, den vierten Satz aus dessen C-Dur-Symphonie.

Tja, was war das für eine Sprache? Haben Sie es erkannt? Eleni Wagner hat gesungen, in Koblenz aufgewachsen, aber niederländische Wurzeln. Also wenn Sie nicht am Weißen See in Kärnten sind, im Januar in Österreich und dort 11.000 oder 12.000 holländische Eisläufer um sich herum haben, dann werden Sie die Sprache vielleicht nicht so einfach verstanden haben. Ich haal je op. Das war Alien. Und jetzt Jewgeni Grinko, was der Wind so gebracht hat. Er selbst am Klavier.

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1: 8 Uhr. Die Union hat einen weiteren Vorschlag vorgelegt, um die Belastung für die Pflegekassen zu senken. Der stellvertretende Fraktionsvorsitzende Stegemann fordert, erwachsene Kinder früher an den Pflegekosten ihrer Eltern zu beteiligen. Für SR Info berichtet Axel Klankwart.
2: Stegemann hat der Neuen Osnabrücker Zeitung gesagt, es sei klar, dass die Kosten für das Pflegesystem massiv steigen, deshalb müsse die Politik gegensteuern. Konkret will Stegemann die Einkommensgrenze senken, so dass mehr erwachsene Kinder dazu zahlen, wenn ihre Eltern pflegebedürftig werden. Bisher gilt, Kinder müssen sich erst dann beteiligen, wenn sie pro Jahr mehr als 100.000 Euro verdienen. Der CDU-Fraktionsvize hatte zuletzt auch schon gefordert, dass private Vermögen, zum Beispiel das eigene Haus, stärker als heute für die Finanzierung der Pflege heranzuziehen.
1: Mit einem personellen Neuanfang will die FDP auf ihrem Bundesparteitag in Berlin aus der Krise kommen. Für den Parteivorsitz kandidiert heute der 74-jährige bisherige Vizechef Wolfgang Kubicki. Er will den erst vor einem Jahr zum FDP-Vorsitzenden gewählten Christian Dürr ablösen. Dürr gibt das Amt nach den jüngsten Wahlniederlagen der Liberalen vorzeitig auf. Der Internationale Währungsfonds, die Weltbank und die Internationale Energieagentur haben vor einem Spritmangel im Sommer gewarnt. Die Organisationen erklärten in Washington, derzeit würden die weltweiten Ölvorräte in beispiellosem Tempo abgebaut. Damit solle der massive Ausfall von Lieferungen durch die Straße von Hormus ausgeglichen werden. Wenn sich die Öltransporte nicht schnell normalisierten, drohten Risiken für die Treibstoffsicherheit und die gesamte Wirtschaft. Eine Unwetterfront mit Gewittern und heftigem Regen ist über Teile Nordrhein-Westfalens gezogen. Bäume stürzten um, Keller liefen voll und Straßen wurden überflutet. In Münster rückte die Feuerwehr gestern Abend zu hunderten Einsätzen aus. Ein Open-Air-Konzert musste abgebrochen werden. Nach Angaben der Deutschen Bahn kam es auf verschiedenen Strecken in NRW zu Beeinträchtigungen und Störungen. In der Saarbrücker Innenstadt wird ab heute wieder der CSD, der Christopher Street Day, gefeiert. Die Veranstaltung für queere Menschen wie Lesben, Schwule und Transpersonen beginnt am Nachmittag mit einem Straßenfest. SR-Info-Reporter Daniel Schlemper.
3: Der CSD Saarlouer Lux soll laut Veranstalter, dem Lesben- und Schwulenverband LSVD im Saarland, dieses Wochenende etwa 80.000 nach Saarbrücken locken. Los geht es um 15 Uhr mit der Eröffnung des Straßenfestes in der Mainzer Straße. Zum Bühnenprogramm gehören unter anderem eine politische Podiumsdiskussion und der Auftritt verschiedener Drag-Artists. Höhepunkt ist die morgige Parade, die um 14 Uhr vor dem Landtag startet. Dafür haben sich 69 Laufgruppen inklusive Umzugswagen angemeldet. So der LSVD. Der CSD Saarlouer Lux findet dieses Jahr unter dem Motto Ja, ich will ins Grundgesetz, Artikel 3 plus jetzt statt.
1: Das Saarlandmuseum zeigt ab heute Werke des britischen Künstlers Paul Morrison. Der 1966 in Liverpool geborene Maler zählt nach Angaben der Stiftung Saarländischer Kulturbesitz zu den bedeutendsten Vertretern der zeitgenössischen britischen Malerei. Vor allem für seine teils großformatigen schwarz-weißen Pflanzen- und Landschaftsdarstellungen sei er international bekannt. Die Ausstellung ist bis zum 31. Januar kommenden Jahres zu sehen. Alexander Zverev steht im Achtelfinale der French Open in Paris. Der deutsche Tennisprofi bezwang vergangene Nacht den Franzosen Quentin Alice in 4 Sätzen. Nächster Gegner von Zverev ist morgen der Niederländer Jesper de Jong. Das waren die Nachrichten mit Linda Grothold. 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
4: Und das Wetter im Saarland. Heute eine Mischung aus Sonne und Wolken. Erst gegen Abend soll dann Schauer- und Gewitterrisiko recht hoch sein, bei bis zu 28 Grad. Es wird heute recht schwül. In der Nacht zum Sonntag verläuft mal mehr oder mal weniger stark Bewölkung durch und meist bleibt es aber niederschlagsfrei bei 13 bis 18 Grad. Morgen, der Sonntag, bringt einen Wechsel aus etwas Sonne und dichten Wolken. Dabei kann es dann zu ein paar kräftigen Schauern und Gewittern kommen. Drückende Schwüle wird für morgen erwartet bei 22 bis 26 Grad. Und dann haben wir noch die weiteren Aussichten am Montag. Überwiegend Wechsel aus Sonne und dichten Wolken bei 20 bis 25 Grad.
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4: Ich grüße Sie herzlich. Roland Kunz ist im Studio. Lifetime mit Gold Kimono. Damit eröffnen wir diese Stunde und danach fließt die Moldau durch unsere Ohren. Am Klavier Gabriele Bagnati dann. Und jetzt zunächst Gold Kimono. Herzlich willkommen.

Das war Friedrich Smetanas Moldau, hier aufs Klavier gebracht, von Gabriele Bagnati. Wünsch mir Glück, mein Steiner und Madleiner, 8:10 Uhr.

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1: Marienerscheinungen sind für die einen Hoffnungszeichen, für die anderen sind sie Aberglaube und religiöses Marketing. Der gläubige Familienvater Dominik unternimmt mit seinen beiden Töchtern einen Roadtrip mit dem Campingbus. 1300 Kilometer von Rheinland-Pfalz nach Lourdes in Frankreich, einem der bekanntesten Marienwallfahrtsorte der Welt.
2: 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Dass ihr euch das bewusst macht, wenn ihr da jetzt hingeht und das anfasst, da war Maria auf der Erde.
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2: 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Deswegen muss man das ein bisschen genießen dann, ja?
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Das war Filmmusik von Georges Delerue, das Hauptthema zum Film Antoine und Colette mit der London Sinfonietta unter Hugh Wolfe. Und jetzt müssen wir uns diesen Johann Sebastian Bach vorstellen, der mit einem ganzen Stoß an Noten beim Markgrafen von Brandenburg auftaucht und ihm untertänigst, wie es auch heißt, in seiner Widmung, seine 6 brandenburgischen Konzerte übergibt. Der Markgraf ist wenig interessiert, aber er nimmt das zur Kenntnis. Solche Demütigungen hat Johann Sebastian Bach immer wieder erlebt mit seiner genialen Musik. Damals war er noch sehr jung, als er diese Musik geschrieben hat. Er war gerade mal 30 geworden und Café Zimmermann spielt jetzt diesen rasant schnellen dritten Satz aus dem 3. brandenburgischen Konzert von Bach.

Sing to the Moon, Laura Mulver. Ja, können wir demnächst wieder mit dem Vollmond, der ansteht. Es ist 8.25 Uhr, 8:25, am Samstagmorgen. Jetzt eine Ausnahmestimme, Ann Jimmerly, aus der Indie-Szene von Boston bekannt geworden mit einer ganz eigenen Annäherung an die Musik. Die Gitarre schrubbelt ein kleines bisschen und dazu dann eine sehr nahbare Stimme. Turning Away, Ann Jimmerly.

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1: Der Weird Birthday Song von Kendall Lujan. An alle, die heute Geburtstag haben. Happy Birthday. Und jetzt eine starke Frau, Melanie Bonis, die Französin, die nicht nur eine gute Pianistin war, sondern auch eine Komponistin. Von ihr hören wir die Meditation, wunderbares Stück, gespielt hier von Raffaela Gromes Violoncello und Julian Riem am Klavier.

die Marmelade mit dem Poster Girl. Ja, wir brauchen gar kein Poster aufzuhängen. Wenn Sie heute was Schönes vorhaben sollten, gibt es so ein paar Empfehlungen, die auch immer noch laufen. Loriot, die Ausstellung zum Beispiel in St. Louis oder die Urban Art Biennale in der Völklinger Hütte, im Weltkulturerbe Völklinger Hütte. Oder Sie sind vielleicht auch bei den Musikfestspielen zu Gast oder beim Festival Perspektiv. Also es gibt einiges zu tun hier in Saarbrücken und Umgebung. Wenn Sie Lust haben, wenn Sie was Schönes vorhaben heute, das Wetter ist ja noch hold. Zumindest mal bis zum Nachmittag, dann könnte es Gewitterneigung geben. Aber wir werden mal schauen. You could have been a Roosevelt, meint Amy Mann.

Küss mich. Da gibt's ja auch noch diesen bekannten Bésame mucho. Küss mich noch viel mehr, ja? Und hier war's Hussein Logue mit Bisso. Und nun von Johann Wenzel Kalliwoda, eine Musik, die so um die Mitte des 19. Jahrhunderts entstanden ist. Hochvirtuos für die Oboe. Thomas Indermühle spielt mit dem Staatlichen Symphonieorchester aus Estland.

Da ist viel gefragt vom Oboisten. Nicht nur Fingerfertigkeit, sondern vor allem auch langer Atem. Bei diesem Oboen-Concertino, der dritte Satz daraus, von Johann Wenzel Kalliwoda die Musik komponiert, von Thomas in der Mühle gespielt mit dem Staatlichen Symphonieorchester Estland. Und nun ein Hit, Manu Chao mit Bongo Bongo. Mhm.

Stella del Mattino. Ludovico Einaudi hat das Stück geschrieben und auch selbst gespielt. Ein Stern, ja, in der Reportage jetzt gleich nach den Nachrichten in unserer Featurezeit. Da geht's darum, für die einen ist es eine Erscheinung, ein großer Stern, ein Hoffnungszeichen, für andere ist es Aberglaube und religiöses Marketing. Die Marienerscheinungen und Maria überhaupt. Darum geht es jetzt gleich nach unseren Nachrichten. Hier noch Eels mit Where I'm From.

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1: 9 Uhr. Nach einer Reihe von Wahlniederlagen stellt sich die FDP heute neu auf. Auf dem Bundesparteitag in Berlin wird die komplette Führung neu gewählt. Einziger Bewerber um den Vorsitz ist der stellvertretende Parteichef Wolfgang Kubicki. Aus Berlin berichtet Clemens Schulze.
2: Der 74-jährige Kubicki setzt vor allem auf die Themen Wirtschaft, Schulden und Migration und er stellt die Brandmauer zur AfD in Frage. Sein möglicher Generalsekretär Martin Hagen kündigte an, gezielt konservative Wähler ansprechen zu wollen. Das passt nicht jedem FDPler. Auf dem Parteitag an diesem Wochenende wird deswegen interessant, ob die Delegierten um den Kurs streiten werden. Wenn Kubicki dann heute Nachmittag zur Wahl steht, wird das Ergebnis auch ein Fingerzeig sein, ob der FDP der Neustart gelingen kann oder die Partei im Streit versinkt.
1: Die Union hat einen weiteren Vorschlag vorgelegt, um die Belastung für die Pflegekassen zu senken. Der stellvertretende Fraktionsvorsitzende Stegemann fordert, erwachsene Kinder früher an den Pflegekosten ihrer Eltern zu beteiligen. Der CDU-Politiker sagte der Neuen Osnabrücker Zeitung, er sehe die Möglichkeit, die Einkommensgrenze herunterzusetzen. Der Brennerpass in Tirol wird heute wegen einer Demonstration stundenlang für den Verkehr gesperrt. Betroffen sind die Brenner Autobahn sowie alle Nebenstrecken. Reiner Durchreiseverkehr Richtung Italien oder zurück nach Deutschland ist damit nicht möglich. Um ein Verkehrschaos zu verhindern, rufen Behörden dazu auf, das österreichische Bundesland Tirol großräumig zu umfahren. In der Tischtennis-Bundesliga steht heute und morgen die Finalrunde um die deutsche Meisterschaft in Frankfurt an. Mit dabei ist auch der erste FC Saarbrücken, der mit einem Sieg das Triple gewinnen könnte. Jannik Schwarz mit den Einzelheiten.
3: Der erste FC Saarbrücken spielt heute im zweiten Halbfinale um 17 Uhr gegen Werder Bremen. In der ersten Halbfinalpaarung treffen Hauptrundenmeister Borussia Düsseldorf und der TTC Berg Neustadt aufeinander. Das Finale wird dann morgen um 13 Uhr ausgetragen. Der FCS hat von den vier Teams zwar die schwächste Hauptrunde gespielt, geht wegen seiner Spieler aber trotzdem zumindest als kleiner Favorit ins Turnier. Durch den Sieg im Finale würde Saarbrücken nach dem Pokalsieg und dem Champions-League-Titel das Triple gewinnen. Das letzte Mal für Blau Schwarz auflaufen werden Superstar Fan Chendong und Vereinslegende Darko Jorgic, die den FCS beide nach der Saison verlassen werden.
1: Im kleinsten EU-Land Malta hat die vorgezogene Parlamentswahl begonnen. Mehr als 300.000 Menschen sind aufgerufen, ihre Stimme abzugeben. Umfragen zufolge dürfte die sozialdemokratische Labour-Partei von Ministerpräsident Abela erneut stärkste Kraft werden. Der 48-Jährige hatte die vorgezogene Parlamentswahl im April angesetzt und erklärt, seine Regierung benötige angesichts der weltweiten Krisen ein neues Mandat. In der Saarbrücker Innenstadt wird ab heute wieder der CSD, der Christopher Street Day, gefeiert. Die Veranstaltung für queere Menschen wie Lesben, Schwule und Transpersonen beginnt am Nachmittag um 15 Uhr mit einem Straßenfest in der Mainzer Straße. Der Lesben- und Schwulenverband im Saarland rechnet damit, dass 80.000 Menschen den CSD besuchen werden. Höhepunkt ist die Parade, die morgen um 14 Uhr vor dem Landtag startet. Dafür haben sich 69 Laufgruppen inklusive Umzugswagen angemeldet. Das waren die Nachrichten mit Linda Grothold. 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
4: Das Wetter im Saarland heute zunächst mal noch eine trockene Mischung aus Sonne und Wolken. Gegen Abend kann dann das Schauer- und Gewitterrisiko steigen bei bis zu schwülen 28 Grad heute. In der Nacht zum Sonntag meist stark bewölkt, aber auch niederschlagsfrei, 13 bis 18 Grad. Und wie sieht der Sonntag aus? Er bringt einen Wechsel aus Sonne und dichten Wolken, dabei auch mal kräftige Schauer oder Gewitter, die möglich sind. Temperaturen, drückende Schwüle zwischen 22 und 26 Grad. Und am Montag überwiegend ein trockener Wechsel aus etwas Sonne und dichten Wolken bei 20 bis 25 Grad. Dann wird's etwas kühler.
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4: Herzlich willkommen zur Featurezeit. Der Mai gilt ja vielen Christinnen und Christen als Marienmonat. Und am Ende dieses Monats geht es in der Featurezeit heute um Marienerscheinungen. Für die einen ein Hoffnungszeichen, für andere Aberglaube und religiöses Marketing. Die Sendung begleitet den gläubigen Familienvater Dominik mit seinen beiden Töchtern auf einem Roadtrip. 1300 Kilometer von Rheinland-Pfalz nach Lourdes in Frankreich, einem der bekanntesten Marienwallfahrtsorte der Welt. Dominik glaubt an die Erscheinungen der Gottesmutter in Lourdes. Seine Töchter stehen irgendwo dazwischen. Sie sind offen für das, was sie in Lourdes erleben werden, aber manchmal auch peinlich berührt, wenn ihr Papa zu emotional wird. Dominik will seinen Töchtern zeigen, warum Lourdes ihn seit seiner Kindheit nicht loslässt. Sie hören eine Sendung von Tobias Henkenhaf. Holy Mary, wer glaubt an Marienerscheinungen?
5: So, und da stellen wir uns jetzt an.
6: Was?
5: Ja, klar.
6: Wie lange müssen wir ungefähr stehen?
5: Ist mir egal. Das ist wirklich völlig bedeutungslos, wie lange wir da jetzt anstehen.
6: Also müssen wir jetzt 2 Stündchen anstehen?
5: Nein.
7: Lourdes, eine Kleinstadt in Südwestfrankreich an der Grenze zu Spanien.
5: Von der Achterbahn würden wir uns jetzt 1,5 Stunden anstellen. Hier stehen wir jetzt vielleicht 10 Minuten.
6: Ah, 10 Minuten nur. Ach so, sieht aber sehr, sehr lang aus.
7: Noch wenige Meter und eine Warteschlange, dann ist Dominik Gilbert an dem Ort, für den er mit seinen beiden Töchtern über 1300 Kilometer gefahren ist. Der Vater will Marie Bernadette und Carlotta diesen Ort nicht nur einfach zeigen. Er hofft, dass der Ort sie berührt. So wie ihn.
5: Ihr kommt jetzt direkt an den Felsen, wo die Gottesmutter gestanden hat. Dass ihr euch das bewusst macht, wenn ihr da jetzt hingeht und das anfasst. Da war Maria auf der Erde.
6: Krass.
5: Ja, das ist wirklich total krass. Deswegen muss man das ein bisschen genießen dann, ja? So die Hände, also schön mit den Händen. Das mal richtig wahrnehmen. Ja, ich merke, es kribbelt.
7: Drei Tage vorher, Kleinstadt Alzey, 30 Kilometer südlich von Mainz.
8: Marie, nimm mal ein paar Decken. Decken, Kisten.
6: Ja, Decken, Kisten, ja, ich komme.
8: Dass wir jetzt mal hier vorwärts kommen. Wir wollten um 9 los, das wäre jetzt.
6: Oh mein Gott, ist das ein Pakete.
7: Vor dem Haus steht der Campingvan der Familie. Schiebetür und Heckklappe sind noch offen. Vorne am Rückspiegel baumelt ein Holzkreuz. Auf dem Armaturenbrett steht eine Heiligenfigur. Draußen am Fahrzeug setzt sich ein Aufkleber deutlich von der weißen Lackierung ab. Die Farbe? Königsblau. Schalke 04. Die Familie belädt den Campingbus für ihre Pilgerreise in den Marienerscheinungsort Lourdes. 1350 Kilometer liegen vor ihnen. Für den Vater wird es auch eine Reise in seine Kindheit. 27 Jahre war er nicht mehr in Lourdes. Zuletzt als kleiner Junge.
5: Ich glaube an die Marienerscheinungen von Lourdes. Und mir ist auch klar, dass das ein bisschen crazy ist, ja, dass das für manche Leute total fern ist. Also wenn ich schon keinen Gottesglauben habe, ist es noch lächerlicher, an die Erscheinung der Gottesmutter zu glauben. Aber ich kann ja auch nichts dafür.
7: Vater Dominik Gilbert wird die Reise mit den beiden Kindern Marie Bernadette, 13, und Carlotta, 10, alleine machen. Mutter Helena fährt nicht mit nach Lourdes.
9: Ich glaube, da haben wir so einen Common Sense bei uns gefunden. Dominik macht die Urlaube an Wallfahrtsorten. Und mit mir machen die Kinder andere Dinge. Die Marin, ich fahre zum Beispiel immer auf dem Fußball zusammen.
7: Der Fußball und die Liebe zum Verein spielen in der Familie eine wichtige Rolle. Und das ist auch in ein paar Tagen in Lourdes zu spüren. Genau dann wird es nur nicht richtig passen.
5: Ich freue mich schon, wenn ich im Auto sitze und wieder aufs Gaspedal trete. Es zieht mich. Wie so ein Magnet. So, Kinder, wir fahren jetzt, ja?
6: Ja. Machen wir eine Essenspause?
5: Und wir machen uns, natürlich machen wir Essenspausen. Und wir machen uns richtig schöne Tage, ja?
6: Ja.
5: Okay. Richtig schöne Tage. Gut.
7: Eine letzte Umarmung. Und dann geht die Fahrt los. Die Kinder machen sich's hinten bequem, Kopfhörer auf, Stifte raus. Und der ausgeklappte Tisch dient als Malunterlage. Übermorgen. Am Karfreitag wollen sie an einem der Pilgerorte der katholischen Welt sein.
6: Also wie ich das jetzt verstanden habe, ist das ein Marienerscheinungsort, also wo Maria auf die Welt gekommen ist. ja, ich glaube das schon, dass das da so passiert ist, wie das so geschrieben wird und erzählt wird, oder?
10: Ja, also ich auch.
6: Ja. Ja.
5: Und dafür fahren wir jetzt knapp 1300 Kilometer dorthin, weil ich glaube, dass sich das lohnt, diesen langen Weg auf sich zu nehmen. Und natürlich freue ich mich sehr darauf, meinen Kindern diesen Ort zeigen zu können. 27 Jahre war ich nicht mehr dort.
7: Noch sind es 1200 Kilometer und 2 Tage bis dorthin. Dort sollen die Kinder dann von der Atmosphäre angesteckt werden, hofft zumindest Vater Dominik. Lourdes, eine kleine Stadt in Südwestfrankreich, an den Ausläufern der Pyrenäen in der Nähe der französisch-spanischen Grenze. Jährlich pilgern hier 5 bis 6 Millionen Besucher hin. Damit ist Lourdes an zweiter Stelle der Besuchermagneten Frankreichs. Mehr Menschen besuchen nur die Hauptstadt Paris. Doch warum? Die Geschichte beginnt im Jahr 1858 in dem kleinen Ort. Die 14-jährige Bernadette Soubirous berichtet, in einer Grotte am Fluss Gave mehrfach einer schönen Dame begegnet zu sein. Insgesamt 18 Mal will sie die Erscheinung gesehen haben. Einmal stellt sich die Frau als unbefleckte Empfängnis vor. Später wird das dann als Heilige Maria interpretiert. Und bei einer der Visionen fordert die Erscheinung Bernadette auf, an der Stelle im Boden zu graben, und dort entspringt nun eine Quelle, deren Wasser viele Gläubige bis heute mit Heilung verbinden. Die katholische Kirche erkennt die Erscheinung später als glaubwürdig an, und Lourdes entwickelt sich zu einem der wichtigsten Wallfahrtsorte der Welt.
5: Also ich verstehe das ja auch nicht. Das kann ich ja nicht behaupten. Ich kann ja nicht behaupten, dass ich verstehe, dass dort eine Frau, die seit 2000 Jahren nicht mehr hier auf dieser Erde weilt und die Mutter Gottes ist, dass die dort gewesen sein soll vor 150 Jahren. Rational ist es für mich jetzt auch eine Herausforderung. Aber es spricht einiges dafür, dass es das geben kann. Und diese Frage, gibt es dieses Himmlische und kommt dieses Himmlische immer mal wieder, um Zeichen zu setzen, auf diese Erde herab? Das finde ich eine unheimlich spannende Frage. Ja, für mich habe ich irgendwann gesagt, ja, ich glaube, dass es das gibt. Also sonst würde ich das jetzt ja hier auch nicht machen.
7: Die 2 Kinder und der Vater kommen auf ihrem Roadtrip gut voran. Die Grenze liegt hinter ihnen und trotzdem sind es noch fast 900 Kilometer Fahrt. Viel weiter als zu einem Heimspiel von Schalke 04 nach Gelsenkirchen, dem Lieblingsteam der 13-jährigen Marie Bernadette.
6: Wie lange muss man denn nach Gelsenkirchen fahren? Nicht so lang, ne?
5: Ja, auch 3, oder?
6: 300 Kilometer.
5: 3 Stunden. Aber man muss ja auch mal sagen, also wenn das jetzt hier für einen Verein wäre, wird ja keiner hier mit der Wimper zucken, ne?
6: Nee.
5: Wir würden ja alle locker 700 Kilometer zu einem Auswärtsspiel fahren. Das wird hier keinen stören.
6: Ja.
5: Im Gegenteil. Meine Frau ist tiefer Anhänger von Schalke 04. Ich bin Fan von Kickers Offenbach, weil ich aus der Innenstadt von Offenbach komme. Die Marie geht den Schalker Weg und die Carlotta ist in einer Findungsphase, in der ich hoffe zu gewinnen.
7: Und doch ist trotz aller Fußballliebe für Vater Dominik eins klar.
5: Ich würde jetzt schon sagen, dass mein Glaube da doch noch eine Spur drüber ist. Es ist beides bedingungslose Liebe, aber beides kann einem Leben Sinn geben. Okay, Kinder, seid ihr soweit?
6: Ja.
5: Okay. Im Namen des Vaters und des Sohnes und des Heiligen
7: Geistes. Im Campingbus hat Dominik jetzt eine Hand am Steuer. Die andere hält eine Kette mit 59 kleinen Perlen. Einen Rosenkranz.
5: Begrüßet seist du, Maria, voll der Gnade, der Herr ist mit dir.
7: Dominik Gilbert arbeitet als Regionalreferent für das Bistum Mainz. Er hat rein beruflich schon viel mit Glauben zu tun, aber sein Marienglaube ist stärker ausgeprägt als bei vielen Katholiken.
5: Also ich erfahre schon auch Gegenwind, auch innerhalb der katholischen Kirche, wenn ich davon erzähle, dass mir der Rosenkranz wichtig ist und dass ich mit meinen Kindern an so Orte fahre und es mir auch mittlerweile nicht mehr so wichtig ist, ob ich damit ernst genommen werde oder belächelt werde. Für mich stimmt es und mir macht es große Freude, an solche Dinge zu glauben. Und so gehe ich da mutiger mit um.
7: Es geht einmal quer durch Frankreich. Vorbei an Nancy, Dijon und kurz hinter Lyon der erste Zwischenstopp. Ein Campingplatz direkt am Fluss Ardèche. Leichter Nieselregen, alle sind müde und deshalb kuscheln sich die drei relativ bald in den Campingvan. Gute Nachtgeschichte.
10: Es war einmal zur Zeit, als Lourdes nur ein großes Dorf am Fuße der Pyrenäen war. Ein Müller, François Soubirous, seine Frau Louise und ihre drei Kinder Bernadette, Toinette und Jean-Marie. Sie wohnten in einer hübschen kleinen.
7: Am nächsten Morgen geht's direkt weiter. Vorbei an Montpellier und einem kurzen Blick aufs Mittelmeer, dann Toulouse.
6: Ich freue mich jetzt schon, weil ich habe mir Videos dazu gestern Abend angeschaut. Wie das da aussieht, das sah schon cool aus. Mit dieser Kirche und mit diesen Lichtern, die es da irgendwie gibt. Papa, gibt es da jeden Tag diese Lichter?
5: Da bin ich ziemlich sicher. Das wird schon gut.
7: Dass der Ort die beiden Kinder berührt, hofft Dominik. Vor allem für die Ältere, Marie Bernadette. Benannt nach der heiligen Bernadette von Lourdes.
5: Ja, wir haben uns ja schon was dann bei ihrer Namensgebung gedacht. So, weil mich dieser Ort fasziniert und diese Gestalt der Bernadette fasziniert. Und dann möchte ich ihr das natürlich mal zeigen. Also nach welchem Ort bist du benannt, nach welcher Person. Und kann dir diese junge Frau zu einer Wegbegleiterin werden, zu einem Vorbild werden, die dir im Leben zur Seite steht.
7: Und dann, nach 2 Tagen Fahrt, sind in der Ferne die Pyrenäen zu sehen. Die Sonne steht tief am Himmel.
5: Ja, richtig, ja, das Ortsschild, ja. Wir sind wirklich da. Ist das nicht zu glauben?
7: Weil es schon so spät ist, fahren sie direkt zum Campingplatz und wollen erst morgen den sogenannten Heiligen Bezirk besuchen. Doch auf dem Weg lässt sich die Basilika oberhalb der Grotte durch einen Zaun erblicken.
6: Okay, jetzt steigen wir aus.
9: Gehen wir.
5: Wir gehen mal ganz kurz gucken. Da an dieser, seht ihr da diese weiße kleine Kuppel da? Dieses könnte ein Dach sein oder so?
6: Wie so ein Zeltdach, wie
5: ja.
6: So ein Tipi-Zelt. Mhm.
5: Da sehen wir dann morgen, ist dann dieser Fels, da ist die Grotte, da war das.
6: Krass, ne? Ja, ne? Jetzt sind wir hier 13 Stunden hingefahren.
9: Aber kann man sie aber
6: auch. Oh, Papi.
7: Dem Vater kommen die Tränen.
6: Peinlich.
9: Dominik, das ist ultra peinlich gerade.
5: Nee, das ist überhaupt nicht ultra peinlich.
9: Dominik, hör jetzt auf damit.
5: Wäre jetzt hier ein Fußballspiel und wir hätten gewonnen, würde ich auch weinen.
7: Weiter geht's zum Campingplatz. Und morgen dann an die Grotte, wo Maria erschienen sein soll. Dominik findet, es ist ein guter Zeitpunkt, seinen 10- und 13-jährigen Töchtern diesen Ort endlich zu zeigen.
5: Ich denke, sie sind beide in einer Phase gerade, in der sie von außen da ganz stark hinterfragt, aber auch belächelt und kritisiert werden. Dass im Unterricht zu ihnen gesagt wird, das ist alles Quatsch. Es gibt keinen Gott. Oder dass Schüler dann eben auch, naja, wenn sie das halt sagt, dass sie schon daran glaubt, dann auch anfangen zu lachen. Und weil ich als Vater weiß, dass ich meine Kinder nur sehr, sehr begrenzt schützen und aufbauen kann und selber sehr viele Fehler mache, wünsche ich mir, dass irgendetwas ist, was ihnen ein frohes Gefühl gibt. Ja, und vielleicht haben sie dort dann auch morgen den Eindruck, hier meint man es gut mit mir.
7: Marie Bernadette beim Zähneputzen im Waschhaus.
6: Ich hatte letztens eine Diskussion mit 2 Mädchen aus meinem Jahrgang, weil die haben mir die ganze Zeit erzählt, dass sie die Konfirmation und Firmung und sowas nur machen, um ein schönes Kleid zu tragen. Und das fand ich halt irgendwie eine falsche Ansicht. Dann habe ich halt erzählt, an was ich glaube. Und dann haben sie alle gesagt, das ist alles falsch, Marie. Das stimmt alles gar nicht, wie du das erzählst. Und ja, also wenn ich darüber rede, dann kommt es nicht so gut an. Oder die Leute sagen, ja, das stimmt ja gar nicht oder so. Solche Sachen werden dann immer gesagt.
7: Am nächsten Morgen dann die erste Station in Lourdes, die Souvenirläden. Ein Laden reiht sich an den nächsten und es gibt für jeden Geldbeutel etwas. Von der Marienstatue für 3 Euro bis hin zur kitschigen 600 Euro und 1,5 Meter Version von Maria. Und natürlich gibt es Kanister in allen Formen und Größen. Zum Abfüllen des Lourdes-Wassers. Es soll heilende Wirkung haben. Dominik und seine Töchter Marie Bernadette und Carlotta kaufen jetzt noch nichts. Zuerst geht's Richtung Heiliger Bezirk.
5: Wir gehen jetzt da vorne rum. Und also wir gehen jetzt im Grunde so, wie ich damals mit meinen Eltern hierher gekommen bin. Ich glaube, ich war 11, als wir da mit dem Auto unterwegs waren in die Pyrenäen auf dem Campingplatz und wir dann in Lourdes gehalten haben.
7: Und dieser Besuch damals ist auch der Grund, warum Dominik Lourdes so wichtig ist.
5: Mein Papa hatte als kleiner Junge eine ganz schwere Zeit in einem kirchlich geführten Internat, in dem es sehr gewaltvoll zuging, sodass mein Vater dann, sobald er konnte, mit meiner Mutter aus der Kirche ausgetreten ist.
7: Und doch will Dominiks Vater damals beim Familienurlaub in der Region einen Abstecher nach Lourdes machen. Und da passiert etwas, das der kleine Junge bis dahin noch nie erlebt hat. Seinen Vater hatte Dominik bis dahin nur als starke und strenge Autorität erlebt.
5: Ich weiß, dass wir dann hier rübergelaufen sind und dann da und dann sind wir da reingegangen. Und die Stelle, ohne Witz, die Stelle, wo mein Vater sich bekreuzigt hat, die kann ich euch wahrscheinlich heute noch zeigen, auf einen Meter genau.
6: Auf einen Meter.
5: Ja.
7: Die drei gehen ein paar Schritte durch ein großes Portal. Im Hintergrund ist die große Basilika zu erkennen.
5: Hier ist der Papa stehen geblieben, hat sich bekreuzigt und hat dann ein Tränchen gehabt. Also, ich würde sagen, im Umkreis von 2 Metern hier. Und das war das erste Mal, dass ich so den Eindruck hatte, oh, der nimmt, da gibt es eine Autorität, die er über sich spürt. Das kannte ich ja bis dahin nicht. Das habe ich danach auch erst bis zu seinem Tod nicht mehr erlebt. Und in dem Moment dachte ich, ach, der spürt doch was über sich. Ja, das war, glaube ich, das Besondere daran. Das kannte ich nicht und wir haben ja, also ich offiziell könnte ich ja bis heute nicht sagen, ob mein Vater ein gläubiger Mann war. Ich würde sagen, heute gibt es so Indizien dafür, dass er das viel stärker war, als er es je zugegeben hat. Aber das war so einmal, dass ich das eben wahrgenommen habe. Ja. Und dann war es noch mal etwa eine Woche vor seinem Tod, als er gesagt hat, wir sollen ihm bitte einen Rosenkranz mitbringen. Das war's. Und dazwischen waren ja dann auch wieder irgendwie 20 Jahre oder so. Ja.
7: Das Erlebnis als Kind ist für ihn wie ein Erweckungserlebnis. Von da an interessiert sich der junge Dominik für den Glauben, macht als Jugendlicher sogar alleine Urlaub im Kloster. Die Familie nähert sich den beiden großen Kirchen. Plötzlich spricht eine Frau sie an.
5: Hallo, hallo. Hallo. Sie sind zur Fürbitte hier, ja?
11: Ja.
5: Okay, für Sie selber?
11: Nein, nein, meine Schwiegertochter hat Krebs.
5: Ach so.
11: Ja, und wir hoffen, wir vertrauen auf die Heilung und vor allem denke ich, das innere Heilung, ich meine, Bekehrung von uns alle.
7: Wenige Meter weiter steht auch die krebskranke Schwiegertochter, ein Kleinkind auf dem Arm.
5: Sie haben ja auch ein Gebet im Gepäck und wir machen jetzt mit. Wir haben jetzt nichts so Schwerwiegendes, was wir heute vor die Gottesmutter tragen müssen und dann machen wir mit.
12: Also, tschüss.
6: Tschüss. Die Arme. Ah, krass.
5: Oh, das ist ja voll scheiße.
6: Was denn? Oh,
5: na, guck mal, das ist eine junge Frau mit einem ganz kleinen Baby.
6: Ja. Die hat Shit. Krebs. Die Arme. Scheiße.
7: Die Begegnung mit der Familie bringt alle drei zum Nachdenken. Sie schlendern noch ein wenig, ohne zu sprechen, über den großen Platz an der Basilika. Und dann geht es Richtung Erscheinungsgrotte, das eigentliche Ziel der Reise. Vater Dominik, Marie Bernadette, benannt nach der heiligen Bernadette von Lourdes, und Carlotta nähern sich der Schlange, die zur Grotte führt.
5: Ihr kommt jetzt direkt an den Felsen, wo die Gottesmutter gestanden hat. Da hat die Welt berührt. Ja. Ja? Dass ihr euch das bewusst macht, wenn ihr da jetzt hingeht und das anfasst, da war Maria auf der Erde.
6: Krass.
5: Ja, das ist wirklich total krass. Deswegen muss man das ein bisschen genießen dann, ja? So die Hände, so schön mit den Händen. Das mal richtig wahrnehmen.
7: Die drei stellen sich in die Schlange.
13: Aber eine Sache, Papa. Fang
12: bitte nicht an so.
13: Das kann ich dir nicht versprechen.
12: Bitte nicht, bitte, Papa. Bitte.
13: Das kann ich dir nicht versprechen.
12: Bitte, bitte.
7: Dann langsam nähern sie sich der Grotte aus Stein. Menschen vor ihnen berühren den Fels. Und als sie an der Reihe sind, berühren auch die Kinder ehrfürchtig den Felsen. Dominik kniet sich an der Erscheinungsstelle vor den Fels und küsst den Stein. Andächtig setzen sich die drei auf eine Bank mit Blick auf die Grotte und entdecken dort die Familie mit der krebskranken Mutter.
14: Das ist die Frau, mit der wir die gesprochen haben. Die jetzt in ihren ganzen Haufen jetzt hier reinsetzt, dass ihr das hier hilft.
12: Krass. Glaubst du es? Also glaubst du, dass sie dadurch jetzt gesund wird?
14: Das wäre schön.
12: Ja.
14: Wahrscheinlich werden die jetzt ganz innig darum beten.
12: Guck mal, der kleine Junge. Der
14: dann machen wir das jetzt auch noch mal, dass der kleine Junge seine Mama noch ein bisschen behält. Im Namen des Vaters und des Sohnes und des Heiligen Geistes.
7: Die drei beten, genießen die Stille und gehen langsam weg. Mit Blick auf die Grotte umarmen sie sich.
14: Das ist ein besonderer Ort, gell?
12: Papa, du heulst, Mama.
14: Nein, ich heule nicht. Guck mal, nach dem Ort benannt zu sein, ist nicht so schlecht, oder?
5: Ich glaube, ich hätte es nüchterner hingekriegt, wenn wir nicht noch die Familie vorher getroffen hätten. Also diese junge Mama, die jetzt mit ihrem Mann und ihrem Baby da mit dieser wahrscheinlich sehr starken Hoffnung durchgelaufen ist, das hat mich schon sehr berührt gerade, ja. Und ich glaube, da bringt ja jeder was mit. Jeder bringt da irgendwie was mit, was er auf dem Herzen hat und warum er hier ist und warum er diesen Stein anfasst. Und diese echte Hoffnung, dass sich hier was ändern kann, entweder wirklich körperlich, seelisch oder eben im Vertrauen und im Glaubensleben, das ist hier so dicht. Und dann aber auch natürlich mit meinen Kindern hier zu sein. Ja. Aber Marie hat immer mal wieder gesagt, Papa, nicht weinen, nicht weinen, nicht weinen. Also es hat nicht ganz geklappt, aber ich habe mich natürlich bemüht, ja. Verstehe auch, dass dir das dann unangenehm ist. Aber es ist schon, ja, ich finde das schon sehr ergreifend hier, ja. Mhm.
12: Papa, nein. Nein.
5: Ja, morgen nochmal, ja. Morgen kann ich dann nicht darüber sprechen, ja. Mhm.
7: Am nächsten Tag, Karsamstag, Osternacht, der letzte Abend und es dämmert schon. Der Priester entzündet das Osterfeuer, der Platz ist voll gefüllt.
12: Leute sind halt hier, guck mal, da hinten auch alle voll.
15: Ich würde sagen, Kickersspiel.
12: Ein Kickersspiel.
15: 6.000, 7.000.
12: Hey, hier sind doch mehr als bei einem Kickerspiel.
15: Meinst du?
12: Ja, beim Kickerspiel, da kommst du und der Mario.
15: Ja, so langsam gefällt mir das. Das ist schön. Sieht schön aus, gell? All die Leute mit den Kerzen.
7: Die Kerzen aller Pilger werden entzündet und der große Pulk an Menschen bewegt sich langsam Richtung unterirdische Kirche. Dominik ist sehr ergriffen. Und die Kinder? Marie Bernadette ist nicht so ganz bei der Sache. Das Problem?
12: So, aber weißt du, was auch gerade ganz wichtig ist? Papa, weißt du, was auch gerade ist? Schalke spielt. Müssen wir nachgucken, wo steht.
7: Parallel findet das Abendspiel in der zweiten Bundesliga statt.
12: Scheiße, Marie. Gerade Halbzeit und es steht 2-1. Für wen wohl?
7: Für den HSV. Und während der Vater versucht, die Messe zu genießen, gibt es für Marie Bernadette keinen Handyempfang in der unterirdischen Kirche. Schalke muss warten. Erst als sie wieder nach draußen gehen.
12: Dass sie wieder so einen Müll zusammenspielen, Dominik, kriegen so viel Geld und können nicht mal Fußball spielen. Also sorry, aber nee, das ist ja wirklich...
7: Schlechte Nachrichten. Schalke liegt weiter zurück und ein Stürmer hat auch noch einen Platzverweis kassiert.
12: Ja, der hat eine rote Karte bekommen, dieser Volltrottel.
16: Ah, Mann.
12: Ja.
7: Die erste Aufregung verzieht sich schnell. Es ist Nacht geworden in Lourdes. Die drei schlendern über den großen Platz, setzen sich auf die Stufen der Basilika und ziehen Bilanz.
6: Also das ist irgendwie so ein ganz anderes Gefühl, an der Grotte zu stehen, weil man dann schon weiß, was hier vor 150 Jahren passiert ist und dass hier Maria auf der Welt war und dass es jetzt nicht so normal ist wie jeder andere Platz auf der Welt.
16: Also ich habe ja schon immer daran geglaubt, aber jetzt nochmal hier zu sein und jetzt kann ich ja auch so richtig spüren, dass die Maria hier wirklich war. Ja, also ich glaube, ich habe schon ein bisschen jetzt mehr den Glauben wiedergefunden zu Maria.
10: Also mehr hätte ich mir nicht erwarten können. Sie haben sich hier drauf eingelassen, sie haben alles mitgemacht, sie haben das besucht, sie haben versucht, sich da hineinzufühlen. Ja, und eigentlich fand ich es auch gerade ganz nett da unten, da zu sitzen mit dem Kerzchen in der Hand nach so einem gefüllten, spirituellen, religiösen Tag. Und die Marie wird auf einmal ein bisschen nervös, was mit Schalke los ist. Diesen Spagat oder auch dieses Zusammen von hier und jetzt und von da oben, den finde ich gut.
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4: Heute mit Frank Hofmann. Herzlich willkommen.

Ein Ausschnitt aus Georg Philipp Telemanns La Lyra Suite in S-Dur. Das war das Northern Chamber Orchestra Manchester hier auf SR Kultur. Barockmusik von Georg Philipp Telemann. Lukas Meister, ein deutscher Singer-Songwriter, der melancholische Sachen macht, die aber auch humorvoll sind. Zwischen den Zeilen kann man ganz viel lesen. Er packt viele Emotionen in seine Musik. Er kommt aus Mülheim und ist aber heute in Berlin ansässig und in der Berliner Singer-Songwriter-Szene. Inzwischen ein Name, der mit den Größeren auch genannt wird und ein Musiker, der dort angekommen ist in der Szene. Das letzte Stück von Lukas Meister.

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Die Musik von Felix Mendelssohn Bartholdy als Grundlage, Neoklassik, haben Sie ja hier auf SR Kultur gehört von Florian Christel. Der ist, das ist vor 3 Jahren gewesen, von Niklas Lieper, dem Geiger, darum gebeten worden, für dessen neues Album ein Stück Musik beizusteuern. Auf diesem neuen Album hat er das originale Mendelssohn-Violinkonzert eingespielt und Florian Christel wollte das Thema aus diesem Konzert nicht einfach übernehmen, sondern hat es neu arrangiert und das, was herausgekommen ist dabei, haben Sie gerade hier bei uns hören können. Zwei junge Leute aus München machen zusammen Musik. Die beiden haben sich bei der Arbeit kennengelernt. Das ist einmal Sarah und Kevin, Jana und Kevin, um Gottes Willen. Die beiden haben sich zusammengetan und zusammen sind sie das Duo Harmony. Sie machen gemeinsam Musik und das, was rauskommt, ist auch eine Verarbeitung von ganz persönlichen Sachen, wie zum Beispiel hier die Komfortzone, Comfort Zone von Harmony.

Hier ist SR Kultur. Das war ein Stück von Robert Fuchs aus seiner zweiten Streicherserenade. Haben Sie gehört, was das Kölner Kammerorchester unter Christian Ludwig hier beim dritten Satz präsentiert hat. Junge Menschen in der heutigen Zeit, worunter leiden sie am meisten? Was stresst junge Menschen? Natürlich die Gesamtsituation, Kriege, Konflikte in der Welt, Klimakrise. Vielleicht wirkt man bei manchen die Pandemie noch nach, immer noch. Inflation, Wohnungsnot, Angst vor Altersarmut, Nachrichtenüberflutung, der Vergleichsdruck durch die sozialen Medien, Cybermobbing, digitaler Druck. Es gibt da unterschiedlichste Sachen, die junge Menschen, aber natürlich auch uns alte Menschen, im Kopf herumspuken können und die dafür sorgen können, dass wir einfach abends mal schlaflos da liegen und nachdenken und nachdenken. Sleepless. Das ist ein Stück Musik von einem Duo aus Deutschland, das genau dieser Geschichte nachgeht. Emotionale Unruhe, Schlaflosigkeit, psychische Belastungen. Hier auf SR Kultur von Femi Luna.

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1: 10 Uhr. Der Brennerpass in Tirol wird heute wegen einer Demonstration stundenlang für den Verkehr gesperrt. Betroffen sind die Brenner Autobahn sowie alle Nebenstrecken. Reiner Durchreiseverkehr Richtung Italien oder zurück nach Deutschland ist damit nicht möglich. Für SR Info berichtet Oliver Schosch.
2: Der Hauptinitiator der Brennerblockade ist der Bürgermeister von Gries am Brenner, Karl Mühlsteiger. Er, andere Gemeindebürgermeister und viele Anwohnerinnen und Anwohner fordern unter anderem einen besseren Lärmschutz, eine höhere Lkw-Maut und mehr Güterverkehr über die Schiene. Rund 15 Millionen Pkw und Lkw fahren pro Jahr durch den Brennerpass. Wegen der Brennervollsperrung ist mit erheblichen Verkehrsbehinderungen zu rechnen, auch im Inntal und im gesamten südlichen Bayern, weil viele Pfingsturlauber Alternativrouten wählen werden. Das Polizeipräsidium Oberbayern empfiehlt deshalb heute, keine Fahrten in den Süden von Bayern zu unternehmen und sie auf einen anderen Tag zu verlegen.
1: US-Verteidigungsminister Hegseth hat den NATO-Verbündeten erneut mit Konsequenzen gedroht, falls sie ihre Verteidigungsausgaben nicht ausreichend erhöhen. Hegseth sagte bei einer Sicherheitskonferenz in Singapur, Verbündete, die sich weigerten, mehr Verantwortung zu übernehmen, würden mit einer deutlichen Änderung der US-Vorgehensweise umgehen müssen. Die NATO-Mitgliedstaaten hatten im vergangenen Jahr zugesagt, bis 2035 ihre Verteidigungsausgaben auf 3,5% des jeweiligen Bruttoinlandsprodukts zu erhöhen. Hinzu kommen weitere 1,5% für wichtige Ausgaben zur Verteidigung. Mit einem personellen Neuanfang will die FDP auf ihrem Bundesparteitag in Berlin aus der Krise kommen. Für den Parteivorsitz kandidiert heute der 74-jährige bisherige Vizechef Wolfgang Kubicki. Er will den erst vor einem Jahr zum FDP-Vorsitzenden gewählten Christian Dürr ablösen. Dürr gibt das Amt nach den jüngsten Wahlniederlagen der Liberalen vorzeitig auf. Kubicki sieht es als seine vordringlichste Aufgabe, die FDP zurück in den Bundestag zu führen. Bundesfamilienministerin Prien will Eltern bei der Begrenzung der Bildschirmzeiten ihrer Kinder stärker in die Pflicht nehmen. Die CDU-Politikerin sagte der Welt am Sonntag, eigentlich dürften Kinder unter 3 Jahren überhaupt keinen Kontakt zu digitalen Endgeräten wie Smartphones und Tablets haben. Um das zu erreichen, kann laut Prien über gesetzliche Regelungen nachgedacht werden. Als Beispiel nannte die Familienministerin das bürgerliche Gesetzbuch, in dem beispielsweise auch eine gewaltfreie Erziehung geregelt ist. Ihrer Meinung nach sollten Eltern auch nicht ständig so wörtlich am Bildschirm hängen. Von einem Cyberangriff auf eine Fotoplattform sind auch Bilder saarländischer Kinder betroffen. Dies betrifft etwa Aufnahmen von Fotografen aus Kindergärten und Schulen, die auf der Plattform Portraitbox hochgeladen wurden. Fotografen, die die Plattform nutzen, sind verpflichtet, die Datenschutzverletzung an die Datenschutzbehörde zu melden und Kunden zu informieren. Silke Kiefer berichtet.
3: Das unabhängige Datenschutzzentrum Saarland bestätigt, auch saarländische Fotografinnen und Fotografen sind betroffen. Die sollen laut Datenschutzbehörde ihre Passwörter ändern und keine verdächtigen Links in E-Mails anklicken. Die Hacker wollen Geld von dem Unternehmen Portraitbox erpressen und drohen, die Fotos der Kinder im Darknet zu veröffentlichen.
1: Das Saarlandmuseum zeigt ab heute Werke des britischen Künstlers Paul Morrison. Der 1966 in Liverpool geborene Maler zählt nach Angaben der Stiftung Saarländischer Kulturbesitz zu den bedeutendsten Vertretern der zeitgenössischen britischen Malerei. Vor allem für seine teils großformatigen schwarz-weißen Pflanzen- und Landschaftsdarstellungen sei er international bekannt. Die Ausstellung ist bis zum 31. Januar kommenden Jahres zu sehen. Das waren die Nachrichten mit Linda Grothold. 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
4: Das Wetter im Saarland heute ganz nett mit Wolken am Himmel und der Sonne, die die Luft bis auf 32 Grad heizt. Es wird ziemlich schwül heute gegen Abend im St. Wendler Land. Ein kleines Gewitter, morgen am Sonntag dann unbeständiger. Ein bisschen Sonne, aber auch Gewitter, sehr schwül bei höchstens 26 Grad. Hier kann dann es richtig kräftig ausfallen, das Gewitter, die Gewitter, und es kann heftig krachen. Die neue Woche beginnt freundlich, maximal 25 Grad. Dienstag dann spürbar kühler und wechselhafter.
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4: Jazz, Kontrabass und das Ganze gespickt mit einem modernen Sound. Das ist die Musik von Avishai Cohen aus Israel. Sie hören hier bei uns Motherless Child, dieser große alte Song in seiner Interpretation. Ich bin Frank Hofmann.

Omero Franzesch aus der Schweiz hat hier die D-Moll-Sonate von Domenico Scarlatti, die von 1738 gespielt. Domenico Scarlatti, einer, der Italiener war, der aber viele Jahrzehnte in Spanien verbracht hat und so sagen Musikexperten, dass man bei diesem Stück auf dem Klavier Anschläge hört, die Gitarren imitieren sollen und dass da Flamenco-Rhythmen zur Geltung kommen. Das neunte Stück veröffentlicht als Übung für Cembalo 1738. SR Kultur, SR ist hier. Camille Saint-Saëns, der wird jetzt seine Noten sozusagen zur Verfügung stellen für das Ensemble, das es spielt, das Kansai Philharmonic Orchestra Osaka. Und es handelt sich um ein sehr berühmtes Werk. Neben Karneval der Tiere ist das hier die erste Sinfonie, S-Dur von Camille Saint-Saëns, das Scherzo. Daraus hören Sie jetzt, dass Camille Saint-Saëns 1853 im Alter von gerade mal 18 Jahren geschrieben hat.

0: Es gibt ja auch ein paar Songs, die singt sie auf Schwedisch, ihrer Muttersprache, aber eigentlich ist Englisch die Sprache, in der sie ihre Musik ausdrückt. Anna Tiernheim, Walk Right In. Hier ist SR Kultur an diesem Samstagvormittag. Unser starkes Stück Musiker erklären Meisterwerke. Heute geht's um Wolfgang Amadeus Mozart. Der war im Frühjahr 1781 nach Wien gezogen und hat dort große Erfolge mit seinen Klavierkonzerten gefeiert. Danach hat er zwischen Ende 1782 und Ende 1786 15 weitere Klavierkonzerte rausgebracht. Nummer 25 in C-Dur, Köchel-Verzeichnis 503, ist das letzte in dieser langen Reihe. Unser starkes Stück. Wir sind darüber im Gespräch mit dem Pianisten Francesco Piemontesi, der dieses Konzert auf CD eingespielt hat.
1: Ich glaube, es war im Jahr 1998 im Konzerthaus in Wien. Also was mir schon damals in Wien mit Buchbinder aufgefallen war, sind die Proportionen des Stücks. Also zum einen dieses unglaubliche Maestoso-Charakter, das steht ja auch in den Noten am Anfang. Ne? Also das ist Allegro Maestoso, das ist irgendeine Größe, sowohl in der Form als auch im Gestus, die ich von Mozarts Klavierkonzerte bis dahin nicht kannte und auch später relativ selten gesehen habe. Als ich das dann angefangen habe zu lernen, habe ich doch gemerkt, wie schwierig C-Dur doch sein kann.
2: Sagt der 1983 in Locarno geborene Pianist Francesco Piemontesi. Als Mozart am 4. Dezember 1786 das C-Dur-Konzert, das letzte seiner 12 großen Konzerte, in sein Verzeichnis eigener Werke als vollendet eintrug, ahnte er wohl kaum, dass seine große Zeit in Wien zu Ende ging. Hätte er sonst in diesem Winter solche Monumentalwerke schaffen können? Unglaublich. Schon zwei Tage später war die Prager Sinfonie, Köchelverzeichnis 504, abgeschlossen. Und dann begann er das C-Dur-Streichquintett. Kurz nach der Fertigstellung des C-Dur-Klavierkonzertes reiste Mozart nach Prag, wo er dieses vermutlich auch spielte. Ein feierlich-festliches Prunkstück in der Tonart der strahlenden Jupiter-Sinfonie, die Francesco Piemontesi alles andere als einfach empfindet. Seit über 20 Jahren ist der Schweizer mit dem Werk vertraut.
1: Man denkt immer, das ist die Anfangstonart und jeder Klavierlehrer sagt in der ersten Stunde, man muss mit C-Dur anfangen. Aber das ist eine Schreibweise, die wirklich, wirklich kompliziert ist und technisch auch unangenehm, muss ich sagen. Also es war keine leichte Arbeit, das Stück sozusagen konzertreif unter dem technischen Standpunkt vorzubereiten. Und musikalisch natürlich auch. Man muss die Form bewältigen, man muss diesen ersten Satz gut gestalten, damit die Form nicht auseinanderfliegt. Also das waren auf jeden Fall die anfänglichen Schwierigkeiten, die mit dem Stück verbunden waren.
2: Das C-Dur-Konzert ist, neben dem Klavierkonzert Köchelverzeichnis 491 in C-Moll, das ihm unmittelbar vorausging, Mozarts imposanteste Arbeit dieser Gattung, vor allem der erste Satz. Denn das eröffnende Allegro ist mit knapp 15 Minuten der längste Konzertsatz in Mozarts Werken.
1: Der ganze erste Satz ist eine Art unendliche Durchführung. Das heißt, man muss auf jeden Fall im Kopf einen Plan haben, wie gehe ich von A nach B, wie gehe ich zum Höhepunkt, wie komme ich zurück. So wie wenn man wandern geht, eine Landkarte hat und man guckt, was man an einem Tag machen kann.
2: Und der Solist muss gut 2,5 Minuten warten, bis er ins Geschehen mit einsteigen kann. Und obwohl er nicht gleich mitspielt, bedeutet das für Francesco Piemontesi vom ersten Moment an hohe Konzentration. Als Partner des Orchesters ist er mit diesem ständig im Dialog und muss innerlich bereits auf die Orchesterexposition reagieren.
1: Und diese Einleitung ist relativ speziell. Das kommt auch ein paar Mal vor, zum Beispiel auch im D-Moll-Konzert 466. Das ist eine Art Improvisation, eine kleine Variation von Themenfloskeln, die da waren. Und das ist eine Art Überleitung zwischen der Orchesterexposition und die richtige Klavier-doppelte Exposition. Also das ist eine Art kleine einführende Kadenz. Und ich finde, das ist auch wirklich sehr interessant, weil man hat eine Möglichkeit am Anfang, wo das Orchester relativ wenig spielt in den Takten, doch sich Zeit zu nehmen, etwas frei zu sein und dann sich auf den späteren Duktus dann vorbereiten. Das finde ich eine wunderbare Art, ein Klavierkonzert anzufangen.
2: Da Mozart alle seine Klavierkonzerte für sich selbst oder für einen kleinen Zirkel Liebhaber und Kenner geschrieben hatte, wurden sie, mit wenigen Ausnahmen, zu seinen Lebzeiten nicht veröffentlicht. Sein längstes Klavierkonzert, Köchelverzeichnis 503, wurde erst posthum von Constanze auf eigene Kosten publiziert. Dass Mozart dieses Werk besonders am Herzen lag, geht aus einem Skizzenblatt zum Kopfsatz hervor, auf dem er sehr gründlich an der Ausarbeitung feilte. Der zweite Satz, das Andante, vereint mit seiner ruhigen und friedvollen Ausstrahlung Poesie und Einfachheit, wobei sich der Rhythmus ununterbrochen wandelt. Im übermütigen Finalsatz hingegen gelangt das heitere und virtuose Element vollends zum Durchbruch. Der Klavierpart ist virtuos behandelt und funkelt von Geist und Humor. Überraschende Übergänge verleihen dem Ganzen einen gar nicht immer C-Dur-hellen, bestickenden Farbreiz. Bezeichnend für das Klavierkonzert in C-Dur sind der vielfältige Wechsel zwischen Dur und Moll sowie, ähnlich bei der zur gleichen Zeit entstandenen Prager Sinfonie, die reiche kontrapunktische Behandlung der Thematik. Vom Umfang und der Besetzung mit Pauken und Trompeten her weist es schon auf Beethovens Konzerte für Klavier und Orchester voraus.
1: Man hat hier wirklich mit einem großen Sinfonieorchester zu tun, der auch teilweise auch sehr laut und großflächig spielt. Und das trägt einem dann oder das nimmt einen mit auf einer wunderbaren Reise mit vielen verschiedenen Charakteren, viele verschiedenen Atmosphären. Und man ist am Ende, muss ich auch immer sagen, relativ erschöpft, weil man muss jeden diesen Charakteren, man muss jede Atmosphäre eine bestimmte Bedeutung geben und dann gleich gucken, dass die Form nicht auseinanderfällt.
2: In Mozarts spätem C-Dur-Klavierkonzert aus dem Jahr des Figaro 1786 stecken sowohl das Verspielte und das Tiefe, genauso wie die Lebensfreude und die Melancholie. Und wenn alles zur Geltung kommt, sitzt da am Schluss ein Publikum, das nicht weiß, ob es vor Glück lachen oder weinen soll.
1: Ich finde, der dritte Satz ist besonders interessant, weil das so eine fantastische, positive und freudige Stimmung nach und nach verbreitet. Ich muss sagen, man kann selber am Ende nach dieser ziemlich langen Coda vor Freude gar nicht mehr auf dem Stuhl bleiben. Also das ist wirklich ansteckend, nicht nur beim Publikum, sondern auch bei den Musikern. Also diese Komposition, die innerhalb von 10 Minuten die Freude immer weiter steigt, das finde ich schon wirklich magisch.
0: Das starke Stück mit unserem heutigen Experten, dem Pianisten Francesco Piemontesi.
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Oh, da steckt eine Menge Dramatik drin in dieser Musik. Aus einem Film, nämlich aus The Only Living Boy in New York. Und da sucht ein junger Mann nach seinem Platz im Leben, nach seinem Platz in der Familie, versucht sich gegen einen sehr dominanten Vater durchzusetzen und versucht natürlich auch im Liebesleben ein bisschen weiterzukommen und mehr über sich zu erfahren. SR Kultur mit Musik aus eben diesem Film. Von Peter Tschaikowski gibt es leichte Stücke, die er geschrieben hat, beziehungsweise seinem Neffen Wladimir gewidmet hat. Das war 1878. 24 leichte Stücke und das Ganze zusammengefügt zu einem Kinderalbum. Das Stück Mama, das ist sehr emotional, weil es eben um die Mutter geht. Es ist eine Mischung aus insgesamt dieses Album aus russischen Volksweisen, Tänzen sind mit dabei und auch Alltagsszenen. Mama, jetzt auf dem Klavier gespielt von Daniel Trifonov.

Aus dem Album Daybreaks kam vor 10 Jahren raus von Norah Jones, Sleeping Wild. 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Wir machen ein bisschen Auszeit vom Alltag für Sie an diesem Samstagvormittag. Und jetzt nehme ich Sie mit in eine Zeit, in der ganz berühmte und große Komponisten gelebt haben, nämlich Brahms und auch andere, Schumann zum Beispiel, und Julius Otto Grimm, der war mit denen befreundet. Das klingt jetzt richtig schön. Ich kenne einen großen Komponisten, er selbst, der Grimm, ebenfalls Komponist, aber das hat ihn auch unter Druck gesetzt, weil die Freunde schon sehr bekannt und berühmt waren und er immer an dem, was er geschrieben hat, doch viel gezweifelt hat. Er war finanziell auch nicht so gut gestellt und musste viel Unterricht geben und konnte sich deswegen nicht so sehr seiner Karriere widmen. Aber er war offenbar ein guter Freund. Er hat zusammen mit Brahms, Clara Schumann zur Seite gestanden, als es dem Manne, dem Robert, nicht so gut ging, und hat sich da offenbar als Freund doch bewährt. Julius Otto Grimm, eine Sache, die er komponiert hat, ist die D-Moll-Sinfonie. Daraus hören Sie jetzt das Presto, den dritten Satz, das Sinfonieorchester Münster spielt.

0: Wir merken das an uns selbst. Wir werden älter. Das merkt man in Erzählungen, wenn man auf einmal Dinge erzählt. Menschen, die vielleicht jünger sind und daran selbst merkt, aha, der andere versteht es nicht so hundertprozentig. Er kommt nicht aus derselben Generation, er oder sie. Und das macht uns das eigene Älterwerden hin und wieder ein bisschen bewusster. Wir haben einen Titel von einem französischen Chansonsänger, einem Liedermacher aus Frankreich, Vincent Delerm, der genau dieses Älterwerden thematisiert. Es geht um Frauen, die 1973 geboren sind und die jetzt 30 Jahre alt sind. Das Lied kam 2004 raus, insofern hat das dann gestimmt. Les filles de 1973 ont 30 ans, so heißt das Stück.
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Jochebands Maskenada, gespielt von den 12 Cellisten der Berliner Philharmoniker. SR Kultur ist hier. Wenn Mitgefühl in die Sackgasse führt, warum scheitern wir oft dann, wenn wir das Gute wollen? Tim Kahlen zeigt an dem tragischen Beispiel der Wahlrettung, ja, in seinem Lebenszeichen unsere Grenzen und sucht nach der nötigen Portion Demut. Das Lebenszeichen gleich hier auf SR Kultur. Ja.

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1: Manchmal bilde ich mir etwas auf mein Mitgefühl ein. Wenn es meinem Kind nicht gut geht, das spüre ich. Und wenn ein Tier meine Hilfe braucht, dann bin ich da. Ich leide mit, ich bin empathisch. Die Fähigkeit zum Mitgefühl, sie macht mich menschlich. Manche sagen, Gottebenbildlichkeit liege nicht im Aussehen des Menschen, sondern in seinem Ansehen. So wie der Mensch die Welt anschauen kann, das ähnelt Gottes Blick auf seine Schöpfung. Liebevoll, geduldig, hilfsbereit, eben empathisch. Naja, ich habe da so meine Zweifel. Manches Mitgefühl endet schnell, wenn es auf Interessen trifft. Oder ich spüre, dass jemand leidet, kann aber nichts tun. Ich kann mein Nicht-Können aber auch nicht akzeptieren. Und so sehr ich manchmal mitfühle, verstehe ich doch längst noch nicht die Ursachen des Leids. Geschweige denn, dass ich eine Lösung wüsste. Empathie. Oft genug führt sie in tiefe Ausweglosigkeit. Oder das Pendel schlägt um zur inneren Kälte, nach dem Motto, man kann ja eh nichts machen. Mein Mitgefühl. Mitunter macht es mich auch überheblich. Dann rede ich von der Rettung der Schöpfung, dann glaube ich, ich schaute von außen auf die Welt, ich beuge mich wie ein Arzt über den Patienten, der ich doch selber bin. Dabei bleibt doch alles Sehen, alles Fühlen und Ahnen nur eine sehr begrenzte Innenansicht. Empathie überfordert. Empathie überfordert schlechthin. Ich kann und ich soll etwas zum Guten tun, aber ich bin nicht Gott. Ich kann nur scheitern und in dieser Tragik brauche ich Mensch, Gottes Vergebung. Wie zum Beispiel neulich in der Ostsee. Mitfühlende Menschen als tragische Figuren in einer tragischen Geschichte. Da strandet ein großer Wal an unseren Küsten. Wie kommt er dorthin? Hat er sich verirrt oder ist es seine Absicht? Und wenn ja, warum? Viele leiden mit. Die einen sagen, lass der Natur ihren Lauf. Die anderen entgegnen, Menschen sind schuld an seinem Leid, jetzt müssen Menschen noch etwas für ihn tun. Sie geben ihm einen Namen und graben eine Rinne hinaus ins offene Wasser. Aber das Tier dreht um und strandet wieder. Einmal, zweimal, ein drittes Mal. Nun heißt es, wir lassen ihn in Ruhe sterben. Aber diesem Sterben zusehen, für manche unerträglich. Er bekommt einen zweiten Namen und Berufene eilen herbei, erklären sich zu Experten, zanken miteinander um den Platz ganz vorn beim Wal. Sie setzen alle Hebel in Bewegung, haben scheinbar Erfolg und scheitern doch. Am Ende liegt ein toter Riese am Strand vor Anholt. Alle wussten sie zu wenig, um das Richtige zu tun. Vielleicht wäre jetzt die Zeit, ein paar Grenzen einzusehen und demütig einander zu vergeben. Gott hält Mensch und Tier in seinen Händen, im Leben wie im Sterben. Er beugt sich über unser Scheitern und vergibt. Aber nein, der Streit geht weiter. Man will ja Recht behalten. Tragische Figur Mensch. Fast habe ich schon Mitgefühl mit dir. Einst erlegten wir über 150.000 Buckelwale, weil Lebertran so gesund sei. Diesen einen konnten auch Hunderttausende Euro nicht daran hindern, einfach so zu sterben, ohne uns zu erklären, warum. Naja, vielleicht wollte Gott uns etwas Demut lehren und allen scheiternden Rettern dieser Welt seine Vergebung anbieten.
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2: 11 Uhr. In der Diskussion zur Entlastung der Pflegekassen hat die Union einen weiteren Vorschlag gemacht. Der stellvertretende Fraktionsvorsitzende Stegemann fordert, erwachsene Kinder früher an den Pflegekosten ihrer Eltern zu beteiligen. Der CDU-Politiker schlägt vor, dass zum Beispiel die Einkommensgrenzen heruntergesetzt werden, ab der Kinder herangezogen werden. Für SR Info, Ruth Kirchner.
3: Derzeit gilt, nur wer mehr als 100.000 Euro brutto im Jahr verdient, muss sich an der Finanzierung eines Heimplatzes der Eltern beteiligen. Stegemann sagte der Neuen Osnabrücker Zeitung, diese Grenze sei mehr oder weniger willkürlich. Der CDU-Politiker verteidigte zudem seinen Vorstoß, bei der Finanzierung der Pflegekosten auch Wohneigentum stärker heranzuziehen. Eltern würden ihr Hab und Gut oft rechtzeitig verteilen. Man bringe sozusagen das Erbe in trockene Tücher, sagte Stegemann. An diese, so wörtlich, Umgehungstatbestände müsse man ran, ob beim Eigenheim oder bei anderem Vermögen. Besitz kann in Deutschland alle 10 Jahre bis zu bestimmten Freibeträgen steuerfrei verschenkt und zugleich vor dem Zugriff etwa des Sozialamtes geschützt werden.
2: US-Verteidigungsminister Hegseth hat den NATO-Verbündeten erneut mit Konsequenzen gedroht, falls sie ihre Verteidigungsausgaben nicht ausreichend erhöhen. Hegseth sagte bei einer Sicherheitskonferenz in Singapur, Verbündete, die sich weigerten, mehr Verantwortung zu übernehmen, würden mit einer deutlichen Änderung der US-Vorgehensweise umgehen müssen. Die NATO-Mitgliedstaaten hatten im vergangenen Jahr zugesagt, bis 2035 ihre Verteidigungsausgaben auf 3,5% des jeweiligen Bruttoinlandsprodukts zu erhöhen. Hinzu kommen weitere 1,5% für wichtige Ausgaben zur Verteidigung. Der Flughafen München war am Vormittag wegen einer mutmaßlichen Drohnensichtung vorübergehend gesperrt worden. Ein Sprecher der Bundespolizei erklärte, 2 Piloten hatten eine verdächtige Wahrnehmung gemeldet. Darauf wurden Start- und Landebahnen geschlossen. Bei der Suche nach möglichen Drohnen wurde unter anderem ein Polizeihubschrauber eingesetzt. Laut dem Sprecher wurde die Sperrung nach rund 1 Stunde wieder aufgehoben, da nichts gefunden wurde. Der Flugverkehr läuft nun wieder an. Der Brennerpass in Tirol wird heute wegen einer Demonstration stundenlang für den Verkehr gesperrt. Betroffen sind die Brennerautobahnen sowie alle Nebenstrecken. Reiner Durchreiseverkehr Richtung Italien oder zurück nach Deutschland ist damit nicht möglich. Um ein Verkehrschaos zu verhindern, rufen die Behörden dazu auf, das österreichische Bundesland Tirol großräumig zu umfahren. Die Demonstration am Brennerpass richtet sich gegen die starke Verkehrsbelastung in der Region. In der Tischtennis-Bundesliga steht heute und morgen die Finalrunde um die deutsche Meisterschaft in Frankfurt an. Mit dabei ist auch der erste FC Saarbrücken, der mit einem Sieg das Triple gewinnen könnte. Yannick Schwarz mit den Einzelheiten.
4: Der erste FC Saarbrücken spielt heute im zweiten Halbfinale um 17 Uhr gegen Werder Bremen. In der ersten Halbfinalpaarung treffen Hauptrundenmeister Borussia Düsseldorf und der TTC Berg Neustadt aufeinander. Das Finale wird dann morgen um 13 Uhr ausgetragen. Der FCS hat von den 4 Teams zwar die schwächste Hauptrunde gespielt, geht wegen seiner Spieler aber trotzdem zumindest als kleiner Favorit ins Turnier. Durch den Sieg im Finale würde Saarbrücken nach dem Pokalsieg und dem Champions-League-Titel das Triple gewinnen. Das letzte Mal für Blau Schwarz auflaufen werden Superstar Fan Chendong und Vereinslegende Darko Jorgic, die den FCS beide nach der Saison verlassen werden.
2: In St. Wendel ist heute Morgen ein Laster mit einem Auto zusammengestoßen. Nach Angaben der Feuerwehr ist dabei eine Person schwer und eine weitere leicht verletzt worden. Ein Insasse des Autos musste zudem aus dem Wagen befreit werden. Beide wurden in ein Krankenhaus eingeliefert. Wie es zu dem Unfall kam, ist noch unklar. Und das waren die Nachrichten mit Luisa Oberhauser. 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
5: Heute sonnig und ein paar Wolken am Himmel über dem Saarland. Wir haben es ziemlich warm und heiß bei 32 Grad. Es ist aber auch ziemlich schwül. Gegen Abend hin kann es im St. Wendler Land ein Gewitter geben. Morgen am Sonntag noch unbeständiger. Sonne gibt es, aber auch Gewitter. Da kann es dann mal heftig und kräftig krachen. Es ist sehr schwül morgen am Sonntag bei maximal 26 Grad. Die neue Woche freundlich bei 25 Grad. Ab Dienstag dann spürbar kühler und wechselhafter.
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5: Mit Frank Hofmann herzlich willkommen. Es wird festlich mit Musik von Franz Schubert. Hier hören Sie nämlich einen Ausschnitt aus seiner 3. Sinfonie in D-Dur des Presto Vivace, gespielt vom Konzertgebauorchester Amsterdam.

Der Musiker der Musiker, so wird er gerne genannt. Ron Sexsmith aus Kanada, weil er wunderbar schreibt und viele ihn dafür bewundern. Paul McCartney zum Beispiel, Elton John auch. Er hat unter anderem für Rod Stewart schon geschrieben, Emmylou Harris und viele, viele mehr. Das war von ihm selbst. Jetzt Don't Lose Sight auf SR Kultur. Sie fühlt sich in Frankreich schwedisch und in Schweden französisch, hat Friederika Stahl mal gesagt. Sie ist in Schweden geboren, ist dann als Kind mit den Eltern nach Frankreich gegangen, dann wieder als junge Frau zurück und dann wieder nach Frankreich. Da ist sie jetzt auch. Und deswegen hat sie mit ihrer Musik vor allem in Frankreich Erfolg, aber natürlich auch darüber hinaus. I'll Win Your Heart hören Sie jetzt hier bei uns auf SR Kultur.

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2: Hallo, ich bin Gabi Sauer, Host von Spot Off, Moderatorin und Cellistin. Freue mich sehr, dass Sie da sind und unser kleines Jubiläum mitfeiern. Sie kennen das bestimmt. Sie schauen einen spannenden Film und sind komplett gebannt, weil die Musik dramaturgisch so gut ist, dass die Gänsehaut von ganz alleine kommt. Da stecken ja oft viel Schweiß und Tränen drin, die Filmkomponisten beim Arbeiten so investieren. Und genauso kennt es auch Oliver Gunja aus München. Er hat den Job viele Jahre gemacht, unter anderem für über 700 Folgen der Arzt- bzw. Krankenhausserie In aller Freundschaft. Heute arbeitet er selbst als Pfleger in der Wundambulanz St. Bonifaz in München und kümmert sich da vor allem um Obdachlose und Menschen ohne Krankenversicherung. Wie es zu diesem Switch gekommen ist, darum geht's heute. Herzlich willkommen, Oliver Gunja, Filmkomponist und Wundexperte. Das droppe ich jetzt einfach mal so. Das sind so deine beiden Welten, in denen du zu Hause bist, die aber, wie ich finde, sehr weit voneinander entfernt sind. Oder würdest du sagen, es gibt doch Berührungspunkte oder Überschneidungen?
3: Tatsächlich.
2: Es gibt das sie. Ist ja spannend. Hätte ich nicht gedacht.
3: Doch, gibt es. Und zwar muss ich da ganz kurz erzählen aus meiner Vita. Ich bin aus einer Dynastie von Musikern. Mein Vater war Komponist, Studiogitarrist, ganz jung, als ich auf die Welt gekommen bin. Er war da gerade mal 18 Jahre alt.
2: Vincent Paul Gunja, sagen wir noch dazu. Oder Paul Vincent.
3: Paul Vincent,
2: so rum.
3: Ganz genau, Paul Vincent, genau, der hier nach München kam, um irgendwie den Rock'n'Roll zu erobern. Der hatte meine Mutter kennengelernt, die als Opernsängerin tätig war. Und wie das halt so in den 70ern war, freie Liebe, schwuppdiwupp kam ich auf die Welt. Und ich habe natürlich von Anfang an mitbekommen, was es bedeutet, Musiker zu sein und als Musiker zu leben, und habe mir immer wieder vorgestellt, du musst vielleicht irgendwie eine Alternative haben, wenn du mal älter wirst. Und so sollte ich eigentlich Musik studieren, weil meine Mutter hatte das auch schon sich so überlegt. Du kannst ja dann an die Bayerische Staatsoper, dort ist es wunderbar, dort, wenn man im Orchester ist, bist du auf jeden Fall fast eine Festanstellung.
2: Oh, so genau war dein Weg vorgezeichnet.
3: Ja, das war irgendwie, okay. Von den Eltern war das klar, irgendwie wird er mal Musiker. Wie halt alle anderen. Mein Großvater war Rundfunkpianist hier am Bayerischen Rundfunk und Komponist, und mein Großvater väterlicherseits war Opernsänger auch. Deshalb war das immer ein Thema bei uns, die Musik. Und ich hatte mir überlegt, Mensch, mach doch irgendwas Praktisches. Und hatte dann ein Jahr Vorbereitungszeit fürs Konservatorium hier in München. Ich sollte also hier im Münchner Konservatorium studieren. Und habe dann ein freiwilliges soziales Jahr gemacht im Krankenhaus. Habe dort die Pflege kennengelernt und habe gesagt, wow, das ist toll. Das ist eine tolle Alternative, das mache ich. Und dann kam es, wie es kommen muss. Ich habe dann nicht studiert erstmal, sondern habe gleich mal nach dem freiwilligen sozialen Jahr eine Ausbildung als Krankenpfleger gemacht und musste dann meinen Zivildienst machen. Ich hatte die Möglichkeit, während des Zivildienstes nach Afrika zu gehen. Ruanda, das war 1994, wo die Hutus und Tutsis sich gegenseitig da massakriert haben, und habe festgestellt, wow, das ist echt unglaublich, was da los ist. Ich wusste überhaupt nicht, soll ich jetzt Krankenpfleger weiterbleiben, werde ich doch Musiker oder gehe ich ins Kloster? Und ich bin dann zurückgegangen nach München und habe dann in München den Frater Emanuel kennengelernt. Warum ich das alles erzähle, ist ganz wichtig, weil das den Lebensweg eben zeigt, wegen der Krankenpflege und der Musik. Und als ich dann in München sozusagen den Emanuel kennengelernt habe, sagte der zu mir, Oliver, du bist so ein toller Kerl, du kannst Musik machen, mach das doch weiter. Und da beschloss ich, doch Musik zu machen. Mein Vater, der in der Zwischenzeit ein sehr renommierter Filmkomponist war, von dem Moment bin ich eigentlich bei ihm eingestiegen in die Filmmusik und habe dann, und deshalb, warum man die Pflege und Wundexperte und Musik gemeinsam macht, 700 Folgen In aller Freundschaft gemacht, einer Krankenhausserie.
2: Das war jetzt die ausführliche Erklärung für meine Frage, genau.
3: Ja, das muss ich kurz erzählen. Und habe da natürlich, war weiter im Beruf, habe aber dafür die Musik gemacht.
2: Das heißt, du wusstest genau, welche Musik dazu passt, weil du den Pflegeberuf natürlich auch vom selber machen kanntest.
3: Ja, schön wäre es so gewesen, aber ich war auf jeden Fall immer im Berufsduktus mit drin und konnte immer so schauen, weil damals die Serie wirklich sehr gut recherchiert war, ne?
2: Ich habe es auch mal geguckt in aller Freundschaft. Ach, ich kenne auch viele, die das ihr Leben lang schauen oder schon zumindest schon seit vielen Jahrzehnten. Die gibt's ja schon ewig, ne?
3: Ja, eben. Und 20 Jahre davon waren wir eben als Teil der Musik verantwortlich dafür, das zu machen. Und das hat natürlich auch Spuren hinterlassen.

0: vielleicht nicht nur in aller Freundschaft die Luftbrücke, Tatort, doppelter Einsatz, Rosenheim-Cops, das kennen ja viele wahrscheinlich, die uns zuhören, Wilsberg zum Beispiel, Polizeiruf, das ist ja eine ganze Menge. Wie schreibt man solche Filmmusik? Kriegt man da den fertigen Film und dann bastelt da mal was drüber, wo man denkt, das könnte passen, oder läuft das ganz anders?
1: Ja, das wäre natürlich wunderschön, aber wir sind in Deutschland und in Deutschland ist es nicht wie in Amerika. In Amerika hast du die großen Scores und da haben die Komponisten ganz anderes Handling. In Deutschland ist es so, dass die Musik eigentlich relativ zum Schluss erst kommt, wenn praktisch alles gedreht wurde, abgedreht wurde, und wenn es dann darum geht, Sounddesign zu machen und dann eben die Musik, die man da dafür braucht. Und da die Regisseure und Produzenten, ich glaube, das hat sich heute nicht geändert, immer denken, sie müssen große Hollywood-Filme machen, hatten sie natürlich immer gerne solche sogenannte Temp-Tracks hingelegt. Das heißt also zum Beispiel von Thomas Newman, bekannt für American Beauty, oder Meet Joe Black oder Hans Zimmer oder
0: John Williams.
1: Ganz genau, die Sachen hat man gerne hingelegt und hat immer gesagt, so soll es doch bitte klingen.
0: Ah, tatsächlich, so genau ist die Vorstellung.
1: Ja, schon. Und diese Unart ist natürlich schon problematisch, weil du als Komponist eine bemalte Leinwand hast und sollst das jetzt machen mit einem Budget von irgendwie 5.000 Euro oder 10.000 und musst dann einem 1-Million-Dollar-Score irgendwie entgegengehen. Und dann hörte ich oft so von Produzenten oder Programmdirektoren, die dann sagten, naja, aber da gibt's doch so ein Instrument, da geben sie eine Geige rein und kommen doch 20 Geigen raus, das geht doch, das ist doch super, aber so klingt's halt dann auch.
0: Also analog ist das nicht, dass man was schreibt und dann spielt ein richtiges Sinfonieorchester
1: ja,
0: das ein
1: oder schon mal? Ja, natürlich. Natürlich, bei der Luftbrücke war es dann so oder solchen Sachen, wenn man dann Geld hat natürlich und zur Verfügung hat und Produktionsbudget, dann kann man sowas natürlich auch machen. Aber das ist leider nicht immer der Fall.

0: Aber wie ist das mit dem eigenen Vater zusammenzuarbeiten? Hast du auch mal geknallt oder habt ihr euch immer gut verstanden?
1: Eine große Ehre. Also ich muss ganz ehrlich sagen, mein Vater, dadurch, dass er so jung war, ja, wir waren 18 Jahre auseinander, war er eher mein Freund. Es war wirklich eine total enge partnerschaftliche Verbindung und er ist ein ganz großartiger Musiker. Er war ja Gitarrist, er hat das Soloalbum von Freddie Mercury gespielt und hatte dann eine Band zum Schluss, Vincent Rocks war das, da war ich eben mit dabei, da durfte ich mitspielen. Da waren grandiose Musiker wie der Günther Gebauer, also ein Bassist auch der ersten Stunde, der alle Hits gespielt hat am Bass, und Andreas Keller, der jetzige Schlagzeuger von den Spider-Murphy-Gang. Mit solchen Musikern durfte ich auf der Bühne stehen, das war natürlich toll.

0: Und natürlich haben wir uns manchmal in die Haare gekriegt, weil man da so irgendwie andere Vorstellungen hatte. Aber es war gut so. Wir haben immer gut zusammen funktioniert.
1: Das heißt, du bist wahrscheinlich so ein bisschen unter dem Klavier oder auch in der Oper aufgewachsen, mit der Mutter Opernsängerin, Vater Filmkomponist.
0: Ganz genau. Ich war mit 5 Jahren im berühmten Union-Studio als Kind in den Gitarrenkoffern, habe dort mit dem damaligen Chefsekretär dort gespielt, während so Roy Black und so weiter an mir vorbeigingen. Später, als ich dann so 16 war, das ist die schönste Geschichte meines Lebens, weil das werfe ich mir heute noch so vor, klingelt es bei uns an der Haustür und da steht auf einmal Freddie Mercury vor der Tür. Und ich habe ihn gar nicht erkannt. Am Abend saßen wir beim Abendbrot und dann sage ich mein Papa, weißt du, wer das war? Und dann sage ich, keine Ahnung, wer war das? Freddie Mercury! Und ich so, Freddie Mercury, wer ist das?
1: Da hätten viele andere ihr letztes Hemd dafür gegeben, ihn zu treffen.
0: Genau, da kam dann Nena rein oder Udo Lindenberg war da als Kind. Also das war für mich normal, ja. Das war mein Leben.
1: Und trotzdem, was hat dein Vater gesagt, als du dann irgendwann gesagt hast, nee, ich glaube, ich mache das mit der Musik nicht mehr, ich mache was anderes?
0: Der sagt dir, der macht sowieso Musik, dann soll er mal was anderes machen. Das stirbt ja nicht. Und da hat er recht, weil ich bin immer noch im Herzen Musiker und ich spiele immer noch gern Klavier. Ich bin nur froh, dass ich davon nicht mehr leben muss.

0: hast sogar eine eigene Messe geschrieben. Mit gregorianischen Chorälen und verbunden mit Rap House und so anderen.
1: Ganz genau. Deshalb hatte ich vorhin am Anfang so ausgeholt, denn dieser Frater Emanuel von den Benediktinern hier in München, zu denen auch Andex gehört, der hatte eine witzige Idee und sagte, du, pass auf, lass uns doch zum Jahr 2000, zum Millenniumswechsel, irgendwie unsere Choräle, die wir haben, zusammen verbinden mit moderner Musik. Das habe ich gemacht. Und das war natürlich Wahnsinn, weil die Medien waren da ziemlich angetan davon. Aber das Problem war, dass natürlich die anderen Mitbrüder das nicht so lustig fanden. Ne? Aber da war schon egal, wegen gregorianischen Gesängen.
0: Das und ist die, ja, zu verbinden mit,
1: die zu verbinden mit profaner Popmusik. Aber wir hatten, haben die damals verkauft, haben auch einen Musikverlag dafür gekriegt. Und da haben wir also die ganze Kohle, die da reinkam, natürlich für die Obdachlosenarbeit gespendet. Und warum ich das erzähle? Weil ich, wie gesagt, 2016 aufgehört habe und dann dort in dieser Obdachlosenhilfe angefangen habe zu arbeiten und leite dort die Wundambulanz für Menschen ohne Versicherung und die auf der Straße leben.
0: Wie bist du dazu gekommen?
1: Also wie gesagt, Krankenpfleger habe ich gelernt und dann kam ich eben, nachdem ich 2016 festgestellt habe, die Musik, ich kann das nicht mehr, ich bin leer. Trapattoni hat das so schön gesagt, wie eine Flasche leer, so war ich auch. Und dann bin ich da hin und habe dort angefangen zu arbeiten, habe festgestellt, wow, das ist wirklich toll. Habe dann, damit ich mich wieder updaten konnte, mal sämtliche Ausbildungen gemacht, die man in dem Bereich machen kann. Also Fachtherapeut, Wunde bin ich jetzt mittlerweile und habe dann, weil ich muss ja immer irgendwas machen, aus dieser kleinen Arztpraxis eine Praxis mitgestaltet, die jetzt ein Wundzentrum ist. Einzigartig in Deutschland übrigens.
0: Du arbeitest oder du pflegst, kümmerst dich um obdachlose Menschen, die keine Krankenversicherung haben so in der Regel. Was ist da die größte Herausforderung? Weil das ist ja ein hochsensibler Bereich, aber auch ein prekärer Bereich. Man ist am Rande der Gesellschaft.
1: Richtig. Ich denke ganz einfach, für mich ist das so, dass ich jeden Tag mich erde und sage, Menschenskinder, du hast in deinem Leben wirklich Glück gehabt. Da ist dann der Banker, da ist der Bauunternehmer, aber auch der Schauspieler, der hier im BR auch gut bekannt ist, der in den 80er Jahren ordentlich erfolgreich war und dann irgendwie in Strudeln kam. Diese Menschen begegnen mir da.
0: Aber das sind nicht einfach nur wahrscheinlich Wunden, sondern tatsächlich teilweise auch große Probleme, die möglicherweise richtig lebensgefährlich sein können. Ne?
1: Das ist richtig, aber das Problem fängt ja schon mal damit an, dass die Leute erstmal überlegen, wo schlafe ich, wo kriege ich was zu essen, wo kriege ich einfach meine elementaren Grundbedürfnisse befriedigt, ja? Wo kann ich hingehen, wo kann ich soziale Teilhabe bekommen, ja? Ich brauche eine Postadresse, ich brauche die Möglichkeit, mich zu waschen, ja? Und viele, die auch zum Beispiel versichert sind, haben dann das Problem, dass die ja gar nicht gerne genommen werden in Hausarztpraxen, weil die Hausärztinnen sagen, der riecht so und dann fühlen sich die anderen Gäste da irgendwie belästigt und da kommen sie dann zu uns.
0: Sind sie denn von Anfang an von sich aus gekommen oder musste man da schon Überzeugungsarbeit leisten? Weil manchmal ist da ja schon wahrscheinlich so eine Hürde auch da.
1: Ich würde gar nicht mal sagen, sie ist frustriert, weil halt sie oft in ihrem Leben Ablehnung erfahren haben. Und ich meine, Obdachlosigkeit, das sucht man sich nicht aus. Das passiert von heute auf morgen. Du verlierst deinen Job, du hast mit deiner Ehe Probleme, dann kommt die Depression dazu, du kannst deine Briefe nicht mehr öffnen und dann geht Schlag auf Schlag und auf einmal bist du auf der Straße. Und dann verlierst du, weil du dich halt nicht mehr drum kümmerst, deine Krankenversicherung oder hast riesen Beitragsschulden und dann weißt du nicht, wo du hingehen kannst. Ja, da ist eben, sind so Einrichtungen wie wir wichtig.
0: Wie viele Menschen kommen da so in der Regel?
1: Also wir haben etwa 1200 Menschen im Jahr. Das machen etwa 5000 Behandlungen, die wir haben. Das ist eine Menge, weil wenn du mal überlegst, in München haben wir rund 1400 Menschen, die wohnungslos sind, etwa 1000 Menschen leben auf der Straße. Das ist bei 1,8 Millionen in der Bevölkerung doch eine Menge. Und die Zahlen werden immer mehr und der Bedarf wird immer größer. Wir sind also wirklich unterkante Oberlippe kapazitär gebunden.
0: Was leistet ihr insgesamt alles? Also was bietet ihr an?
1: Also wir bieten an praktisch das 4S-Prinzip. Sauber, satt, sozial angebunden und schmerzfrei. Das bedeutet, die Leute haben die Möglichkeit zu duschen. Satt. Wir haben etwa 400 bis 500 Menschen, die zum Essen allein kommen. Auch viele Rentner mittlerweile, die sich München nicht mehr leisten können. Sozial angebunden. Das heißt, dass viele Leute, die wohnungslos sind, einfach keine Postadresse haben. Und wir haben etwa 650 Postadressen, die wir verwalten. Das heißt, dort können Menschen, die auf der Straße sind, dann mit Behörden kommunizieren. Und wir haben unsere Schmerzpraxis. Also unsere Praxis, die praktisch sich um das Allgemeinbefinden Wohlbefinden sich kümmert.
0: Was gibt's auch für Rückmeldungen von deinen Patienten, deinen Patientinnen?
1: Das Beste ist, ich habe ja ein Buch geschrieben, das muss ich kurz erwähnen.
0: Das ist gerade frisch rausgekommen.
1: Gerade frisch rausgekommen, natürlich keine Werbung. Nein, aber dieses Buch zeigt Patientenschicksale und man sagt ja immer, oh, wie kann er denn jetzt da die Menschen so vorführen? Nein, das war ganz wichtig, dass die Patienten alle gesagt haben, bitte nenn unsere Geschichten, wir wollen sichtbar gemacht werden, wir wollen, dass die Menschen sehen, was uns widerfahren ist.
0: Versorgen, wo andere wegsehen, heißt es. Wundversorgung bei Menschen in prekären Lebenslagen, sagen wir gerne dazu, im Lambertus Verlag jetzt rausgekommen.
1: Ganz
0: das
1: genau.
0: Das ist das neue
1: Dankeschön.
0: Buch.
1: Jawohl.
0: Wenn du sowas rausgreifen könntest und du sagst, die Menschen haben kein Problem damit, dass du deren Geschichten skizziert. Was ist zum Beispiel eine Geschichte, die dich besonders berührt hat?
1: Es gibt zwei Geschichten. Es gibt, wie gesagt, den Namen möchte ich nicht nennen, weil er mich darum gebeten hat. Ein Schauspieler, der hier im öffentlich-rechtlichen, gerade in den 80er, 90er Jahren sehr erfolgreich war, Filme gemacht hat, wie der alte Bergdoktor war mit dabei und so weiter und so fort. Und der einfach wirklich Pech hatte mit Fehlinvestments und so weiter und so fort.
0: Da ist er, glaube ich, auch nicht alleine,
1: da
0: oder?
1: Ist er nicht
0: das
1: alleine,
0: hört man ja schon ab und zu.
1: Ja, und dann kam halt, wie es kommen muss. Er hat natürlich auch nichts einbezahlt, keine Künstlersozialkasse etc. etc. Auf jeden Fall stand der bei uns völlig, ja, wahllost vor der Tür und hat um Hilfe gebeten. Und wir konnten ihm tatsächlich helfen. Er ist jetzt mittlerweile wieder gesettelt, gut untergebracht. Das ist so eine Geschichte, die mir irgendwie ja ans Herz gewachsen ist, weil es halt auch ein Kollege ist, mehr oder weniger.
0: Mhm. Macht euch das auch so ein bisschen stolz oder glücklich? Oder denkst du dann, ich habe wirklich einen Job, der ist relevant einfach?
1: Ja, das ist relevant, ja. Das ist mehr oder wichtiger für mich als jetzt irgendwie die Filmmusik. Da war ich austauschbar. Als ich weg war von In aller Freundschaft, habe ich gedacht, jetzt kommen dann 1000 Fans, die schreiben, oh, wo ist denn die tolle Musik? Und da, und ich habe dann immer gewartet, aber kam nichts.
0: Ja, das wird als selbstverständlich wahrgenommen, ne?
1: Ja. Und das meine ich eben, da habe ich gemerkt, na, da bist du austauschbar. Aber da bin ich nicht austauschbar, weil da bin ich einfach der Oliver und alle nennen mich auch Oliver beim Vornamen. Das ist wirklich für mich ein tolles Statement.
0: Aber vermisst du die Filmmusik manchmal oder geht das auch so nebenbei, dass jemand fragt, ich hätte da mal einen Film, da könntest du was dafür schreiben?
1: Ja, das hatte ich tatsächlich die eine oder andere Anfrage mal, aber habe ich immer gleich gesagt, nein, das muss ich ganz ehrlich sagen, das hat mich tief verletzt. Das war also kurz nachdem mein Vater gestorben ist, 2016, im Oktober, rief mich die Bavaria an und sagte, ja, Oliver, du, ich habe da einen Tatort, da müsstest du bitte kommen, wir finden gerade niemanden. Und dann habe ich natürlich gesagt, ja, klar, ich komme, ich mach. Dann bin ich da hin und dann kam der Produzent und der sagte, ach, das ist dieser Gunia, der hat doch nur Freundschaft gemacht. Und Rosenheimkopf, nee, der ist verbrannt, den brauche ich nicht.
0: Okay.
1: Und dann bin ich aufgestanden und habe ich gesagt, ich glaube, ich brauche sie nicht. Und da war klar, jetzt ist Schluss.
0: Was würdest du denn jetzt so unter dem Strich sagen, erfüllt dich mehr? Die Musik oder die Arbeit mit Patienten?
1: Ich muss ganz ehrlich sagen, alles hatte seine Zeit. Aber ich bin jetzt momentan wirklich angekommen und freue mich sehr, diesen Job machen zu können. Das Buch muss ich jetzt natürlich in irgendeiner Form, hoffe ich, dass ich damit irgendwie ein bisschen ja etwas erreichen kann, dass es auch andere Einrichtungen in der Bundesrepublik gibt, die da vielleicht auch sowas Ähnliches dann hochziehen. Das wäre für mich einfach der größere Wunsch.
0: Da drücken wir dir ganz fest die Daumen.
1: Ich bedanke
0: und
1: mich.
0: Danken dir, dass du uns hast in deine Seele schauen lassen und deine beiden Facetten und so erzählt hast, hinter die Kulissen hast schauen lassen. Danke dir, Oliver.
1: Ich danke dir für die Einladung und ich bin sehr gespannt, welche spannende Themen du noch in der Zukunft bringen wirst.
0: Danke dir.
1: Danke.
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3: Das war Oliver Gunia im Podcast Spot Off. 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

Ganz unwillkürlich hat man natürlich die Version von Kate Bush im Ohr, Wuthering Heights. Das war Rigmor Gustafsson hier auf SR Kultur, diese schwedische Jazzsängerin, die sich an diesem großen Stück Musik versucht hat. Kate Bush hat das Stück 1977 geschrieben, da war sie gerade mal 18 Jahre alt, hat angeblich die letzten 10 Minuten einer BBC-Fernsehverfilmung von Emily Brontes Sturmhöhe, dem Literaturklassiker Wuthering Heights, gesehen und war sehr ergriffen davon und hat dann den Song geschrieben und erst nach dem Schreiben offenbar das Buch gelesen, um die Charaktere nochmal nachvollziehen zu können. SR Kultur. Jetzt nochmal mit Felix Mendelssohn-Bartholdy. Der kommt nochmal zur Geltung mit La Suisse, also seine 9. Streichersinfonie. Daraus das Scherzo, gespielt vom Stuttgarter Kammerorchester.

melancholisch nachdenklich auf SR Kultur, Craig Finn. 1925, der professionelle Sport American Football geht los, ist aber noch in den Anfangszeiten sehr chaotisch, rau, unorganisiert. Und in dieser Zeit, da ist der Film Leatherheads ansässig. Im Deutschen heißt er Ein verlockendes Spiel. George Clooney hat Regie geführt, hat auch die Hauptrolle übernommen und konnte Randy Newman dafür gewinnen, Musik für diesen Film zu machen. In einem jazzig, altmodischen Stil, eben für 1925. Hier ist von Randy Newman das Stück A Love.

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1: 12 Uhr. Am Münchner Flughafen ist der Flugbetrieb vorübergehend eingestellt worden. Gegen 9 Uhr morgens hatten zwei Piloten dem Tower eine Drohnensichtung gemeldet. Das bestätigt der Flughafen dem BR. Aus München Christine Kerler.
2: Die Flugsicherung habe daraufhin entschieden, alle Starts und Landungen auf Null zurückzufahren. Kräfte der Bundes- und Landespolizei haben daraufhin das Gelände um den Münchner Airport mit Hubschraubern abgeflogen. Laut Bundespolizei wurden dabei keine verdächtigen Entdeckungen gemacht. Kurz nach 10 Uhr wurde der Flugbetrieb nach Angaben der Bundespolizei daher wieder aufgenommen. Laut dem Flughafensprecher wurden die Check-in-Vorgänge und Sicherheitskontrollen die ganze Zeit über fortgeführt. Chaos sei durch den kurzzeitig ruhenden Flugbetrieb nicht entstanden.
1: Deutschland und Frankreich planen offenbar eine engere Zusammenarbeit bei der atomaren Abschreckung. Wie der Spiegel berichtet, war der Sicherheitsberater von Kanzler Merz, Sauter, am Mittwoch für eine erste Gesprächsrunde nach Paris gereist. Auch andere Länder hätten daran teilgenommen. Laut dem Spiegel wird es für den Ernstfall gemeinsame Manöver geben. Die Bundeswehr dürfe am konventionellen Teil französischer Nuklearübungen teilnehmen und erhalte Einblick in Frankreichs Atomstandorte. Die erste dieser Übungen könnte im September stattfinden. Mit Kritik an der schwarz-roten Bundesregierung hat sich FDP-Chef Dürr von der Spitze seiner Partei verabschiedet. In seiner Rede auf dem Bundesparteitag in Berlin warf er Union und SPD eine maßlose Schuldenpolitik und fehlenden Reformwillen vor. Dürr erklärte, Deutschland stecke mehr denn je in einer wirtschaftlichen Krise. Von diesem lähmenden Status quo profitierten die Ränder links und rechts. Nach mehreren Wahlniederlagen kandidiert Dürr nicht mehr für einen Parteiposten. Zum neuen FDP-Vorsitzenden soll heute Vize-Parteichef Kubicki gewählt werden. Die Union hat einen weiteren Vorschlag vorgelegt, um die Belastung für die Pflegekassen zu senken. Der stellvertretende Fraktionsvorsitzende Stegemann fordert, erwachsene Kinder früher an den Pflegekosten ihrer Eltern zu beteiligen. Der CDU-Politiker sagte der Neuen Osnabrücker Zeitung, er sehe die Möglichkeit, die Einkommensgrenze herunterzusetzen. Bislang müssen sich Kinder an der Finanzierung eines Heimplatzes für ihre Eltern beteiligen, wenn sie mehr als 100.000 Euro brutto im Jahr verdienen. Diese 2020 eingeführte Grenze bezeichnet Stegemann als mehr oder weniger willkürlich. Für die Handballer der Hagi Saloy geht es heute Abend gegen den ASV Hamm Westfalen. Es wird das dritte von 4 Spielen in der Aufstiegsrunde zur zweiten Bundesliga. Yannick Schwarz mit den Einzelheiten.
3: Die Hagi Saloy trifft im dritten Aufstiegsspiel auf die Westfalen aus Hamm. Nach dem zweiten Spieltag stehen die drei Teams aus Saloy, Hamm und Braunschweig punktgleich da. Lediglich 2 Tore trennen den Tabellenersten und den Tabellenletzten. Nach dem 33-32 Sieg im Hinspiel muss die HGS in Hamm mindestens einen Punkt holen, um den Aufstieg gegen Braunschweig nächste Woche selbst in der Hand zu haben. Personell kann Trainer Jörg Lützelberger dabei fast auf seinen ganzen Kader zurückgreifen. Einzig der langzeitverletzte Hubert Kornetzki fällt weiterhin aus. Anpfiff ist um 19.30 Uhr in Hamm.
1: In der Saarbrücker Innenstadt wird ab heute wieder der CSD, der Christopher Street Day, gefeiert. Die Veranstaltung für queere Menschen wie Lesben, Schwule und Transpersonen beginnt am Nachmittag um 15 Uhr mit einem Straßenfest in der Mainzer Straße. Der Lesben- und Schwulenverband im Saarland rechnet damit, dass 80.000 Menschen den CSD besuchen werden. Höhepunkt ist die Parade, die morgen um 14 Uhr vor dem Landtag startet. Dafür haben sich 69 Laufgruppen inklusive Umzugswagen angemeldet. Und das waren die Nachrichten mit Luisa Oberhauser. 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
4: Das Wetter heute im Saarland noch ganz nett mit Sonne und Wolken. Wir haben es schwül bei maximal 32 Grad. Zum Abend hin ein Gewitter im St. Wendler Land, durchaus möglich. Morgen am Sonntag unbeständiger, es gibt ein bisschen Sonne, aber eben Gewitter bei schwülen maximal 26 Grad hier. Und da kann es richtig kräftig und heftig krachen. Nicht die besten Voraussetzungen für die Parade des CSD morgen in Saarbrücken. Mal schauen, wie es wird. Die neue Woche beginnt freundlich, maximal 25 Grad ab Dienstag, spürbar kühler und wechselhafter.
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4: Wenn man sich so anschaut, wie das Lied, was Passenger jetzt gleich hier auf SR Kultur bringen wird, The Way That I Love You, wie das entstanden ist und was danach so passiert ist, also da ist einer, der sagt seiner Freundin, ich liebe dich bedingungslos und ich würde es dir wünschen, wenn du dich selbst auch so annehmen könntest wie ich. Das hat er gemacht, hat für seine damalige Freundin geschrieben und wenige Wochen später die Trennung des Paares. Und heute blickt er natürlich ganz anders auf diesen Song und seine Fans eben auch. Ich bin Frank Hofmann und jetzt Passenger hier bei uns. The Way That I Love You.

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Die Freundschaft zwischen Christian Tetzlaff und Lars Vogt, die ist über viele Jahrzehnte gewachsen. Eine Freundschaft in der modernen Klassikwelt bis hin zum frühen Tod von Lars Vogt 2022. Der Geiger und der Pianist, die vieles zusammen gemacht haben. Sie hören sie jetzt hier bei uns auf SR Kultur bei einem Ausschnitt aus der dritten Violinsonate G-Dur von Ludwig van Beethoven. Beide bringen nämlich zusammen den dritten Satz.

0: Jonathan Roy hier auf SR Kultur, das war nice to meet you. Das Ebola-Virus, das breitet sich im Kongo derzeit rasant aus. Davon berichtet auch die international tätige Organisation Ärzte ohne Grenzen. Rund 60.000 Mitarbeiterinnen und Mitarbeiter sind weltweit für Ärzte ohne Grenzen im Einsatz. Was aber, wenn die Situation auch für die Helferinnen und Helfer zu gefährlich wird? Dann bleibt nur der Rückzug, bis sich die Lage etwas gebessert hat. Das sagt der Geschäftsführer von Ärzte ohne Grenzen, Christian Katzer.
1: Der Schutz der Patientinnen und unserer Mitarbeitenden ist einfach absolute Priorität. Wir sehen aber in den letzten Jahren, dass das humanitäre Völkerrecht, was vor allen Dingen medizinische Mitarbeitende und Gesundheitseinrichtungen eigentlich extrem schützt, immer mehr ausgehöhlt wird. Wir sehen in vielen Konflikten, dass Gesundheitseinrichtungen gezielt angegriffen werden und Mitarbeitende gezielt getötet werden, Krankenwagen angegriffen werden. Diese Aushöhlung des internationalen Völkerrechts beobachten wir natürlich mit großer Sorge, weil das ist einer der Schutzschilde, die wir eigentlich haben, und setzen uns dafür sehr ein, dass es weiter funktioniert, weil wir sonst in vielen Konflikten nicht mehr arbeiten können.
0: Christian Katzer von Ärzte ohne Grenzen im Interview der Woche gleich hier auf SR Kultur in der SR Infobilanz am Mittag.

Julie Fox auf SR Kultur. Haben Sie einen angenehmen Samstag, ein schönes Wochenende. Mein Name ist Frank Hofmann. Machen Sie es gut. Bis dann. Tschüss. Das war der Vormittag auf SR Kultur. Gleich die SR Infobilanz am Mittag mit Peter Weizmann. Bis dann. Tschüss.

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1: Zurück ins Bewusstsein der Wähler und das mit einem Polit-Promi an der Spitze. Was die FDP sich von Wolfgang Kubicki erhofft, das besprechen wir gleich. Außerdem geht es um die heutige Vollsperrung am Brenner und um eine symbolträchtige Niederlage für Donald Trump. Im Interview der Woche sprechen wir über den Ebola-Ausbruch im Kongo. Mein Name ist Peter Weizmann. Schönen guten Tag. Raus aus dem Bundestag, ein Landtag nach dem anderen ohne FDP. Die Krise der Liberalen hat existenzielle Ausmaße angenommen und beim Versuch, sich neu zu erfinden, greift man nun wohl auf das scheinbar Bewährte zurück, auf Wolfgang Kubicki. Beim heute Vormittag gestarteten Bundesparteitag in Berlin steht er nämlich bereit zur Wahl als Parteichef ohne Gegenkandidat. Er würde dann dem glücklosen Christian Dürr nachfolgen. Und vor Ort auf dem Parteitag ist Philipp Eckstein aus dem ARD-Hauptstadtstudio und ihn habe ich vor wenigen Minuten gefragt, mit welchem Ergebnis Kubicki denn wohl rechnen kann.
2: Also man muss mal sehen, ich habe Wolfgang Kubicki gerade noch, bevor es hier richtig losgeht, gefragt, ob er denn aufgeregt sei und er sagte mir...
3: Nein, warum? Also es gibt zwei Möglichkeiten. Ich werde gewählt, ist in Ordnung. Ich werde nicht gewählt, ist auch in Ordnung. Aber letzteres glaube ich eher nicht.
2: Er hatte mir auch erzählt, es ist ihm eigentlich egal, mit welchem Ergebnis er hier rausgeht. Wenn man sich so unter den Delegierten umhört, dann habe ich aber schon den Eindruck, dass die FDP jetzt hier so ein bisschen auch ein Zeichen der Geschlossenheit senden möchte. Gerade auch angesichts ja der Tiefe der Krise, in der diese Partei ja steckt. Also man muss mal sehen, das Ergebnis wird interessant. Bei vielen höre ich eine 7, also irgendwas mit 70 wäre schon gut. Mal sehen, am Nachmittag wissen wir da mehr.
1: Was erhofft sich die FDP denn von Wolfgang Kubicki?
2: Also einmal erhofft man sich vor allem Sichtbarkeit wieder. Diese Partei hat doch sehr damit zu kämpfen, dass sie seit dem Ausscheiden aus dem Bundestag auch einfach in der medialen Berichterstattung wenig vorkommt, dass es ihr nicht gelingt, auch mit Themen durchzudringen. Und Wolfgang Kubicki ist und war ja viele, viele Jahre lang einer der bekanntesten Gesichter der FDP. Und da merkt man jetzt schon auch im Vorfeld dieses Parteitags, dass allein mit seiner Kandidatur ja doch auch Medien aufgesprungen sind. Es jetzt zumindest kurzzeitig mehr Interesse an der FDP gibt. Und ich habe auch mit Delegierten aus Landesverbänden gesprochen, beispielsweise aus Sachsen-Anhalt, wo ja im September gewählt wird. Und da sagt man, für uns ist das super, also dass die FDP jetzt wieder mehr Sichtbarkeit hat. Und wenn man mit Kubicki selbst spricht, dann ist es tatsächlich auch eines der Themen, auf die er setzt, erstmal wieder als Partei wahrnehmbar zu werden.
1: Ja, die Wahrnehmbarkeit ist mit dem 74-jährigen Polithaudegen vermutlich tatsächlich wieder hergestellt. Aber jemanden zum Hoffnungsträger zu küren, der ja seit Jahrzehnten im Geschäft ist und auch in der FDP immer in wichtigen Positionen war, das könnte man ja auch kritisch sehen.
2: Ja, und es gab durchaus hier auch Delegierte, die enttäuscht sind, weil es sah ja lange Zeit danach aus, dass es tatsächlich mal bei diesem Parteitag auch einen mindestens Zweikampf geben könnte. Henning Höhne, der Vorsitzende der FDP, 39 Jahre alt in Nordrhein-Westfalen, der wollte ja auch um den Bundesvorsitz kandidieren. Und man hatte auch so ein bisschen das Gefühl, dass da so thematisch man sich so ein bisschen unterschiedlich aufstellt. Wolfgang Kubicki, der ja sehr marktliberal aufgetreten ist, eher, wenn man das jetzt mal im Links-Rechts-Spektrum macht, nach rechts tendiert, und Henning Höhne, der so ein bisschen auch diesen sozialliberalen Kern der FDP mit verkörpert hat. Und da gab es nicht wenige Delegierte, die sich eben auch diesen offenen Wettkampf, auch die offene Aussprache gewünscht haben. Und da war schon auch Enttäuschung wahrzunehmen, als Henning Höhne aus NRW dann zurückgezogen hat und damit jetzt einfach klar ist, auch die Delegierten können ja nur für oder gegen Wolfgang Kubicki stimmen. Sie haben aber keine richtige Wahl mehr bei diesem Parteitag.
1: Wenn wir uns die Lage der FDP mal als Ganzes in den Blick nehmen, wie sehen das denn die Delegierten? Haben die noch Anlass zur Hoffnung?
2: Also was ein bisschen überraschend ist bei diesem Parteitag, wenn man sich die FDP anschaut, dann sind die ja aus zahlreichen Landtagen in den vergangenen Jahren geflogen. Dann diese heftige Niederlage bei der Bundestagswahl im Februar 2025. Und dann ist man hier in Berlin in diesem Kongresszentrum und da sind mehr als 600 Delegierte. Da sind 1500 eingemeldete Gäste, die sich das anschauen wollen und rund 170 akkreditierte Pressevertreter. Und da wirkt die Partei erstmal ja wie eine große Partei und nicht so sehr in der Krise. Und wenn man sich mit Delegierten unterhält, dann ist da schon auch die Stimmung, dass man so ein bisschen das Gefühl hat, auch so diese Schlappen der vergangenen Monate bei der Bundestagswahl, aber auch in Rheinland-Pfalz und in Baden-Württemberg, die sind so zumindest zu einem gewissen Teil verdaut und man möchte jetzt nach vorne schauen und auch dieser Wechsel an der Spitze, der wird doch auch von einigen begrüßt. Und eine Botschaft, die hier viele haben, ist, mit der FDP ist noch zu rechnen. ob dem denn wirklich so ist oder ob das jetzt nur auch anlässlich des Parteitags mal ein kurzes mediales Strohfeuer ist, das wird man dann in den nächsten Monaten tatsächlich beobachten müssen.
1: Schauen wir vielleicht nur kurz auf die Inhalte. Wie sieht's denn da aus? Sollen da auch Weichen gestellt werden auf diesem Parteitag?
2: Also ursprünglich hatte Christian Dürr, der ja Stand jetzt auch noch der Parteivorsitzende ist, ein großes neues Grundsatzprogramm versprochen. Daran hat auch eine Kommission jetzt ein Jahr lang gearbeitet. Eigentlich war dieser Parteitag dafür gedacht, dass die FDP sich inhaltlich neu aufstellt und das einmal ausdiskutiert. Das ist jetzt mehr oder weniger vom Tisch, weil man ja den Vorstand auswechselt, den Vorsitzenden auswechselt und damit gehen diese inhaltlichen Fragen ziemlich in den Hintergrund, muss man sagen. Man hat jetzt noch einen Leitantrag, über den morgen diskutiert werden soll. Aber da sind dann vor allem so ein paar Schlagworte drin. Also da geht es dann um ein einfacheres Steuersystem, mehr Freiheiten für die Wirtschaft. Beim Erbschaftssteuerrecht möchte man gerne was ändern. Aber das ist jetzt noch nicht das grundsätzlich neue Programm. Wenn man mit Wolfgang Kubicki spricht, dann sagt er, das braucht es auch erstmal gar nicht, sondern die FDP muss einfach wieder zu ihren Kernwerten zurückfinden. Ob das die Wählerinnen oder Wähler auch dann so überzeugt, auch das bleibt dann abzuwarten.
1: Philipp Eckstein mit Informationen vom Bundesparteitag der FDP in Berlin. Dort wird heute Nachmittag aller Wahrscheinlichkeit nach Wolfgang Kubicki zum neuen Vorsitzenden gewählt. Nase und Ohren voll haben die Bewohner der Gegend, durch die die Brenner Autobahn verläuft, zumindest viele von ihnen. Dreck und Lärm machen das Leben dort weniger lebenswert, finden immerhin so viele, dass heute ein großer Protesttag stattfindet. Die wohl wichtigste Zufahrtsstraße für deutsche Südtirol, Gardasee und überhaupt Italienurlauber ist derzeit komplett gesperrt. Oliver Schosch.
0: Mit dem Beginn der Brennersperre um 11 Uhr auf österreichischer Seite ist es schlagartig ruhiger geworden in Matrei am Brenner. Das Rauschen der Autobahn ist verstummt, es fährt nur noch ab und an ein Zug vorbei und die Anwohner fahren noch mit Autos und Motorrädern auf der Bundesstraße zwischen den Orten hin und her. Ab 13 Uhr bis zum Nachmittag führt der Protestinitiator, der parteilose Bürgermeister von Gries am Brenner, Karl Mühlsteiger, protestierende Anwohner auf die Autobahn zu einer Demonstration mit Kundgebung. Das Ganze findet in Matrei am Brenner statt. Bei der Protestaktion will auch der Landeshauptmann von Tirol, Anton Matle, von der konservativen ÖVP mit dabei sein, als Privatperson. Er zeigte sich solidarisch mit den Anwohnern, wohingegen es von der österreichischen Bundesregierung und aus Bayern Kritik an der Aktion gab. Die Anwohner fordern einen besseren Lärmschutz, eine höhere Lkw-Maut und Maßnahmen dafür, dass mehr Güterverkehr auf die Schiene verlagert wird. Pro Jahr fahren etwa 2,5 Millionen Lkw und 12 Millionen Pkw über den Brennerpass. Auf dem Brenner ist es am Morgen vor der Sperrung nicht zum erwarteten Verkehrschaos gekommen. Es gab offenbar nicht so viele Urlauber, die noch schnell mal eben durchfahren wollten. Sie haben sich offenbar eher den Rat der Polizei zu Herzen genommen, am heutigen Tag auf Fahrten durch Tirol zu verzichten. Befürchtet wird noch ein mögliches Verkehrschaos den ganzen Tag über auf anderen Alpenpässen, auf der Inntalautobahn und im südlichen Bayern, weil Lkw und Autofahrer Alternativrouten zum Brennerpass wählen könnten.
1: An kulturellen Höhepunkten wahrlich nicht arm ist die US-Hauptstadt Washington. Man denke nur an die Museen an der Mall. Das profilierteste kulturelle Aushängeschild war aber vielleicht das Kennedy Center. Im Haus direkt am Potomac werden alle Genres von Theater, Tanz und Musik gezeigt. Benannt wurde es zu Ehren des ermordeten Präsidenten John F. Kennedy. Bis der aktuelle Präsident es umbenannt hat in Trump Kennedy Center und einen Kampf gegen so Trump anti-amerikanische Propaganda in der Kulturwelt ankündigte. Nun ist Trump allerdings mal wieder ein Richter dazwischen gekommen. Der Name Trump muss demnach wieder abgebaut werden, berichtet uns Samuel Jakisch.
4: Ja, so verlangt es zumindest ein Bezirksrichter hier in Washington D.C. 2 Wochen habe die Führung des Kennedy Centers nun Zeit, den draußen schon angebrachten Namen von Donald J. Trump wieder zu entfernen, weil, so sagen die Richter, das Center kann sich gar nicht selber umbenennen, das darf nur der Kongress, das Parlament, denn das hatte es auch 1964 ins Leben gerufen, als lebendiges Denkmal, als klingende kulturelle Erinnerungsstätte an den ermordeten John F. Kennedy. Und auch die geplante vorübergehende Schließung des Centers muss nun gestoppt werden. Donald Trump hatte angekündigt, das Kulturzentrum wegen Renovierung für 2 Jahre dicht zu machen und baulich aufzuwerten. Mehr Gold, mehr Marmor, wir kennen seinen Geschmack. Trump hatte für all diese Veränderungen ja extra die komplette Führung ausgetauscht, auch programmliche Änderungen vornehmen lassen bei Konzerten und Aufführungen. Das wurde breit kritisiert, auch als eine Entweihung des Andenkens an Kennedy. Und in diesen ganzen Konflikt hat sich nun die Justiz eingeschaltet und ein großes Stoppschild aufgestellt.
1: Solche Niederlagen nimmt der Präsident allerdings selten sportlich. Seine Reaktion war entsprechend.
4: Trump reagiert sehr ungehalten. 600 Wörter Schimpftirade hat er auf seiner Online-Plattform gepostet. Und er hat de facto das ganze Projekt Kennedy Center erstmal hingeschmissen in einem sehr beleidigten Ton. Er habe ja nur tun wollen, was er am besten könne, nämlich dieser Institution wieder auf die Beine zu helfen, materiell, finanziell und künstlerisch. Und wenn er das nicht dürfe, dann habe er jetzt auch keine Lust mehr auf dieses, Zitat, sinnlose Unterfangen. Das sind alles sehr ungewöhnliche Töne von Trump, aber ich gehe trotzdem davon aus, dass er und sein Team hier nicht so schnell aufgeben werden, sondern sie werden ein Berufungsverfahren anstreben. Schon aus Gründen der Außenwirksamkeit kommt es ja darauf an, sich nicht geschlagen zu geben. Und das ist eine sehr wichtige Kategorie für Donald Trump. Also dieser Streit ums Kennedy Center in Washington, der wird sicher noch weitergehen.
1: Ja, dann stellt sich die Frage, wie dieser Streit weitergeht.
4: Naja, abgesehen von diesem sehr symbolischen Streit um den Namen ist ja die Kernfrage, ob Trump das Center einfach operativ schließen lassen kann oder ob eine öffentliche Institution wie diese Konzerthalle, dieses Kulturzentrum, ob die nicht wenigstens versuchen muss, eine Renovierung, die ja gut nötig sein kann, ob man die nicht auch beim laufenden Konzertbetrieb durchführen kann. Und darauf nimmt das Bezirksgericht ausdrücklich Bezug. Es sagt, es gibt ja immer wieder Sommerpausen und andere Gelegenheiten, wo man Schritt für Schritt die Elektronik renovieren kann oder die Stühle austauschen. Das hätte man wenigstens prüfen müssen, wenn es nicht in Wahrheit drum gegangen wäre, das Zentrum aus politischen Gründen zu schließen. Und Trump hat zwar jetzt angekündigt, sich selbst nicht mehr um das Thema kümmern zu wollen, sondern der Kongress soll zusehen, wie er damit klarkommt. Das klingt aber erstmal nach einer Kurzschlusshandlung. Und solange die Führung des Kennedy Centers noch aus Trump-Loyalisten besteht, solange werden die auch auf diese temporäre Schließung drängen, auch wenn sich das jetzt möglicherweise verschiebt.
1: Samuel Jakisch hat uns erklärt, wie es beim nun wieder Kennedy Center ohne Trump in Washington weitergehen kann, hier in der SR-Info-Bilanz am Mittag. Da sprechen wir im Interview der Woche gleich über die Ebola-Krise im Kongo. Zuerst gibt's aber Wichtiges in Kürze mit Sarah Sassou.
5: US-Verteidigungsminister Hegseth hat den NATO-Verbündeten erneut mit Konsequenzen gedroht, falls sie ihre Verteidigungsausgaben nicht ausreichend erhöhen. Hegseth sagte bei einer Sicherheitskonferenz in Singapur, Verbündete, die sich weigerten, mehr Verantwortung zu übernehmen, würden mit einer deutlichen Änderung der US-Vorgehensweise umgehen müssen. Die NATO-Mitgliedstaaten hatten im vergangenen Jahr zugesagt, bis 2035 ihre Verteidigungsausgaben auf 3,5% des jeweiligen Bruttoinlandsprodukts zu erhöhen. Hinzu kommen weitere 1,5% für wichtige Ausgaben zur Verteidigung. Die Union hat einen weiteren Vorschlag vorgelegt, um die Belastung für die Pflegekassen zu senken. Der stellvertretende Fraktionsvorsitzende Stegemann fordert, erwachsene Kinder früher an den Pflegekosten ihrer Eltern zu beteiligen. Der CDU-Politiker sagte der Neuen Osnabrücker Zeitung, er sehe die Möglichkeit, die Einkommensgrenze herunterzusetzen. Bislang müssen sich Kinder an der Finanzierung eines Heimplatzes für ihre Eltern beteiligen, wenn sie mehr als 100.000 Euro brutto im Jahr verdienen. Diese 2020 eingeführte Grenze bezeichnet Stegemann als mehr oder weniger willkürlich. In der Saarbrücker Innenstadt wird ab heute wieder der CSD, der Christopher Street Day, gefeiert. Die Veranstaltung für queere Menschen wie Lesben, Schwule und Transpersonen beginnt am Nachmittag mit einem Straßenfest in der Mainzer Straße. Der Lesben- und Schwulenverband im Saarland rechnet damit, dass 80.000 Menschen den CSD besuchen werden. Höhepunkt ist die Parade, die morgen um 14 Uhr vor dem Landtag startet. Dafür haben sich knapp 70 Laufgruppen inklusive Umzugswagen angemeldet.
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1: Ebola breitet sich in der Demokratischen Republik Kongo aus, mit mittlerweile mehr als 1.000 registrierten Verdachtsfällen und etwa 250 Todesopfern. Die Hilfsorganisation Ärzte ohne Grenzen ist vor Ort im Einsatz und warnt. Fehlende Impfstoffe, schlechte Gesundheitsversorgung und massive Kürzungen bei der humanitären Hilfe erschweren demnach den Kampf gegen das Virus. Im Interview der Woche spricht Hauptstadtkorrespondentin Anne-Kathrin Mellmann mit dem Geschäftsführer von Ärzte ohne Grenzen, Christian Katzer.
7: Ebola, ein Name, der Angst auslöst, ein Virus, gegen das es wenige Mittel gibt. Die Erkrankung endet meist tödlich. Herr Katzer, was macht denn das Ebola-Virus eigentlich so gefährlich?
8: Das jetzige Virus, das Bundibugyo-Virus, ist ein Teil der Ebola-Familie. Es gibt da verschiedene Viren. Deswegen ist das wichtig, auseinanderzuhalten. Was es aber diesen jetzigen Virusausbruch so gefährlich macht und so einmalig, ist das Ausmaß. Also wir sehen extrem viele Fälle gleich zum Anfang. Wir sprechen jetzt schon von fast 1000 Verdachtsfällen und über 100 Toten, während vorherige Ausbrüche viel kleiner waren. Dann, dass die Region einfach aufgrund von Krieg, Bürgerkrieg, ja, einfach geopolitisch extrem umkämpft ist und die Gesundheitsversorgung in der Region extrem schlecht ist. Das ist Virus selber, da es nicht zu dem Ebola-Virus gehört, wo es Impfstoffe gibt, wo es schnelle Behandlungsmöglichkeiten gibt, wo es Diagnosemöglichkeiten gibt. Dazu gehört es nicht, sodass es die Diagnose extrem schwierig ist und es keine zugelassene Behandlung gibt und keine Impfung. Daher macht es das wirklich sehr kompliziert.
7: Waren Sie eigentlich überrascht, Herr Katzer, als Sie gehört haben, dass sich Ebola schon wieder ausbreitet und wieder dort?
8: Ja, letztendlich war das eigentlich zu erwarten, da die verschiedenen Ebola-Viren-Möglichkeiten sich in der Region wahrscheinlich in Tieren überleben und die Tiere nicht infizieren und dann irgendwann vom Tier auf den Menschen überspringt. Das haben wir bei anderen Ausbrüchen auch so dann nachverfolgen können. Von daher ist die Region leider dafür prädestiniert. Aber dann das zusammen mit dieser extrem schlechten Gesundheitsversorgung, das macht erst so einen Riesenausbruch möglich, wie wir es jetzt sehen, dass halt wochenlang nicht gemerkt wurde, dass extrem viele Menschen an einer Krankheit sterben. In anderen Ländern, wo die Gesundheitsversorgung viel besser ist, würde man es viel schneller merken und würde deshalb viel schneller einschreiten können und damit so einen massiven Ausbruch von vornherein verhindert.
7: Die schlechte Gesundheitsversorgung ist das eine, aber dass es immer noch keine wirksamen Medikamente gibt und keinen Impfstoff gegen diese Variante von Ebola, worauf führen Sie das zurück?
8: Das spielt ja einerseits zusammen, dass der Ausbruch so groß ist, dass es da nichts gibt. Es ist einfach der Weltgesundheitsorganisation und den Staaten, der Staatengemeinschaft geschuldet, weil die Länder selber, wie die Demokratische Republik Kongo, hat nicht die finanziellen Mittel, zu diesen Viren zu forschen und auch Medikamente zu testen. Das liegt in der Verantwortung zum Beispiel von der Bundesrepublik Deutschland, wo sehr wohl geforscht wurde nach dem letzten großen Westafrika-Ausbruch 2015. Da wurden dann Impfstoffe entwickelt, es wurden Medikamente entwickelt, die gut geholfen haben, Schnelltests, um diesen Ausbruch einzudämmen. Diese Forschung hat dann auch genutzt, zum Beispiel bei der Eindämmung der Covid-Pandemie. Da wurden Medikamente, die eigentlich für die Ebola-Behandlung entwickelt wurden, getestet und als für wirksam befunden und wurden dann bei der Covid-Behandlung eingesetzt, sodass durchaus da auch ein Vorteil für die Gesundheitsversorgung hier in Deutschland da daraus entstehen könnte. Aber die Verantwortung von reichen Industrieländern gegenüber den Ländern wie der Demokratischen Republik Kongo ist extrem groß und deswegen braucht es da einfach mehr Forschung und die wurde in den letzten Jahren extrem vernachlässigt.
7: Woran liegt das? Also man macht einfach viel weniger in den letzten Jahren für Länder wie Kongo.
8: Die Pharmaindustrie selber ist nicht daran interessiert. Ja, es ist erstmal kein Feld, wo Gewinne gemacht werden können. Deswegen müssen sich da die Staaten engagieren. Und auch da wird es immer wieder deprioritisiert, einfach weil es weit weg ist und bei Kürzungsmaßnahmen immer zuerst hinten runterfällt. Da beißt sich die Katze aber in den Schwanz irgendwann, weil wie wir jetzt sehen, gibt es diese Ausbrüche, die sind vorhersehbar. Und wenn es da eine gerechtere Forschung und eine gerechte Verteilung auch von den Medikamenten geben würde, dann würden nicht so viele Menschen leiden müssen, wie es heute passiert.
7: Gehen wir mal zurück in den Kongo. Also alle, die dort arbeiten, beklagen,

0: gar nicht auf. Ich habe mal in einem Marburg-Ausbruch gearbeitet in Angola. Da war das wirklich erst nach Monaten aufgefallen, weil die Sterblichkeitsrate im Krankenhaus einfach so hoch war, dass diese Übersterblichkeit durch den Virus gar nicht aufgefallen. Das kann man sich hier nicht vorstellen, aber wenn dann ein Test nicht anschlägt, dann wird halt normal in Anführungsstrichen weitergearbeitet und damit kann sich der Virus ausbreiten.
1: Die deutsche Entwicklungsministerin Rim Alabali Radovan von der SPD, die hat vor kurzem gesagt, dass sie da einen Zusammenhang sieht zwischen diesem Ebola-Ausbruch und den weltweiten Kürzungen von Geldern für die Entwicklungszusammenarbeit. Sehen Sie den eigentlich auch?
0: Ja, für den jetzigen Ausbruch stellen wir den nicht so klar zusammen. Aber was wir natürlich sehen, ist, dass Gelder fehlen jetzt vor Ort, um zum Beispiel die ganze Aufklärungsarbeit zu machen. Ja, also wir kennen das alles wieder aus der Pandemie. Die Menschen müssen aufgeklärt werden, die müssen verstehen, was passiert, ja, was ist. Ist jetzt in dem Fall Ebola, wie wird es übertragen, wie kann ich mich schützen? Das braucht wirklich viel Kompetenz. Da muss durch die Dörfer gefahren werden, da muss mit den Leuten gesprochen werden. Angehörige müssen aufgeklärt werden. So, das ist die eine Seite, da braucht es viel Personal. Auf der anderen Seite braucht es auch viel Personal für die Kontaktverfolgung. Ja, auch das kennen wir wieder hier in Deutschland aus der Pandemie. Jeder positive Fall, gerade zum Anfang, musste man ja dann aufschreiben, wen habe ich getroffen etc. Und das ist dort genauso. Das braucht einfach Personal und dafür steht gerade dem Gesundheitsminister in der Demokratischen Republik Kongo wenig Geld zur Verfügung. Und früher hat es zum Beispiel viel USAID, also die US-Entwicklungsbehörde, finanziert. Aber auch in Deutschland wurde viel an humanitärer Hilfe, an Entwicklungshilfe gekürzt. Und jetzt braucht es letztendlich eine gute, umfassende Unterstützung der Weltgesundheitsorganisation, um reagieren zu können vor Ort. Aber es braucht vor allen Dingen auch die Möglichkeit, jetzt Fachleute, die wir in Deutschland hier haben, dorthin zu schicken, um Laborkapazitäten hochzufahren, um Behandlungsmöglichkeiten zu schaffen, weil dieser Aufbruch einfach extrem groß ist und wir vor allen Dingen wissen müssen, handelt es sich um Menschen, die sich mit Ebola, mit dem Virus infiziert haben oder nicht?
1: Was berichten Ihnen denn Ihre Ärztinnen und Ärzte, die da vor Ort arbeiten über diese Situation? Wie kommen Sie denn damit zurecht, dass so viele andere Organisationen so wenige Mittel haben, wie auch die WHO?
0: Ja, letztendlich ist es so, dass es im Moment noch sehr unübersichtlich ist. Was die Kolleginnen sagen, ist, dass viele Gesundheitseinrichtungen einfach davon ausgegangen werden müssen, dass viele von den Patientinnen in den Einrichtungen Kontakte sind oder selber positiv sind, sodass sehr vorsichtig gearbeitet werden muss, was extrem negative Auswirkungen hat für Menschen, die mit Fieber kommen oder eine andere Behandlung brauchen als gegen das Virus, weil trotzdem unter viel Schutz gearbeitet werden muss, natürlich, um das Personal zu schützen. Aber ja, ein klassischer Fall wäre eine schwangere Frau, die mit Fieber und Unterleibsschmerzen kommt und wahrscheinlich einfach Geburtskomplikationen hat. Es kann aber nicht ausgeschlossen werden, dass das Fieber auch von dem Virus kommt. Deswegen wird dann die Geburt oder ja eine chirurgische Intervention wie ein Kaiserschnitt müsste unter Hochsicherheitsmaßnahmen stattfinden. Das Personal muss extrem geschützt werden. Da könnten keine Angehörige der Frau dabei sein, was eigentlich normal wäre, zum Beispiel bei der Nachbehandlung. Und das macht es dann wieder, dass das Gesundheitssystem noch weiter geschwächt wird, dass die Leute noch mehr Vertrauen in die Gesundheitsversorgung verlieren. Ja, parallel haben wir einen Masernausbruch, ja, Kinder mit viel Fieber. Wieder große Fragezeichen, wie wir da gut umgehen können. Alles das wird durch den Virusausbruch verzögert.
1: Es gibt auch ziemlich viele Berichte über Desinformation im Moment in der Region, in der betroffenen Region. Und die Leute gehen deswegen noch weniger gern in ärztliche Behandlung, haben Angst vor Isolation. Es gibt sogar Gerüchte über Organentnahme, dass Blut gestohlen wird und so weiter. Und Ihre Mitarbeitenden haben ja damit sicherlich auch zu tun. Also haben die Kapazitäten, dann auch gegen diese Art von Desinformation vorzugehen?
0: Ja, das ist extrem wichtig, weil wenn diese Desinformation überhand nehmen, dann sehen wir Übergriffe auf Gesundheitspersonal, auf Einrichtungen. Da wurden Zelte angezündet. Das habe ich selber auch schon erlebt, einfach weil Desinformation immer sehr einfach zu verbreiten ist und die richtige Information dann sehr lange braucht, um bei den Menschen anzukommen. Auch deswegen braucht es viel Personal, die Sprache sprechen, die die Kultur verstehen und die zwischen den medizinischen Maßnahmen, die wir machen müssen, und dem Bedarf der Bevölkerung vermitteln und dann Kompromiss suchen. Deswegen muss von Anfang an sehr klar kommuniziert werden und auch gegen diese Missinformation vorgegangen werden.
1: Und apropos Arbeitsbelastung, lassen Sie uns noch mal einen Blick werfen in dieses Land. In diese Demokratische Republik Kongo, ein Land, das sechsmal so groß ist wie die Bundesrepublik, mit viel wirtschaftlichem Potenzial einerseits, unter anderem wegen seiner Rohstoffe, wegen der Landwirtschaft und auch seiner Bevölkerung, die sehr jung ist, im Durchschnitt 16,7 Jahre. Zum Vergleich, in Deutschland sind die Menschen fast 45 Jahre alt. Und dann ist Kongo heute auch noch sehr stark geprägt von seiner kolonialen Vergangenheit. Die Armut ist hoch, die Strukturen schwach. Im Osten herrscht derzeit Krieg. 100.000 Hunderttausende Menschen sind auf der Flucht. Und da fragt man sich ja schon, wie können Sie denn eigentlich Ihre Ärztinnen und Ärzte, Ihre Mitarbeiter

0: denn da überhaupt arbeiten?
1: Humanitäre Hilfe funktioniert ja oder setzt immer dort an, wenn staatliche Strukturen nicht mehr in der Lage sind, ihre Bevölkerung zu unterstützen. Und ja, der Osten des Kongos ist leider so ein Gebiet und gerade aus der kolonialen Geschichte ergibt sich das heraus, dass einfach Strukturen zerstört wurden und letztendlich wirtschaftliche Interessen, die immer heute noch vorherrschen, den Alltag der Menschen beherrschen. Es gibt sehr viele bewaffnete Gruppen, die sich halt um diese Ressourcen kämpfen, um da sich halt zu bereichern. Und Notleidenden sind immer, oder die Leidenden davon sind immer die Menschen. Und deswegen arbeiten wir überhaupt dort. Und wir können aber nur arbeiten, wenn wir akzeptiert werden. Das heißt, dass wir wirklich mit allen bewaffneten Gruppen verhandeln, ganz klar darüber sprechen, was wir anbieten können, auch was nicht, um da die richtigen Erwartungen zu treffen oder falsche Erwartungen ja von vornherein ausschließen zu können. Und das zeigt sich dann zum Beispiel auch in den Ebola-Behandlungen. Ja, wenn die Bevölkerung eine Behandlung nicht akzeptiert, dann können wir die auch nicht anbieten, da können wir auch nicht arbeiten.
0: Die Arbeit in solchen extrem schwierigen Ländern, Regionen ist sozusagen eine Kernkompetenz von Ärzte ohne Grenzen. Wie geht man da eigentlich vor? Also wenn es so unübersichtlich ist, so riskant, da reist man ja wohl nicht einfach los mit einem Arztkoffer.
1: Nee, überhaupt nicht, sondern wir bereiten das extrem gut vor. Wir haben Leute, die sich sehr mit den Regionen auskennen. Wir sind in den meisten Regionen, in denen wir arbeiten, halt sehr gut vernetzt mit den bewaffneten Gruppen, einfach um immer wieder feststellen zu können, können wir arbeiten, was ist die Akzeptanz, was sind die Erwartungen. Und andersrum stellen wir immer wieder klar, dass wir halt nicht Teil des Konflikts sein wollen und werden. Ja, das ist das, was wir unter der Neutralität verstehen. Aber niemals neutral, was unsere Patientin betrifft. Wir sind immer auf der Seite unserer Patientin, werden uns immer dafür die einsetzen und auch ganz klar mit den betreffenden Verantwortlichen Missstände ansprechen. Immer erstmal mit diesen, ja, vor Ort. Wenn es da keine Änderungen gibt, dann halt auch international. Und ich glaube, daher kommt auch ja das Profil von Ärzte ohne Grenzen, dass wir halt medizinisch sehr professionell arbeiten, dass wir aber auch ganz klar darüber sprechen, was wir sehen. Und wir sehen gerade bei Ausbrüchen wie Ebola, dass wir da als Kompetenz angesehen werden. Wir sehen, dass die Leute sich an uns wenden, auch hier in Deutschland, und fragen, okay, was ist denn das Virus? Muss ich mir Sorgen machen? Und diese Kompetenz, die wir hier in Deutschland ausstrahlen, die strahlen wir hoffentlich auch vor Ort aus, um die Akzeptanz für unsere Arbeit zu gewinnen, um halt arbeiten zu können.
0: Und dann sind Sie auch immer sehr extrem schnell vor Ort. Ich habe das bei meiner Arbeit als Korrespondentin in Lateinamerika immer wieder erlebt, also nach Naturkatastrophen zum Beispiel wie Hurricanes. Für mich war es da manchmal kaum möglich, in die betroffene Region zu reisen. Und wenn ich dann ankam, dann waren Ihre Leute schon längst da und an der Arbeit. Wie geht das?
1: Ja, also zum einen ist es diese Professionalität, die wir über die Jahre entwickelt haben. Zum anderen ist die finanzielle Unabhängigkeit, die wir durch weltweite Spenden haben. Wir haben jetzt in den letzten Tagen mehr als 100 internationale Mitarbeitende weltweit losgeschickt, um dort zu arbeiten. Wir können sofort Lastwagen losschicken aus Kenia mit Chlor. Wir können Schutzmaterialien weltweit einkaufen und in die Region fliegen. Und diese finanzielle Unabhängigkeit aufgrund der Millionen SpenderInnen weltweit, die ermöglicht uns diese schnelle Arbeit.
0: Über Ärzte ohne Grenzen sagt man ja auch, sie sind immer die Ersten, die da sind und auch die Letzten, die gehen. Das klingt für mich nach sehr hohen Risiken. Wie können Sie die eigentlich für die Mitarbeitenden niedrig halten?
1: Wir sind eher die Organisation, die sich mal zurückzieht und dann eher wiederkommt. Wir haben mehr als 60.000 Menschen weltweit, die mit Ärzte ohne Grenzen arbeiten, KollegInnen von mir. Und der Schutz der Patientinnen und unserer Mitarbeitenden ist einfach absolute Priorität. Wir sehen aber in den letzten Jahren, dass das humanitäre Völkerrecht, was vor allen Dingen medizinische Mitarbeitende und Gesundheitseinrichtungen eigentlich extrem schützt, immer mehr ausgehöhlt wird. Wir sehen in vielen Konflikten, dass Gesundheitseinrichtungen gezielt angegriffen werden und Mitarbeitende gezielt getötet werden, Krankenwagen angegriffen werden. Diese Aushöhlung des internationalen Völkerrechts beobachten wir natürlich mit großer Sorge, weil das ist einer der, ich sag's mal, Schutzschilde, die wir eigentlich haben, und setzen uns dafür sehr ein, dass es weiter funktioniert, weil wir sonst in vielen Konflikten nicht mehr arbeiten können.
0: Also Sie sind ja als humanitäre NGO unparteiisch, unabhängig, politisch neutral. Aber wo verlaufen da eigentlich die Grenzen? Also wann und wo äußern Sie dann doch auch Kritik gegenüber Verantwortlichen, politisch Verantwortlichen?
1: Na, wenn es zum Wohl oder gegen das Wohl unserer Patienten ist, dann werden wir halt laut. Und unabhängig halt aufgrund der finanziellen Unabhängigkeit, die wir haben. Und das Neutrale kommt wirklich aus dem humanitären Völkerrecht, dass wir halt nicht als Kriegspartei dastehen wollen und auch nicht gesehen werden wollen. Aber wir sind immer auf der Seite unserer Patientinnen und werden für die Stimme erheben und über das sprechen, was wir sehen und was wir hören.
0: Wie entwickeln sich denn eigentlich die Spenden angesichts einer, ja, schwierigen wirtschaftlichen Lage in Deutschland?
1: Also letztendlich sind wir positiv beeindruckt von der Unterstützung, die wir bekommen haben. Im letzten Jahr haben mehr als 750.000 Menschen Ärzte ohne Grenzen finanziell in Deutschland unterstützt. Das ermöglicht eine sehr unabhängige Arbeit. Wenn wir jetzt nochmal zurück zum Ebola gucken, wir hören von dem Ausbruch und sind innerhalb von 24 Stunden mit Teams unterwegs. Wir haben das Geld, wir müssen da nicht irgendwie nachfragen, sondern die Priorität ist ganz klar und wir können losgehen und dann groß angelegte Notfalloperationen einleiten, ohne da uns jetzt irgendwie Rückhalt holen zu müssen. Und das ist natürlich extrem wichtig und komfortabel und vielen Dank dafür.
0: Und wohin würden Sie, Herr Katzer, im Moment am allerliebsten gehen, um zu helfen, wenn Sie könnten?
1: Ja, ich glaube, mich würde schon im Moment in die Demokratische Republik Kongo ziehen, einfach weil ich weiß, dass ich Erfahrung mit einem Virus habe, der ähnlich ist, dass ich Kolleginnen vor Ort gut unterstützen kann, auch emotional über das, was wir gesprochen haben. Ja, deswegen würde es dahin ziehen. Andersrum ist mein Gedanke natürlich oft bei Kolleginnen in der Zentralafrikanischen Republik, wo sehr wenig drüber gesprochen wird, wo der Bedarf enorm groß ist und viele von meinen Kolleginnen unter extrem schwierigen auch Sicherheitsbedingungen arbeiten müssen.
2: Das Interview der Woche mit Christian Katzer, dem Geschäftsführer von Ärzte ohne Grenzen. Anne-Kathrin Mellmann hat mit ihm gesprochen. Im Saarland steigt heute Nachmittag das Schauer- und Gewitterrisiko. Starkregen und kleinkörniger Hagel ist möglich. Lokale Unwetter durch heftigen Starkregen sind nicht völlig ausgeschlossen. Die Höchstwerte reichen heute in schwüler Luft von 28 bis 33 Grad. Die Nacht bringt eher einzelne Gewitter, Temperaturen dann 18 bis 13 Grad. Morgen am Sonntag sind in der ersten Tageshälfte kräftige Schauer oder Gewitter möglich, teilweise mit Unwetterpotenzial durch Starkregen und Sturmböen. Da reden wir dann von 30 bis 40 Litern pro Quadratmeter innerhalb einer Stunde. Nachmittags Wetterberuhigung, anfangs recht schwül, nachmittags angenehmer bei 23 bis 27 Grad morgen. Das war die SR Infobilanz am Mittag mit Peter Weizmann. Tschüss.
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4: Mit Maria Gutierrez. Wie schön, dass Sie eingeschaltet haben. Wir beginnen mit Christian Asbjörnsen und sie singt Finally.

Filmmusik von Philippe Sarde zu Die Dinge des Lebens mit Daniel Losakowitsch Violine und Hélène Mercier Klavier. Susie Angerleider kommt aus Kanada, hat in Vancouver ihr Album geschrieben Among the Evergreens. Geschichten auch zum Beispiel über einen Baum mit all seinen Ringen um sich herum, den Schichten des eigenen Lebens, die einem sagen, wo und wer du gewesen bist. So erklärt sie es im Interview. Hier ist sie einfach nur golden.

Valentin van der, mon étrangère, meine Fremde. Was wird das Jugendwort des Jahres 2026? Das können 11- bis 20-Jährige ab sofort selbst bestimmen. Sie müssen einfach nur mitmachen. Der Verlag Pons Langscheid ruft zu Vorschlägen für Begriffe auf, die zum üblichen Sprachgebrauch der Jugendlichen gehören. Im letzten Jahr war es zum Beispiel das Crazy. Von der Jury als Allzweckwaffe der Sprachlosigkeit erklärt. Bis zum 17. Juli werden die Vorschläge gesammelt. Danach startet eine Online-Abstimmung und im Herbst zur Frankfurter Buchmesse wird dann das Ergebnis verkündet.

Der vierte Satz, Scherzo aus der dritten Sinfonie der polnischen von Peter Tschaikowski mit dem russischen Nationalorchester unter Michael Pletnev. Nina Simone hat man die Hohepriesterin des Soul genannt. Sie selbst hat bei ihrer eigenen Musik von Black Classical Music gesprochen. Und mit dem Song My Baby Just Cares For Me ist sie weltberühmt geworden. Spätestens, nachdem eine Luxus-Parfum-Marke damit Werbung gemacht hat. Doch parfümiert hat sie nie geklungen. Nina Simone.

Alisara Ott, by the rose and by the hints of the field, des isländischen Komponisten Johann Johansson, der hiermit seine musikalische Interpretation des Orpheus-Phänomens in Töne band. Orpheus, der antike Sänger und Dichter, der Beste unter den Besten war, dessen betörende Stimme sich weder Menschen, Götter, Pflanzen noch Tiere entziehen konnten. Das New Zealand Chamber Orchestra spielt jetzt den ersten Satz aus der dritten Ouvertüre A-Dur von Franz Ignaz Beck.

0: Susanne Sundfer fare thee well. Die Völklinger Hütte zum Leuchten bringen und das Unsichtbare sichtbar machen, das verspricht ein neues Video-Mapping-Festival. Vom 29. bis zum 31. Mai, also noch bis morgen, werden 7 verschiedene audiovisuelle Werke präsentiert, die die industrielle Architektur und Geschichte der Völklinger Hütte in ein neues Licht rücken. Barbara Grech weiß mehr.
1: Wenn es Nacht wird im Weltkulturerbe, die Rohre zu Orgelpfeifen werden und die Geschichte des Industriezeitalters auf die Außenhaut der Hüttengebäude zum Leben erwacht, dann ist Forge. So der Titel des neuen Video-Mapping-Festivals, das heute Abend dort Premiere hat, so Frank Krämer, Kurator dieser Megamörder-Licht- und Tonschau.
2: Wie ein Künstler quasi auf eine Leinwand malt, beschäftigen sich die Videomapping-Künstler mit einem Ort, mit einer Fassade. Und hier in Völklingen ist es natürlich nicht einfach, weil in der Völklinger Hütte gibt es speziell an der Sintanlage und an der Erdzeile verschiedene Rohren, Leitungen, Treppenauf- und Abgänge. Und es ist nicht
3: also
2: so einfach zu projizieren.
3: Einfach drauf projizieren.
2: Genau, genau. Und da wird dann quasi drauf projiziert. Das geht natürlich einher mit einer wunderbaren Soundgeschichte und so wird dann quasi ein immersives Raumerlebnis dann auch geschaffen. Man steht dann wirklich drin, schaut sich die Sachen an und dann beginnt quasi die Architektur an zu leben.
1: Dank des EU-Interreg-Projektes GRACE, das dieses Mapping-Festival finanziert, hat das Weltkulturerbe zusammen mit Projektpartnern in der Großregion dieses Kunstprojekt auf die Beine gestellt. Eine Jury hat 7 Beiträge von Salor-Lux-Künstlerinnen und Künstlern für diese Schau ausgewählt.
2: Diese 7 Beiträge, die sind wirklich klasse, weil die beschäftigen sich wirklich mit dem Ort, der Völklinger Hütte. Die Künstlerinnen haben wirklich viele Informationen von uns bekommen und haben daraus quasi ihren eigenen Stil dann einfach weiterentwickelt. Und das ist wirklich traumhaft zum Anschauen. Und im Vorfeld gibt es einmal einen Videobeitrag von Apollon Festival zu sehen. Und als Finale Jérémy Belot, der große Star der Szene, der quasi den Schlussakkord setzt.
1: Jérémy Belot hat bereits den Eiffelturm und Notre Dame in Paris bespielt und zeigt seine Videoarbeiten in der ganzen Welt. Außerdem ist er der Kurator des beliebten Lichtfestivals Constellation in Metz. Schon allein dafür lohnt der Ausflug ins Weltkulturerbe. Allerdings, man sollte schon eine Nachteule sein, denn die Show beginnt mit Einbruch der Dunkelheit.
2: Es wird ein sehr entspannter Abend und auch sehr spannend gleichzeitig. Wir hoffen da natürlich auf sehr viele Besucher, die sich das nicht entgehen lassen wollen. Und es ist wirklich eine völlig neue Wahrnehmung, völlig neue Sicht auf die Völklinger Hütte. Und mit vielen erzählenden Momenten und spannenden, überraschenden Momenten zur Völklinger Hütte.
0: Das Forge Video Mapping Festival. Noch bis morgen in der Völklinger Hütte.

Maria heißt sie. Set me free. Das teuerste Instrument der Welt wird ab sofort in Berlin gespielt. Wie der Spiegel gemeldet hat, wird die sogenannte McDonald-Bratsche bald von dem Solo-Bratsche der Berliner Philharmoniker gespielt. Das Instrument soll laut The Strat deutlich mehr als 19 Millionen Euro gekostet haben. Im 18. Jahrhundert wurde sie gebaut vom berühmten Instrumentenbauer Antonio Stradivari. Und McDonald-Bratsche heißt sie nach einem britischen Adligen, der sie im 19. Jahrhundert besessen hat.

Die London Mozart Players unter Matthias Barmert mit dem ersten Satz aus der Sinfonia G-Dur von Antonio Rossetti. Religion und Welt gleich in der nächsten Stunde um 20 nach 2. Mit dem Thema Christen zwischen den Fronten. Im Südlibanon geraten nämlich christliche Gemeinden zunehmend zwischen die Fronten des Kriegs zwischen Israel und der Terrormiliz Hisbollah. Übergriffe auf religiöse Symbole und die schwierige Lage in den Grenzdörfern sorgen für Verunsicherung. Ein Beitrag über die Situation der maronitischen Christen in der Region gleich in Religion und Welt um 20 nach 2 hier auf SR Kultur.

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1: 14 Uhr. Der Brennerpass ist heute bis zum Abend für den Transitverkehr gesperrt. Die Anwohner demonstrieren dort gegen die starke Verkehrsbelastung in der Region. Laut dem Autobahnbetreiber sind im vergangenen Jahr fast 11 Millionen Autos und rund 2,5 Millionen Lastwagen über die mautpflichtige Autobahn gefahren. Initiator der Proteste ist der parteilose Bürgermeister von Gries am Brenner, Mühlsteiger. Unterstützung bekommt er vom Landeshauptmann von Tirol, Matle, von der konservativen ÖVP, der als Privatperson mitdemonstrieren will. Matle zeigte sich solidarisch mit den Anwohnern, während es von der Bundesregierung in Österreich sowie aus Bayern Kritik an der Aktion gab. Bundesfamilienministerin Prien fordert eine gesetzliche Regelung zur Begrenzung der Bildschirmzeiten von Kleinkindern. Die CDU-Politikerin sagte der Welt am Sonntag, Kinder unter 3 Jahren sollten keinerlei Kontakt zu digitalen Endgeräten haben. Ruth Kirchner für SR Info.
2: Über gesetzliche Regelungen könne zumindest nachgedacht werden, so Prien. Der Staat solle zwar nicht ins Kinderzimmer hineinregieren, aber, argumentiert die Ministerin, auch andere Pflichten von Eltern werden im bürgerlichen Gesetzbuch geregelt, etwa die gewaltfreie Erziehung. Die Folgen des frühen Medienkonsums bezeichnet Prien als dramatisch, nicht nur weil Kinder ständig am Bildschirm hängen, sondern auch weil die Eltern es tun. Den Eltern müsse daher klargemacht werden, welche Folgen ihr Verhalten hat.
1: Mitte Mai hatten Fachleute in Australien in einer Studie gezeigt, dass die digitale Ablenkung der Eltern durch Smartphones und Tablets negative Auswirkungen auf die Entwicklung kleiner Kinder haben kann, etwa auf ihre kognitiven und sozialen Fähigkeiten. Deutschland und Frankreich planen offenbar eine engere Zusammenarbeit bei der atomaren Abschreckung. Wie der Spiegel berichtet, war der Sicherheitsberater von Kanzler Merz, Sauter, am Mittwoch für eine erste Gesprächsrunde nach Paris gereist. Laut dem Spiegel wird es für den Ernstfall gemeinsame Manöver geben. Die Bundeswehr dürfe am konventionellen Teil französischer Nuklearübungen teilnehmen und erhalte Einblick in Frankreichs Atomstandorte. Die erste dieser Übungen könnte im September stattfinden. In St. Wendel war die Ostertalstraße vom Morgen bis zum Mittag voll gesperrt. Grund dafür war laut Polizei ein Verkehrsunfall. Demnach hatte ein Autofahrer offenbar die Vorfahrt missachtet und war mit einem LKW zusammengestoßen. Der Autofahrer wurde schwer verletzt und musste aus dem Fahrzeug befreit werden. Der LKW-Fahrer wurde leicht verletzt. Beide wurden in ein Krankenhaus gebracht. Der Autofahrer schwebt den Angaben zufolge nicht in Lebensgefahr und ist auch wieder ansprechbar. In der Tischtennis-Bundesliga steht heute und morgen die Finalrunde um die deutsche Meisterschaft in Frankfurt an. Mit dabei ist auch der erste FC Saarbrücken, der mit einem Sieg das Triple gewinnen könnte. Yannick Schwarz mit den Einzelheiten.
3: Die HG Saarlouis trifft im dritten Aufstiegsspiel auf die Westfalen aus Hamm. Nach dem zweiten Spieltag stehen die 3 Teams aus Saarlouis, Hamm und Braunschweig punktgleich da. Lediglich 2 Tore trennen den Tabellenersten und den Tabellenletzten. Nach dem 33-32 Sieg im Hinspiel muss die HGS in Hamm mindestens 1 Punkt holen, um den Aufstieg gegen Braunschweig nächste Woche selbst in der Hand zu haben. Personell kann Trainer Jörg Lützelberger dabei fast auf seinen ganzen Kader zurückgreifen. Einzig der langzeitverletzte Hubert Kornetzki fällt weiterhin aus. Anpfiff ist um 19.30 Uhr in Hamm.
1: Und das waren die Nachrichten mit Franziska Hans. 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
4: Am Nachmittag scheint weitgehend die Sonne bei wenigen Wolken. Vor allem zum Hochwald und zum Mosel hin kann es allerdings immer wolkiger werden, denn ab dem späten Nachmittag und bevorzugt zum Abend hin steigt von der Mosel und dem Hochwald her das Schauer- und Gewitterrisiko. Wo Gewitter stattfinden, können diese in der schwülen Luftmasse zumindest stellenweise stark ausfallen und mit Starkregen, Hagel und Sturmböen einhergehen. Es kann aber durchaus, und das ist typisch für diese Gewitterlage, Regionen geben, die durchweg trocken bleiben. Die Luft erwärmt sich bis zum späten Nachmittag auf 28 bis 30 Grad. Im Hochwald und auf 31 bis 33 Grad heute noch in den Flussniederungen.
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4: Mit Maria Gutierrez. Wie schön, dass Sie eingeschaltet haben. Katie Melua, A Love Like That.

Das NDR Elbphilharmonieorchester unter John Elliott Gardiner mit der Polka aus der tschechischen Suite von Antonín Dvořák. Gleich um 20 nach 2 hier auf SR Kultur, Religion und Welt, neben Christen zwischen den Fronten auch Keine Macht den Maschinen, ein Kommentar zur KI-Enzyklika von Papst Leo und zur Frage, wie die Kirche auf Herausforderungen künstlicher Intelligenz blickt.

0: 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Mit Susan Sari, ich begrüße Sie. Zu Beginn der Sendung blicken wir heute in den Südlibanon. Zwischen zerstörten Häusern, Angst und politischen Fronten versuchen dort gerade viele Menschen, ihren Alltag irgendwie aufrechtzuerhalten. Besonders christliche Gemeinden geraten dabei zunehmend unter Druck. Bilder aus der israelisch besetzten Zone im Südlibanon, auf denen Soldaten Jesus- und Marienstatuen respektlos behandeln, haben im Netz schon für Empörung gesorgt. Während viele Bewohner die Region verlassen haben, bleiben aber immer noch viele Christinnen und Christen in ihren Dörfern, mitten im Konflikt zwischen Israel und der Terrormiliz Hezbollah. Für Angehörige auf der anderen Seite der Grenze in Israel ist das kaum auszuhalten. Sie können ihre Familien sehen, aber ihnen nicht helfen. Bettina Meyer blickt auf die Lage der katholischen Maronitengemeinden im Grenzgebiet.
1: Here is Israel. All these towns in the mountain, it's Lebanon.
2: Hier ist Israel. Die Orte da in den Bergen sind im Libanon. Das Dorf da heißt Marun al-Ras. Das hat die Hezbollah übernommen. Da ist alles zerstört.
1: Everything destroyed.
2: Nivin Elias trägt Sonnenbrille, eine Kette mit einem Kreuz um den Hals. Die stellvertretende Vorsitzende der christlich-aramäischen Vereinigung in Israel zeigt auf eine nahegelegene Hügelkuppe im Südlibanon. Hier von Israel aus ist eine Trümmerwüste zu erkennen. Die Waffenruhe ist brüchig zwischen der israelischen Armee und der Terrormiliz Hezbollah.
1: We hear everything. We hear the bombs here.
2: Hören Sie das? Das war unsere Armee. Wir hören alles, alle Bomben. Ich sehe die Raketen, den Iron Dome. Wir hören, dass es keine Waffenruhe ist.
1: We hear that it's not a ceasefire.
2: Während die schiitischen Dörfer an der Grenze zu Israel zerstört und verlassen sind, halten die Maroniten in ihren Dörfern aus. Eine katholische Minderheit, die ihre Wurzeln im Libanon hat. Nivins Familie gehört dazu, lebt aber hier in Jish in Israel. Die Grenze trennt die Familien, die drüben unter Beschuss stehen, sagt Nivin traurig.
1: We cannot go there. It was like, if you call us, hi, how are you?
2: Wir können nicht hin und ihnen helfen. Wenn wir sie anrufen, sagen wir nur, hallo, wie geht's? Nicht mehr. Sie haben Angst. Meine beiden Onkel sind da. In Ermesh wohnt mein Cousin. Sie wissen, dass Dorfbewohner sterben werden. Aber sie wollen ihre Dörfer nicht aufgeben. Wenn sie flüchten, übernimmt sie die Hezbollah. Und sie werden im Krieg zerstört, wie Yarun oder Marun al-Ras. Es sei nicht ihr Krieg, aber ihre Familie da drüben. Sie selbst habe als Reservistin in der israelischen Armee gedient, sagt Nivin. Sie identifiziert sich mit Israel, hat die Staatsbürgerschaft. Umso schlimmer trafen sie die Bilder im Internet, als ein israelischer Soldat eine Jesus-Statue mit einer Axt im maronitischen Nachbardorf Debel im Südlibanon zerschlug. Ein anderer einer Marienstatue eine Zigarette in den Mund steckte. Die Soldaten bekamen eine milde Gefängnisstrafe.
1: It's not accident. They share it.
2: Das war kein Versehen. Sie haben es auf Social Media geteilt und es ist nicht das erste Mal. Deshalb haben wir uns bei der Regierung und Armee beschwert. Kämpft Israel gegen die Maroniten oder gegen die Hezbollah? Man sollte die Geschichte kennen, bevor man in den Kampf zieht. Wir sind müde und wir wollen nur, dass es Frieden gibt im Libanon. Wir haben Familie da drüben.
1: We have families there.
2: Ein Hezbollah-Terrorist habe sich in einer Kirche versteckt und einen israelischen Soldaten erschossen, teilte die Armee vergangene Woche mit. Immer wieder sterben bei israelischen Luftangriffen auch Maroniten. Im März ein Priester in einem südlibanesischen Dorf. Dabei wollen die Christen nur in Ruhe leben, sagt Abt Nicodemus Schnabel von der katholischen Dormitio-Abtei in Jerusalem. Er setzt sich für die maronitischen Gemeinden ein.
3: Die Israelis unterstellen ihnen, dass sie Hezbollah-Kämpfer bei sich beherbergen. Und die Hezbollah unterstellt ihnen, dass sie mit Israel kooperieren. Diese Christen sind Kollateralschäden dieses Krieges. Das ist das Tragische, dass eine Gruppe, die dort seit Jahrhunderten lebt, wirklich gerade zerrieben wird zwischen diesen kriegerischen Auseinandersetzungen der israelischen Armee und der Hezbollah.
2: Schnabel verurteilt die Schändung christlicher Statuen im Libanon durch die israelische Armee aufs Schärfste. Dem müsse die israelische Regierung entschieden entgegentreten, fordert Schnabel, der selbst Opfer radikaler Angriffe wurde. Die christliche Minderheit Israels, die etwa 2% der Bevölkerung ausmacht, sei dem Abt zufolge nicht nur im Kriegsgebiet bedroht. Zurück in Jish schaut Maronitin Nevin Elias hinüber zum Dorf ihrer Familie im Südlibanon. Der libanesische Präsident Aoun ist Maronit. Er gehört zur Minderheit, aber er ist nicht stark genug, um sich gegen die Iran-gestützte Hisbollah durchzusetzen. Trump unterstützt Israel im Krieg, aber sagt nie etwas, um uns Christen im Heiligen Land zu unterstützen. Keiner interessiert sich für uns. Aber wir geben unseren Traum nicht auf, dass wir unsere Verwandten eines Tages besuchen können im Libanon und dass sie zu uns kommen können.
0: Bettina Meyer war das über die katholischen Maronitengemeinden im Südlibanon. Vom Südlibanon zu einer ganz anderen Frage. Wo kamen eigentlich Fußbälle her? Aus fußballverrückten Ländern, in denen man genau weiß, worauf es bei einem guten Ball ankommt? Kommen sie vielleicht aus riesigen Fabriken in China? Die Antwort ist überraschend, denn viele Fußbälle weltweit werden in Pakistan hergestellt. Und dort zeigt sich, Fußball kann weit mehr verändern als nur ein Spiel. Für viele Frauen bedeutet die Arbeit an den Bällen ein Stück Unabhängigkeit und die Chance auf ein anderes Leben. Lena Bodewein berichtet.
4: Weit weg von den WM-Stadien in Mexiko und den USA, in der pakistanischen Stadt Sialkot, sorgt Warsha Murad dafür, dass der Ball rollt.
5: Wir spielen zwar selbst keinen Fußball, freuen uns aber sehr, dass unsere Fußbälle ins Ausland gehen. Und wir sind glücklich und stolz, dass wir Experten im Nähen dieser Fußbälle sind.
4: Vision Technologies, die Fabrik, in der Warsha arbeitet, ist eine von mehr als 1000 in Sialkot, die für Bolzplätze und Stadien weltweit produzieren. 70% aller Bälle rund um den Erdball kommen von hier. Das begann, als die Briten hier noch Kolonialmacht waren, bis 1947. Einst musste ein Fußball, den britische Soldaten mitgebracht hatten, repariert werden. Dabei zeigten die Bewohner der Stadt wohl viel Geschick, erzählt Asa Naim, der Fabrikbesitzer.
6: Der eigentliche Boom begann aber, als Adidas beschloss, seine in Europa gefertigten Ballsegmente nach Pakistan zu schicken und dort zusammennähen zu lassen. Das war die erste Anerkennung der Handwerkskunst aus Sialkot. Und dann begannen wir, diese ganzen Werkzeuge und Maschinen zu entwickeln.
4: 14.000 Fußbälle täglich rollen allein aus seiner Fabrik. Die Kunden sitzen überall. Für internationale Turniere, für die FIFA, in verschiedensten Designs wird hier gefertigt. Und auch wenn Pakistan selbst noch nie an einer Fußball-WM teilgenommen hat, auch der WM-Ball stammt von hier aus Sialkot. Starke Näher. Das ist das Geheimnis eines perfekten Fußballs. Und Näherinnen.
5: Wenn ein Junge einen Hubschrauber fliegen kann, können Mädchen das auch. Warum sollten wir keine Fußbälle nähen können? Das können die Frauen hier genauso gut wie die Männer. Und wenn sie 450 Fußbälle am Tag nähen, dann nähe ich immer 10 mehr als sie.
4: Seit Warsha hier vor 11 Jahren angefangen hat, konnte sie ihren Lohn durch bessere Leistungen immer weiter steigern. Von 28 auf 155 Euro im Monat. Damit kann die 29-Jährige ihre Familie unterstützen, ihre Eltern und Geschwister.
5: Ja, das ist wichtig in Zeiten wie diesen mit der Krise und der Inflation. Wenn Männer nicht genug verdienen, sind die Frauen da und teilen die Last.
4: Die Arbeit ist hart, vor allem wenn von Hand genäht werden muss. Viele Schritte der Produktion können sie zwar schon mit Maschinen erledigen, aber so simpel ein Fußball aussieht, so viele komplexe, kleinste Prozesse stecken dahinter. Segmente schneiden, bedrucken, nähen, innere Luftblase einsetzen, kleben, laminieren und. Am Ende des Arbeitstages ist Warsha froh, nach Hause zu kommen. Aber dann bekommt sie die Folgen der Energiekrise zu spüren.
5: Wenn der Strom ausfällt, ist es zu heiß, um ohne Kühlung zu schlafen. Ich bin dann so müde. Ich kann auch keine Kleidung für die Arbeit bügeln. Manchmal komme ich zu spät, weil ich auf den Strom warten muss.
4: Auf ihrer Arbeitsstelle sind die Bedingungen besser. Hier wird auch viel mit Solarstrom gearbeitet. Weil die Fabriken für europäische Kunden arbeiten, müssen sie den EU-Nachhaltigkeitsrichtlinien genügen und investieren in grüne Energie. Und noch etwas hat sich verändert, erzählt Arbeitsexperte Nabil Amin.
6: Die Wirtschaft der Stadt wächst. Und dadurch, dass viele Frauen in der Fußballproduktion arbeiten, wird auch weibliche Bildung gefördert. Man kann sehen, dass die Zahl der Studentinnen an den Universitäten steigt. Früher gab es hier nur eine Universität. Jetzt sind es etwa 6 oder 7.
4: Fußball. Für Pakistans Frauen ein Volltreffer.
0: Fußball, der auf eine ganz andere Art und Weise auch verbinden kann. Lena Bodewein hat für uns aus Pakistan berichtet über die Produktion von Fußbällen. Jetzt zu einem ganz anderen Thema, nämlich künstlicher Intelligenz, AI, KI. Und KI verändert ja unseren Alltag immer stärker in der Arbeitswelt, in sozialen Netzwerken, in der Medizin oder auch bei politischen Entscheidungen. Jetzt hat Papst Leo XIV. Seine erste Enzyklika veröffentlicht. Der Titel Magnifica Humanitas, also großartige Menschheit. Und darin beschreibt er KI zwar als wertvolles Hilfsmittel, warnt aber auch vor beispielsweise Manipulation, Abhängigkeit und auch vor neuer Ungerechtigkeit, die dadurch entsteht. Bei der Vorstellung im Vatikan sagte der Papst sogar, künstliche Intelligenz muss entwaffnet werden. Tilman Kleinjung kommentiert das für uns.
7: Wenn der Mensch Gott spielt, kann es passieren, dass er unter die Räder kommt, beziehungsweise dass er zu einem kleinen Rädchen wird. Wo die Entscheidung über Leben und Tod an Codezeilen delegiert wird, schreibt Papst Leo, verliert der Mensch seine Würde und die Maschine triumphiert über den Geist. Das erste große Lehrschreiben dieses Papstes wirft einen kritischen Blick auf Mensch und Gesellschaft im Zeitalter von künstlicher Intelligenz. Mit einer großen Portion Skepsis, aber immer wieder mit dem Versuch, die Technik nicht generell als menschenfeindliche Kraft zu verteufeln. Doch die Skepsis überwiegt, die Sorge Leos, dass die großartige Menschheit unter die Räder kommt. Papst Leo stellt den Text persönlich vor, das gab es noch nie. Außerdem überraschend, zur Präsentation wurde auch der KI-Entwickler und Unternehmer Christopher Ola eingeladen. Der Mitbegründer des Technologiekonzerns Anthropic steht für eben jene wirtschaftlichen und technologischen Akteure, die Leo in seiner Enzyklika besonders kritisch in den Blick nimmt. Der Kanadier Ola vertritt aber eine Minderheit in der Branche, die neben den Chancen auch die Risiken der KI-Technologie sieht. Mit der US-Regierung von Donald Trump liegt sein Unternehmen über Kreuz, weil Anthropic seine KI nicht für autonom agierende Waffensysteme freigeben wollte. Für Trump ist Anthropic eine radikal linke und woke Firma. Das passt zum Papst, den ja ebenfalls der Bannstrahl des US-Präsidenten getroffen hatte. Er sei kein Fan von Papst Leo, schimpfte Trump, nachdem Leo den Krieg gegen den Iran scharf kritisiert hatte. Der Papst sei politisch sehr links. Nach dieser Enzyklika wird Trump sein Urteil kaum revidieren. Denn Leo fordert etwas, das in der Welt der großen US-Tech-Konzerne nicht gewollt und nicht vorgesehen ist. Regeln. Technologische Entwicklung müsse sich an den Kriterien der Menschenwürde und des Gemeinwohls messen lassen, verhindern, dass Menschen durch, Zitat, undurchsichtige Algorithmen benachteiligt werden. Das heißt, irgendjemand muss hier Verantwortung übernehmen, steuern, und das können nicht die Konzerne sein. Staaten und Gesellschaften dürfen die KI nicht sich selbst überlassen, auch in den sozialen Medien. Leo identifiziert die künstliche Intelligenz als Brandbeschleuniger im gesellschaftlichen Miteinander und insbesondere bei seinem Herzensthema Krieg und Frieden. Dank der technologischen Möglichkeiten sinkt nämlich die Hemmschwelle, Konflikte mit Gewalt zu lösen, immer mehr. Deshalb muss der Einsatz von KI-gesteuerten autonomen Waffensystemen strengsten ethischen Prinzipien gehorchen. Keine Macht den Maschinen. Die erste Enzyklika dieses Papstes kann als Grundsatzprogramm gelesen werden. Papst Leo verurteilt darin nicht kategorisch den Einsatz von KI. Aber er sieht eine Entwicklung, bei der der Einzelne unterzugehen droht. Deshalb stellt er den Menschen in den Mittelpunkt und macht den Schutz seiner Würde zum Maßstab jeder technologischen Entwicklung.
0: Die Frage, wie viel Macht Maschinen bekommen dürfen, wird Politik, Gesellschaft und wohl auch die Kirche noch lange beschäftigen. Das war ein Kommentar von Tilman Kleinjung. Und damit endet unsere heutige Folge Religion und Welt. Es verabschiedet sich Susan Sari. Ich wünsche Ihnen ein schönes Wochenende.

Der 10. Satz aus der Drottningholm-Musik von Johann Helmich Roman mit der Capella Coloniensis. Ivo Martin singt jetzt nicht allein und ihn kann man live erleben in Karlsruhe Ende Juli. Und er geht auf Solotour ab Ende August bis Oktober. Mit dir wird mir warm Tour. Hier ist der Ivo Martin nicht allein.

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Miloš Karadaljic spielte den Danzas de las Achas aus der Fantasia para un gentil hombre von Joaquín Rodrigo. Und das London Philharmonic Orchestra spielte unter der Leitung von Yannick Nézet-Séguin. Und der dirigiert heute in der New Yorker Metropolitan Opera. 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Über eines der schillerndsten Künstlerpaare des 20. Jahrhunderts, Frida Kahlo und Diego Rivera. Deren Ehe war geprägt von Leidenschaft, Drama, Turbulenzen und ihre Kunst hatte Strahlkraft weit über Mexikos Grenzen hinaus. Die US-amerikanische Komponistin Gabriela Lena Frank rückt die beiden in den Mittelpunkt ihrer ersten Oper nach einem Libretto des Pulitzer-Preisträgers Nilo Cruz, uraufgeführt schon 2022 an der San Diego Opera. Eine äußerst fantasievolle Partitur, so der New Yorker, die vor Farben und frische Individualität nur so sprüht, die Los Angeles Times. Die Handlung ist an den Orpheus-Mythos angelegt. Ausgangspunkt ist das mexikanische Fest Dia de los Muertos 1957, an dem Diego Rivera sich wünscht, die 3 Jahre zuvor verstorbene Frida Kahlo möge noch einmal aus der Unterwelt in die Welt der Lebenden zurückkehren.

0: Wenn wir hierzulande ins Netz gehen, haben wir zumindest eine hohe Wahrscheinlichkeit, dass wir uns relativ unabhängig informieren können. In Ländern wie Russland ist das anders. Kritiker sagen, die Abtrennung Russlands vom globalen Internet scheint im vollen Gange zu sein. Russland schränkt den Zugang immer weiter ein. So entsteht ein digitaler eiserner Vorhang zum Ausland. 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
2: 15 Uhr. Auf dem Bundesparteitag der FDP in Berlin zeichnet sich überraschend eine Kampfabstimmung um den Parteivorsitz ab. Marie-Agnes Strack-Zimmermann will gegen Wolfgang Kubicki antreten, der bislang der einzige Kandidat war. Zuvor übten die Delegierten scharfe Kritik am Zustand der Partei. Aus Berlin berichtet Clemens Schulze.
3: Die FDP versucht eine Neuausrichtung und das geht nicht ohne erhebliche Kritik, unter anderem am internen Ton. Mehrere Delegierte monierten in der Aussprache, dass immer wieder über Parteifreunde öffentlich hergezogen werde. Der Zustand der Partei sei katastrophal, hieß es mehrfach. Auch wurde kritisiert, dass zu oft über die AfD geredet werde und nicht über die eigenen Politikansätze. Die FDP brauche wieder ein strategisches Zentrum und das könne nur Freiheit und echter Liberalismus sein, betonten mehrere Redner. Die FDP müsse eigene Antworten entwickeln und nicht anderen das Wort reden. Außerdem müsse dem Eindruck entgegengewirkt werden, man wolle in Richtung AfD koalitionsfähig werden.
2: Tausende Anwohner demonstrieren am Brennerpass gegen die hohe Verkehrsbelastung. Deswegen ist die Autobahn bis zum Abend für den Transitverkehr gesperrt. Manche Demonstrierenden kritisierten auch die verzögerte Planung der Bahnzulaufstrecke in Bayern, die nach der Fertigstellung des Brenner-Basistunnels für eine Entlastung der Autobahn sorgen soll. Laut dem Autobahnbetreiber sind im vergangenen Jahr fast 11 Millionen Autos und rund 2,5 Millionen Lastwagen über die mautpflichtige Strecke gefahren. Damit ist die Straße die verkehrsreichste Nord-Süd-Verbindung der Alpen. In der Saarbrücker Innenstadt beginnt in diesen Minuten wieder der CSD, der Christopher Street Day. Die Veranstaltung für queere Menschen wie Lesben, Schwule und Transpersonen startet mit einem Straßenfest in der Mainzer Straße. SR-Info-Reporter Daniel Schlemper.
4: Der CSD Salor Lux soll laut Veranstalter, dem Lesben- und Schwulenverband LSVD im Saarland, dieses Wochenende etwa 80.000 nach Saarbrücken locken. Zum Bühnenprogramm gehören unter anderem eine politische Podiumsdiskussion und der Auftritt verschiedener Drag-Artists. Höhepunkt ist die morgige Parade, die um 14 Uhr vor dem Landtag startet. Dafür haben sich 69 Laufgruppen inklusive Umzugswagen angemeldet, so der LSVD. Der CSD Salor Lux findet dieses Jahr unter dem Motto Ja, ich will ins Grundgesetz, Artikel 3 plus jetzt statt.
2: Damit setzt sich der Verband dafür ein, dass das Grundgesetz um den Schutz vor Diskriminierung aufgrund der sexuellen Identität erweitert wird. Ein Falschfahrer hat auf der A64 einen Polizeieinsatz ausgelöst. Laut Polizei war der Fahrer auf der Spur Richtung Hermeskeil verkehrswidrig Richtung Luxemburg unterwegs. Ein anderer Verkehrsteilnehmer sei dadurch konkret gefährdet worden. Die Polizei konnte den Wagen abseits der Autobahn ausfindig machen. Der Fahrer sei betrunken gewesen. Es wurde ein Strafverfahren eingeleitet. Nach einer schwachen Saison trennt sich der englische Fußballrekordmeister FC Liverpool mit sofortiger Wirkung von Teammanager Arne Slot. Wie der Club mitteilte, sei das eine schwierige Entscheidung gewesen. Gemeinsam sei man aber zu dem Schluss gekommen, dass Veränderungen notwendig seien, damit der Club weiter vorankommt. Die Nachfolgersuche sei im vollen Gange. Als Favorit bei den Reds gilt Andoni Iraola, mit dem auch Bayer Leverkusen verhandeln soll. Der Spanier steht derzeit bei Liverpools Ligakonkurrenten AFC Bournemouth unter Vertrag. Und das waren die Nachrichten mit Franziska Hans. 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
5: Heute Nachmittag scheint die Sonne, ein paar Wolken am Himmel. Aber vom Hochwald und der Mosel her wird es jetzt immer wolkiger, denn der Spätnachmittag bringt Schauer- und Gewitterrisiko. Wo Gewitter stattfinden, können diese in der schwülen Luftmasse stellenweise stark ausfallen und Starkregen, Hagel und Sturmböen bringen. Es kann aber auch, wie für diese Gewitterlage typisch, Regionen geben, die durchweg trocken bleiben. Die Luft erwärmt sich bis zum späten Nachmittag auf 28 bis 30 Grad im Hochwald und auf 31 bis 33 Grad an Saar und Mosel.
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5: Mit Maria Gutierrez. Hallo und herzlich willkommen zu Malki und Theodore.

Filmmusik von Hans Zimmer zu dem Film Nine Months, 9 Monate, genau. Es geht um Schwangerschaft und wie man sich damit abfindet, Vater zu werden. Hugh Grant spielt den werdenden Vater. Das 1x1 Chamber Orchestra stammt aus Norwegen. Und es heißt 1x1. Einer nach dem anderen oder Individuum für Individuum. Denn dieser Name spiegelt die besondere Philosophie des 2008 in Stavanger gegründeten Ensembles. Es gibt keine feste Sitzordnung, die Stimmführung wechselt und jeder Musiker agiert gleichzeitig als Solist und als gleichwertiger Teil des Orchesters. Man will vor allen Dingen ganz neue Publikumsbereiche begeistern mit seiner Musik. Und oftmals wird komplett ohne Notenblätter auf der Bühne gespielt. Energiegeladen, das in jedem Fall. Hier das 1x1 Chamber Orchestra mit dem Präludium aus der Suite aus Holbergs Zeit von Edvard Grieg.

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2: Und mit Kai Schmieding. Platz 172 von 180 auf der Liste der Pressefreiheit von Reporter ohne Grenzen. In direkter Nachbarschaft auf dieser Liste von Aserbaidschan und Turkmenistan. Welchen unserer Nachbarn meine ich, lieber Michael?
1: Naja, das müsste sicherlich Russland sein. Eines der repressivsten Länder beim Thema Pressefreiheit. Oppositionelle Medien wie Radio Moskau oder TV Doscht, das heißt ja glaube ich zu Deutsch TV Regen, mussten ja schon vor Jahren das Land verlassen bzw. ihren Betrieb einstellen. Seit dem Beginn des Ukraine-Kriegs ist die Zensur aber noch strenger geworden.
2: Beobachter sagen aber in der letzten Zeit, es tut sich zumindest ein bisschen was. In Zeitungen und Online-Magazinen wird über Misserfolge im Ukraine-Krieg berichtet und auch der wirtschaftliche Niedergang werde thematisiert. Ändert sich also möglicherweise die Medienstrategie des Kreml? Wie steht's um die Situation der Medien und das, was man Journalismus nennen kann in Russland? Das ist unser Thema heute.
1: Und ich bin froh, dass Jens Siegert bei uns ist. Er ist Autor und Politikwissenschaftler, kennt das Land von innen. Er lebte 30 Jahre in Moskau und er hat vor nicht allzu langer Zeit ein Buch vorgelegt, in dem er verschiedene Szenarien aufzeigt, wie sich Russlands Politik und Gesellschaft entwickeln könnten und was das für uns bedeutet. Hallo, Herr Siegert.
3: Hallo.
2: Herr Siegert, wie muss man sich aktuell die Medienlandschaft in Russland denn vorstellen, wenn man als normaler Bürger morgens Zeitungen liest oder abends Fernsehen schaut? Wie sieht das im Moment aus, ganz aktuell?
3: Das ist ganz einfach. Da erfährt man nur das, was der Kreml möchte, dass man auch erfahren soll.
2: Das heißt, diese Berichte, dass sich etwas verändert, dass nun auch kritische Stimmen zu lesen sind, diese Berichte, würden Sie sagen, die sind gar nicht so zutreffend?
3: Es gab ein paar Veröffentlichungen, die man vielleicht kritisch nennen könnte, aber ich gehe nicht davon aus, dass das eine Änderung der Politik ist oder dass da mehr Freiheit herrscht, sondern das hat eher was damit zu tun, dass auch der Kreml nicht unbedingt ein monolithisches Gebilde ist. Es gibt da auch durchaus unterschiedliche Herangehensweisen. Zwar entscheidet Putin letztendlich anderes, aber unter Putin arbeiten Leute mit durchaus unterschiedlichen Vorstellungen davon, was richtig ist oder was nicht richtig ist. Allerdings eben unter dieser großen Prämisse, Putin ist der, der alles bestimmt und der Krieg ist wichtig.
1: Aber ich finde ganz interessant, obwohl ich selber gar keine Verbindung nach Russland habe, ich schaue Podcasts oder höre Podcasts und was da oft erwähnt wird von Experten ist, also klar, der Ukraine-Krieg läuft aus russischer Sicht nicht gut und auch in der Wirtschaft sind vermehrt Warnungen zu hören, dass es eine Rezession möglicherweise gibt, dass eine Rezession droht und da fiel mir auf, selbst in diesen Hardcore-Propagandasendungen im Fernsehen sind hier und da jetzt mittlerweile schon kritische Stimmen zu hören. Wie muss man das Ihrer Ansicht nach einordnen?
3: Es gibt durchaus Auseinandersetzungen innerhalb dessen, was wir jetzt den Kreml nennen. Ganz grob gesagt werden in der Regel zwei große Fraktionen, die man sich nicht als feste Fraktionen, aber so zwei Denkrichtungen vorstellen soll, unterschieden. Das eine sind eher die Leute aus den Sicherheitsorganen, aus dem Geheimdienst, aus der Armee. Und das andere ist der sogenannte politische Block des Kremls. Die unterscheiden sich nicht in ihren Zielen, sondern sie unterscheiden sich in ihren Methoden. Die Sicherheitsleute setzen mehr auf Polizei und Geheimdienst und Gewaltmaßnahmen, während der politische Block auch schon mal politische Maßnahmen, politische Ideen und auch ein bisschen sowas Ähnliches wie ein bisschen Vielfalt zulassen will. Soweit man das überhaupt von außen beurteilen kann, das Ganze ist natürlich ein bisschen wie eine Blackbox, wie so ein schwarzer Kasten, in den man nicht so richtig reingucken kann. Soweit man das beurteilen kann, haben da im Laufe des Krieges oder seit der Großinvasion vor 4 Jahren, vor etwas mehr als 4 Jahren, die Sicherheitsdienste immer mehr Macht erhalten und immer mehr Einfluss bekommen, während der politische Zugang geringer geworden ist. Jetzt gibt es tatsächlich verschiedene Krisen, von denen Sie ja erzählt haben. Das eine ist die ökonomische Krise, aber auch militärisch an der Front geht es nicht mehr so voran, wie das vorher über längere Zeit gewesen ist. Und da gibt es eine Auseinandersetzung innerhalb des Apparates darüber, wie weiter gemacht werden soll. Das wird dann auch unter anderem über Öffentlichkeit gemacht. Der Adressat dieser Öffentlichkeit sind aber nicht nur die Menschen, denen man in einer Krise, in der alles teurer wird, in der die Löhne nicht mehr so wachsen, denen kann man nicht erzählen, es ist alles wunderbar. Und der zweite Adressat ist aber immer Putin. Irgendwie muss man Putin zeigen, dass es einfach nicht mehr so weitergeht. Deswegen gehen die meisten Beobachter und Beobachterinnen der russischen Politik davon aus, dass diese abweichenden Meinungen, das, was wir als vielleicht ein bisschen mehr Pressefreiheit verstehen, dass das bewusste und gezielte Aktionen des politischen Blockes sind.
1: Aber über manche Maßnahmen staunt man ja. Also vor kurzem, das wurde ja auch in deutschen Medien viel berichtet, wurde ja das Internet auch in Großstädten abgeschaltet, also in Moskau und St. Petersburg. Ich glaube, jetzt ist es mittlerweile wieder an oder teilweise, also ein bisschen gedrosselt oder so. Also all das angeblich zum Schutz vor ukrainischen Drohnen. Aber es wird ja sicher auch dazu dienen, dass Bürger schwerer an Informationen rankommen. Also da ist ja auch oft die Rede von WhatsApp und Telegram und Instagram, dass die blockiert sind. Das betrifft die Menschen ja schon sehr stark. Und was ich auch interessant fand, waren mehrere Beiträge, wo dann gezeigt wurde, dass auch Influencer oder auch ganz normale Nutzer und Nutzerinnen da ihrem Unmut wirklich sehr, sehr deutlich und sehr klar Ausdruck geben. Also wie ist denn das Ihrer Ansicht nach einzuordnen?
3: Ja, das passt eben in das Bild, in diese Auseinandersetzung, die ich eben gerade gesagt habe. Es gibt Informationen darüber, dass die Zuständigkeit für das Internet und die Internetsperren vor etwa einem Jahr von dem politischen Block an den FSB, den Geheimdienst, übergegangen ist und das zu einer härteren Linie geführt hat. Sperrungen gibt es seit langem, die gab es auch schon vor der Großinvasion 2022. Das erste war das soziale Netzwerk LinkedIn, das schon 2015 gesperrt worden ist. Seit langem sind X und Facebook und auch Instagram gesperrt. Aber es gab noch eine ganze Reihe von anderen Sachen, die frei sind. Zum Beispiel, und das Wichtigste für Russland, Telegram, ein ursprünglich russisches soziales Netzwerk, über das sich sehr, sehr viele Menschen informiert haben und das von allen genutzt wurde. Von Kreml-Befürwortern, von Hardcore-Nationalisten, die finden, dass der Kreml den Krieg gegen die Ukraine nicht richtig, weil nicht hart genug führt, aber auch von vielen Administrationen. Dann ist es so, dass natürlich wie überall Menschen, wenn etwas gesperrt wird, versuchen sie, diese Sperrungen zu umgehen, sogenannte VPN-Kanäle aufzubauen. Das hat lange in Russland einigermaßen gut geklappt, ist dann immer stärker auch gestört worden. Inzwischen ist es verboten, diese VPN-Kanäle Werbung zu machen, aber man kann sie trotzdem immer noch installieren und viele Leute nutzen das auch. Das ist eben alles Teil einer nicht so starken Abgeschlossenheit wie zum Beispiel in China. In China ist das Internet sehr viel deutlicher und klarer von der Regierung kontrolliert, als das in Russland der Fall ist. Aber es ist ein Prozess, der eben immer stärker wurde. Und der Höhepunkt waren eben jetzt diese Sperrungen im Frühjahr. Plus dann eben, und das ist vielleicht sogar noch ein bisschen schwieriger geworden von Seiten des Kremls, eben einfach die Abschaltungen des Internets oder die sehr starken Drosselungen des Internets angeblich aus Sicherheitsgründen.
2: Wozu führt das? Ist also nach wie vor das abendliche Fernsehprogramm, das lineare Fernsehen, ist das für die Russinnen und Russen die wichtigste Informations- und damit möglicherweise auch Manipulationsquelle, die es auch heute noch gibt?
3: Das ist immer so gewesen. Das war nie anders. Das Fernsehen hat in allen Umfragen, die einzigen Umfragen, denen man einigermaßen trauen kann, das sind die vom Levada-Zentrum, ein soziologisches Umfrageinstitut, das komischerweise gleichzeitig ausländischer Agent ist und trotzdem in Russland immer noch arbeiten darf. Die Zahlen liegen zwischen 60% und 80% der Menschen, die sich im Wesentlichen politisch aus dem Fernsehen informieren. Das war nie wirklich anders. Diejenigen, die vorwiegend ans Internet gehen, waren und sind auch bis heute entweder sehr junge Leute oder junge Leute, jüngere Leute und eben die Opposition, die wird auf etwa 15-20% geschätzt und das stimmt übrigens überein etwa mit der Anzahl der Menschen, die VPN-Kanäle benutzen, also die das in Umfragen angeben, dass sie VPN-Kanäle benutzen. Das sind ein bisschen mehr als diese 15-20%, eher so 25-30%. Aber da gibt es auch eine ganz deutliche Korrelation. Aber das Fernsehen ist weiter überragend wichtig.
1: Ich habe neulich mal mit einem russischen Exiljournalisten hier in Berlin gesprochen und der hat mir erzählt, dass wohl die Tendenz, dass man den Westen verteufelt, gestaffelt, also so diese wir gegen die Haltung oder umgekehrt die gegen uns, dass das noch sehr viel stärker geworden ist seit dem Beginn des Ukraine-Kriegs. Und was ich da auch spannend fand, ich habe im Netz mal eine Doku gesehen vom BBC-Korrespondenten Steve Rosenberg, der lebt ja schon ganz lange in Moskau, und er hat da unter anderem gezeigt, dass er und sein Team auch schon mal selbst Thema im russischen Fernsehen waren, also sogar regelmäßig. Also dass man auch die Arbeit der westlichen Korrespondenten da diskreditiert oder so ein bisschen verteufelt. Also das wirkt ja aus deutscher Sicht erstmal so ein bisschen ungewöhnlich, aber das ist wohl scheinbar dann auch Teil der Medienstrategie, oder?
3: Ja, das ist so und das ist stärker geworden, aber das ist auch nichts Besonderes. Also ich bin auch schon im russischen, vor 15 Jahren schon im russischen Fernsehen aufgetaucht als jemand, der böse ist und nicht so richtig Russland geneigt ist. Danach habe ich dann ein Buch geschrieben, das hieß 111 Gründe, Russland zu lieben. Und ein Kreml-Kanal hat ein Interview mit mir gemacht, ganz verwundert. Die konnten sich diesen Unterschied nicht vorstellen, dass man das Land lieben kann, aber nicht einverstanden sein kann mit Putin. Dieser Widerspruch hat irgendwie nicht in ihren Kopf gepasst. Was die Stellung des Westens anbelangt, so ist es so, dass gleich nach Anfang der Großinvasion in die Ukraine im Frühjahr 2022, nachdem die Einnahme von Kiew, die offensichtlich ja geplant war, die recht schnelle Einnahme von Kiew, die offensichtlich geplant war, gescheitert war, der Kreml die Erzählung, warum dieser Krieg notwendig ist, geändert hat. Zu Anfang hieß es, in Kiew gibt es ein angeblich faschistisches Regime und das sei eine Bedrohung für Russland und deswegen müsste man dieses Regime stürzen. Und danach hat der Kreml dann gesagt, wir befinden uns in einem Krieg, den es schon sehr, sehr lange gibt gegen den, in Russland wird das immer so genannt, kollektiven Westen. Und dieser Krieg ist ein existenzieller Krieg, weil dieser kollektive Westen Russland vernichten will. Er will, dass Russland aufhört zu existieren. Deswegen müssen wir diesen Krieg führen. Und wir dürfen ihn auch nicht verlieren, weil wenn wir ihn verlieren, dann wird Russland aufhören zu existieren. Und die Ukraine ist in diesem Krieg nur ein Instrument des Westens. Das ist etwas, was in großen Teilen der Bevölkerung geglaubt wird, dass bezieht sich auf einige Ängste, die in der Bevölkerung sehr weit verbreitet sind. Die größte Angst ist die, die noch vom Ende der Sowjetunion herfällt, dass Russland weiter zerfallen könnte. Dass also mit dem Zerfall der Sowjetunion nicht der Zerfall dessen zu Ende ist, was die meisten Menschen in Russland, nicht in der Ukraine, nicht in Zentralasien, nicht im Südkaukasus oder in den baltischen Staaten, aber in Russland als Russland wahrgenommen haben. Nämlich die Sowjetunion. Die ist zerfallen und die Angst, dass das weitergehen könnte, die ist immer noch relativ groß. Die hat Putin gebannt aus Sicht der Menschen durch den Krieg gegen die Tschetschenen, die ja auch aus Russland raus wollten. Mhm. Und mit dieser Angst spielt dieses Bild eines kollektiven Westens, der Russland vernichten will. Das ist sicherlich eine der stärksten Waffen, die putinsche Propaganda momentan hat.
2: Und genau da setzt der Medienkrieg auch an. Noch eine, wenn wir dürfen, persönliche Nachfrage. Sie haben uns gesagt im Vorgespräch, Sie haben eigentlich eine Genehmigung in Moskau zu leben oder in Russland zu leben und auch dort zu arbeiten als Journalist und Autor. Sie haben aber jetzt seit inzwischen 2 Jahren beschlossen, dass Sie das nicht machen. Sagen Sie uns, aus welchem Grund? Also würden Sie sich da jetzt bedroht fühlen, wenn Sie in Russland wären?
3: Ja, also ich fahre da nicht mehr hin, weil ich denke, dass es ein großes Risiko sein kann. Ich bin mit einer Reihe von Sachen beschäftigt. Unter anderem engagiere ich mich bei Memorial, bei einer Exilorganisation von Memorial in Berlin, die heißt Zukunft Memorial. Da bin ich im Vorstand. Und Memorial ist in diesem Frühjahr zur unerwünschten Organisation erst und dann zur extremistischen Organisation erklärt worden von den russischen Behörden. Und allein dadurch, dass ich da im Vorstand bin, begehe ich in Russland Verbrechen, für die man bis zu 7 Jahre ins Gefängnis kommen kann. Das Risiko möchte ich nicht eingehen.
1: Eine Schlussfrage habe ich noch, und zwar ist es ja im Westen und auch in deutschen Medien immer so ein bisschen die Rede davon, man sucht so nach Veränderungen im Kreml, also wo man ja auch die Medienstrategie dann vielleicht so ein bisschen sich anschaut. Das ist ja immer so ein bisschen so ein Blick in die Glaskugel oder vielleicht auch ein bisschen so der Wunsch, der im Westen so gehegt wird. Würden Sie denn sagen, also angesichts dieser Probleme, die Sie am Anfang erwähnt haben, dass sich da jetzt im Kreml und auch mit der Medienstrategie jetzt so ein bisschen was verändert, oder ist das jetzt eher so eine Hoffnung, die man im Westen hegt?
3: Ich glaube, das ist eine typisch westliche Hoffnung, die in Deutschland vielleicht sogar noch ein bisschen stärker ist als in anderen Teilen des Westens. Also zumindest östlich Deutschlands in der EU, in Polen, in den baltischen Ländern oder auch im Norden, in Schweden oder in Finnland werden sie das nicht finden, solche Illusionen. Solange Putin an der Macht ist, wird sich nichts ändern. Davon müssen wir ausgehen. Und im Moment sieht es zwar so aus, als ob es ein bisschen schwieriger geworden ist für ihn. Es gibt an einer ganzen Reihe von Stellen Unruhe, aber nichts deutet im Moment darauf hin, dass das tatsächlich eine reale Gefährdung seiner Macht ist. Bisher ist es ihm immer gelungen, auf solche Dinge zu reagieren und das wieder in den Griff zu bekommen. Und ich sehe keine Anzeichen daran, dass das jetzt gerade in diesem Moment nicht gelingen sollte.
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Mordshiba washed away. SR Kultur, Viertel vor vier ist es. Einen schönen Nachmittag jetzt mit Schmetterlingen von Avo Pärt, des estnischen Komponisten. Der ist inzwischen 90 Jahre jung. In der ARD-Mediathek bzw. ARD-Sounds finden sich ganz viele seiner Werke zum Anhören. Die berühmten Fratres oder Spiegel im Spiegel, aber auch eine Doku, Widmung an Avo Pärt, wo man mehr über diesen Ausnahmekomponisten kennenlernen kann. Hier spielt Georgis Osokins die Schmetterlinge aus den vier leichten Tanzstücken für Klavier.

Das Finale aus dem Trompetenkonzert S-Dur von Joseph Haydn mit Jazz-Trompeter Wynton Marsalis und dem English Chamber Orchestra unter Raymond Leppert. Und etwas, ein Tipp, der so gar nicht zu dem Wetter heute passt, aber lohnt. Wynton Marsalis live erleben. Am 12. Dezember ist das in der Philharmonie in Luxemburg möglich bei einem Jazz-Weihnachtskonzert. Big Band Christmas heißt es dann. Hier ist Captain Mo, More Than One Way Home, und er tritt am 15. Juni in Mannheim auf.

Filmmusik von Remo Anzovino zu Gauguin in Tahiti, Paradise Lost. Um 20 nach 4 heißt es bei uns am Samstag wieder. Große Fragen in 10 Minuten. Heute, was ist Autismus?

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1: 16 Uhr. Bei der FDP kommt es nun doch zu einer Kampfabstimmung um das Amt des Parteichefs. Überraschenderweise tritt die Europapolitikerin Strack-Zimmermann gegen FDP-Vize Wolfgang Kubicki an. Ursprünglich hatte Strack-Zimmermann eine Kandidatur abgelehnt, erklärte sich auf den Vorschlag von 33 Delegierten hin nun aber doch bereit. Sie sagte in ihrer Rede auf dem Bundesparteitag in Berlin:
2: Die Entwicklungen der vergangenen Tage sind ein Grund dafür, warum ich mich so kurzfristig für diesen Schritt entschieden habe. Und ich habe ihn mir nicht leicht gemacht, doch die Freien Demokraten befinden sich selbst in einer außergewöhnlichen Situation. Wer schweigt, liebe Freundinnen und Freunde, wenn aus eigener Sicht die Weichen falsch gestellt werden? Wer schweigt, hat nicht den Mut zur Freiheit gewählt. Er hat die Bequemlichkeit der Stille gewählt, und die können wir uns als Partei in dieser Lage am wenigsten leisten.
1: Die Techniker-Krankenkasse hat einen neuen Höchstwert beim Verdacht auf Behandlungsfehler registriert. Demnach wurden der Krankenkasse im vergangenen Jahr mehr als 7.500 Fälle gemeldet. Das ist ein Plus von 14% im Vergleich zum Jahr davor. In etwa einem Drittel der Fälle wurde letztlich ein Verfahren in die Wege geleitet. Gleichzeitig vermuten Fachleute, dass viele Behandlungsfehler unentdeckt bleiben. In Hamm in Nordrhein-Westfalen haben rund 5000 Menschen gegen den Bau neuer Gaskraftwerke demonstriert. Das teilten die Organisatoren mit. Aufgerufen zu den Protesten hatten Campact, Fridays for Future, der Bund für Umwelt- und Naturschutz und Greenpeace. Sie fordern einen sofortigen Kurswechsel weg vom fossilen Gas und hin zu einer konsequenten, sozial gerechten Energiewende. Nach Ansicht der Klimaaktivisten können Energiekosten nur mit den erneuerbaren Energien bezahlbar und langfristig stabil bleiben. Hintergrund des Protests ist der von der Bundesregierung geplante Bau neuer Gaskraftwerke, die der Versorgungssicherheit mit Strom dienen sollen. Ein Falschfahrer hat auf der A64 einen Polizeieinsatz ausgelöst. Laut Polizei war der Fahrer zwischen Hermeskeil und Luxemburg in der falschen Richtung unterwegs. Ein anderer Verkehrsteilnehmer sei dadurch konkret gefährdet worden. Die Polizei konnte den Wagen abseits der Autobahn ausfindig machen. Der Fahrer sei betrunken gewesen. Es wurde ein Strafverfahren eingeleitet. In der Tischtennis-Bundesliga steht heute und morgen die Finalrunde um die deutsche Meisterschaft in Frankfurt an. Mit dabei ist auch der erste FC Saarbrücken, der mit einem Sieg das Triple gewinnen könnte. Yannick Schwarz mit den Einzelheiten.
3: Die HG Saarlouis trifft im dritten Aufstiegsspiel auf die Westfalen aus Hamm. Nach dem zweiten Spieltag stehen die drei Teams aus Saarlouis, Hamm und Braunschweig punktgleich da. Lediglich zwei Tore trennen den Tabellenersten und den Tabellenletzten. Nach dem 33:32 Sieg im Hinspiel muss die HGS in Hamm mindestens einen Punkt holen, um den Aufstieg gegen Braunschweig nächste Woche selbst in der Hand zu haben. Personell kann Trainer Jörg Lützelberger dabei fast auf seinen ganzen Kader zurückgreifen. Einzig der langzeitverletzte Hubert Kornetzki fällt weiterhin aus. Anpfiff ist um 19.30 Uhr in Hamm.
1: Das waren die Nachrichten mit Franziska Hans. 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
4: Ab dem Spätnachmittag und zum Abend hin steigt von der Mosel und dem Hochwald her das Schauer- und Gewitterrisiko. Wo Gewitter stattfinden, können diese in der schwülen Luftmasse zumindest zeitweise stark ausfallen und mit Starkregen, Hagel und Sturmböen einhergehen. Es kann aber durchaus auch typisch für diese Gewitterlagerregionen geben, die durchweg trocken bleiben. Hier oben am Hallberg zum Beispiel im Moment noch. Die Luft erwärmt sich bis zum späten Nachmittag auf 28 bis 30 Grad im Hochwald und auf 31 bis 33 Grad in den Flussniederungen.
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4: Mit Maria Gutierrez. Wie schön, dass Sie mit mir diesen langen Samstagnachmittag verbringen. Hier ist Ben Watt, Forget.

Lilith Gregorian spielte den zweiten Satz aus der Klaviersonatine F-Dur von Hermann Götz. Ein jung verstorbener Komponist, stammte aus Königsberg, wirkte in der Schweiz und starb mit nur 26 Jahren. Gustav Mahler war ein großer Bewunderer und auch Johannes Brahms. Carole Maspoch, Calais.

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1: Reden wir nicht drum herum. Wenn es um Autismus geht, denken viele an eine Krankheit. Betroffene und Psychiater widersprechen dem jedoch deutlich und gehen mittlerweile davon aus, dass es sich um eine andere Art der Wahrnehmung und Informationsverarbeitung handelt. Was ist Autismus? Das Thema für Carsten Möbius.
2: Eine Kollegin von mir hat gerade mehrere Filme über das Leben von Autisten gemacht, über ihre Träume, ihre Schwierigkeiten. Und weil unser Team eine Bitte bekommen hat, dieses Phänomen doch auch mal unter die Lupe zu nehmen, sitze ich jetzt bei der Kollegin. Und wir reden und reden und reden und kommen natürlich darauf zu sprechen, was das ist, Autismus. Eine Diagnose, eine Identität, eine Krankheit? Sieh dich vor, sagt sie, vergiss das Wort Krankheit, wenn du über Autismus redest. Autismus gilt als eine besondere Form, die Welt zu sehen und Reize zu verarbeiten. Eben keine Krankheit, die man behandeln müsste. Als sie mir das erzählt, erinnere ich mich, dass ich vor vielen, vielen Jahren mal eine Dokumentation über besonders begabte Autisten gesehen habe, wie ein junger Mann nach einem Hubschrauberflug über Rom exakt den Stadtplan aufgezeichnet hat. Eine Professorin war dabei, die Schlachthöfe entwickelt hat, weil die sich besonders gut in Rinder hineinversetzen konnte. Und ich erinnere mich an eigentlich ganz normale Menschen mit autistischen Eigenschaften und ich habe natürlich die Menschen vor Augen, die die Welt um sich herum nur schwer verstehen. Für die Mimik, Gestik, Tonlagen, sowas wie ein unauflösbares Wirrwarr an Informationen darstellen. Und umgedreht wirken sie selbst für die Welt, die anders tickt, genauso rätselhaft, unnahbar und kalt. Und ich frage mich nun, was das ist, Autismus. Eine kurze Mail hat gereicht und ich bin mit Sven Bölte verabredet. Moment, Sven Bölte? Sollte man ihn kennen?
3: Ja, es ist schwierig zu sagen, aber ich gehöre zu den führenden Autismus-Experten in der Welt, wenn man solchen Rankings trauen darf.
2: Der Satz, der kam ihm nicht leicht über die Lippen, aber genau diese Formulierung, die habe ich auch über ihn gelesen, als ich recherchiert habe. Bölte, der ist Professor, hat in vielen europäischen Ländern Autisten behandelt, forscht und leitet die neuropsychiatrische Abteilung des Karolinska-Instituts in Stockholm. Also, Herr Bölte, was ist denn das, Autismus?
3: Ja, also Autismus hat was zu tun mit der Entwicklung des zentralen Nervensystems, mit der Entwicklung des Gehirns. Und diese andersartige neurologische Entwicklung und Funktion beeinflusst dann auch, sagen wir, das Denken, Erleben, Fühlen, Motivationsstrukturen. Also Autismus ist ja, sagen wir mal, definiert wieder über bestimmte Verhaltensweisen. Und diese Verhaltensweisen, die müssen alle Autisten aufweisen oder haben alle Autisten. Das ist ja vor allem, dass man Schwierigkeiten hat, zum Beispiel in der Familie, in der Schule, im Alltag, bei der Arbeit und so.
2: Für Autismus gibt's keinen Schnelltest. Ob man Autist ist oder nicht, das lässt sich nicht durch eine Blutanalyse oder einen Hirnscan feststellen. Autismus wird durch Beobachtung diagnostiziert. Symptome sind Schwierigkeiten zu kommunizieren, Schwierigkeiten auf andere zu reagieren, eingeschränkte Verhaltensmuster, Festhalten an Routinen, die Sicherheit bieten, ungewöhnlich intensive Interessen und eine besondere Wahrnehmung von Details. Diese Kombination aus Verhaltensmustern, die haben alle Autisten, mehr oder weniger. Sven Bölte erzählt, dass man den Ursachen dieses Phänomens durch Zwillingsstudien auf die Spur gekommen ist.
3: Und da zeigt sich dann, dass Autismus in einem relativ hohen Maß, ungefähr 80%, ungefähr genetisch bedingt ist. Und dann gibt es einen kleineren Teil, der auch umweltbedingt sein kann. Da reden wir da vor allem von biologischen Umweltfaktoren. Und dieses Zusammenspiel ist wahrscheinlich hochkomplex und das haben wir auch nicht ganz genau verstanden.
2: Bei eineigen Zwillingen ist die Wahrscheinlichkeit, dass beide Autisten werden, relativ hoch, zwischen 60% und 90%. Das heißt, allein genetisch lässt sich Autismus nicht erklären, denn dann wären es ja 100%. Welche Rolle die Genetik spielt, bemerkt man im Vergleich mit zweieigen Zwillingen. Hier liegt die Wahrscheinlichkeit nur noch bei 10% bis 30%. Wenn also eine genetische Anfälligkeit für Autismus vorliegt und dann biologische Umweltfaktoren dazukommen, wie beispielsweise eine Entzündung bei der Mutter in der 20. Schwangerschaftswoche, denn das ist die Zeit, in der die Strukturen des Gehirns entscheidend gebaut werden, dann kann das die Entwicklung des zentralen Nervensystems beeinflussen. Ach so. Und Impfungen, die haben nach dem gegenwärtigen Stand der Wissenschaft nichts mit Autismus zu tun. 0,0. Erstens, weil die Wakefield-Studie, die dieses Märchen in die Welt gesetzt hat, gefälscht war. Und weil es viele, viele Studien gibt, mehr als 50 weltweit, die einen Zusammenhang ausschließen. 2019 unter anderem in Dänemark mit über 650.000 Kindern. Und wissen Sie, was das Ergebnis war? Das Autismusrisiko war bei geimpften und ungeimpften Kindern exakt gleich. Und dann nochmal in Dänemark 2025 mit 1 Million Kindern mit Aluminium in Impfstoffen. Wieder kein Zusammenhang mit Autismus. Die Wissenschaft ist sich also einig, Impfungen verursachen keinen Autismus. Punkt. Aber vielleicht sind es Entzündungen in einem speziellen Abschnitt der Schwangerschaft in Verbindung mit genetischer Prägung. Und spätestens hier kriege ich es nicht mehr gut sortiert. Einerseits suchen wir die Ursache für das Phänomen und gleichzeitig behaupten wir, Autismus ist gar kein Defekt. Wenn es kein Defekt ist, warum suchen wir dann nach einer Ursache? Vielleicht stecken wir zwischen zwei Weltbildern fest. In dem einen ist Autismus ein Fehler, für den wir eine Ursache suchen. Und in dem anderen ist es einfach eine Art, so zu sein, wie man ist, die keinen Schuldigen und keine Ursache braucht. Bölte sieht Autismus eher als eine Art, die Welt anders wahrzunehmen.
3: Also es gibt sehr hochbegabte Autisten, es gibt Autisten mit Intelligenzminderung, es gibt Autisten, die im Leben ein sehr integriertes Leben, es gibt Autisten, die ein sehr herausforderndes Leben haben und deswegen spricht man vom Spektrum. Wie gesagt, es ist sehr, sehr, sehr individuell.
2: Wir alle verhalten uns im Alltag in bestimmten Situationen immer mal autistisch. Meine Familie, die weiß, wovon ich rede. Ich kann hin und wieder schlecht mit Konfliktsituationen umgehen. Missverständnisse, das Unvermögen, Mimik und Gestik zu deuten, das, was typisch für Autisten ist, das ist auch bei uns an der Tagesordnung. Zu Hause und sogar auf Arbeit. Allerdings, das muss man sagen, bewegt sich das auf einem ganz anderen Level.
3: Also man kann sagen, alle Menschen haben gewisse Verhaltensweisen, die auch mal unter bestimmten Umständen irgendwie autistisch sein könnten. Aber autistische Menschen haben eben sehr, sehr viel davon, haben das durchgehend und haben es auch in sehr, sehr vielen Bereichen. Und deswegen kann es eben dann dazu führen, dass man Schwierigkeiten hat.
2: Bölte selbst findet es bemerkenswert, wie sich in den letzten Jahren seiner Karriere der Blick auf den Autismus verändert hat, weil wir zunehmend das Gesamtpaket sehen. Um Autismus zu verstehen, sagt er, brauchen wir ein biopsychosoziales Modell.
3: Traditionell haben wir immer nur gefragt, zu sagen, also was ist das Problem dieser Person? Und wenn wir uns vielleicht ein bisschen mehr jetzt dafür interessieren, was die Person auch kann und ob da in der Umwelt Dinge gibt, die im Weg stehen oder helfen können, finde ich so ein ganz normales Modell. Also wir müssen die Biologie verstehen, wir müssen die Psychologie verstehen und die sozialen Aspekte verstehen, um zum Beispiel Autisten helfen zu können.
2: Autisten helfen. Wie wär's denn mit Medikamenten, denke ich, und beiße mir gleich wieder auf die Zunge. Ist ja keine Krankheit. Und es gibt auch keine Medikamente, die die Kernmerkmale des Autismus verändern würden. Nur Medikamente, die die Begleitsymptome lindern. Angst, Depression, Schlafprobleme, Reizüberflutung oder Aggression auch gegen sich selbst. Würden Autisten denn überhaupt Medikamente akzeptieren?
3: Also es sind vor allem sozusagen Aktivisten in dem Neurodiversitätsbereich, die würden es absolut ablehnen. Die würden sagen, ich bin, das ist meine Identität, ich bin nicht krank, ich bin anders und das ist auch gut so. Und dann gibt es bestimmt andere autistische Menschen, die sagen, ich merke schon, dass das bei mir im Weg steht irgendwie. Also ich fühle mich nicht gut, ich bin ständig irgendwie, ich habe immer einen Burnout, ich habe irgendwie viele Ängste. Und ich denke, es gibt eine Gruppe, die würden sagen, also wenn es ein Medikament gibt, was mir hilft, sozusagen meinen Stress abzubauen, dass ich mehr Energie habe, dass mir hilft meiner psychischen Gesundheit, so dass ich mehr am Leben teilnehmen kann, dann würden sich da, glaube ich, einige würden dem gegenüber relativ offen sein. Also zu sagen, es ist aber im Moment nicht politisch korrekt, darüber zu sprechen, aber ich glaube, es gibt Menschen, die sagen würden, ich will das probieren, ja.
2: Was ist denn nun Autismus? Für mich ist die Antwort nach wie vor schwierig, denn den Autismus gibt es nicht. Es gibt bestimmte Verhaltensweisen, die durch eine andere Entwicklung des zentralen Nervensystems hervorgerufen werden. Die einen können damit ein normales Leben führen, vielleicht sogar ihre speziellen Fähigkeiten ausleben. Inselbegabungen haben weltweit nur ein paar hundert, sagt Bölte. Und andere kommen eben ohne Hilfe im Leben nicht zurecht. Ist das alles nur ein Spektrum? Oder ist da die Grenze zwischen einer anderen Wahrnehmung, einer anderen Reizverarbeitung und andererseits einer Krankheit fließend?
3: Ich würde auch sagen, es gibt so einen klinischen Autismus. Also das sind Menschen, die wirklich große Schwierigkeiten haben, ihr Leben zu bestreiten und wo es auch dazu führt, dass man dann vielleicht eine psychiatrische Probleme bekommt, Depressionen, Ängste. Aber es gibt eben auch eine Gruppe von Menschen, die ganz einfach sehr anders sind, aber trotzdem relativ gut integriert sozusagen leben können. Es gibt so einen klinischen Autismus und es gibt aber auch sozusagen einen nicht klinischen Autismus. Und ich glaube, das ist schwierig zu verstehen.
1: Die großen Fragen in 10 Minuten. Heute Carsten Möbius über die Frage, was ist Autismus? Nächste Woche geht es an dieser Stelle um das Thema, werden wir die Kontrolle an KI abgeben?

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Filmmusik von Javier Navarrete zu Hemingway und Gellhorn. Das ist die Beziehung und stürmische Ehe zwischen Ernest Hemingway und seiner späteren Ehefrau, der Journalistin Martha Gellhorn. Die Beziehung zwischen den beiden soll Hemingway zu Wem die Stunde schlägt inspiriert haben, einem seiner wohl berühmtesten Romane. Hemingway wird hier von Clive Owen und Martha Gellhorn von Nicole Kidman dargestellt.

Kovacs und ihre Goldmine. Bevor The Greater Good jetzt von Rainbows Gold singt, noch ein Zitat von Warren Buffett zum Thema Gold. Gold wird irgendwo auf der Welt aus der Erde gegraben, dann schmelzen wir es zu Barren, bauen einen unterirdischen Tresor und graben es wieder ein. Wenn uns Außerirdische dabei beobachten, es käme ihnen reichlich obskur und seltsam vor.

Molly Johnson und ihre Version der Streets of Philadelphia von Bruce Springsteen. Luis Berra hat ein Album jetzt Ende März 2026 herausgebracht mit dem Titel A Piano Won't Fix Your Tormented Soul. Also ein Klavier, so intensiv man es auch spielt, kann die Qualen der Seele nicht heilen. Ein wunderbares Album mit Gedichten und Bildern von knorrigen Olivenbäumen, nächtlichen Wachstunden, flirrenden Insekten und einer stillen, lauernden Präsenz des Wolfs. Hier ist der Luis Berra, We Are Mammals.

0: Ariadne Daskalakis war die Solistin im dritten Satz aus dem Violinkonzert H-Moll von Giuseppe Tartini. Helmut Müller-Brühl dirigierte das Kölner Kammerorchester. SR Kultur, 4 Minuten vor 17 Uhr. Bis zu den Nachrichten. Olli Schulz, haben Sie nicht.
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1: 17 Uhr. Wolfgang Kubicki ist der neue Bundesvorsitzende der FDP. Er wurde auf dem Parteitag in einer Kampfabstimmung gegen die Europapolitikerin Strack-Zimmermann mit knapp 60% der Stimmen gewählt. Sie hatte sich kurzfristig zur Wahl aufgestellt. Kubicki hatte in seiner Bewerberrede vor der Wahl jegliche Zusammenarbeit mit der AfD ausgeschlossen. Die FDP werde als Kraft der sozialen Marktwirtschaft, als Verteidigerin der Bürgerrechte und als Europapartei gebraucht. Nach seiner Wahl sagte Kubicki, er werde sich zuerst auf Sachsen-Anhalt konzentrieren, wo die FDP noch im Parlament vertreten ist. Am 6. September wird dort gewählt. Kubicki sagte:
2: Die erste Herausforderung ist Sachsen-Anhalt. Und ich werde alles tun,

0: Ich werde alles tun, dass diese Wahl für die Freien Demokraten erfolgreich sind, weil wir Deutschland damit beweisen können, die Freien Demokraten sind wieder da, denn dort haben die Menschen sonst nur die Alternative zwischen Volksfront und Völkischer Front. Es braucht eine starke liberale Kraft in Sachsen-Anhalt.
1: In Tirol haben mehrere tausend Menschen gegen die Verkehrsbelastung auf der Brennerroute demonstriert. Erst ab 19 Uhr soll der Verkehr dort wieder laufen. Oliver Schosch mit Einzelheiten.
2: Einige tausend Menschen sind aus Matrei am Brenner den Autobahnzubringer hinaufgelaufen auf die gesperrte Brennerautobahn. Vorneweg eine Blaskapelle und Gemeindevertreter der einzelnen Orte am Brennerpass. Darunter auch der Hauptinitiator der Proteste, der parteilose Bürgermeister von Gries am Brenner, Karl Mühlsteiger. Er sagte, die Anwohner seien von der großen Politik nicht gehört worden. Deshalb habe es diese Aktion mit Signalwirkung gebraucht. Die Anwohner fordern unter anderem einen ordentlichen Lärmschutz, eine höhere Lkw-Maut und politische Maßnahmen, dass der Güterverkehr mehr auf die Schiene verlagert wird. Das große Verkehrschaos blieb aus. Die meisten Fahrer hatten offenbar den Rat der Polizei befolgt, ihre Fahrt auf einen anderen Tag zu verlegen.
1: Knapp zwei Wochen vor Beginn der Fußball-WM hat die iranische Nationalmannschaft immer noch keine Visa für die USA und Mexiko. Der iranische Verband teilte mit, er habe den Weltverband FIFA um eine eindeutige Stellungnahme gebeten hinsichtlich des Visumsverfahrens für die Mitglieder der iranischen Nationalmannschaftsdelegation. Es liege jedoch keine Antwort vor. Deswegen stünden die Reisevorbereitungen und der Abfahrtsplan der Mannschaft für Mexiko zum jetzigen Zeitpunkt noch nicht fest. In der Tischtennis-Bundesliga steht heute und morgen die Finalrunde um die deutsche Meisterschaft in Frankfurt an. Der erste FC Saarbrücken spielt im zweiten Halbfinale gegen Werder Bremen. In der ersten Halbfinalpaarung treffen Hauptrundenmeister Borussia Düsseldorf und der TTC Bergneustadt aufeinander. Die Handballer der HG Saarlouis treffen heute Abend auf den ASV Hamm-Westfalen. Es wird das dritte von vier Spielen in der Aufstiegsrunde zur zweiten Bundesliga. Anpfiff ist um 19.30 Uhr in Hamm. Und das waren die Nachrichten mit Franziska Hans. 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
3: Die Nacht zum Sonntag ist teils leicht, teils locker bewölkt. Eventuell können Schauer und Gewitter von der Mosel über den Hochwald auf das Saarland übergreifen. Meistens bleibt es aber trocken. Es bleibt sehr mild, denn die Temperaturen gehen nur auf 18 bis 13 Grad zurück. Der Wind wird schwach. In Schauer- und Gewitternähe sind starke stürmische Böen möglich. Und morgen am Sonntag, tja, da ist die Wetterentwicklung im Bereich eines Gewittertiefs und in schwülwarmer Luft recht instabil. In der ersten Tageshälfte zumindest regional Schauer und Gewitter möglich. Die können unter Umständen auch unwetterartig ausfallen, Starkregen, Sturmböen mitbringen. Tendenziell ist es am Nachmittag und zum Abend hin dann morgen von Luxemburg und der Mosel her mit einer Wetterberuhigung zu rechnen. Anfangs kann es noch recht schwül sein, nachmittags trocknet die Luft ab und es wird angenehmer bei 23 Grad im Hochwald bis maximal 27 Grad an der Saar.
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3: Ich bin Maria Gutierrez und stehe jetzt mit Les yeux de la tête im Schatten à l'ombre.

Morgan Harper-Jones, Lose a Tooth. Margarita Höhenrieder, eine deutsche Pianistin, und der finnische Pianist Antti Sirala kennen sich schon lange. Außerdem sind beide Professoren an der Hochschule für Musik und Theater in München und lieben Mozart. Natürlich haben sie Mozart neu herausgebracht, Ende letzten Jahres erschienen. Das Konzert für zwei Klaviere und Orchester S-Dur, Köchelverzeichnis 365. Den Rondosatz daraus, den hören wir jetzt mit dem Wiener Konzertverein und William Garfield Walker, Margarita Höhenrieder und Antti Sirala.

0: Mozart. Oriental Beauty, so heißt das berühmteste Getränk aus Taiwan. Ein Oolong-Tee, der teuerste Tee der Welt, süß, fruchtig, mit einer leichten Honignote. Woher diese Note kommt, da hilft ein Insekt auf den Teeplantagen, wie die taiwanesische Tee-Expertin Chin Lan beschreibt.
1: What it does to the tea is that it will jump.
2: Das Insekt springt durch die Teeplantagen, saugt ein bisschen Saft aus den Teeblättern und hinterlässt eine kleine Wunde auf den Blättern. Das ist so ein bisschen wie bei einem Mückenstich. Während es bei uns anfängt zu jucken, fangen die Teeblätter an zu fermentieren.
1: But on the tea leaves you will start to ferment. In Taiwan, people are very picky with food.
2: In Taiwan sind die Leute sehr wählerisch, was Essen oder alles, was sie sich in den Mund stecken, angeht. Gute Qualität ist uns sehr wichtig.
1: Good quality.
0: Tee gehört zum Lebensgefühl in Taiwan. Mehr über die Insel gibt's gleich in der Reportage ab 5:30 hier auf SR Kultur.

Filmmusik von Howard Shaw zu dem Film Der Herr der Ringe, Die Gefährten, nach dem Roman von J.R.R. Tolkien. Und auch sie hat einen Roman geschrieben, Sophie Hunger, und ist für ihren Romandebüt Walzer für Niemand, erschienen bei Kiepenheuer und Witsch, übrigens in diesem Jahr 2026 mit dem Rauriser Literaturpreis für das beste Romandebüt ausgezeichnet worden. Sophie Hunger, hier mit Shape.

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1: Wenn es Taiwan in Deutschland in die Schlagzeilen schafft, dann geht es meistens um die Bedrohung aus China oder um die begehrten Mikrochips, die der Inselstaat produziert. Fast nie erfährt man was über Land und Leute, über die Vielfalt und über das Lebensgefühl auf Taiwan. Dabei hat das Land eine Menge zu bieten. Den teuersten Tee der Welt, eine spektakuläre Geologie und Geografie, bemerkenswert tolerante Menschen und eine außergewöhnliche Küche. Thorsten Ifland hat die Insel bereist und Erlebnisse gesammelt.
2: Es sind die ganz feinen Blätter, die Chin Lan hier aufgießt.
3: For this tea, the one that we're drinking for 1 gram is 40 NT.
2: Kilopreis umgerechnet mehr als 1000 Euro für den vielleicht besten Oolong-Tee der Welt. Oriental Beauty. Süß, fruchtig, leichte Honignote, einzigartig dank eines ganz besonderen einheimischen Helfers. Grün und kleiner als ein Sesamkorn.
3: What it does to the tea is that it will jump.
4: Das Insekt springt durch die Teeplantagen, saugt ein bisschen Saft aus den Teeblättern und hinterlässt eine kleine Wunde auf den Blättern. Das ist so ein bisschen wie bei einem Mückenstich. Während es bei uns anfängt zu jucken, fangen die Teeblätter an zu fermentieren.
2: Das lässt den Tee am Ende süßer schmecken. Ganz so, wie es Taiwanerinnen und Taiwaner mögen, erzählt Chin Lan. Und sie muss es wissen, seit 11 Jahren führt sie ein Teehaus in einer unterirdischen Einkaufsstraße mitten in der Hauptstadt Taipei.
3: In Taiwan, people are very picky with food.
4: In Taiwan sind die Leute sehr wählerisch, was Essen oder alles, was sie sich in den Mund stecken, angeht. Gute Qualität ist uns sehr wichtig.
3: Good quality.
2: Und dem Tee kommt dabei eine ganz besondere Rolle zu.
3: Tea is imprinted, I think, we are in our DNA.
2: Tee, die DNA Taiwans. Der Ursprung liegt hier, im hügeligen Norden Taiwans, wo es viel regnet, wo alles noch sehr ursprünglich ist, wo Nebelschwaden die Gipfel der Berge mystisch umhüllen, wo die Welt der Hightech-Firmen Taiwans ganz weit weg zu sein scheint. Hier lebt Teebauer Chen Luhe mit seiner Frau.
5: So, ja,
6: uns begleiten Vogelgesang und Blumenduft bei der Arbeit. Wir haben Gesellschaft. Dazu bauen wir hier Lupinen zur Bodenverbesserung an. Wenn die blühen, ist hier alles gelb. Es wachsen auch ein paar lilafarbene. Wenn ich hierher komme, bin ich sofort gut gelaunt.
2: Chen Luhe ist Teebauer aus Leidenschaft. Er ist in seinem alten Job in Rente gegangen und führt seitdem eine kleine Farm, bietet Teeverkostungen an und steht selbst auf der Plantage.
6: Tagsüber werden die Teeblätter geerntet. Dafür brauchen wir Erntehelfer. Sobald die Blätter gepflückt und hierher gebracht wurden, werden sie entweder in der Sonne oder im Trocknungsraum zum Welken ausgelegt. Das dauert 16 bis 20 Stunden bis zum nächsten Morgen. In der Nacht kann man auch nicht schlafen, weil der Tee gewendet werden muss. Am nächsten Tag geht es direkt weiter, einen Monat lang. Ich nehme während der Erntezeit 6 Kilo ab.
2: Gepflückt wird mit beiden Händen. Die zarten Blätter ganz oben sind die besten und lassen sich auch am einfachsten lösen. Maschinen für die Ernte können nur da eingesetzt werden, wo der Boden eben ist. Eine Seltenheit im hügeligen Taiwan. Die einzige Alternative, Handarbeit.
6: Ich mache weiter, bis es nicht mehr geht. Ich bin ja eigentlich schon in Rente und 69 Jahre alt. Die Leute sagen, mit 70 fängt das Leben erst richtig an. Dann kann ich nochmal loslegen.
2: Guten Tee anbauen, in Taiwan eine Frage der Ehre.
6: Nicht nur in der Hochtechnologie sind wir ganz weit vorn dabei, sondern eben auch in der Landwirtschaft. Wir bauen nicht nur guten Tee an, sondern auch Gemüse und Agrarprodukte. Die sind alle von weltweiter Spitzenqualität. Unser Taiwan ist wirklich fantastisch.
2: Den letzten Satz wird Günther Wittome wohl genauso unterschreiben. Er lebt seit über 20 Jahren in Taiwan, arbeitet als Dolmetscher und Übersetzer und hat 2024 als einer der wenigen Deutschen die taiwanische Staatsbürgerschaft erhalten. Kaum ein Deutscher kennt wohl Land, Leute und Seele besser als der Autor zahlreicher Reiseführer über den Inselstaat.
5: In den letzten 10 Jahren, ich denke, die Leute sind auch stolzer auf ihr Land geworden als früher. Das hat zum einen damit zu tun mit der Bewältigung der Pandemie, was also hier viel besser lief als in Europa oder manchen anderen Ländern. Es hat damit zu tun, dass andere Länder auf die Bedeutung Taiwans aufmerksam geworden sind, gerade was die Chipindustrie angeht. Und man hier registriert hat, aha, wir haben hier TSMC und andere entsprechende Unternehmen und spielen also in der Weltwirtschaft eine wichtige Rolle.
2: Vieles ist laut Vitome auf die Widerstandsfähigkeit der taiwanischen Gesellschaft zurückzuführen. Die wird nicht nur politisch immer wieder auf die Probe gestellt.
0: Hier ist das erste deutsche Fernsehen mit der Tagesschau.
7: Wackelnde und einstürzende Häuser, Menschen unter Trümmern. Taiwan hat das schwerste Erdbeben seit 25 Jahren erlebt. Die Behörden melden 9 Tote und hunderte Verletzte.
8: Als Supertaifun mit Geschwindigkeiten bis zu 195 Kilometern in der Stunde ist Ragasa seit Dienstag über mehrere Länder in Südostasien gezogen und hat dabei eine Schneise der Verwüstung zurückgelassen. In Taiwan, wo mindestens 14 Menschen ums Leben gekommen sind, haben mittlerweile die Aufräumarbeiten angefangen.
2: Schwere Erdbeben, heftige Tropenstürme, Taiwans Anfälligkeit für Naturkatastrophen schafft es regelmäßig in die Schlagzeilen. Was an der speziellen Geographie und Geologie der Insel liegt, erklärt Wang Yu vom Institut für Geowissenschaften der Nationalen Taiwan-Universität.
9: Taiwan is located on the Ring of the Fire.
10: Taiwan liegt auf dem pazifischen Feuerring, das bedeutet genau auf der Grenze zweier großer tektonischer Platten. Genau unter unseren Füßen bewegt sich eine Platte rund 8 cm pro Jahr auf die andere Platte zu und die Kollision dieser zwei Platten hat die Berge und die Form Taiwans geschaffen.
2: Erdbeben der Stärke 6 oder 7 schütteln den Inselstaat regelmäßig durch. Nur selten endet das Ganze in einer großen Katastrophe.
9: Taiwan ist actually very safe. Even though we have a lot of earthquakes.
10: Taiwan ist sehr sicher und das, obwohl wir so viele Erdbeben haben. Der Hauptgrund dafür, den Leuten ist die Gefahr stets bewusst. Sie wissen, dass Erdbeben eine ständige Gefahr sind. Sie erleben das mehrfach in ihrem Leben. Also sind alle Bauvorschriften und Sicherheitsbestimmungen darauf vorbereitet.
2: Jede tektonische Veränderung wird genauestens überwacht, dokumentiert und mit ebenfalls Erdbeben geplagten Nachbarstaaten wie Japan geteilt. Das Ziel der Forschung, die Vorwarnzeit für ein schweres Erdbeben weiter zu erhöhen. Das funktioniert bei Taifunen schon ziemlich gut. Dennoch sind die Folgen meist weitaus schlimmer. Taiwans Berge sind die höchsten Ostasiens. Die feuchte, tropische Luft wird nach oben gedrückt. Die Folgen, Starkregen, Überschwemmungen und Erdrutsche. Aber trotz aller Naturgewalten, der alte europäische Name für Taiwan, den portugiesische Seefahrer im 16. Jahrhundert gewählt haben sollen, kommt auch nicht von ungefähr. La Formosa, die schöne Insel. An Bord eines Touristenbootes auf dem Weg zur Turtle Island, zur Schildkröteninsel. Die liegt etwa 10 Kilometer vor dem nordöstlichsten Punkt von Taiwans Hauptinsel. Aus der Luft und vom Wasser ähnelt die Form der Insel einer riesigen Meeresschildkröte, die auf dem Wasser liegt. Daher der Name. Ein kleiner Kopf, ein großer, hoher Panzer und eine Sandbank als kleiner Schwanz.
11: Es ist eine vulkanische Insel, eine kleine Insel, die aus vulkanischem Stein geformt wurde. Jeder Ausbruch türmte sich Schicht für Schicht auf und formte so diese wunderschöne Landschaft.
2: Qian Mingzhen ist Tourguide. Seit etwa einem halben Jahr macht er den Job. Ohne ihn kämen die Besucher nicht auf die Insel. Der Zugang ist beschränkt, um mehr als 300 Pflanzen und Tierarten zu schützen. Eine davon ist der taiwanische Flughund. Anderen Spezies möchte man als Wanderer lieber nicht begegnen.
11: Wir haben hier viele Schlangenarten, wie die Kettenviper und die chinesische Bambusviper und einige andere giftige Arten. Deswegen weise ich die Besucher immer darauf hin, auf keinen Fall ins Gebüsch zu gehen, weil sich die Schlangen dort gern verstecken, besonders an Bergpfaden.
2: Sympathischere Zeitgenossen findet man in den Gewässern rund um die Schildkröteninsel. Das Meer hier ist eines der 3 großen Fischereigebiete des Landes. Es gibt unzählige Fisch- und Krabbenarten. Ein erstklassiges Restaurant, vor allem für Delfine. Auch bei dieser Tour ein absolutes Highlight. Eine riesige Gruppe Delfine begleitet Besucher wie Vivian Ho zurück in Richtung Hauptinsel.
12: Ich bin Taiwanerin, aber heute bin ich zum ersten Mal auf die Schildkröteninsel gereist. Als ich die Delfine gesehen habe, musste ich gleich weinen. Heutzutage noch so eine Natur zu haben und so etwas sehen zu können, ist sehr selten. Und dann noch in meinem eigenen Land, das ist sehr bewegend.
2: Die besondere Geografie macht auch für Günther Wittome den besonderen Reiz Taiwans aus. Schon 1985 bereist er den Inselstaat erstmals.
5: Man hat es nirgends weit zum Meer und man hat es nirgends weit ins Gebirge. Also wir haben ja hier Hochgebirge bis knapp 4000 Meter. Und dadurch ergibt sich auch diese ungeheure landschaftliche Vielfalt.
2: Taiwans Diversität, auch kulturell und gesellschaftlich, ein absolutes Alleinstellungsmerkmal in Ostasien.
5: Von dieser Toleranz her kommt es auch, dass Taiwan ja das erste Land in Asien war, das also die gleichgeschlechtliche Ehe legalisiert hat. Die meisten Taiwanesen sehen das eigentlich eher so, wenn es um individuelles Verhalten geht oder die Lebensweise, die jemand für sich selbst halt wählt, dann sehen sie eigentlich keinen Grund, darin einzugreifen.
2: Und das spürt man besonders beim Thema Religion. Sonntagnachmittag an Taiwans ältestem Tempel. Es ist voll, richtig voll. Eine bunte Mischung aus Touristen, Gläubigen und Mitarbeitern des Longshan-Tempels. Der Duft von Räucherstäbchen liegt in der Luft. Die langen Tische im Innenhof voll mit Opfergaben. Früchte, Süßigkeiten, Getränke. Das Klappern von Orakelhölzern allgegenwärtig. Genau wie der spirituelle Gesang der Gläubigen. Unter kunstvoll geschwungenen Dächern mit filigranen Drachenfiguren und bunt bemalten Schnitzereien singen Taiwanerinnen und Taiwaner Sutras, buddhistische Weisheiten. Immer wieder gehen sie auf die Knie. Viele können den Text auswendig. Religion und Alltag in Taiwan sind nicht zu trennen. Der Inselstaat gilt als das Land mit der höchsten Dichte religiöser Bauten weltweit. Religion und Alltag in Taiwan sind nicht zu trennen. Der Inselstaat gilt als das Land mit der höchsten Dichte religiöser Bauten weltweit. Chie Hanjun kommt regelmäßig hierher. Sie ist 34 und arbeitet als Lehrerin.
13: Bei mir ist es so, dass ich nächstes Jahr schwanger werden will. Im Longshan-Tempel gibt es eine Göttin, die dafür zuständig ist, ob man schwanger werden kann und ein neues Leben gesund und sicher auf die Welt bringen kann. Ich habe gerade darum gebetet, dass sie mir eine baldige Schwangerschaft und eine leichte Geburt schenkt.
2: Die junge Frau praktiziert den chinesischen Volksglauben, eine Mischung aus Buddhismus, Daoismus, traditionellen Praktiken und Ahnenverehrung.
13: Es ist nicht so, dass ich nur die Gottheit respektiere, zu der ich selbst zu Hause bete, sondern wir respektieren alle Götter, egal aus welcher Religion, Buddhismus oder Daoismus.
2: Genau das ist typisch für Taiwan, sagt Religionswissenschaftlerin Chen Mei-Wen von der katholischen Fudan-Universität in Taipei.
14: I think we are really everyone has his or her own beliefs.
15: Ich glaube, wir respektieren einfach, dass jeder seinen eigenen Glauben hat. Aber es ist auch nicht so, dass es gar keine Konflikte gibt. Manchmal sagen die Leute schon, so wie du deinen Glauben ausübst, das ist schon ein bisschen komisch. Aber klar, es ist dein gutes Recht, deine Rituale und Gebete so auszuüben, wie du willst, aber wir bleiben bei unserem eigenen Glauben.
14: Still we believe in our own belief.
2: Diese Offenheit sorgt mit dafür, dass man an Taiwans Tempeln, Schreinen und Gotteshäusern auch auf erstaunlich viele junge Leute trifft.
14: You know, in temple you can find just like at Longshan Temple, you will find ATM, right?
15: Die Tempel passen sich mehr und mehr dem Zeitgeist an. Im Longshan Tempel zum Beispiel findest du Geldautomaten. Du kannst per App und Kreditkarte bezahlen, wenn du Geld spenden willst. Sie wollen für ihren Glauben werben und ein Tempel funktioniert wie eine Firma. Wenn du überleben willst, musst du dich auch im Marketing positionieren.
2: Religion ist sehr wichtig für Taiwanerinnen und Taiwaner. Warum das so ist, können allerdings die wenigsten wirklich klar beantworten. Es ist wohl mehr eine Art Macht der Gewohnheit als eine tiefere Befassung mit der Geschichte ihrer Gottheiten.
14: Taiwan is a very religious diversity country.
15: Taiwan ist wirklich ein sehr diverses Land, was Religion angeht. Aber die Leute haben so gut wie keine Ahnung davon. Wir hier im Institut für Religionswissenschaften fühlen uns manchmal ganz schön einsam, weil die Leute Religion immer wieder mit Aberglauben gleichsetzen.
14: People still identify religion as superstition.
2: Vor allem bei der Volksreligion sei das so, rauft sich die Expertin die Haare. Dieser Glaube wäre für die Menschen so wie ein Convenience Store, also eine Art immer geöffneter Supermarkt, der einem alle Bedürfnisse erfüllt. Taiwaner sind sehr unkompliziert. Etwas, das auch Günther Wittome sehr schätzt. Der vereidigte Übersetzer hat einen taiwanischen Pass, lebt seit über 20 Jahren auf der Insel.
5: Das Leben hier ist einfach sehr praktisch. Ja, es gibt die Convenience Stores, die kleinen Supermärkte, die rund um die Uhr geöffnet sind. Die Infrastruktur funktioniert tadellos. Es gibt die Hochgeschwindigkeitszugverbindung von Nord nach Süd.
2: Und gutes Essen gibt es auch zu jeder Tag- und Nachtzeit an jeder Ecke.
5: Es gibt in jeder größeren Stadt oder auch in kleineren Orten Nachtmärkte. Am späten Nachmittag werden diese fahrbaren Stände dann hingeschoben und das geht dann so etwa bis Mitternacht. Und da kann man also rausgehen und sich sehr gut verpflegen. Es gibt also ein großes, vielseitiges Angebot.
2: Hier, wo es so zischt und spritzt, hat Anita Chen das Sagen. Ihre Spezialität?
16: Oyster Omelette. Hey. Oyster.
13: Austernteig, Ei, Gemüse und dann Gewürzmischung, die jeder Laden anders macht.
2: Und fertig ist ein absoluter Klassiker auf Taipehs Nachtmärkten. Zwischen Neonlichtern, Verkaufswagen, Plastikstühlen und jeder Menge Gewusel gibt es noch viele andere typisch taiwanische Gerichte. Das, was angeboten wird, ist vor allem für westliche Besucher, gewöhnungsbedürftig. Beispiel gegrillte Froschschenkel. Und auch was die hygienischen Zustände angeht, muss man hart im Nehmen sein und sollte sich nicht von dem ein oder anderen Nagetier, das einem vor die Füße läuft, ablenken lassen. Lecker und gut ist das alles trotzdem, verrät Anita überzeugt. Sie kocht hier seit 30 Jahren.
13: Es gibt Stinketofu, Nudelsuppe mit geschmorten Därmen, Hühnerschnitzel, Bubble Tea. Hühnerschnitzel- und Bubble-Tea-Läden gibt es in Taiwan jetzt sehr viele. Wenn du im Land unterwegs bist, siehst du einen Getränkeladen neben dem anderen.
2: Sagt sie im Weggehen und feuert die nächste Kelle Eimasse in die Pfanne. Ganz andere Atmosphäre, leise Hintergrundmusik, ruhige Gespräche, hochwertige Sitzmöbel und doch derselbe kulinarische Ansatz.
17: Wir entwickeln unsere Gerichte hauptsächlich aus dem Geschmack des Alltags, zum Beispiel von Nachtmärkten und Hausmannskost.
2: Tim Chen ist nicht irgendein Koch. Er wurde 2024 mit dem Young Chef Award des Guide Michelin ausgezeichnet. Ein Sonderpreis des berühmten Restaurantführers für besonders talentierte junge Köche. In seinem Restaurant in Taichung serviert der 37-Jährige taiwanische Küche verfeinert mit westlichen Techniken. So jedenfalls beschreibt die Redaktion der Gastrobibel das Angebot. Aber was bedeutet taiwanische Küche genau? Wo sind die Unterschiede, beispielsweise zu den ostasiatischen Nachbarn?
17: Die chinesische Küche hat eine längere Geschichte, aber das Aroma besteht sehr aus dem Geschmack der Soße. Die japanische Küche betont die natürlichen Aromen der Zutaten und konzentriert sich auf ihren ursprünglichen Geschmack, wie die Süße von Fisch oder die Textur und Süße von Gemüse. Die taiwanische Küche bewegt sich irgendwo dazwischen. Unser Ziel ist es, die besten taiwanischen Zutaten ohne übermäßiges Würzen zu präsentieren.
2: In der Küche bereitet Tim Chen die Vorspeise des aktuellen Menüs zu. Gegrillter Babymaiskolben, gegrillter Tintenfisch an einer herzhaft leicht scharfen Sacha-Würzpaste, dazu fermentierter Kürbis mit Parmesan.
17: Ich denke, dass die taiwanische Küche langfristig eine immer klarere Richtung und einen klareren Stil entwickeln wird. Das ist genauso wie mit der Sprache. Wir sprechen dieselbe Sprache wie China, haben aber einen unterschiedlichen Akzent.
2: Und dabei kann man den Taiwanern vor allem in einem Restaurant oder auf einem Nachtmarkt besonders gut zuhören.
17: Alle mögen es laut und lebendig und sitzen gerne zusammen, unterhalten sich und essen. Die Taiwaner sind beim Essen nicht ruhig. Sie führen angeregte Gespräche und vertiefen ihre Kontakte.
2: Dennoch gelten Taiwaner eher als zurückhaltend und höflich, auch gegenüber Ausländern. Günther Wittome lebt und liebt Taiwan schon seit vielen Jahrzehnten. Wohl nur wenige kennen das Land so gut wie er.
5: Manchmal werde ich gefragt, wie findest du das in Taiwan so? Natürlich möchten die meisten Leute dann etwas Positives hören, aber um dann glaubwürdig zu sein, fragen sie dann, aber es gibt doch sicher auch irgendwas, was dir vielleicht hier nicht so gefällt, ja, und oder was du an den Taiwanesen nicht so gut findest. Und da würde ich dann sagen, also so die Ungeduld im Alltag. Wir warten nicht gerne, man merkt es dann auch im Verkehr. Also ich fahre hier auch Auto, wenn ich dann am Zebrastreifen halte, um jemanden rüberzulassen, dann, wenn ein Taxifahrer nur eine Sekunde warten muss, dann fängt er gleich mit dem Gehupe an.
2: Zurück im Teehaus bei Chin Lan in Taipei.
3: I'm going to make a tea so we can talk afterwards.
2: Hier geht es in der Regel ruhiger zu.
3: Normally in tea presentation we try not to make any sound.
2: Unterhalten ist natürlich erlaubt.
3: We just discuss about everything. I mean, like, there's no limit.
2: Zum Beispiel über Politik und das bedrohliche Auftreten Chinas.
3: I mean, like, this has been happening for the past 40 years or more.
4: Das geht auch schon seit 40 Jahren so oder noch länger. Das ist nichts Neues. Ich denke, es liegt auch an den sozialen Medien. Die Leute kennen viel mehr Details als früher. Also denken sie, oh, die Drohungen sind ganz schön heftig.

0: sich gegenseitig einfach in Ruhe ließe, findet die Teehändlerin.
1: So people only hear about how politicians is.
2: Die Leute bekommen ja nur mit, wie sich die Politiker verhalten, wie sie reagieren und so weiter. Insgeheim wissen die Chinesen, dass wir anders sind. Wir sind wirklich anders, ob einem das gefällt oder nicht. Wir wurden anders erzogen. Auch unser Akzent ist ein ganz anderer.
1: Even our accent is different, very different.
0: Worin sich alle einig sind, niemand will Krieg. Und Chinas aggressives Auftreten wirkt offensichtlich eher kontraproduktiv.
1: I think we are more Taiwanese than Chinese, like it or not.
2: Wir fühlen uns mehr als Taiwaner denn als Chinesen. Ob es einem gefällt oder nicht, je größer der Druck ist, den sie auf uns ausüben, desto mehr verstehen wir uns als eigene Identität.
1: We even identify ourselves even more.
0: Was die Zukunft für die Taiwanerinnen und Taiwaner bereithält, lässt sich derzeit kaum seriös vorhersagen. Auch nicht von ausgewiesenen Taiwan-Kennern wie Günther Wittome. Das Schicksal der Insel hängt zu einem großen Teil auch von äußeren Kräften ab, glaubt er.
3: Wenn Taiwan wirklich die Wahl hätte, würden die meisten sicher ein unabhängiges Land haben wollen. Das ist ja nur ein Kompromiss aufgrund der internationalen Bedingungen. Und ob der Status quo jetzt wirklich langfristig aufrechterhalten werden kann, das hängt von China ab und von der Unterstützung, die Taiwan aus anderen Ländern bekommt.
0: Ein emotionales Thema und eines, das derzeit nahezu täglich neu ausgehandelt wird. Abwarten und Tee trinken, der Gesprächsstoff und der hervorragende Oolong-Tee. Das sind die Dinge, die auf der Insel im westlichen Pazifik nie ausgehen.
1: Tea is just something to link people together.
2: Tee verbindet die Leute hier. Es ist wie ein guter Wein. Das ist es.
1: Ja.
0: Das wahre Taiwan eben zwischen Chips und China.
4: Das war die Reportage zwischen Chips und China, das wahre Taiwan von Thorsten Iffland aus dem ARD-Studio Ostasien. 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Und ich wünsche Ihnen jetzt noch einen schönen Samstagabend mit der Abendmusik und Fritzi Brandt und ab 20:03 Uhr mit Frida Kahlo und Diego Rivera aus der New Yorker Metropolitan Opera.

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1: 18 Uhr. Auf dem Bundesparteitag der FDP in Berlin ist Wolfgang Kubicki zum neuen Vorsitzenden der Partei gewählt worden. Er erhielt 390 von 658 Delegierten Stimmen und kam somit auf 60%. Clemens Schulze berichtet aus Berlin.
2: Zuvor war überraschend die Europa- und Verteidigungspolitikerin Marie-Agnes Strack-Zimmermann als Konkurrentin in den Ring gestiegen. Sie forderte in ihrer Rede einen Aufbruch für die FDP. Den könne sie besser verkörpern als Kubicki. Doch es reichte zum Schluss nicht. Sie erhielt 39% der Stimmen. Kubicki stellte in seiner Bewerberrede klar, die FDP werde als Kraft der sozialen Marktwirtschaft, als Verteidigerin der Bürgerrechte und als Europapartei gebraucht. Kubicki soll nun schaffen, was dem bisherigen Vorsitzenden Christian Dürr nicht gelang, die FDP aus der zunehmenden Bedeutungslosigkeit herauszuführen und wieder zu einem ernsthaften politischen Faktor zu machen.
1: Die ersten Bewährungsproben für die Partei stehen im September an. Dann sind Landtagswahlen in Sachsen-Anhalt, Mecklenburg-Vorpommern und Berlin. Die USA wollen den Teilrückzug ihres Militärs aus der gemeinsamen Verteidigung der europäischen NATO-Staaten bald konkretisieren. Das berichtet die Welt am Sonntag unter Berufung auf einen Insider. Demnach sollen die Verbündeten bei der nächsten NATO-Konferenz im Juni darüber informiert werden. Ziel sei es, die Voraussetzungen für einen raschen Übergang zu einer europäischen Verteidigung zu schaffen. Der oberste US-NATO-Kommandeur Grinkevich hatte bereits erklärt, dass den Alliierten ausreichend Zeit eingeräumt werde, die wegfallenden US-Streitkräfte durch eigene Einheiten zu ersetzen. Es werde sich um einen mehrjährigen Prozess handeln. Bundesfamilienministerin Prien will Eltern bei der Begrenzung der Bildschirmzeiten ihrer Kinder stärker in die Pflicht nehmen. Die CDU-Politikerin sagte der Welt am Sonntag, eigentlich dürften Kinder unter 3 Jahren überhaupt keinen Kontakt zu digitalen Endgeräten wie Smartphones und Tablets haben. Um das zu erreichen, kann laut Prien über gesetzliche Regelungen nachgedacht werden. Als Beispiel nannte die Familienministerin das bürgerliche Gesetzbuch, in dem beispielsweise auch eine gewaltfreie Erziehung geregelt ist. Ihrer Meinung nach sollten auch Eltern nicht ständig so wörtlich am Bildschirm hängen. Die Techniker Krankenkasse hat einen neuen Höchstwert beim Verdacht auf Behandlungsfehler registriert. Demnach wurden der Krankenkasse im vergangenen Jahr mehr als 7.500 Fälle gemeldet. Das ist ein Plus von 14% im Vergleich zum Jahr davor. In etwa einem Drittel der Fälle wurde letztlich ein Verfahren in die Wege geleitet. Gleichzeitig vermuten Fachleute, dass viele Behandlungsfehler unentdeckt bleiben. Daria Fafolemeev ist erstmals Mehrkampf-Europameisterin in der rhythmischen Sportgymnastik. Die deutsche Olympiasiegerin gewann bei den Titelkämpfen in Bulgarien überlegen Gold im Vierkampf. Jens Ottmann.
3: Die 19-jährige Olympiasiegerin und elfmalige Weltmeisterin hat einen weiteren großen Titel geholt. Fafolemeev siegte nach Reifenball, Keul und Band im Mehrkampffinale im bulgarischen Varna vor Stiljana Nikolova aus Bulgarien und der ukrainischen Titelverteidigerin Taisia Onafritschuk. Zum ersten Mal nach 4-jähriger Sperre waren auch Athletinnen aus Russland am Start, nach der Aufhebung der Sanktionen auch unter russischer Flagge. Die beiden Russinnen wurden 5. und 6. Fafolemeev hat morgen bei 3 Einzelgerätfinals weitere Medaillenchancen.
1: Das waren die Nachrichten mit René Jacqueline Möhler. 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
4: Und wir schauen einmal auf das Wetter jetzt am Abend und in der Nacht ist es im Saarland leicht bewölkt. Jetzt sogar noch richtig sonnig nach wie vor. Eventuell können Schauer und Gewitter von der Mosel her über den Hochwald auf das Saarland ausgreifen. Meistens sollte es aber trocken durch die Nacht gehen. Es bleibt sehr mild. Die Temperaturen gehen nur auf 13 bis 18 Grad zurück maximal. Der Sonntagmorgen wird dann recht schwül. In der ersten Tageshälfte sind Schauer und Gewitter möglich. Teils unwetterartig mit Starkregen ab dem Nachmittag und Abend. Ist es auch dann noch mal ruhiger. Die Temperaturen morgen zwischen 23 und maximal 27 Grad.
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4: Einen schönen Samstagabend. Das hier ist der 3. Satz, Scherzo aus der Sinfonie Nummer 4 von Niels Gade. Spielt das Sinfonieorchester des Dänischen Rundfunks. Mein Name ist Fritzi Brandt. Schön, dass Sie mit dabei sind.

Der dritte Satz, Scherzo aus der vierten Sinfonie von Nils Garde war das hier auf SR Kultur am Samstagabend. Restless Sea, das unruhige Meer, ist im Song von John Blake eine Metapher für innere Unruhe, Veränderung und Orientierungslosigkeit. So das Gefühl, nicht voranzukommen und nach einem neuen Kurs zu suchen. Und die Musik wirkt dagegen überraschend hell, leicht und offen. Aber hören Sie selbst.

Der dritte Satz, Serenata Allegro Moderato aus der Fantasia Morisca von Roberto Chapi e Lorente war das, hier auf SR Kultur. Tu Athena ist eine Musikerin aus Luzern in der Schweiz. Chamber, Pop, Indie-Pop und cineastische Klanglandschaften sind so ihr Ding, ganz oft auch mit Streichern und sehr melancholischer Stimmung. Und sie singt sowohl auf Englisch als auch auf Schweizerdeutsch. Hier jetzt auf Englisch mit dem Song Collide.

Erik Manus und Karawane nach irgendwo war das hier auf SR Kultur am Samstagabend. Und vielleicht kennen Sie das ja gerade am Wochenende. Und wenn das Wetter dann noch so schön wie heute ist, da will man möglichst viel Freizeit auch nutzen, ausnutzen und macht und unternimmt vielleicht auch viel und tut viel. Und am Ende des Tages denkt man sich dann, puh, das war dann doch eine ganze Menge. Man ist einfach müde vom Tag. Tired of the Day von UTA ist das.

Anas Amat aus dem Film Taras Bulba von Franz Wexman war das. SR Kultur ist hier am Samstagabend. Christopher Worth ist ein Singer-Songwriter aus US Oregon. Er beschreibt seinen Stil als Bohemian Blues, also eine Mischung aus Folk, Soul, R&B und poetischem Songwriting. Bekannt wurde er unter anderem durch Straßenmusiktouren in den USA, aber auch Europa. Hier mit dem Song Fly.

Vikingur Olafsson am Klavier hier mit dem vierten Satz R aus der Partita Nummer 6 von Johann Sebastian Bach. SR Kultur ist hier am Samstagabend mit der Abendmusik. Schön, dass Sie mit dabei sind. Und irgendwo zwischen französischem Chanson und Folk, da finden wir Valentin Vander und seinen Song Les Bohémiens.

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1: Jackie Nilo war das mit My Funny Valentine. SR Kultur ist hier am Samstagabend. Viele denken, er, und damit ist Komponist Litwinowski gemeint, hätte vor langer Zeit gelebt. Aber er komponiert tatsächlich quicklebendig. Viele, die seine Musik hören, nehmen nämlich an, Litwinowski sei ein Komponist des 19. Jahrhunderts, weil seine Musik oft deutlich melodischer und auch irgendwie zugänglicher klingt als viele Klassikstücke der heutigen Zeit. Was meinen Sie, wie seine Musik klingt? Hier ist der vierte Satz, Nos études, le grand cahier.

Oblivion von Astor Piazzolla war das hier auf SR Kultur. So kann man auch den Samstagabend irgendwie einläuten, ausklingen lassen oder den Tag ausklingen lassen mit der Musik definitiv. Und auch mit der Musik von Liv Anderson und What Sound.

0: Der dritte Satz, Allegro war das von Friedrich Kuhlau hier auf SR Kultur am Samstagabend. Gleich in der kommenden Stunde dann mit dem Violinkonzert von Antonio Vivaldi und auch mit dem bekanntesten Song von Eric Clapton. Nach den Nachrichten und nach Patrick Watson mit Better in the Shade.
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1: 19 Uhr. Die FDP hat Wolfgang Kubicki zum neuen Bundesvorsitzenden gewählt. Bei einem Parteitag in Berlin setzte sich der 74-Jährige in einer Kampfabstimmung gegen Marie-Agnes Strack-Zimmermann durch. Für Kubicki stimmten knapp 60% der Delegierten. Er hat nun die schwere Aufgabe übernommen, die FDP aus der zunehmenden Bedeutungslosigkeit herauszuführen. Kubicki äußerte sich in einem Phoenix-Interview auch zur Diskussion um die Brandmauer zur AfD. Der neue FDP-Chef stellte klar, es werde keine Zusammenarbeit seiner Partei mit der AfD geben. Bundesfamilienministerin Prien fordert eine gesetzliche Regelung zur Begrenzung der Bildschirmzeiten von Kleinkindern. Die CDU-Politikerin sagte der Welt am Sonntag, Kinder unter 3 Jahren sollten keinerlei Kontakt zu digitalen Endgeräten haben. Rothkirchner für SR Info.
2: Über gesetzliche Regelungen könne zumindest nachgedacht werden, so Prien. Der Staat solle zwar nicht ins Kinderzimmer hineinregieren, aber, argumentiert die Ministerin, auch andere Pflichten von Eltern werden im bürgerlichen Gesetzbuch geregelt, etwa die gewaltfreie Erziehung. Die Folgen des frühen Medienkonsums bezeichnet Prien als dramatisch. Nicht nur, weil Kinder ständig am Bildschirm hängen, sondern auch, weil die Eltern es tun. Den Eltern müsse daher klargemacht werden, welche Folgen ihr Verhalten hat.
1: Auf der Brenner-Autobahn in Österreich haben heute zahlreiche Menschen gegen die hohe Verkehrsbelastung protestiert. Anwohner forderten unter anderem besseren Lärmschutz, eine höhere Lkw-Maut und politische Maßnahmen, um den Güterverkehr stärker auf die Schiene zu verlagern. Der Initiator der Demonstration, der Bürgermeister der Gemeinde Gries am Brenner Mühlsteiger, erklärte, man kollabiere mittlerweile unter den extremen Abgasen. In Saarbrücken-Mallstadt soll ein Unbekannter aus einem Fahrzeug heraus mehrmals auf ein parkendes Auto geschossen haben. Wie die Polizei mitteilte, wurden die Schüsse am späten Vormittag per Notruf gemeldet. Ein Mensch habe sich zu dem Zeitpunkt in dem beschossenen Wagen befunden, sei aber unverletzt geblieben. Der mutmaßliche Schütze verschwand demnach in unbekannte Richtung. Die Polizei ermittelt nun wegen des Verdachts eines versuchten Tötungsdelikts. Zeugen werden gebeten, sich bei der Polizei Saarbrücken oder über die Online-Wache zu melden. Das waren die Nachrichten mit René Jacqueline Möhler. 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
3: Einen schönen Samstagabend, schön, dass Sie mit dabei sind. Wenn Aurel Key spielt oder singt, dann könnte man meinen, man wäre an einem Sommerabend in der Camargue. Hier jetzt mit dem Song Esther Tudor. Schön, dass Sie mit dabei sind. Mein Name ist Fritzi Brandt.

Schöner Schlussakkord. Ray LaMontagne war das mit No Other Way hier auf SR Kultur. Im Film 2046 geht es um einen geheimnisvollen Ort namens 2046. Vielleicht kennen Sie den Film ja auch. Im Mittelpunkt steht der Schriftsteller Chao Mo-Wan, der nach einer verlorenen Liebe verschiedene Beziehungen mit mehreren Frauen eingeht. Er versucht ständig, Erinnerungen an die Vergangenheit festzuhalten, ohne wirklich über sie hinwegzukommen. Und man könnte erahnen, dass das vielleicht nicht unbedingt die beste Idee ist und auch nicht so wirklich fröhlich endet. Die Musik dazu hat Shigeru Umbayashi geschrieben, hier mit dem Stück Polonaise.

Jean-Nicolas Diatkin mit Moment Musical F-Moll von Franz Schubert hier auf SR Kultur. Ja, wie passen ein Indie-Rock-Musiker und eine ruhige Jazz-Sängerin zusammen? Beides gut vereinen ließ sich im Song Terribly So von Howe Gelb und Lorna Kelly.

erste Satz. Allegro war das aus dem Violinkonzert G-Moll mit Francesco Cerato, der Geige gespielt hat, zusammen mit Amoni Jussa. SR Kultur ist hier am Samstagabend. Und vielleicht eine etwas persönliche Frage. Sie müssen ja nicht unbedingt darauf antworten. Aber wann haben Sie das letzte Mal gebetet oder zuletzt gebetet? Vielleicht war es ja auch nur ein kleines Stoßgebet, sowas wie bitte, lieber Gott, lass das gut gehen. Wir kennen das alle sicherlich. Ein Gebet in Musikform ist der nächste Song und er heißt genauso Gebet von Sarah Lesch.

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Playtime von Joseph Hansen, Corvina und Ketia war das hier auf SR Kultur. Und das hier ist Alexander Boroda mit Nocturne.

Stepanhauser am Cello zusammen mit dem London Symphony Orchestra hat hier die Nocturne gespielt von Alexander Borodin. SR Kultur ist hier am Samstagabend mit der Abendmusik und ist Ihnen das auch aufgefallen? Also so dieser Vintage-Look ist ja irgendwie die letzten Jahre nochmal mehr aufgeploppt oder wurde nachgefragt in Sachen Mode, aber auch Design allgemein und auch Fotografie. Und ich finde, da können wir uns ja schon ganz gut vorstellen, wie das aussehen mag. Aber Vintage in der Musik, das macht Cat Edmondson, Vintage Pop besser gesagt. Und wie das klingt, hören wir hier mit Rainy Day Woman.

Der zweite Satz, Andante aus der Sinfonie in F-Dur von Wolfgang Amadeus Mozart war das gerade. SR Kultur ist hier mit der Abendmusik und Tamara Konstantin. Der dritte Satz, Klaviersonate Nummer 4.

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1: 20 Uhr. Wolfgang Kubicki ist neuer Bundesvorsitzender der FDP. Der 74-Jährige setzte sich beim Parteitag in Berlin in einer Kampfabstimmung gegen die Europapolitikerin Marie-Agnes Strack-Zimmermann durch. Kubicki erhielt knapp 60% der Delegiertenstimmen. Clemens Schulze für SR Info.
2: Strack-Zimmermann hatte ihre Kandidatur zuvor damit begründet, dass es in der Partei Enttäuschung über mangelnden Wettbewerb gebe. Außerdem kritisierte sie scharf die so wörtlich unsägliche Brandmauerdebatte und meinte damit, dass auch Kubicki die Abgrenzung zur AfD zumindest indirekt in Frage gestellt hatte. Kubicki grenzte sich aber klar von der AfD ab. Mit ihm werde es keine Zusammenarbeit mit der Partei geben, sagte er nach seiner Wahl. Er rief die FDP zur Geschlossenheit auf, denn der politische Gegner stehe außen, nicht innen.
1: Der libanesische Regierungschef Salam hat Israel wegen der anhaltenden Angriffe auf den Süden des Landes scharf kritisiert. Salam sagte in einer Fernsehansprache, man müsse jetzt die politischen und diplomatischen Bemühungen verstärken, um eine rasche und echte Waffenruhe zu erreichen. Im Libanon gilt derzeit eigentlich eine Waffenruhe, die von der pro-iranischen Hisbollah-Miliz im Libanon allerdings abgelehnt wird. Die Hisbollah und Israel greifen sich inzwischen wieder täglich an. Die Sicherheitssituation in der Straße von Hormus bleibt kritisch. Das hat die britische Behörde für die Sicherheit der Handelsschifffahrt in einer Mitteilung klargestellt. Die US-Seeblockade von iranischen Häfen bestehe unverändert. Seit Tagen laufen zwischen den USA und dem Iran intensive Verhandlungen über ein Rahmenabkommen zur Verlängerung der Waffenruhe und für weitere Verhandlungen in dem Konflikt. Berichten zufolge sollte eine Einigung kurz bevorstehen. Die Techniker-Krankenkasse hat einen neuen Höchstwert beim Verdacht auf Behandlungsfehler registriert. Demnach wurden der Krankenkasse im vergangenen Jahr mehr als 7.500 Fälle gemeldet. Das ist ein Plus von 14% im Vergleich zum Jahr zuvor. In etwa einem Drittel der Fälle wurde letztlich ein Verfahren in die Wege geleitet. Gleichzeitig vermuten Fachleute, dass viele Behandlungsfehler unentdeckt bleiben. Das waren die Nachrichten mit René Jacqueline Möhler. 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Das Wetter. In der Nacht meist trocken bei milden 18 bis 13 Grad. Morgen mehr Wolken als Sonne, vereinzelt Schauer oder Gewitter möglich, maximal 23 bis 27 Grad. Die weiteren Aussichten, am Montag freundlich und meist trocken, ab Dienstag unbeständig mit Schauern und Gewittern, bei Temperaturen von 22 bis 25 Grad.
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3: We are live at the Metropolitan Opera House in New York City. I'm Deborah Lou Harder. For our final Saturday matinee broadcast of the season, we are thrilled to bring you the network premiere of Gabriela Lina Frank's opera, El Último Sueño de Frida y Diego, The Last Dream of Frida and Diego, with a libretto by Nilo Cruz. The opera imagines another.
4: Herzlich willkommen zu diesem Opernabend aus der Metropolitan Opera in New York. Senden wir heute die Oper El Último Sueño de Frida y Diego, der letzte Traum von Frida und Diego, von der Komponistin Gabriela Lina Frank. Eine Oper über das gefeierte mexikanische Künstlerpaar Frida Kahlo und Diego Rivera. Die Titelpartie übernehmen die Mezzosopranistin Isabel Leonard und der Bariton Carlos Alvarez. Am Pult steht Yannick Nézet-Séguin. ARD Oper, heute präsentiert von NDR Kultur. Ich bin Friederike Westerhaus. Schönen guten Abend. In der Met führen Deborah Lou Harder und Ira Siff durch die Sendung. In rund 10 Minuten hebt sich der Vorhang an der Met. Die US-Amerikanerin Gabriela Lina Frank, 1972 geboren, ist gerade mit dem Pulitzer-Preis für Musik ausgezeichnet worden. Dies ist ihre erste Oper, uraufgeführt 2022 in San Diego. Und auch der Librettist Nilo Cruz ist Pulitzer-Preisträger. Es ist erst die dritte spanischsprachige Oper, die an der Met in ihrer langen Geschichte überhaupt gezeigt wird. Die Handlung reist um ein imaginäres Wiedersehen von Frida und Diego nach Fridas Tod. Am mexikanischen Dia de los Muertos, dem Tag der Toten, kehrt Frida aus der Unterwelt auf die Erde zurück. Das Ganze also in Anlehnung an den Orpheus-Mythos. Und auch wenn es eine fiktive Handlung ist, die realen Personen Frida Kahlo und Diego Rivera sind Ausgangspunkt für das Projekt. Frida Kahlo, eine Ikone, weltweit gefeiert. Silke Hennig über ihr Leben und ihre Beziehung zu Diego Rivera.
5: Selbstbildnis mit Samtkleid, Selbstbildnis mit Affen, Selbstbildnis mit Dornenhalsband, mit Halskette und immer wieder als Schmerzensfrau. Zentrales Motiv der Bilder Frida Kahlos ist Frida Kahlo. Mehr als ein Drittel ihres Gesamtwerks besteht aus Selbstporträts. Immer ernst, die zusammengewachsenen dunklen Augenbrauen und den Damenbart betont, machte sie ihr Gesicht zum Markenzeichen und sich selbst zur Ikone.
6: Ich war hingerissen von dieser wunderbaren Person, die ja damals noch keine Kultfigur war.
5: Erinnerte sich der Kunsthändler und Sammler Heinz Berggrün, der Frida Kahlo 1940 begegnet war.
6: Damals war sie eine anonyme, junge, kranke Mexikanerin.
5: Beide verbindet eine kurze Liebesaffäre. Krank ist Frida Kahlo fast ihr ganzes Leben lang. Zu einer frühen Polioerkrankung, die wohl eher eine Fehlbildung der Wirbelsäule war, kommt der schreckliche Busunfall dazu, bei dem die 18-Jährige innere Verletzungen davonträgt, die wiederholt Operationen, Krankenhausaufenthalte, Fehlgeburten, Abtreibungen und das Tragen eines Gips- oder Stahlkorsetts zur Folge haben. Auf dem Krankenlager beginnt sie zu malen.
7: Ich male mich, weil ich sehr viel Zeit alleine verbringe und weil ich das Motiv bin, das ich am besten kenne.
5: Leiden einerseits, Leidenschaft andererseits. Beides stellt Frida Kahlo in ihrer Malerei aus. Denn auf den einen Unfall in ihrem Leben folgt, wie sie selbst sagt, noch ein zweiter, Diego Rivera. Der erheblich ältere Maler ist erfolgreich und eine Kultfigur, nicht nur in Mexiko, lange bevor sie es wird. Kahlo ist 22, als sie ihn heiratet.
8: Und dann haben sie sich wieder gezankt und haben sich scheiden lassen.
5: Die Fotografin Giselle Freund war mit beiden gut bekannt.
8: Und dann haben sie sich wieder verheiratet. Denn Diego war, heute war er Kommunist, ist doch was Gegenteil.
5: Und er hatte, zum Leidwesen seiner Frau, zahlreiche Affären. Ein charismatischer Mann.
8: So was Hässliches habe ich lange nicht mehr gesehen. Er hatte einen großen Bauch und war hässlich, ein hässlicher Mensch. Aber wenn er sprach, dann war das so amüsant und so intelligent, dass man vergisst, wie er aussieht.
9: Con su cabeza asiática.
5: Vor einigen Jahren tauchte dieses Tondokument auf. Doch ob es wirklich Frida Kahlo ist, die ihren Ehemann Diego als riesiges Kind mit asiatischem Kopf beschreibt, ist umstritten. Lange bevor die Frauenbewegung das Private zum Politischen erklärt und die Malerin zum Idol erhebt, lebt Frida Kahlo genau das vor. Nicht nur aus Eitelkeit gibt sie statt 1907 als Geburtsdatum 1910 an, das Jahr, das den Beginn der mexikanischen Revolution markiert. Sie malt bewusst naiv, volkstümlich. Eifern ihre Landsleute europäischen Vorbildern nach, stilisiert sie sich im Alltag und in ihrer Kunst zur indigenen Mexikanerin. Wie Diego Rivera hat auch sie viele Liebschaften. Mit Männern wie dem russischen Revolutionär Leo Trotzki, aber auch mit Frauen. Ein Leben außerhalb jeder Norm, x-fach verfilmt und auf die Bühne gebracht, das am 13. Juli 1954 endet. Mit 47 Jahren starb Frida Kahlo, wahrscheinlich an einer Lungenembolie.
4: Silke Hennig hat auf das Leben von Frida Kahlo geblickt und wir begegnen den Rollen Frida Kahlo und Diego Rivera gleich auf der Opernbühne der Metropolitan Opera in New York in El Último Sueño de Frida y Diego von Gabriela Lina Frank. Aber wie bringt man dieses schillernde Künstlerpaar auf die Bühne? Der Librettist Nilo Cruz.
10: When the idea of doing an opera of Frida and Diego knocked on my door, I was a little afraid.
11: Als die Idee auf mich zugekommen ist, eine Oper über Frida und Diego zu machen, hatte ich erst etwas Angst davor. Die beiden sind Giganten in der Kunst, überragende Persönlichkeiten. Und ich dachte mir, brauchen wir noch eine weitere Frida und Diego-Geschichte? Aber dann habe ich meine Meinung irgendwie geändert. Ich habe mir überlegt, dass es kein Biopic sein muss, keine Biografie. Als ich ein Musikstück von Gabriela gehört habe, über den Dia de Muertos in Mexiko, dachte ich, das könnte der Einstieg in die Oper sein. Bevor Diego Rivera starb, wollte er, dass seine Asche mit der Asche von Frida Kahlo vereint wird. Und das ist mir im Gedächtnis geblieben. Obwohl ihre Beziehung im Leben turbulent war, war Frida seine Seelenverwandte.
10: Was tumultuous. Frida was his soulmate.
4: Der Librettist Nilo Cruz. Zwei Akte hat die Oper. Die Handlung beginnt im Jahr 1957, also 3 Jahre nach Fridas Tod, auf einem Friedhof bei Mexico City am Tag der Toten. Die Dorfbewohner ehren ihre Verstorbenen und bitten sie, für diesen einen besonderen Tag aus der Unterwelt zurückzukehren. Und auch Diego Rivera trifft ein, 70 Jahre schon sehr geschwächt. Und Diego fleht die tote Frida an, sie möge zu ihm zurückkehren. Aber als ihm eine alte Blumenverkäuferin prophezeit, dass er selbst bald zu den Toten gehören werde, geht er verärgert weg. Die alte Frau offenbart sich als Katrina. Sie ist die Königin der Unterwelt und dort in der Unterwelt befiehlt sie Frida, in die Welt der Lebenden zurückzukehren und Diego zu suchen. Aber Frida will das gar nicht. Sie glaubt nicht, dass Diego tatsächlich nach ihr gerufen hat. Katrina beharrt darauf, Diego sei kurz vor dem Sterben und Frida müsse ihm den Weg weisen. Die aber will nicht zurückkehren. Sie habe in ihrem Leben 2 qualvolle Katastrophen erlitten, die schweren Verletzungen von dem Unfall und die Begegnung mit Diego Rivera. Einige Seelen in der Unterwelt bereiten sich auf die Rückkehr zu ihren Liebsten vor und Frida beobachtet einen jungen Schauspieler namens Leonardo, der probt gerade seine Imitation von Greta Garbo. Er will einen Fan von Greta Garbo besuchen, der jedes Jahr hofft, dass sie ihm erscheinen möge. Und Leonardo ermutigt Frida zur Rückkehr, nicht nur für Diego, sondern um ihrer selbst willen und wegen ihrer Kunst. Er hilft ihr beim Anziehen, ihr folkloristisches Kleid, blumengeschmückte Frisur. Und er schlägt vor, sie könne ein neues Selbstporträt malen, ohne die Qualen, die ihre Kunst geprägt hat. Katrina ruft die Namen von denen auf, die in die Welt der Lebenden reisen dürfen und sieht Leonardo in seinem Greta Garbo-Kostüm. Sie weist ihn ab, denn Garbo ist noch gar nicht gestorben. Aber Frida legt ein gutes Wort für Leonardo ein und Katrina lässt ihn ziehen. Leonardo überredet, Frida mitzukommen, während Diego weiterhin nach ihr ruft und Frida entscheidet sich letztlich dafür. Katrina legt die Regeln fest, Frida darf die Lebenden nicht berühren. Schon bei einer einzigen Liebkosung würden ihre körperlichen Qualen zurückkehren und sie darf nur für einen einzigen Tag bleiben. Am Ende des Aktes beginnt Frida mit den anderen Seelen ihren Aufstieg, glücklich darüber, zu ihrer Kunst zurückzukehren. El Último Sueño de Frida y Diego ist die erste Oper von der Komponistin Gabriela Lina Frank.
12: You know, when I saw the libretto, I felt, wow, how am I going to do this?
13: Als ich das Libretto sah, dachte ich, wow, wie soll ich das machen? Ich habe die Welt der Toten, ich habe die Welt der Lebenden. Und später taucht noch eine weitere Welt auf, nämlich die Welt der Kunst. Ich weise den einzelnen Welten nicht bestimmte Instrumente zu. Ich wollte mich diesbezüglich nicht einschränken. Jede einzelne Welt ist ernst, aber auch lebhaft. Die Welt der Toten ist für mich immer noch mehr mit Leben gefüllt als die Welt der Lebenden. Und einer der Gründe dafür ist Katrina. Sie ist der überraschende dritte Charakter, die Königin der Unterwelt. Und sie bekommt einige der besten Musikstücke. Meiner Meinung nach hat sie auch die besten Zeilen. Also musste ich sicherstellen, dass ich die Welt der Toten nicht irgendwie als still und dunkel betrachte. Nein, sogar die Geister fürchten sich vor Katrina. Und es gibt all diese Streitigkeiten und Witze, die vorkommen. Aber am Ende ist sie die Königin. In der Welt der Toten spüren wir also wirklich die Macht. Sie hat die Macht.
12: In the world of the dead, we really get the sense of power, that she has the power.
4: Die Komponistin Gabriela Lina Frank, eine besondere Farbe bringt sie mit dem Marimbafon ein Instrument, das in der traditionellen Musik von Mexiko häufig vorkommt. Der erste Akt aus El Sueño de Frida y Diego, die Hauptrollen in ihrer Auftrittsreihenfolge, Diego Carlos Álvarez Bariton, Katrina Gabriela Reyes Sopran, Frida Isabel Leonard Mezzosopran, Leonardo, Nils Wanderer, Countertenor. Der Deutsche feiert mit der Rolle sein Debüt an der Met.
13: Mit dabei sind der Chor und das Orchester der Metropolitan Opera. Am Pult steht Musikdirektor Yannick Nézet-Séguin. Leonardo and Leanne Coble Dispenza is Guadalupe Ponti. Our concertmaster for this performance is Benjamin Bowman. The Metropolitan Opera Orchestra and Chorus are led by the Met's Jeanette Lerman-Neubauer Music Director, Yannick Nézet-Séguin. This production by Deborah Kolker is inspired by the vibrant and surrealist paintings of Frida Kahlo, as well as depictions of the Mexican people by Diego Rivera. The ceiling is mirrored, and the raked stage has fissures that open to reveal the red light and smoke of the underworld. A blood-red tree with bare branches.
4: Die farbigen Bilder von Frida Kahlo haben auch die Inszenierung von Deborah Kolker geprägt. Ein roter Baum steht auf der Bühne. Ein Bild für den Körper von Frida Kahlo mit ihren Adern, mit ihren Venen. Die Wurzeln reichen bis in die Unterwelt hinab.
13: Katrina appears spectacularly as a skeleton with a sumptuous fishtail gown. She wields a black parasol, which she thumps percussively on the ground. Here's our maestro now. And here is Act One of El Último Sueño de Frida y Diego, a network premiere live from the Metropolitan Opera.

0: Frida joins the souls who will journey to the land of the living, where she will be reunited with Diego and with her art. That was Act One of El Último Sueño de Frida y Diego by composer Gabriel Alina Frank and librettist Nilo Cruz, live from the Metropolitan Opera. In just a moment,
1: Frida schließt sich den Seelen an, die aus der Unterwelt in die Welt der Lebenden zurückkehren. Dort wird sie Diego wiedersehen und wieder mit ihrer Kunst verbunden sein. Das war der erste Akt aus El Último Sueño de Frida y Diego von Gabriela Lena Frank. Eine Oper inspiriert von der Beziehung des Künstlerpaares Frida Kahlo und Diego Rivera, gekleidet in einen modernen Orpheus-Mythos. ARD Oper, heute live aus der Metropolitan Opera in New York, präsentiert von NDR Kultur. Sie hörten als Katrina, Königin der Unterwelt, Gabriela Reyes, Sopran, Frida Isabel Leonard, Mezzosopran, Diego Carlos Alvarez, Bariton, Leonardo Nils Wanderer, Countertenor. Den Chor und das Orchester der Metropolitan Opera, die Leitung hat Yannick Nézet-Séguin. In der Met gibt's jetzt eine rund 30-minütige Pause. Wir hatten die Gelegenheit, mit der Komponistin Gabriela Lina Frank zu sprechen. Dies ist ihre erste Oper. Aber zunächst zu dem deutschen Countertenor Nils Wanderer. Es ist sein Debüt an der Metropolitan Opera, natürlich extrem aufregend. Das hat er unserer New York-Korrespondentin Giselle Uecker im Videocall erzählt.
2: Ach. Es ist wirklich surreal. Es ist wirklich wie in einem Traum. Man weiß seit mittlerweile fast 2 Jahren, dass man das machen wird. Und trotzdem ist es jeden Tag aufs Neue überraschend. Es ist die schönste Erfahrung meines Lebens, muss ich sagen. Also die Rolle ist sehr besonders für mich. Die spricht mich persönlich als Sänger, als Künstler und als Mensch an. Die Musik, die Kollegen, das Haus, alles sozusagen ist so unterstützend und ist so kameradschaftlich, dass man einfach nur gewinnen kann, weil man einfach wirklich das Beste aus sich herausholen möchte.
1: Nils Wanderer singt die Rolle des Schauspielers Leonardo, eine Figur in der Unterwelt. Am Dia de los Muertos, dem Tag der Toten, will er in die Welt der Lebenden zurückkehren, verkleidet als Greta Garbo, um einen Garbo-Fan zu beglücken, und er überredet Frida, ihn zu begleiten.
2: Also man muss dazu wissen, dass Leonardo ja sozusagen aus Nilo Cruz, dem Librettisten, aus dessen Fantasie geboren wurde, weil er am Tag der Toten in Mexiko überall diese Schreine gesehen hat mit wunderbaren Film-Divas und die da einfach sozusagen wie verehrt wurden. Er dachte, er will ein Stück eine Figur haben, die auch diesen Traum, diesen Último Sueño auch darstellt. Und deswegen war ich auch so dankbar dafür, eine Figur zu haben, die nicht direkt greifbar ist und eben auch keine Direktheit hat. Sondern Leonardo ist eigentlich ein Symbol der Kunst. Und es ist eigentlich das erste Mal im Stück, dass Frida sozusagen nicht mehr kämpfen muss. Sie kommt an und Leonardo nimmt sie in die Arme und sagt, jetzt bist du sicher, lass mich dir helfen. Ich würde gern dir deine Schönheit zeigen, deine Kunst näher bringen. Ich will dich unterstützen. Also er hat sowas, ich würde immer sagen, in der Oper fast so was Ammenartiges auf eine Weise, aber er ist auch mehr als das. Man sieht auch, dass da eine erotische Energie ist bei den beiden. Es ist eben nicht nur irgendwie die Drag Queen oder der Freund. Es ist alles und nichts und das macht das Ganze ja auch so besonders. Es ist immer so ein bisschen changiert zwischen den Welten. Und ich glaube, dass Frida auch in ihrem Leben einfach so viel gestruggelt hat und so viel auch kämpfen musste, auch mit unglaublichen Schmerzen und anderen Hindernissen als Frau, dass es für sie nicht einfach war, zu sagen, ach, geh mal kurz zurück und mach wieder Kunst, sondern sie brauchte jemanden, der sie da auch ein bisschen hinführt. Ich glaube, das Überzeugende ist, als sie sich selbst im Spiegel sieht und diese Worte von mir hört, alles sehr, also affirmative, also sehr unterstützend, sehr tragend. Du bekommst einen neuen Mund, du bekommst neue Beine, wir schenken dir einen neuen Körper, du wirst zurückkehren und du kannst ohne Schmerzen deine Kunst leben. Und ich glaube, das ist es, was sie sozusagen dann ihr die Angst nimmt und auch ihr diesen Mut gibt, sozusagen wieder aufzusteigen und noch einmal Diego zu sehen und noch einmal auch in dieser Welt ja sich als Künstlerin darstellen zu dürfen.
1: Die Komponistin Gabriela Lina Frank, die verleiht jeder Rolle ihre Eigenart, und auch diese Musik schätzt Nils Wanderer gerade auch darin, wie sie unterschiedliche Menschen erreichen und ansprechen kann.
2: Gabriela schreibt wunderschöne Musik für Sänger. Sie gibt uns allen die Möglichkeit zu strahlen und zu und Linien zu singen, die einfach so wunderschön und berührend sind und ist in der Lage, Emotionen, sei es wie das Lachen der Katharina oder sei es der Schmerz der Frieda oder sei es das Liebevolle von mir, das in Musik zu übersetzen. Und das ist einfach, glaube ich, in unserer Zeit so wichtig, dass wir allen Menschen die Chance geben, auf ihre Weise diese Kunstform neu zu erleben. Und ich glaube, das ist ein tolles Stück dafür.
1: Der Countertenor Nils Wanderer. Vor ein paar Tagen konnte ich mit der Komponistin Gabriela Lena Frank per Videocall sprechen. 1972 wurde sie in Berkeley, Kalifornien geboren und gerade erst Anfang Mai ist sie mit dem Pulitzer-Preis für Musik ausgezeichnet worden. Dazu habe ich ihr erstmal gratuliert und sie gefragt, wie sich das für sie anfühlt.
3: Well, it was a huge surprise. I don't think about these things. I try to.
4: Es war eine riesige Überraschung. Ich denke über diese Dinge eigentlich nicht nach und versuche mich auf die Arbeit zu konzentrieren. Wenn solche Preise eine zu hohe Anziehungskraft haben, kann es die künstlerische Arbeit auch gefährden. Aber als es dann passiert ist, war ich natürlich sehr glücklich. Und die erste Person, der ich das erzählt habe, war mein Mitbewohner hier in Manhattan, mein Librettist Nilo Cruz, der seinen Pulitzer-Preis vor 23 Jahren gewonnen hat. Er hat dann sofort meine Eltern angerufen und das Ganze war wie in einem Film. Es hatte eine explosive Wirkung in der Community.
1: Dass Sie jetzt mit Nilo Cruz zusammen eine WG teilen, das zeigt ja auch schon, wie stark die Verbindung zwischen Ihnen ist. Und die Oper ist auch nicht das erste Projekt, was Sie zusammen machen.
4: Nein, es ist das jüngste Projekt, das wir gemacht haben. Und hoffentlich wird es noch mehr geben. Wir haben schon an 10 oder 12 anderen Projekten gearbeitet. Wir haben uns 2007 zum ersten Mal getroffen und die Arbeit hat einfach so lange gedauert. Auch die Finanzierung und Opernhäuser zu finden, die sich darauf einlassen. Es gab auch eine gewisse Zurückhaltung, weil die Oper auf Spanisch ist. Das ist wirklich eine neue Entwicklung in der Opernszene. Es hat also einfach Zeit gebraucht. Und Nilo und ich haben in der Zwischenzeit einiges zusammen gemacht. Orchesterlieder geschrieben, ein großes Requiem, Kunstlieder. Wir haben einfach viele der Zutaten abgedeckt, die in eine Oper einfließen. Und so haben wir unsere Freundschaft vertieft, aber auch eine Arbeitsbeziehung aufgebaut. Und das ist sehr wichtig für die Oper. Bei so einem großen Projekt braucht man viel Vertrauen. Man muss viel diskutieren, experimentieren und auch sein Ego ablegen und einfach das auswählen, was am besten funktioniert.
3: You have to experiment a lot and then put your ego aside and just pick the best one, what works best for the story.
1: Und dies ist ja Ihre erste Oper. Es scheint wie alles zu kulminieren in diesem Projekt, was Sie jetzt zusammen gemacht haben. 2022 schon uraufgeführt in San Diego, dann in San Francisco in derselben Saison, jetzt an der Metropolitan Opera. Warum war das Sujet von Frida Kahlo und Diego Rivera für Sie das Richtige? Warum wollten Sie dieses Künstlerpaar in den Fokus stellen?
3: So the truth is, I did not pick them.
4: Ehrlich gesagt hatte jemand anderes die Idee. Als meine Karriere 2007 in Schwung kam, da hat ein Dirigent Lieder von mir gehört, die auf Spanisch und Quechua sind, der indigenen Sprache von Peru. Und die klingen fast, als würden sie in eine Oper gehören. Er war an der Arizona Opera und hat mich kontaktiert und gesagt, dass die Gouverneurin von Arizona Frida Kahlo liebt. Und ich halte viel von ihr. Und wissen Sie, die Frida-Mania, die kommt ja in Wellen. Und damals gab es auch eine Welle, weil der Film über Frida Kahlo mit der Schauspielerin Salma Hayek rausgekommen war. Und der Dirigent fragte, ob ich Interesse hätte, eine Oper über Frida Kahlo zu schreiben. Und ich habe ja gesagt. Ich habe Frida Kahlo schon als kleines Mädchen bewundert. Für mich war sie ein Vorbild. Eine andere Latina, die so kreativ war. Ich bin dann auf Nilo Cruz zugegangen und er wollte nicht einfach die Biografie von Frida Kahlo erzählen, kein Biopic machen. Es sei schon alles gesagt über Frida und Diego. Und dann habe ich ihm ein Stück von mir über den Dia de Muertos vorgespielt, den Tag der Toten, ein großer mexikanischer Feiertag Anfang November, an dem die Lebenden die Erinnerung an die Toten feiern und die Toten in der Vorstellung für eine Nacht in die Welt der Lebenden zurückkehren und in Erinnerungen schwelgen können. Und er sagte, das ist es, das ist unser Rahmen. Frida starb 3 Jahre von Diego und er starb im November 1957.
3: Big Mexican holiday in early November, where the living celebrate the memory of the dead, and the dead come back to the world of the living for one night, and they can reminisce. And he said, when he heard that music, he said, that's it. That's our framework. That's different, because in real life, Frida died 3 years before Diego. And in real life, Diego died in early November. And he knows he's about to die. He's sick. He's not the big, giant, great Diego that we remember him as. He's very sick and frail.
4: In der Handlung weiß Diego, dass er bald sterben wird. Er ist krank. Nicht der große, riesige, großartige Diego, als den wir ihn in Erinnerung haben. Er ist sehr krank und gebrechlich. Im wirklichen Leben wollte er, dass seine Asche mit Fridas Asche vermischt wird, und das wurde ihm verwehrt. Also ruft er in der Oper nach Frida, damit sie ihm beim Hinübergleiten in den Tod hilft, weil er Angst davor hat. Dann gehen wir in die Welt der Toten, und Frida ist bisher nicht jedes Jahr zurückgekehrt, seit sie tot ist, weil sie immer noch wütend ist. Unser Ausgangspunkt ist also eine Fantasie. Und Fantasien machen oft mehr Spaß und sind riskanter. Man muss es wirklich gut machen. Und hier haben wir es mit einer ikonischen Malerin und einem ikonischen Maler zu tun und mit einem extrem wichtigen Feiertag, für den Mexiko berühmt ist. Also ich bin froh, dass wir diesen Ansatz gewählt haben.
3: And these were two iconic painters and a very important holiday that Mexico is known for. So, but I'm glad we took that approach.
5: Es kommen so viele Elemente zusammen in dieser Oper, und Sie sagen, es war nicht Ihre Ursprungsidee, Frida Kahlo und Diego Rivera in den Mittelpunkt zu stellen, aber Sie haben ja lange schon mit der Malerei von Frida Kahlo gelebt. Damit sind Sie früh in Berührung gekommen.
3: Very young, because my mother had bought from the local library.
4: Ich war sehr jung. Meine Mutter hat in der örtlichen Bibliothek eine Reihe von Büchern über verschiedene Maler erstanden. Dalí, Monet, Picasso, all die Großen. Und als einzige Frau war Frida Kahlo dabei. Meine Mutter wollte mir eine Frau zeigen, die auch dunkle Haut hatte, eher klein war und eine buschige Augenbraue hatte, genau wie ich. Und außerdem hatte Frida Kahlo auch eine gemischte Herkunft. Der Vater war Deutsch, die Mutter Mexikanerin. Und meine Mutter ist Latina, aber mein Vater stammt von litauischen Juden ab. Und außerdem ist es so, dass ich mit einer Hörbeeinträchtigung geboren wurde. Ich trage Hörgeräte. Und Frida Kahlo hatte durch den schweren Busunfall eine starke körperliche Behinderung. Also sah ich mir diese Bilder an, als ich noch sehr, sehr klein war. Und einige von ihnen sind sehr seltsam. Einige dieser Gemälde sind albtraumhaft. Das war wie ein Kinderbilderbuch für mich. Ich habe mir zu den Bildern meine eigenen Geschichten ausgedacht. Und die Bilder haben mich über Jahre begleitet. Und erst viel später in meinem Leben habe ich die Unterschiede begriffen. Sie ist Mexikanerin, ich bin Peruanerin. Das ist ihr Leben, das ist mein Leben. Als kleines Kind geht man einfach auf das zu, was einen anzieht. Man denkt nicht an Politik oder kulturelle Unterschiede. Sie war also schon immer in meinem Leben, in meiner Fantasie.
3: But as a little kid, you just go towards what draws you in. You don't think about the politics of it or cultural differences in that way. So she had always been in my life, in my imagination for a very long time.
5: Es ist faszinierend, dass Sie schon als Kind sich angesprochen gefühlt haben von diesen Bildern. Die sind ja vielfach sehr farbig. Und ich glaube, das ist sicherlich auch eine Inspirationsquelle gewesen für Ihre Musik. Wie schlägt sich diese Farbigkeit in der Partitur nieder?
3: That's a wonderful question, and it was one of the first things I thought to myself, was that.
4: Das hat mich sehr beschäftigt. Und es geht dabei nicht nur um Frida, sondern auch um Diego. Sie waren Meister der Farbe, nicht nur von Form, Schatten und Silhouette. Und sie waren Meister der Dokumentation. Frida hat ihren Schmerz dokumentiert, eher die großen Züge der Geschichte. Aber sie haben das mit so viel Farbe gemacht. Ich wusste, dass ich keine eintönige Orchestrierung machen konnte, dass ich sehr farbenfroh sein muss. Ich kombiniere zum Beispiel zwei Piccolo-Flöten mit einer Celesta und dazu ein Chor, der nur summt. Ein sehr wichtiges Instrument für diese Oper ist auch das Marimbaphon. Und ich musste kämpfen, um wirklich das größte, sinfonische Marimbaphon mit einem großen Tonumfang zu bekommen. Das nimmt im Orchestergraben viel Platz ein. Da ist dann weniger Platz für anderes. Das muss man verhandeln. Aber ich brauche das wirklich. Ich habe nicht viel mexikanische Folkloristik einfließen lassen. Das Ganze befindet sich eher in einer Traumwelt. Und die Gemälde, auf die sich das Libretto bezieht, sind die verträumtesten, surrealistischsten von Fridas Bildern. Man hätte das auch sehr folkloristisch aufziehen können, aber dies ist eher in einer Fantasie, in einer anderen Welt. Ich habe also einfach ein Instrument rausgegriffen, das in der Musik Mittelamerikas eine wichtige Rolle spielt, damit diese Klangfarbe präsent ist. Und ich verwende sie auf interessante, nicht unbedingt folkloristische Weise. Und ich durfte keine Angst vor extremen Höhen und Tiefen haben, um die Orchestrierung wirklich zur Geltung zu bringen.
3: I've had to be not afraid of great highs and lows to really make the orchestration pop. And it made me a better composer.
4: Mich hat die Oper zu einer besseren Komponistin gemacht. Ich habe danach das sinfonische Stück Picaflor geschrieben, für das ich den Pulitzer-Preis bekommen habe. Das ist ein sehr farbenreiches Stück. Und da habe ich mich durch die Oper sehr weiterentwickelt. Frida hat mir also ihren Stempel aufgedrückt.
3: Imaginative Orchestration. So Frida has her stamp on it.
1: Die Komponistin Gabriela Linna-Frank. Bevor wir weiter mit ihr sprechen, auch über die Relevanz ihrer Oper El Último Sueño de Frida y Diego in der heutigen politischen, gesellschaftlichen Situation der USA, hören wir andere Musik von ihr aus Ilos, Fäden, 2010 entstanden, der Danza del Altiplano, das große Hochplateau in Südamerika. Und auch hier spürt Frank klanglich ihren lateinamerikanischen Wurzeln nach. Sie spielt selbst Klavier, zusammen mit dem Alias Chamber Ensemble.

0: Der erste Satz aus Ilos von Gabriela Lena Frank, die hier selbst am Flügel saß. Eben hat sie schon darüber gesprochen, dass das Mexikanische unter anderem durch die Marimba Eingang in die Partitur findet. Folkloristisch ist diese Oper nicht, aber sie greift auch zum Beispiel auf den wichtigen Dia de los Muertos, den Tag der Toten in Mexiko, zurück. Und ich wollte von der Komponistin wissen, inwieweit die Oper also auch eine Verbeugung vor der mexikanischen Kultur ist.
1: I love Mexican culture. I'm not Mexican myself, but in California I grew up in a community with a lot of Mexican culture. And when I went to school,
2: ich liebe die mexikanische Kultur. Ich bin selbst nicht mexikanischer Abstammung, aber in Kalifornien mit viel mexikanischer Kultur aufgewachsen. Viele der Musiker, mit denen ich in Texas studiert habe, waren Mexikaner. Wir befinden uns gerade in einem tragischen Moment in der Geschichte der USA. Wir schauen auf die Latino-Community und hinterfragen: Wer ist ein guter Amerikaner? Wer darf hier sein? Und wer muss dieses Land verlassen? Das sind Themen der Inklusion und Exklusion, die viele Länder irgendwann einmal durchgemacht haben. Und wir stecken gerade mittendrin. Mexiko und Mexican Americans sind definitiv im Visier. Ich habe das Stück vor ein paar Jahren geschrieben, schon vor dieser Situation. Das war aus Respekt, aus Liebe. Vielleicht war es sogar eine Geste der Diplomatie oder der künstlerischen Botschaft, dass eine in Amerika geborene Latina so ein Stück geschrieben hat. Aber jetzt ist es auch ein Akt des Widerstandes. Wir existieren. Mexikanische Amerikaner existieren und mexikanische Kunst existiert. Die Oper hat nochmal eine neue Bedeutung bekommen.
1: But now it seems an act of some defiance too, that we exist. Mexican Americans exist and Mexicans exist and this is our artwork. It's taken on a new meaning to have this happen.
0: Ja, also ich glaube auch, dass die Oper heute in diesem Kontext nochmal ganz anders dasteht als bei der Uraufführung 2022. Und das ist ja eigentlich tragisch, dass es sich nicht nach vorne bewegt hat, sondern eher zurückbewegt hat, was das Thema der Offenheit angeht.
1: Mm-hmm. I agree with you. And I do, at the end, I'm an optimist. And I sometimes, you know, wonder how that is, but...
2: Ich stimme Ihnen zu, aber letztlich bin ich eine Optimistin. Ich glaube, dieser Moment in der Geschichte wird vorübergehen. Die Geschichte der USA hat mit Gewalt zu tun, mit Kolonisation. Das liegt in der DNA. Nur ein paar Jahre vor meiner Geburt war es noch nicht in allen Staaten legal, dass Menschen unterschiedlicher Rassen heiraten durften. Es ist noch nicht so lange her, dass People of Color, Latinos und Schwarze nicht wählen durften und all diese Einschränkungen existierten. Wir befinden uns also in einem Rückschritt. Ich trage immer meinen Pass bei mir, um beweisen zu können, dass ich in den USA geboren wurde. Und gleichzeitig ist es mir wichtig, mich zu diesen Themen klar zu äußern. Als Komponistin feiere ich schon lange die Latino-Kultur. Und ich glaube wirklich, dass Kunst Beständigkeit verleiht. Sie verleiht unseren Geschichten eine Permanenz. Man kann eine Geschichte nicht so leicht verschwinden lassen, wenn es Musik darüber gibt. Musik geht uns unter die Haut. Wir hören sie. Sie ist Teil unserer Identität. Das beschäftigt mich schon mein ganzes Leben. Ich versuche, das mit Freude zu tun, als Einladung. Ich bin auch sehr offen dafür, dass auch Nicht-Mexikaner diese Oper singen und spielen. Es war schon immer wichtig, dass Kulturen durchlässiger sind und wir nicht nur Grenzen und Mauern ziehen. Aber damit ringen wir gerade als Nation. Sie haben also recht, schon vor 4 Jahren war es wichtig, dass diese Oper rauskommt auf einem so hohen Niveau. Die Musik ist gut geschrieben, das Libretto ist unglaublich, die Sänger waren fantastisch. Aber jetzt ist es umso dringlicher.
1: At a high level. The music is well written, the libretto is incredible, the singers have been amazing, but it has only grown more pressing and more, I don't know, more poignant to have to insist like this today.
0: Und sie bekommt ja auch nochmal diese Oper eine neue Aufmerksamkeit, dadurch, dass sie jetzt an der Metropolitan Opera auf die Bühne kommt. Da ist weltweite Beachtung drauf, internationale Beachtung. Und sie sagen, sie musste aber auch damals schon kämpfen darum, dass die Oper auf Spanisch sein kann.
1: No, it was more subtle. I think people just naturally gravitated towards English being here.
2: Es war subtiler. Ich denke, die Leute tendieren einfach dazu, dass Englisch hier in den USA die Sprache für zeitgenössische Oper ist. Aber wissen Sie, das ist die Geschichte meines Lebens. Seit ich als kleines Mädchen in den Bereich der klassischen Musik ging, musste ich zeigen, ich gehöre hierher und meine Arbeit ist von hoher Qualität. Damals habe ich viel Klavier gespielt, die großen Kammermusikwerke. Bartok war mein Held, wegen seiner Verbindung der osteuropäischen Volksmusik und Klassik. Fragen machen mir also nichts aus. Ich bin nicht naiv. Ich weiß, an welchem Punkt der Geschichte ich in den USA lebe. Wir Frauen sind nicht da, wo wir sein sollten. Wir Latinos mit unserer Kultur auch nicht. Und es macht mir nichts aus, ein Teil dieser Bewegung zu sein, die darauf besteht, dass wir existieren. Es ist nicht die erste spanischsprachige Oper überhaupt. Es gibt schon ein paar andere. Aber meine Hoffnung ist, dass nachdem diese Oper jetzt an die Met kommt, sich die Tür einfach für viele Komponisten lateinamerikanischer Abstammung öffnen wird, sodass viele Komponisten Geschichten auf Spanisch schreiben werden. Es ist ein Schatz an Kultur und Geschichten, in die wir noch gar nicht eingetaucht sind, wegen dieser Widerstände gegen die spanische Sprache.
1: For many composers of Latin American descent, that many composers will be writing in Spanish for many stories. I think it's just been a treasure trove of culture and stories that we haven't delved into because of the strange resistance that we had to Spanish being a viable language.
0: Gabriela, wir sprechen in der Pause der Übertragung aus der Metropolitan Opera von Ihrer Oper. Und lassen Sie uns noch einmal, bevor es jetzt weitergeht, in die Partitur schauen. Eine Sache, die sehr auffällig ist, ist, dass Sie ja einerseits das Totenreich haben, aus dem Frida kommt, andererseits die Welt der Lebenden von Diego. Und das Ganze spielt sich aber in einer Art Traumwelt ab. Wie balancieren Sie das in Ihrer Musik?
1: So I think it was, you know, when I saw the libretto, I felt, wow, how am I going to do this? I have the world of the dead.
2: Als ich das Libretto sah, dachte ich, wow, wie soll ich das machen? Ich habe die Welt der Toten, ich habe die Welt der Lebenden. Und später taucht noch eine weitere Welt auf, nämlich die Welt der Kunst. Es ist eine magisch-realistische Oper. Der Librettist kann also jede Welt erschaffen, die er will. Ich weise den einzelnen Welten nicht bestimmte Instrumente zu. Ich wollte mich diesbezüglich nicht einschränken. Jede einzelne Welt ist ernst, aber auch lebhaft. Die Welt der Toten ist für mich immer noch mehr mit Leben gefüllt als die Welt der Lebenden. Und einer der Gründe dafür ist Katrina. Sie ist der überraschende dritte Charakter, die Königin der Unterwelt. Und sie bekommt einige der besten Musikstücke. Meiner Meinung nach hat sie auch die besten Zeilen. Also musste ich sicherstellen, dass ich die Welt der Toten nicht irgendwie als still und dunkel betrachte. Nein, sogar die Geister fürchten sich vor Katrina. Und es gibt all diese Streitigkeiten und Witze, die vorkommen. Aber am Ende ist sie die Königin. In der Welt der Toten spüren wir also wirklich die Macht. Sie hat die Macht. In der Welt der Lebenden haben wir eher das Gefühl eines Übergangs. Frida Kahlo sagt, dass sie nicht daran interessiert ist, zurückzugehen, um Diego zu sehen. Aber sie ist interessiert daran, zurückzukehren, um zu malen. Und das braucht den ganzen ersten Akt, sie dazu zu bringen. Sie will wieder malen. Und dann geht sie zurück und muss natürlich mit Diego sprechen. Und er möchte sie halten und berühren. Und sie versucht, ihm auszuweichen. Es gibt also ein Gefühl von Bewegung in der Welt der Lebenden. Aber es ist auch der Ort, an dem sie sich endlich versöhnen werden. Sie fangen wieder an zu streiten und dann lachen sie. Sie sagen, mein Gott, wir können unsere Gewohnheit immer noch nicht ablegen. Wir streiten immer noch. Du bist am Leben und ich bin tot. Und es geht immer noch weiter.
1: They're going to finally reconcile. They begin to fight again, and then they laugh, you know, say, oh my God, we still can't break up our habit, we're still fighting, you're alive and I'm dead and it's still going on. But the reconciliation will happen there, and it really consolidates in the world of art.
2: Aber die Versöhnung wird stattfinden und sie festigt sich in der Welt der Kunst. Die beiden haben ihre Kunst gegenseitig respektiert und auch die politischen Ansichten des anderen. Es gibt einen entscheidenden Moment, in dem sie über Mexiko singen, wie es immer noch leidet. Und durch diesen Moment in einer Arie kommen sie sich immer näher. Und dann betreten sie die Welt der Kunst. Es treten mehrere Fridas auf, der Drei-Frieda-Moment, wie wir das nennen. Nilo hat das so gut geschrieben, dass die verschiedenen Welten nicht nur Landschaften oder Kulissen sind. Sie dienen der Handlung und der Vertiefung der Charaktere. Also musste ich die Farben und stimmlichen Mittel für jede Welt finden, aber ich musste keine neue Bedeutung hinzufügen. Manchmal fügen wir mit Musik viel Psychologie oder einen gefährlichen Klang hinzu, um auf etwas Kommendes hinzudeuten. Ich konnte hier aber wirklich bei jeder Welt sehr präsent sein und als Andeutungen einige Motive einbringen, die wiederkommen werden. Aber die Art und Weise, wie Nilo von Welt zu Welt wechselt, ist aus dramaturgischer Sicht sehr klar. Das ist großartig für mich als Komponistin, weil wir diesen Moment wirklich einfach ausfüllen können.
1: The way he moves from world to world is, from a dramaturgical standpoint, is very clear. It's great for a composer because we can really just inhabit that moment.
0: Thank you so, so much, Gabriela.
1: Thank you for having me and I hope you all enjoyed the opera.
0: Vor ein paar Tagen hatte ich die Gelegenheit, mit der Komponistin Gabriela Lina Frank zu sprechen. Gleich hören wir den zweiten Akt ihrer Oper El Último Sueño de Frida y Diego live aus der Met hier in ARD Oper. Zur Handlung: In der Welt der Lebenden hat Diego Rivera keinerlei Inspiration zum Malen, trotz eines Chors von Stimmen, die ihn teils anspornen, teils verspotten. Aber plötzlich erscheint Frida zurückgekehrt aus der Unterwelt. Er jubelt darüber, dass sie seinem Ruf gefolgt ist, aber sie erklärt ihm, dass es ihre Kunst war, die sie zu sich gerufen hat. Gemeinsam schlendern sie durch den Park und Frida stellt erstaunt fest, dass sie dieses Mal keine körperlichen Schmerzen hat in dieser Welt. Sie weigert sich aber, Diego zu umarmen, denn sie weiß, dass das den Regeln von Katrina widersprechen würde, der Herrscherin der Unterwelt. Bei Regelverstoß Schmerzen. Katrina bietet ihnen in Gestalt einer Händlerin Früchte an. Und langsam wächst die Verbindung zwischen Frida und Diego. Als eine Bettlerin, wieder Katrina, um Almosen bittet, wird das Paar an die Schattenseiten dieser Welt erinnert. Fridas Stimmung hält sich auf, als sie Leonardo erblickt und erfährt, dass es ihm gelungen ist, den Fan von Greta Garbo zu besuchen. Diego führt Frida zu ihrem geliebten Haus, Casa Azul, dem blauen Haus. Und Leonardo drängt sie dazu, sich ihrer Kunst zu widmen, während Katrina sie davor warnt, sich ihrer Staffelei zu nähern. Frida sehnt sich danach, wieder zu malen, aber es gelingt ihr nicht mehr, ihre wichtigste Inspirationsquelle heraufzubeschwören, ihr eigenes Spiegelbild. Diego erinnert sie daran, dass Malen gleichbedeutend ist mit Erinnern, und bittet sie, ihm zu verzeihen, dass er ihr einst so tiefe Wunden zugefügt hat. Frida nimmt ihn in die Arme und wird augenblicklich erneut von ihren alten Qualen gepeinigt. Doch Diego ermutigt sie zum Malen, und jetzt erscheinen all jene Selbstporträts, die Frida im Laufe ihres Lebens geschaffen hat. Sie rufen sie in die Welt der Kunst, wo sie und Diego jenseits von Zeit und Raum sein können. Katrina versammelt die Seelen um sich, um nach dem Tag der Toten in die Unterwelt zurückzukehren. Und Diego und Frida erkennen, dass sie nicht ewig in der Welt der Kunst verharren können. Diego ruft nach Katrina und bittet sie, auch ihn zu holen. Seine Zeit sei nun gekommen. Katrina ermahnt ihn, kein Mensch kann entscheiden, wann seine Zeit gekommen ist. Doch sie gibt nach, als Frida sie um Hilfe bittet. Gemeinsam geleiten sie Diego in die Welt der Toten, wo Frida und Diego für immer vereint werden.
3: For me, the tree is the body of Frida, with the veins, with the arterials. That's why it's red.
4: Der Baum steht für Frida, ihre Venen und Arterien. Deswegen ist er rot. Er ist wie ein Lebewesen, atmet, fühlt den Schmerz. Frida hat ihren Schmerz gemalt, sie hat ihn nie versteckt. Die Schmerzen gehörten zu ihrem Leben dazu. Der Baum steht also für den Körper und für die Verbindung von Leben und Tod.
3: That means that the tree, it's the body and it's the connection of life and death.
0: Deborah Kolker war das, die Regisseurin dieser Inszenierung an der Metropolitan Opera. Dieser Baum ist sehr präsent in beiden Akten. Sie hat das Bühnenbild entworfen zusammen mit John Bowsor, der für die Kostüme ebenfalls verantwortlich ist.
5: We've got these walls of blue fabric, which
6: die Wände sind aus blauem Stoff, denn wir alle wissen, dass Frida Kahlo von der Farbe Blau besessen war. Die Casa Azul, wo sie mit Diego gelebt hat, heute ein Museum, ist in einer schönen, unglaublichen blauen Farbe gestrichen. Diese sind etwas gedämpfter, ein hängender Stoff, der ein bisschen wie eine Christo-Installation wirkt. Es ist das Gewebe, das man in New York zum Abhängen von Baustellen verwendet. Und für mich vermittelt es das Gefühl von diesem Gerüst und dieser Konstruktion, die Diego in seinen Gemälden erschafft. Im vorderen Bühnenbereich haben wir einen Spiegel, der die Bühne darunter reflektiert. Jeder, der die Welt von Frida Kahlo kennt oder jemals in ihrem Haus war, weiß, dass sie einen Spiegel über dem Bett hatte. So konnte sie die Welt sehen, während sie dort für viele Tage ihres Lebens regungslos liegen musste. Sie konnte die Welt um sich herum durch diesen Spiegel sehen und malte sich oft anhand des Spiegels selbst. Through this mirror and often paint herself from the mirror itself.
0: John Bowser war das. Und an der Met spricht jetzt die Sopranistin Angel Blue mit Carlos Alvarez, der den Diego singt.
7: Baritone Carlos Alvarez, Maestro Alvarez, hello.
8: Hello, everybody.
7: Such an honor to speak with you. Earlier, I asked Isabel about playing a larger-than-life figure like Frida Kahlo. Diego Rivera is equally renowned. Can you tell us about this man and how you found your way into Diego as a character on the opera stage?
8: Actually, it wasn't that easy because Diego, it was a very controversial character. Actually, he was the bad guy in this love story. That it's what we are telling. We are telling a love story. And fortunately, I never judge my characters. Then I can show some empathy for them. The only way I could be emboldening them, and it's fine because as a love story, I'm here and I try my best to show a gentle part of Diego Rivera.
7: That's beautiful. It's so rare to sing opera in Spanish. As a Spaniard, you must love getting to perform in your native language. Does that make this role more appealing or no?
8: Of course. I'm used to Italian and French and Russian, for instance, singing in Spanish. And here at the Metropolitan, when sometimes Spanish and the Hispanic thing is not that well understood.
7: Yes.
8: Then it's an honor. It's a responsibility as well, and I feel very comfortable. And of course, I feel like at home.
7: That's wonderful. Well, this is your home, and we are so glad to have you back. Congratulations on your wonderful portrayal.
0: Carlos Alvarez, den wir nun gleich als Diego hören, sagte, es sei nicht einfach, diese Rolle zu singen, diese Figur. Diego Rivera sei eine umstrittene Person gewesen, aber er versuche ihn empathisch darzustellen und auch von einer positiven Seite. Ganz besonders sei es für ihn, diese Oper auf Spanisch singen zu können. Da fühle er sich natürlich ganz zu Hause.
9: And Cecilia McKinley all make network broadcast debuts as Frida Images. Yannick Nézet-Séguin conducts the Met Orchestra and chorus. Now, as Act Two begins, Diego stands on the upper platform of a wooden scaffold with his back to us.
0: Nun also der zweite Akt von El Último Sueño de Frida y Diego live aus der Metropolitan Opera.
9: El Último Sueño de Frida y Diego, a network broadcast premiere live from the Metropolitan Opera.

0: The souls of the departed welcome the reconciled Frida and Diego, who have realized their last dream. That was El Último Sueño de Frida y Diego by Gabriela Lena Frank, with a libretto by Nilo Cruz, a network broadcast premiere live from the Metropolitan Opera House in New York City.
1: Die Seelen heißen Frida und Diego in der Unterwelt willkommen. Dort sind sie von nun an miteinander verbunden. Das war El Último Sueño de Frida y Diego von Gabriela Lena Frank. Libretto Nilo Cruz. 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Wir übertragen heute live aus der Metropolitan Opera in New York.
0: We saw a big moon in the background, Frida and Diego together at the center of the stage and the souls of the departed on either side. And the curtain is up now on our remarkable dancers.
1: Das Paar Frida und Diego steht am Ende in der Mitte der Bühne. Die Seelen um sie herum, die sie willkommen heißen, Blüten fallen da auf sie herab. Und auf der Bühne der Metropolitan Opera nimmt gerade der Chor den Beifall entgegen. In den Titelpartien von Frida und Diego haben wir gehört Isabel Leonard, Mezzosopran, und Carlos Alvarez, Bariton.
0: Our three villagers, bass baritone Paul Corona, tenor Angel Rai Gomez, who also sang A Young Man. Angel is a member of our Lindemann Young Artist Development Program.
1: He made his debut with this one. Die überraschend gewesen ist in dieser Konstellation, war die Katrina, die Herrscherin der Unterwelt, Gabriela Reyes, Sopran, herrlich, wie Gabriela Lena Frank für sie das Lachen komponiert hat. Stundenlang hat Gabriela Reyes jeweils in der Maske gesessen, wurde hergerichtet, so dass sie fast so ein bisschen wie ein Totenkopf aussah in einem Kostüm, was an ein Skelett erinnert hat.
0: Countertenor Niels Wanderer, wearing blue velvet Queen Christina gown. Niels sings extensively throughout Europe, including the Glyndebourne Festival.
1: Und dieser Beifall ist der für Niels Wanderer, Countertenor. Er hat den Leonardo gesungen. Es war das Debüt des Deutschen auf der Bühne der Metropolitan Opera.
0: She is a Connecticut native. She made her Met debut in 2018. She has starred here as Liu, Musetta. She also made an appearance as
1: Margarita. Jetzt kommen die Hauptrollen auf die Bühne. Gerade ist Gabriela Reyes gekommen, die Katrina, Sopranistin. Und jetzt erwarten wir natürlich.
0: And now our leading couple are Diego Rivera, baritone Carlos Alvarez. He's a native of Malaga, Spain.
1: Carlos Alvarez und Isabel Leonard.
0: He's done numerous Verdi baritone roles for us, including the title roles of Macbeth and Rigoletto. He's had a triumph in his return to the Met with this run. And he's patting his famous pot belly and shaking the hand of our remarkable prompter, Karen Levine. And Isabel Leonard is applauding him, and now she steps forward. Our Frida. Isabel Leonard is a native New Yorker, the mezzo-soprano.
1: Jubel in der Metropolitan Opera, jetzt auch für Isabel Leonard, die Frida gesungen hat, Frida Kahlo. Isabel Leonard singt übrigens im Juli in Wien die Carmen und auch in München wird sie zu hören sein. Da singt sie die Angelina in Rossinis La Cenerentola. Auch die weiteren Rollen seien genannt. Die Dorfbewohner Paul Corona, Angel Gomez und Scott Connor. Leanne Cobble-Dispenza hat Guadalupe Ponti gesungen. Cressley Figuera, Mary Beth Nelson Saros und Cecilia McKinley waren die drei Frida-Bildnisse. Der Metropolitan Opera Chorus wurde einstudiert von Tilman Michael, dem Chordirektor. Mit dabei war natürlich auch das Metropolitan Opera Orchestra. Und jetzt ist offenbar auch der Musikdirektor der Met auf die Bühne gekommen, der selber die Leitung hatte, Yannick Nézet-Séguin.
0: He's brought on our concertmaster, Benjamin Bowman, American-Canadian violinist, who's been with the Met Orchestra since 2017 and appointed concertmaster in 2018. Benjamin Bowman and Yannick Nézet-Séguin and Tilman Mikhaël all joining hands with our principal singers and coming to the front of the stage.
1: Ja, alle Beteiligten nehmen da in der Met den Beifall des Publikums entgegen. Peter Gelb, der hat in der Pause der Übertragung erzählt, dass diese Oper von Gabriela Lena Frank über Frida Kahlo und Diego Rivera auch eine ganz andere Art von Publikum anspricht. Ein junges Publikum, ein Publikum von Kunstfreunden, vielleicht Leute, die sonst gar nicht so in die Oper gehen würden. Natürlich Kahlo-Fans und viele haben sich auch entsprechend gekleidet, um diese Oper an der Met zu erleben. Die Regisseurin Deborah Kolker hat das Ganze sehr farbenreich inszeniert. Sie ist selber auch Choreografin, hat auch Tänzer auf die Bühne gebracht, unter anderem Breakdancer, die als Skelette in der Unterwelt das Geschehen begleitet haben.
0: I'm Deborah Lou Harder and Ira Siff is our
1: in der Met haben Deborah Lou Harder und Ira Siff durch die Übertragung geführt. Ja, und Deborah Kolker, die sagt, dass diese Oper auch ihren Blick verändert hat, ihr eine neue Perspektive gegeben hat. Gerade das Ende, die Versöhnung von Frida und Diego.
2: I love this idea. This I changed after this opera. Now I think that life continues.
3: Ich liebe diese Idee. Mein Blick darauf hat sich verändert. Ich glaube jetzt, dass das Leben weitergeht. Der Tod ist ein Teil des Lebens. Und Liebe, Ewigkeit und Kunst, alles ist Teil des Ganzen. Das glaube ich wirklich. Und das macht mich glücklich. Das ist dieses Ende der Oper mit den Blumen und den vielen Blütenblättern, mit den Lebenden und den Toten. Ja, das ist das Abenteuer.
2: Yes. This is the adventure.
1: Deborah Kolker, die Regisseurin der Oper El Último Sueño de Frida y Diego. Eine wichtige Oper in unserer Zeit, das findet auch der Countertenor Nils Wanderer.
4: Für das Stück selbst, für dieses El Último Sueño de Frida y Diego, ist meine Botschaft sozusagen, dass diese unperfekte Liebe dann doch stark genug war, um diese ganzen Hindernisse zu überwinden. Und was meine Message ist für die Inszenierung ist, man das so sagen könnte, ist, dass eigentlich diese unperfekte Liebe von uns miteinander dann doch dazu führt, dass wir alle uns gemeinsam in diesem Saal treffen und diese Musik gemeinsam genießen, emotional werden und dort gemeinsam Zeit verbringen. Und ich glaube, das ist schon auch stark.
1: Und Sie konnten auch mit dabei sein in der Met heute Abend bei El Último Sueño de Frida y Diego von Gabriela Lena Frank in der Metropolitan Opera in New York hier auf ARD Oper. Und wir haben noch Zeit bis 23 Uhr und tauchen nochmal ein in die Musik von Gabriela Lena Frank. Zunächst der zweite Satz aus Ilos.

Zapatos de Chincha, der zweite Satz aus Ilos von Gabriela Lina Frank mit Lee Carol Levine Klarinette und mit Walker Cello. Ilos ist von der peruanischen Kultur inspiriert. Gabriela Lina Frank hat peruanische und litauische Wurzeln. Chincha, eine Küstenstadt, die für afroperuanische Musik und Tanz bekannt ist. Und dieses achtsätzige Kammermusikwerk greift aber auch die Kunst und Schönheit peruanischer Textilien auf. Der Name Ilos Fäden deutet darauf hin, aber auch die Farbigkeit der Sätze und die immer neue Zusammenstellung der Instrumente. Und wir hören noch mal rein.

Der dritte und achte Satz aus Ilas von Gabriela Lina Frank mit dem Alias Ensemble und der Komponistin selbst am Klavier. Deren Oper El Último Sueño de Frida y Diego haben wir live aus der Met gehört. Und das war ARD Oper, heute präsentiert von NDR Kultur. Schön, dass Sie dabei waren. Mein Name ist Friederike Westerhaus. Ich wünsche Ihnen noch ein schönes Wochenende und ich verabschiede mich mit einem Tanz für zwei Marimbas von Gabriela Lina Frank, dem Instrument, das in der Oper heute auch eine wichtige Rolle gespielt hat. Tschüss, schönen Abend.

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1: 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Die Nachrichten. Der neu gewählte FDP-Vorsitzende Kubicki hat seine Partei aufgerufen, offensiv Positionen in politischen Streitfragen zu beziehen. Dabei müsse man auch Gegenwind in Kauf nehmen, sagte Kubicki am Abend in seiner Rede vor dem Bundesparteitag in Berlin. Der Debattenraum in Deutschland werde bei vielen Themen immer kleiner. Reale Probleme würden so automatisch ins rechte Lager abgeschoben. Die FDP dürfe die Kritik an der Migrationspolitik, an der Klimapolitik und an einer Einengung der Meinungsfreiheit aber nicht der AfD überlassen. Mit einer Profilschärfung werde man wieder gute Chancen auf Wahlerfolge haben, gerade auch bei der Landtagswahl im September in Sachsen-Anhalt, meinte Kubicki. Das US-Militär hat nach eigenen Angaben im Golf von Oman ein Schiff gewaltsam gestoppt. Das unter gambischer Flagge fahrende Schiff habe sich einem iranischen Hafen genähert und sei den Anweisungen trotz Warnungen nicht nachgekommen, teilte das Regionalkommando CENTCOM mit. Hintergrund ist der anhaltende Konflikt mit dem Iran. Teheran hat den Schiffsverkehr durch die Straße von Hormuz stark eingeschränkt, während die USA eine Seeblockade gegen Schiffe durchsetzen, die iranische Häfen anlaufen oder verlassen. Seit Anfang April gilt eine brüchige Waffenruhe zwischen Teheran und Washington. Die Verhandlungen über eine Beendigung des Kriegs und die Wiedereröffnung der Meerenge brachten bisher keinen Durchbruch. Der libanesische Regierungschef Salam hat die anhaltenden israelischen Angriffe auf Ziele im Süden seines Landes kritisiert. In einer Ansprache im libanesischen Fernsehen warf Salam Israel eine gefährliche und beispiellose Eskalation vor. Die Libanesen würden kollektiv bestraft, indem die israelische Armee Städte und Dörfer zerstöre und die Menschen zur Flucht zwinge. Besser wäre es, die Bemühungen zu verstärken, um eine echte Waffenruhe zu erreichen, meinte Salam. Israel hatte seinen Militäreinsatz gegen die im Libanon aktive Hisbollah-Miliz in dieser Woche ausgeweitet und ein großes Gebiet im Süden des Landes zur Kampfzone erklärt. Seit Mitte April gilt eigentlich eine Waffenruhe zwischen Israel und dem Libanon. Das kleinste EU-Land Malta hat ein neues Parlament gewählt. Mehr als 300.000 Menschen waren aufgerufen, ihre Stimme abzugeben. Die Wahllokale schlossen am späten Abend. Die Auszählung der Stimmen beginnt erst morgen früh. Ein inoffizielles Ergebnis wird im Laufe des Vormittags erwartet. Umfragen vor der Wahl zufolge dürfte die sozialdemokratische Labour-Partei von Ministerpräsident Abela erneut den Sieg holen und die konservative Oppositionspartei Nationalist Party auf Platz 2 verweisen. Malta wird seit 13 Jahren von der Labour-Partei regiert. Nach der richterlichen Absetzung des Chefs der größten türkischen Oppositionspartei CHP, Özel, hat der von der Justiz ernannte Vorsitzende Kılıçdaroğlu erstmals die CHP-Zentrale in Ankara besucht. Kılıçdaroğlu sagte in einer Ansprache, er wolle einen sauberen und transparenten Parteitag organisieren. Ebenfalls in Ankara erklärte Özel vor tausenden Anhängern, der Parteivorsitz könne nicht durch einen ernannten Verantwortlichen ausgeübt werden. Er forderte Kılıçdaroğlu auf, sich einer parteiinternen Wahl zu stellen. Özel bezeichnete seine Absetzung als Strategie von Präsident Erdogan, mit der er sich den Sieg bei der nächsten Wahl im Jahr 2028 sichern wolle. Die CHP hatte bei den Kommunalwahlen im Jahr 2024 der Regierungspartei AKP eine schwere Niederlage zugefügt. Seitdem steht die CHP zunehmend im Visier der türkischen Justiz. Paris Saint-Germain hat erneut die Fußball-Champions League gewonnen. Nach dem Triumph im vergangenen Jahr setzten sich die Franzosen am Abend im Finale in Budapest gegen den FC Arsenal mit 4:3 im Elfmeterschießen durch. Nach regulärer Spielzeit und Verlängerung hatte es 1:1 gestanden. Das Wetter: in der Nacht unterschiedlich bewölkt, von Süden aufkommende Schauer oder Gewitter. Tiefsttemperaturen 19 bis 7 Grad. Morgen meist bewölkt, in der Mitte und im Süden sowie im Nordwesten teils kräftige Schauer und Gewitter, lokal mit Unwettergefahr. Ab dem Nachmittag auch im Westen Wetterberuhigung. Höchstwerte 18 bis 30 Grad, an der See kühler. Das waren die Nachrichten.
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2: Guten Abend. Wieso haben die Wiener Festwochen überraschend den Auftritt von Peter Thiel abgesagt? Was hieß für das bundesdeutsche Autorenkino in den 1970er Jahren Verantwortung? Und wie wird in Kassel die Deutsche Symphonie von Hans Eisler erstmals szenisch inszeniert? Themen dieser Stunde. Vor 2 Jahren veröffentlichte Nectarwood ihre erste Platte. Hier ist die zweite. 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

0: Peter Thiel, der Tech-Milliardär, Trump-Anhänger und einflussreiche radikale Evangelikale. Der US-Amerikaner hatte zugesagt, an den Wiener Festwochen teilzunehmen, am 7. Juni unter der Überschrift Armageddon und Antichrist. Intendant Milo Rau wollte eine kontroverse Diskussion mit Thiel und dem Theologen Wolfgang Palava moderieren, aber nach einer öffentlichen Veranstaltung gestern heißt es nun heute am Abend, die Veranstaltung findet nicht statt. Wolfgang Palava ist am Telefon. Schönen guten Abend.
1: Schönen guten Abend.
0: Sie sind von der Absage überrascht?
1: Überrascht, weil die gestrige Diskussion zwar durchaus kontrovers war, aber es waren nicht sehr starke Argumente für die Absage. Und es hat auch einige Stimmen gegeben, die sich ausdrücklich positiv ausgesprochen haben. Vielleicht die überraschendste war ein Politologe aus Wien, der auch fürs Radio, für Ö1 arbeitet. Und der hat vor kurzem ein Interview mit Douglas Rushkoff gemacht, der das wichtige Buch Survival of the Richest geschrieben hat.
0: Und also
1: hat
0: Überleben der Reichsten.
1: Ja, und das ist ein sehr wichtiges Buch, kritisches Buch zu den Tech Bros, den Milliardären im Silicon Valley. Und der hat zurückgeschrieben, na, das soll man schon machen, vielleicht sogar versuchen, die Leute zu animieren oder den Deal jetzt im konkreten Fall zu animieren, das Bessere in ihm zu aktivieren und ein bisschen einen anderen Weg einschreiten. Das war sehr überraschend, aber das war die erste Wortmeldung. Es war dann durchaus kontrovers. Soweit ich jetzt von dem Intendanten Milo Rau am Telefon gehört habe, haben sich jetzt im Nachhinein 30 Künstler und Künstlerinnen, die eben im Rahmen der Festwoche auftreten, sich zusammengeschlossen und haben mit einem gemeinsamen Boykott gedroht. Und das hat dann der Festspielleitung es eigentlich nicht mehr möglich gemacht, diese Diskussion durchzuführen.
0: Haben Sie denn mit einem so großen Protest gerechnet, der ja die Wiener Festwochen letztlich zum Einsturz gebracht hätte, weil die Gäste gefehlt hätten, also die geladenen Gäste auf der Bühne?
1: Also ich meine, ursprünglich habe ich nicht gerechnet, dass das nicht ganz unriskant ist mit Deal, das war mir schon klar. Natürlich, nachdem wir jetzt in den letzten 4-5 Tagen so Meldungen in Social Media gelesen hat und es hat auch Kollegen gegeben, die mir E-Mails geschrieben haben, das war zum Teil erschreckend, weil man da gesehen hat, dass da so starke Etiketten oder Zuschreibungen da sind, also dass ein Kollege, der durchaus hochgebildet ist, mir geschrieben hat, ob ich auch mit Hitler oder Putin reden würde. Und da ist natürlich kein Spielraum für Diskussion dann mehr gegeben.
0: Was hätten Sie Peter Thiel denn entgegnen wollen, um diesem einflussreichen Weltuntergangspropheten Paroli zu bieten?
1: Naja, das ist eine große Palette, wobei ich es nicht so angegangen hätte, wie Sie das jetzt formuliert haben. Also Sie haben schon gestern gesagt, ich möchte jetzt nicht so als der Drachentöter auftreten. Also in dem Sinn diese Emotionalisierung und wie das der Bernhard Börksen in seinem Buch erwähnt hat, dieser Empörungstribalismus, der hat meine Rolle ja schwierig gemacht. Also, aber mir geht es immer darum, zuerst einmal nachzufragen, der soll erklären, was er damit meint. Ich meine, manche Dinge kenne ich ja schon aus Gesprächen von ihm und dann aufzeigen, wo die Gefahren sind. Also ich meine, natürlich muss man über die Apokalypse sprechen in einer Welt, wo die Atomphysiker die Weltuntergangsuhr das erste Mal seit 1947 auf 85 Sekunden vor Mitternacht gestellt haben. Also kann man über Apokalypse reden. Die Frage ist dann, welche Antwort man gibt. Und da hätte ich ihn ganz gerne gefragt, wenn jetzt eine unregulierte künstliche Intelligenz auf die Menschheit losgelassen wird, ob man dann auch von Kollateralschäden absieht, von vornherein das gar nicht ins Kalkül zieht. Oder ob es nicht wichtig ist, auch Regulierungen zu haben, um eben möglichst Kollateralschäden schon im Vornherein auszuschließen.
0: Man fragt sich ja bei Peter Thiel, wer sollte ihn eigentlich zuhören, um einen Nutzen daraus zu ziehen? Das Publikum der Wiener Festwochen, Thiel-Anhänger, die womöglich für gar keine anderen vernünftigen Argumente mehr zugänglich sind? Oder aber muss man das Mikrofon überall aufmachen, wo Thiel sagt, okay, ich bin dabei?
1: Na, das muss man nicht, aber ich meine, ein Problem, das hat sich auch gestern gezeigt, Die Leute in Europa verstehen überhaupt nicht, was die Bedeutung von Religion oder welche religiösen Resonanzräume es in den USA gibt. Und in den USA spielt die Religion eine politisch viel größere Rolle wie bei uns. Also diese Debatte jetzt, die ausgebrochen ist zwischen der Position von Papst Leo und der Gegenposition von Trump und Vance, das ist politisch sehr signifikant. Trump wäre nie gewählt worden ohne die große Unterstützung der Evangelikalen und auch ohne die mehrheitliche Unterstützung der Katholiken. Von daher finde ich schon, dass auch Leute, die mitdenken oder ein bisschen die Situation der Welt verstehen wollen, dass man da darüber diskutiert, welche religiösen Argumente werden jetzt von Thiel auf den Tisch gelegt, welche sind stichhaltig, welche nicht. Mein Eindruck gestern war in Wien, dass manche Leute so in ihrer Haltung zur Religion, und ich meine jetzt nicht, ob jemand gläubig ist oder nicht, sondern dass man versteht, dass Religion eigentlich in den letzten Jahren weltweit politisch, gesellschaftlich wichtigerer Faktor geworden ist. Und das muss man verstehen, wenn man auch positiv entgegenwirken will oder was tun will. Aber wenn man so in den 70er Jahren stehen geblieben ist und sagt, Religion verschwindet eh, ja, dann versteht man halt die heutige Welt nicht und eigentlich zum eigenen Schaden.
0: Der Theologe Wolfgang Pallava, der mit Peter Thiel bei den Wiener Festwochen diskutieren sollte. Die Veranstaltung ist heute Abend abgesagt worden. Herr Pallava, ich danke für Ihre Zeit. Einen guten Abend noch.
1: Auch einen schönen Abend und Wiederhören.
0: Hätte der französische Philosoph und Soziologe Edgar Morin mit Peter Thiel geredet? Nicht ausgeschlossen. Denn Morin war immer unkonventionell streitbar, dabei aber optimistisch und lebenslustig. Er, der mit seiner Theorie des komplexen Denkens international als Jahrhundertdenker bezeichnet wurde, er steht in der Vergangenheit, denn er ist im Alter von 104 Jahren gestorben.
2: Jeder technische, wissenschaftliche, wirtschaftliche Fortschritt hat zu keinem ethischen, intellektuellen oder rationalen Fortschritt geführt. Im Gegenteil. Wir erleben heute einen beachtlichen Niedergang der intellektuellen Fähigkeiten, der ethischen Fähigkeiten, der rationalen Fähigkeiten. Wir müssen uns eingestehen, dass technische Überlegenheit keine ethische Überlegenheit ist.
0: Edgar Morin in einem Interview vor 5 Jahren. Arte zeigt aktuell eine lange Dokumentation über sein Denken und Wirken.
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0: Wie tickten die neuen bundesdeutschen Filmemacher in den 1970er Jahren, als der Muff unter den Talaren von der APO beseitigt und Opas Kino für tot erklärt worden war? Wim Wenders hat sich gestern Abend, Sie haben es in Fazit gehört, bei Nastassja Kinski entschuldigt. Er würde heute keine 13-Jährige mehr fast nackt vor die Kamera stellen und sie von einem Mann streicheln und schlagen lassen. Aber er mache dem jungen Wenders keinen Vorwurf, damals sei die Welt eine andere gewesen. Was für eine Welt war das? Annette Brauerhoch ist Professorin für Filmwissenschaft und verantwortet das Magazin Frauen und Film. Schönen guten Abend.
4: Guten Abend.
0: Wenders hat gesagt, er habe 1975 mit seinem vielfach ausgezeichneten Film Falsche Bewegung einen Film seiner Zeit gemacht. Was wollten die jungen Regisseure damals? Was können wir uns heute vorstellen?
4: Auf jeden Fall wollten sie sich unterscheiden von dem Kino der Bundesrepublik der 50er Jahre. Und das hieß, dass andere Produktionsformen gelten sollten, die nicht mehr von Produzenten bestimmt wurden, sondern von den sogenannten Autoren. Und darin liegt unter Umständen schon das Problem, denn der Autorenfilm reinstalliert eine sehr bürgerliche Vorstellung von Kunst und Künstler, womit im Grunde auch schon das Genie wieder reingetragen wird in den Film, was unter Umständen entlastend gewirkt hat für einen Regisseur wie Wim Wenders, der natürlich den Sexismus unverhohlen praktiziert hat, wie er in der Filmbranche üblich war. Da haben sich die Jungfilmer nicht unterschieden von den Altfilmern, aber mit einem anderen Verständnis von Verantwortlichkeit für den Film, die darin lag, dass das jetzt das Werk des Autors war.
0: Also Sie fühlten sich verantwortlich für Ihr Werk. Fühlten Sie sich vor einem halben Jahrhundert auch in irgendeiner Form verantwortlich für minderjährige Schauspielerinnen und Schauspieler?
4: Das haben wir evident vor uns, dass Sie das nicht getan haben. Und ich denke, dass man es kontextualisieren muss und in einem Klima sehen muss, die, was weiß ich was, mit sexueller Revolution beschrieben werden kann, aber unter diesem Fähnchen der sexuellen Befreiung, die ja Marcuse nicht umsonst als repressive Entsublimierung beschrieben hat, fand ja etwas statt, was sich dann in der Sexfilmwelle geäußert hat. Und da ging es ja auch um blutjunge Mädchen, die dauergeil waren. Also war es ein Klima, in dem das, was als Befreiung vorgesehen war, immer also auch natürlich patriarchal geprägt war und deswegen sehr ungleichmäßig sich ausgedrückt hat und meistens eben auf Kosten der Frauen ging.
0: 1977, also 2 Jahre nach dem Wenders-Film, spielte die inzwischen 15-jährige Nastassja Kinski in der Tatortfolge Reifezeugnis eine Schülerin, die eine Beziehung zu ihrem Lehrer hatte. Regisseur war damals Wolfgang Petersen, der in einer Doku 2004 sagte:
5: Da habe ich mich mit ihr getroffen und das war zum Piepen. Die sah so toll aus. Das war also schon eine junge Frau, auf der anderen Seite war es ein Kind. Und genau diese Mischung hat mich fasziniert. Bei einem jungen Mädchen gibt es ja nur eine kurze Phase, wo das da ist. Ne? Wo man so ein Nymphchen ist sozusagen. Und wo alle Männer ziemlich verrückt sind danach. Und so war es dann auch. Alle Männer haben sich die Augen ausgeguckt. Ne? Und die hat also alle völlig verliebt gemacht in sie. Aber das ist eben dieses Alter da, zwischen Kind und Frau. Und bumm, genau das war's.
0: Frau Brauerhoch, Nymphchen und mindestens sabbernde Männer am Set. Können Sie sich auch vorstellen, wie unbeschützt Nastassja Kinski sich gefühlt haben muss?
4: Absolut. Allerdings muss ich sagen, ich kann da nur mit Galgenhumor darauf reagieren. Denn im Grunde zitiert Petersen Humbert Humbert, also die Hauptfigur in
0: Lolita.
4: Lolita, natürlich, weil der genau diese Beschreibung gewählt hat. Abgesehen davon, dass es abgrundtief sexistisch ist, natürlich, ist es auf eine Weise auch peinlich, wie er da so eine Art wissenschaftlichen Befund herstellt, indem er irgendwie etwas, was natürlich einem männlichen Begehren oder einem Konstrukt, was durch männliches Begehren entsteht, versucht, sozusagen eine lebensgeschichtliche Phase zu definieren zwischen Kind und junger Frau, die dann als Nymphe bezeichnet wird. Also das hat ja auch eine Lächerlichkeit, ist aber auch abstoßend in dieser Selbstgefälligkeit und bräsigen Breitbeinigkeit.
0: Und das noch 2004. Der NDR übrigens hat den Tatort Reifezeugnis produziert und ich habe gelesen, auch dort ist Nastassja Kinski vorstellig geworden und es soll eine nicht näher bezeichnete Einigung über die weitere Verwendung dieses Films gegeben haben. Damals hatte zum Beispiel Kinskis Mutter die Filmverträge unterschrieben. Es gab die FSK als Kontrollinstitution und ich frage mich, wie viele Seiten tragen für die Sexualisierung einer Minderjährigen vor der Kamera für Sie Verantwortung?
4: Ich sehe Formen der Wahrnehmung, vielleicht nicht unbedingt Verantwortlichkeiten, ja, natürlich, aber falsche Bewegung hat ja nicht nur diese sehr kurze Szene. Was eine Mutter und was Nastassja Kinski selbst vielleicht auch gesehen hat, und da muss sie dann vielleicht auch in ihrem Anliegen etwas auch mit berücksichtigen, dass sie selbst in diesem Film ja durchaus eine starke Ausdruckskraft hat. Der Film ist ja sehr bestimmt von Aufnahmen von Nastassja Kinski, also dieses Gesicht wird fetischisiert. Dieses Gesicht guckt aber auch sehr aktiv. Man sieht da ein Mädchen mit großem Selbstbewusstsein in die Kamera gucken, vor der Kamera agieren. Und vielleicht sollte man das nicht vergessen bei einem Narrativ, was jetzt sich sehr fokussiert auf die Opfergeschichte.
0: Genau deshalb habe ich Sie danach gefragt, ob es nicht mehr Verantwortliche gibt, als jetzt allein den Regisseur. Wim Wenders hat ja gestern bei der Verleihung des Deutschen Filmpreises auch gesagt, er wünsche sich von der Filmakademie eine Diskussion.
6: Darf man, kann man, soll man vielleicht eine Szene schneiden, wenn es in diesem Fall einer meiner Schauspielern, die ich sehr verehrt habe und verehre, wehtut? Darf man das? Kann man einen Film im Nachhinein kürzen? Ich bin mit der Frage ziemlich allein, muss ich sagen, und ich bin auch ratlos.
0: Wim Wenders hat spät reagiert, aber immerhin, sind Sie auch ratlos oder sollte zumindest die Filmakademie Stellung beziehen?
4: Ich fand seine Ausführungen ausgesprochen unangemessen. Also vom Sprachgebrauch her und von der Geste her hat er sich ausgesprochen infantil und unreif geäußert.
0: Inwiefern?
4: Aber einen absolut geschickten Schachzug in dieser öffentlichen Stellungnahme unternommen, richtig raffiniert eingefädelt, denn die Verantwortung, die eigentlich bei ihm liegt, hat er mit diesem Appell an das Publikum und an die Akademie auf Tausende verteilt. Er hat raffiniert ein Skript ablaufen lassen, indem er erstmal die Geste an die Grand Dame des deutschen Films, Senta Berger, damit fing er ja an, dass er sagte, ich als junger Mann hatte kein Verhältnis zu den Frauen, ich habe sie nicht verstanden, ich wusste nicht, wie ich mit ihnen umgehen soll und so habe ich das mit dir auch in den Sand gesetzt. Dann der Rekurs darauf, dass er mit 29 Jahren jung sei, das kann man ja nun nicht mehr irgendwie annehmen. Dann der Rekurs auf Autoritäten. Ich erinnere mich, dass er Alexander Kluge aufgerufen hat. Wenders macht diametral entgegengesetzte Filme, aber beruft sich auf Kluge als Autorität, der sozusagen den Autorenfilm ermöglicht habe. Also er begibt sich da unter einen Schutzschirm, indem er diese Namen aufruft. Dann droht er dem Publikum mit dem Appell an das Filmerbe. Das Filmerbe hat wirklich überhaupt gar nichts mit diesem Problem zu tun, ob man eine Szene nachträglich herausnehmen soll oder nicht. Er versucht also ein Bild von sich zu erzeugen der höchsten Bewusstheit und entzieht sich der eigenen Verantwortung.
0: Aber würde es eine Stellungnahme beispielsweise der Filmakademie geben? Ich finde das mit dem kulturellen Erbe nicht so unwichtig wie Sie. Wäre er dann nicht gezwungen, entsprechend zu handeln? Kann er so einfach, wie Sie argumentieren, jetzt den Kopf aus der Schlinge gezogen haben, auf elegante Weise?
4: Also er kann sich schon mal nicht als den letzten Vertreter des neuen deutschen Films hinstellen. Schon da hat er wieder die Frauen ausgeschlossen. Wie ist es denn mit Jutta Brückner, die jetzt auf dem Münchner Filmfest geehrt wird? Wie ist es denn mit Claudia Allemann, Helke Sander, Ulla Stöckel? Die leben alle noch. Das sind alle Vertreterinnen des neuen deutschen Kinos, die es unter dem neuen deutschen Film schwer hatten, weil sie den Autorenbegriff nie so adoptiert haben als ein autoritäres Konstrukt. Die Filmakademie, denke ich, kann keine Schnittauflagen verlangen. Und es ist ja eine ganz grundsätzliche Frage, ob man die Geschichte nachträglich korrigieren kann oder soll. Das ist wirklich eine sehr grundsätzliche Frage. Und es ist eine Frage, die jetzt auch berührt alles, was man Cancel Culture nennt oder Political Correctness nennt. Dann müsste man die ganze Kunst, Literatur und Filmgeschichte angehen, was ja zum Teil gemacht wird. Also man möchte ja auch Mark Twain korrigieren und das N-Wort rausnehmen. Das macht es auch für Frau Kinski nicht ungeschehen. Ganz wichtig ist es, die Debatte zu eröffnen. Aber auf keinen Fall sollte man versuchen, die Geschichte zu korrigieren, denn das sind ja auch wichtige Dokumente.
0: Sagt die Filmwissenschaftlerin Annette Brauerhoch. Ich danke Ihnen schön. Schönen Abend noch.
4: Ihnen auch einen guten Abend.
0: Als Mexikaner im Süden der USA noch Grund zum Tanzen hatten. Das neue Album von Bruno Mars erinnert an die 50er und 60er.

Hans Eisler, kein Blatt passte zwischen den Schüler von Arnold Schönberg und Bertolt Brecht. Beide flohen vor den Nationalsozialisten in den 1930er Jahren ins Exil. Zusammen arbeiteten sie seit 1935 an der Deutschen Symphonie, die Eisler als Botschaft des Widerstands gegen rechten Terror verstanden wissen wollte. In einer Mischung aus Orchesterstück, Melodram, Oratorium und Chorkantate. Das erst 1959 uraufgeführte Werk war heute Abend zum ersten Mal als Musiktheater zu erleben. Auf Initiative des Staatstheaters Kassel im Rahmen des Festivals Deutschland, Deutschland unter anderem.

0: aus Hans Eislers deutscher Symphonie, szenisch uraufgeführt vom Staatstheater Kassel und heute Abend gesehen von Musikkritiker Jörn Florian Fuchs. Ein sinfonisches Großwerk zwischen Oratorium und antifaschistischem Lied. Was für einen großen Bogen hat Eisler da gespannt?
1: Da kommt wirklich alles Mögliche vor. Wir haben gerade gehört, eine Arbeiterkantate, das Lied vom Klassenfeind. Also der Name ist da eigentlich schon Programm, worum es geht. Es geht dann aber auch wieder in die Geschichte hinein, in die Auseinandersetzung mit dem Dritten Reich, mit dem aufkommenden Dritten Reich. Zwischenzeitlich hätte das Stück auch eigentlich mal Konzentrationslager-Symphonie heißen sollen. Also da ist auch relativ klar, worum es geht. Und dann geht es um durchaus, ja, ruhigere Stellen. Es gibt eine Passacaglia, es gibt sehr zurückgenommene Passagen, großer Chor kommt dann wieder. Eine im Grunde genommen sehr bunte Partitur, die manchmal schroff ist, die aber doch gut hörbar ist, die also nicht verstören will, sondern die sich an ein großes Publikum richtet und die natürlich wirklich eine ja politische Botschaft hat oder mehrere gleich. Das ist das eine natürlich wirklich der Klassenkampf, die Ideologie, die da drin steckt, aber auch eine große Friedensbotschaft letztlich.
0: Wie bringt Regisseur Paul-Georg Dietrich das auf die Bühne?
1: Das ist hier die Interim-Spielstätte, die ist allerdings kein Interim, sondern erstmal eine Dauerlösung, weil das Staatstheater Kassel, das Opernhaus, gerade renoviert wird. Das heißt, es ist ein vielseitig bespielbarer Saal. Der sieht so aus, dass wir auf einer Tribüne sitzen, ein paar Zuschauerinnen und Zuschauer auch links und rechts. Vor uns ist direkt das Orchester und daneben auf der linken Seite und dahinter wird gespielt und auch oben drüber. Es ist multiperspektivisch. Wir haben Hans Eisler als Person auf der Bühne mehrfach gespiegelt in mehrfachen, ja, könnte man sagen, Rollen auch. Er ist auf der einen Seite zu erleben, wie er dieses Stück schreibt, wie er sich auseinandersetzt mit Bert Brecht. Es gibt den Filmregisseur Fritz Lang, der plötzlich hineinkommt. Dann wird dort diskutiert über die Kunst. Es ist also eine Mischung aus Making-of. Gleichzeitig werden aber auch Fragen gestellt an die Gegenwart. In Potsdam spielt historisch ja eine große Rolle. Dann wird einmal auch von Choristen, von Statisten, wird dann auch der Bezug hergestellt zum heutigen Treffen in Potsdam. Das kennen wir ja alle, was vor einiger Zeit stattfand.
0: Die Recherche also ist von Korrektiv.
1: Richtig. Es ist ein großes Panorama, historisch, historisieren, dann wieder totale Gegenwart. Heiner Müllers Engel der Verzweiflung, der sich an Benjamins Engel der Geschichte, der auch wichtig war für Eisler und für Brecht, der wird mit hineingeschnitten noch. Es ist durchaus etwas überbordend. Und ein bisschen too much letztendlich, weil auch viele Sprechpassagen einfach drin sind, die das immer wieder ein bisschen für mich zu lange unterbrechen. Und ein Problem, das ich hatte, nicht das Hauptproblem, es gibt nämlich nicht nur Eisler, es gibt auch elektronische Musik von Christopher Scheuer. Und das sind eher so Klangflächen, so Interventionen. Die fand ich da tatsächlich ziemlich unpassend. Das müsste gar nicht da rein. Das lenkt auch eher ab, finde ich.
0: Wie waren die Musikerinnen und Musiker unter Leitung von Kirill Stankow bei dieser Uraufführung aufgestellt?
1: Das ist toll gespielt, auch wenn es ja manchmal eher in etwas ja Konzertantes geht, also die Akteure nicht an der Rampe stehen, aber bewusst ein bisschen statisch agieren müssen, war es an den Stellen, wo dann Action ist. Es wird auch ein Film gedreht, eine Art Live-Film, da sehen wir dann ja Sachen aus dem Dritten Reich in Schwarz-Weiß, das wird live unter der Bühne gefilmt, nach oben projiziert. Das heißt, da ist dann wieder sehr viel Action von den Protagonisten nötig. Das ist alles gut gemacht und die Chöre fand ich sehr überzeugend, das Orchester unter Kirill Stankow macht das auch sehr, sehr gut, finde ich, sehr auf den Punkt. Und es gibt ein gutes Ensemble, ich nenne jetzt mal Martha Christine Friedrichs Dottier, das ist dieser Engel der Verzweiflung. Sie singt das toll, Stefan Hatschitsch, den haben wir auch gerade kurz gehört, der singt und spielt hier Bertolt Brecht in dieser Figur. Also es ist, was die Arbeit mit den Leuten betrifft, merkt man, dass das eine extrem lange, intensive, aufwendige Probenarbeit war. Und das hat schon durchaus einen Wert. Es gab auch noch ein Vorspiel. Vor dem Interimstheater gab es das Arbeiterlieder singen. Da haben sich mehrere Chöre zusammengetan und haben nochmal so die richtigen Parolen, inklusive der DDR-Hymne, die ja von Eisler stammt, dort zum Besten gegeben. Also man merkt, wir haben es hier wirklich mit einem sehr politischen, durchaus etwas aufgedrehten Musiktheater zu tun und dem Anspruch, nochmal eine Art linkes, gesellschaftskritisches Musiktheater zu schaffen. Und in Teilen, finde ich, ist das auch gelungen.
0: Jörn Florian Fuchs nach der ersten szenischen Aufführung von Hans Eislers Deutscher Symphonie. Die nächsten Vorstellungen des Staatstheaters Kassel auf dem historischen Gelände des Interim sind am kommenden Dienstag und Samstag.
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0: Ohne andere Menschen sind wir allein. Ohne andere Menschen können wir uns aber auch einsam fühlen. Ein großes gesellschaftliches Thema inzwischen, dem sich das Goethe-Institut und das Hebbel am Ufer in Berlin annähern. Mit dem Fokus auf Zentral- und Ostasien. Gerd Brendel über Being Alone, Einsamkeit mit vielen Gesichtern.
3: In diesen künstlerischen und kuratorischen Projekten haben wir uns dann mit drei programmatischen Linien beschäftigt,
4: erklärt Kuratorin Petra Pölzel. Das eine ist das selbstgewählte Alleinsein.
3: Also die Solitude quasi, wo du wirklich sagst, okay, ich bin privileged, ich bin privilegiert und genieße das, dieses Alleinsein, das so einen transzendentalen Charakter auch hat.
4: So wie in der Installation Dragonfly Homeland of a Soul nach einer Idee von Gundahar Badamgarav aus der Mongolei im abgedunkelten Theatersaal. Im schmalen Lichtkegel kriecht Dampf aus der Nebelmaschine über den Bühnenboden, ein Sonnenaufgang über den Wolken. Im Zwiegespräch mit einer Dragonfly, einer Libelle, findet eine Seele ihr Heimatland im Zwischenraum. Ich gehöre irgendwohin und doch fühle ich mich verloren, flüstert eine Stimme vom Band. Daneben gibt es die von außen aufgezwungene Einsamkeit.
3: Das ist die politische und soziale Dimension von Einsamkeit, also vor allem eine migrantische Realität auch.
4: Wie in der Performance des Berliners Min Duc Pham, Be Right Back, bin gleich wieder da. Seine Eltern kamen als Vertragsarbeiter in die DDR. Duc Pham erinnert sich an die Urlaube bei den Großeltern in Vietnam. Von einer anderen Form aufgezwungener Einsamkeit erzählt die Lyrik des chinesischen Arbeiterdichters Xiao Hai. Wir produzieren Autoradios, Computer, Bildschirme, iPhones, Nike, Puma, Adidas Trikots, rezitiert er auf der großen Bühne des Hebbel-Theaters. Nein, er füllt den Raum mit seiner Lyrik, ganz so wie sein Vorbild Bob Dylan. Unser Leben wird zum Fließbandprodukt. Die Maschinen laufen heiß, unsere Herzen werden kälter. Und ein paar hundert oder tausend Kilometer weit weg erleben diejenigen, für die Xiao Hai all die Computer und Smartphones produziert, eine ganz andere Form von Being Alone. Petra Pölzel.
3: Einsamkeit im digitalen Raum, der uns ja eigentlich verbinden soll, das große Versprechen des Internets, das sich aber halt leider an manchen Stellen dann doch nicht einlöst und uns eigentlich viel, unsere Gesellschaft eigentlich viel fragmentierter macht.
5: I've come to realize that I'm actually an island. A solitary island in my fishbowl.
4: In der Videoarbeit des chinesischen Künstlers Lu Shan haben die Menschen keine Gesichter, sondern laufen mit einem Felsbrocken in einem Aquarium durch Hochhausschluchten oder sitzen in Großraumbüros. Jeder und jede ist zur Insel geworden. Die Wirklichkeit draußen ist eine virtuelle Simulation, wie durch eine Aquariumswand.
6: Not you are alone, but you are being left alone.
4: Nicht allein sein wollen als freiwillige Insicht, sondern allein verlassen gelassen werden. So beschreibt der Soziologe Biao Xiang die Einsamkeitserfahrung in asiatischen Gesellschaften. Auf dem Eröffnungspodium im Hau fragt er, wie sich Erfahrungen von Einsamkeit verändert haben. Im Überwachungsstaat China, wie in den kapitalistischen Gesellschaften von Südkorea und Japan, aber längst nicht nur dort, beobachtet Biao Xiang eine Entwicklung, die ihm Sorgen macht.
6: Which is the numbness.
7: Eine Art Taubheit, Abgestumpftheit. Scheinbar haben Menschen aufgehört, so etwas wie Einsamkeit überhaupt zu empfinden, als selbstgewählten bewussten Zustand und vor allem als Sehnsucht nach anderen, als Hunger nach Sozialem.
4: weil das Internet all unsere Sehnsüchte nach Verbundenheit zu erfüllen scheint. Ständig online sind wir scheinbar nie allein. Die Einsamkeit eines Wanderarbeiters in Peking, ist sie wirklich so anders wie die von Kurierfahrern oder anderen Dienstleistern zum Mindestlohn hierzulande? Das Gefühl, in zwei Welten zu Hause und doch allein zu sein, fast jeder meiner Freunde, Freundinnen mit Familien anderswo kennt das. Und das Gefühl von Einsamkeit nach stundenlangem Chatten im Internet, das kenne ich selbst. Und mit einem Mal kommen mir die asiatischen Perspektiven zu Alleinsein sehr vertraut vor.
0: Gerd Brendel über Being Alone, das interdisziplinäre Festival in Berlin, noch bis morgen Abend. Tam aus Ludwigsburg und Mogli aus Köln, jetzt oder nie, in der Kultur vom Tag.

Die größte Kompanie ihrer Art in Deutschland, das Staatsballett Berlin, geleitet von Intendant Christian Spuck, der im März mit dem Deutschen Theaterpreis ausgezeichnet wurde für seinen, wie die Jury betonte, mutigen und klaren Neustart, mit dem die Truppe auch neue Besucherrekorde feiert. Heute Abend stand in der Staatsoper unter den Linden der meisterliche Klassiker Symphonie in C von Georges Balanchine auf dem Programm und eine Uraufführung vom Intendanten höchst selbst mit postminimalistischer Musik des amerikanischen Komponisten John Adams.

0: Die Staatskapelle Berlin in der Oper unter den Linden. Tanzkritikerin Elisabeth Nehring hat sich für uns die Uraufführung von Fearful Symmetries, also beängstigende Spiegelbildlichkeit, angesehen. Was mag Christian Spuck bewogen haben, mit dieser Musik eine neue Choreografie zu erarbeiten?
1: In einem Interview im Vorfeld hat er gesagt, dass er sehr früh schon mit dieser Musik in Kontakt gekommen ist und sie immer aufregend und inspirierend fand, sehr vielschichtig, dass sie ihn als Choreografen fordert. Das kann man sich ja gut vorstellen bei dem, was man gerade gehört hat, diese Konsequenz, dieser minimalistische Rhythmus, der eingeführt wird und das ganze Stück bestimmt und dann sich aber immer wieder verändert. Also diese Begeisterung für die Musik von John Adams, das ist ja auch nicht nur bei ihm so, bei es sind ja viele Choreografen sehr angezogen davon, aber das ist eben seinem Stück heute Abend auch anzumerken.
0: Inwiefern? Ich nehme doch mal an, die Choreografie ist nicht genauso symmetrisch wie die Musik.
1: Auf keinen Fall. Es gibt durchaus symmetrische oder synchrone Passagen, die aber eben immer wieder aufgelöst werden. Die ganze Choreografie wird sehr bestimmt von der Form der Duette. Es gibt auch Soli, Trios und Gruppenszenen, aber eben wirklich viel Duettarbeit, ganz kleinteilig, auf der Grundlage des klassischen Tanzes, aber eben ganz frei interpretiert. Die Beine fliegen durch die Luft, die Arme schwingen, die Ballerinen werden rumgeschleudert, die Tänzer schlittern über den Boden. Es ist sehr schwungvoll und raumgreifend, was da auf der Bühne passiert. Und choreografisch wird die Dynamik und das Treibende auch der Musik, was wir gerade gehört haben, wirklich im Tanz aufgenommen. Manchmal haben die Bewegungen sogar etwas Explosives, Eruptives. Aus langsamen Drehungen entstehen ganz starke Beschleunigungen. Und es kam mir mitunter so vor, als wenn es ein Wimmelbild ist, so wie es in der Musik keine Stops gibt, gibt es auch hier kein Ende des Bewegungsflusses.
0: Apropos Bild, Spuck hat gesagt, die Musik von John Adams assoziiere Bilder. Welche an diesem Abend?
1: Ja, er führt vier Figuren ein. Eine Königin, den Liebhaber, den Hofnarr und den Alchemisten. Die sind deutlich erkennbar abgehoben durch die Kostüme. Ausladende, historisierende, aber auch sehr fantasievolle Kostüme. Die Königin zum Beispiel, die trägt so ein schwarz glitzerndes Kleid mit einem halben Reifrock und hoher Perücke und so einem langen Stab. Und also diese Gruppe, die bilden so eine kleine eigene Welt für sich. Sie werden nicht eingebunden in die übrige Choreografie, aber auch nicht in eine Geschichte, sondern sie stehen ein bisschen sowas wie Archetypen, sollen Rätsel aufgeben. Im Grunde wirken sie wie, muss ich allerdings dazu sagen, etwas verlorene Märchen oder mythische Figuren, die eben auch choreografisch miteinander einschwingen. Und dazu gibt es so Wandprospekte, die ganz am Anfang oben unter der Decke hängen, vor allen Dingen auf der Rückwand, so über die ganze Breite. Man sieht ein Bild, wo man denkt, oh, das hat aber Rost angesetzt und hat lange im Wasser gelegen, eine Naturlandschaft, die so zerlaufen ist. Und diese Bilder, die senken sich so langsam hinab. Und ja, wie passen nun all diese Teile zusammen? Da würde ich sagen, da muss man ein bisschen Fantasie walten lassen. Ich fand einiges heute so inszenatorisch ein bisschen schwierig, weil diese vier Figuren, ja, sie sollen irgendwie Rätsel aufgeben, sie sollen die eigenen Assoziationen beflügeln, aber letztlich wirkten sie doch ein bisschen arbiträr für mich, so ein bisschen zufällig gefunden. Choreografisch fand ich es an einigen Stellen ein bisschen schwierig, weil manchmal die Mitte der Bühne leer bleibt. Es passiert ganz viel an den Seiten und in der Mitte nichts, wo ich auch dachte, ist das so eine ganz gute Idee. Dennoch muss ich aber sagen, komme ich, wenn ich jetzt auf mein Gefühl höre und nicht auf mein kritisches Kritikerinnenauge, komme ich ganz beschwingt da raus, weil die Staatskapelle hat unglaublich toll und dynamisch gespielt heute. Und Christian Spuck hat es geschafft, etwas, also einen Tanz zu finden, der darauf antwortet.
0: Und die Symphonie in C ist dazu passend gesetzt?
1: Ja, die Symphonie in C ist ja von Georges Balanchine. Es ist eines der sogenannten weißen Ballette, 1947 choreografiert. Es ist ganz puristisch. Es ist ganz konzentriert auf die Bewegung. Es gibt außer den weißen Tütüs und für die Männer diese schwarzen Anzüge keine auffälligen Kostüme. Es ist vor diesem berühmten blauen Hintergrund. Es gibt keine Bühnenausstattung. Sonst kein Schnickschnack. Pures neoklassisches Bewegungsmaterial. Und Balanchines Credo war ja, dass die Motivation für die tänzerische Bewegung immer in der Musik liegt, dass der Körper selber keinen Rhythmus hat und der Tanz eben die Musik braucht und darauf antwortet. See the music, hear the dance, das war ja so, hat er es auf den Punkt gebracht. Und das war auch heute Abend, auch gerade weil sie es wirklich, das ganz schwere Technische sehr gut bewältigt haben, war das sehr doll spürbar, dass Musik und Tanz auch hier zusammengehören. Und insofern haben beide Teile gut zusammengepasst.
0: Elisabeth Nehring über den Abend mit dem Staatsballett Berlin in der Oper Unter den Linden. Die nächsten Vorstellungen in dieser Konstellation am 4. und 11. Juni. Donald Trump hat am Kennedy Center in Washington unrechtmäßig seinen Namen dazugepackt und über eine Schließung der großen Kulturinstitution entschieden. So lautet das Urteil eines Bundesgerichts. Eine doppelte Niederlage für den Präsidenten.
2: Trump reagiert sehr ungehalten. 600 Wörter Schimpftirade hat er auf seiner Online-Plattform gepostet und er hat de facto das ganze Projekt Kennedy Center erstmal hingeschmissen in einem sehr beleidigten Ton. Er habe ja nur tun wollen, was er am besten könne, nämlich dieser Institution wieder auf die Beine zu helfen, materiell, finanziell und künstlerisch. Und wenn er das nicht dürfe, dann habe er jetzt auch keine Lust mehr auf dieses Zitat sinnlose Unterfangen. Das sind alles sehr ungewöhnliche Töne von Trump, aber ich gehe trotzdem davon aus, dass er und sein Team hier nicht so schnell aufgeben werden, sondern sie werden ein Berufungsverfahren anstreben. Schon aus Gründen der Außenwirksamkeit kommt es ja darauf an, sich nicht geschlagen zu geben. Und das ist eine sehr wichtige Kategorie für Donald Trump. Also dieser Streit ums Kennedy Center in Washington, der wird sicher noch weitergehen.
0: Glaubt Samuel Jakisch. Fazit wird darüber natürlich genauso berichten wie die Zeitungsfeuilletons. In Ulrike Timms heutiger Kulturpresseschau geht's um 200. Künstlergeburtstage. Sie beginnt aber politisch.
3: Die Zeit lässt denken, fragt Künstler und Intellektuelle, wie lässt sich die AfD stoppen? Sieht man in dieser Debatte nicht immer nur die Rücklichter, wenn die Umfragewerte in Ost und West permanent nach oben klettern? Einige der vielen Stimmen seien herausgegriffen. Der Fotokünstler Wolfgang Tillmanns wünscht sich, dass wir einen neuen Patriotismus finden, der Deutschland und die Europäische Union und alle Menschen, die hier leben, leidenschaftlich, aber nicht aggressiv und egoistisch verteidigt. Die Schriftstellerin Nele Polacek beruft sich auf Hannah Arendt, die einmal feststellte, jede Unterhaltung beginne mit der Verbeugung vor der Persönlichkeit des anderen und die außerdem erklärte, ein grundsätzliches Vertrauen in Menschen zu haben, anders könne sie nicht. Daraus zimmert sich Polacek ihre Anti-AfD-Strategie und berichtet, ich habe in meinem Leben, soweit ich weiß, zwei Menschen davon überzeugt, nicht die AfD zu wählen. Die Gespräche begannen mit einer Verbeugung und bewahrten ein grundsätzliches Vertrauen in das Menschliche. Anders kann man nicht. Bodenständig die Wirtschaftsweise Monika Schnitzer. Sie fordert, sichert die Renten. Ein funktionierender Staat sei das A und O. Die klarste und leider auch niederschmetterndste Antwort in der Auseinandersetzung um die AfD liefert der Politologe Philipp Mano im großen Zeitinterview. Wenn es da ein klares Rezept gäbe, wäre es schon längst gefunden, und zwar nicht von der Politikwissenschaft, sondern von der politischen Konkurrenz. Dort sind ja die Anreize viel stärker. Muss man sich jetzt für KI interessieren, ruft uns die Frankfurter Allgemeine entgegen. Wir schauen etwas fassungslos, weil künstliche Intelligenz mittlerweile in so viele Bereiche des täglichen Lebens hineinwirkt, dass man ihr nicht entkommt. Dann doch besser darüber in Grundzügen Bescheid wissen. Vor fundamentalen und ganz praktischen Problemen steht eine Hochschullehrerin. Wie heute noch wissenschaftliche Fähigkeiten prüfen? KI-generierte Arbeiten seien inzwischen mitunter so perfekt, dass Studenten Ungereimtheiten einbauten für die Authentizität. Die Literaturwissenschaftlerin, die aus rechtlichen Gründen unter dem Pseudonym Anna Wolter in der Frankfurter Allgemeinen schreibt, berichtet auch davon, wie sie selbst immer weiter in einen Kreislauf des Misstrauens gerate. Was ist echt? Was tut nur so? Wer betrüge, aber wem tue sie eben auch Unrecht, wenn sie unlauteres wissenschaftliches Arbeiten vermute? Zitat: Eine Kollegin berichtete kürzlich von einem Studenten, dem sie ein anspruchsvolles Thema gestellt hatte. 24 Stunden später lag eine makellose Arbeit auf ihrem Schreibtisch. Sie behielt ihre Bedenken für sich, als sie ihm jedoch erklärte, die Korrektur werde Zeit in Anspruch nehmen, reagierte er überrascht. Er war davon ausgegangen, auch die Bewertung erfolge automatisiert. Willkommen im geschlossenen System. Das vorläufige

0: Das neue Album des alten Paul McCartney kommt gut weg in den Feuilletons. Die Süddeutsche Zeitung nennt es eine quicklebendige Hommage an früher und titelsuffisant Finde den Beatle. Paul McCartney verdichtet seine Erinnerungen zu Liedern in Sepia. Wer könnte davon mehr haben als er? Dass er es in all den Jahren geschafft hat, jeden Zynismus aus seiner Kunst fernzuhalten, ist nur einer von sehr vielen Triumphen dieses historischen Lebens, so die Süddeutsche. Perfekt gealtert, findet der Spiegel Mensch und Musik, und der Tagesspiegel meint über Paul McCartneys Album schlicht famos. Anstehende 100. Geburtstage müssen gefeiert werden, ein erlebter und ein nicht erlebter. Marilyn Monroe, platinblond mit Sexappeal und einer lange untergebutterten, echten schauspielerischen Begabung, räkelt sich auf einem Foto in der Süddeutschen Zeitung. Claudius Seidel feiert Monroe als einen der vielen jung gestorbenen Superstars der 1960er und meint doch, das Bild Marilyn Monroes scheint nicht zu altern. Sie war unter den Toten die schönste und sie ist heute die unsterblichste, was grammatisch unmöglich ist, aber gegen Marilyn Monroe ist die Grammatik kein Argument. Eine sehr männliche Hymne auf eine sehr weibliche Frau. Die Lyrikerin Dagmar Nick darf ihren 100. Geburtstag erleben. Leiser als für Monroe, aber markant gratulieren die Zeitungen. Allein 20 Gedichtbände gibt es von der Jubilarin. Die Sprache ist nie verrätselt, nirgends verblümt, trägt Hoffnung und Erschütterung auf entschiedene und unausweichliche Art vor, schreibt Gerd Heidenreich in der FAZ. Handwerk, Erfahrungs- und Bildungswissen würden sich zu einem ganz eigenen Sound verbinden. Für die Süddeutsche ist Dagmar Nick eine Zeitverdichterin und eine wahrhafte Grande Dame der Lyrik. Ich weiß, wie man sich rettet, endet ein Trennungsgedicht. Die Tochter aus jüdisch-katholischem Elternhaus rettete sich in die Literatur. Zum 100. Geburtstag warten Neueditionen auf Entdeckung und Wiederentdeckung. Gedichte sind wie Ventile, zitiert die Frankfurter Allgemeine Dagmar Nick. Ich öffne das Ventil und das Gedicht kommt. Wie wunderbar, wie weise.
1: Die Kulturpresseschau von und mit Ulrike Timm in Fazit mit Gabi Wuttke. Gute Nacht.

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1: Es ist 0 Uhr. Der neue FDP-Vorsitzende Kubicki hat seine Partei aufgerufen, offensiv Positionen in politischen Streitfragen zu beziehen und Gegenwind in Kauf zu nehmen. In seiner Rede auf dem Bundesparteitag kritisierte Kubicki, der Debattenraum in Deutschland werde bei vielen Themen immer kleiner. Die FDP dürfe die Kritik an der Migrationspolitik, an der Klimapolitik und an einer Einengung der Meinung

0: Meinungsfreiheit aber nicht der AfD überlassen. Kubicki weiter.
1: Ich bin sicher, das Fenster für eine starke und mutige freiheitliche Kraft ist offen. Wir können es schaffen, wir werden es wagen müssen. Und wir werden den Menschen klar machen, dass wir ihnen die Freiheit zumuten, weil wir ihnen vertrauen, weil wir glauben, dass sie ihr Leben selbst gestalten können. Besser als jeder Staat, besser als jede Kommission, besser als jeder Wohlmeinende, der es für sie tun will. Freiheit ist keine Gefälligkeit, keine milde Gabe. Sie ist unser Recht. Sie ist Zumutung für jeden von uns, auch für uns selbst. So war es bei den Freiburger Thesen, so ist es heute. Und genau deshalb will ich mit euch gemeinsam für die Freiheit streiten. Nicht für das Kollektiv, nicht für die Volksgemeinschaft, sondern für jeden Einzelnen in seinem Bedürfnis nach eigener Lebensgestaltung.
0: In Saarbrücken-Mahlstatt soll ein Unbekannter aus einem Fahrzeug heraus mehrmals auf ein parkendes Auto geschossen haben. Wie die Polizei mitteilte, befand sich zu dem Zeitpunkt eine Person in dem beschossenen Wagen. Sie wurde aber nicht verletzt. Der mutmaßliche Schütze verschwand demnach in unbekannte Richtung. Die Polizei ermittelt nun wegen des Verdachts eines versuchten Tötungsdelikts und sucht Zeugen. Paris Saint-Germain ist Sieger der Fußball-Champions League. Der Titelverteidiger setzte sich im Finale in Budapest gegen den FC Arsenal mit 4:3 im Elfmeterschießen durch. Nach der Verlängerung hatte es 1:1 unentschieden gestanden. Arsenal war durch Kai Havertz in der 6. Minute in Führung gegangen. Dembélé hatte in der 65. Minute per Elfmeter ausgeglichen. Der Traum vom Aufstieg der Hagi Salui in die zweite Handball-Bundesliga ist so gut wie geplatzt. Im dritten von insgesamt 4 Aufstiegsspielen verlor die HGS am Abend in Hamm mit 33:36. Durch die Niederlage ist Salui am Mittwoch auf Schützenhilfe angewiesen. Sollte Braunschweig dann gegen Hamm gewinnen, besteht für die HGS am letzten Spieltag noch eine kleine Chance auf den Aufstieg. Am Samstag spielt Salui zu Hause gegen Braunschweig. Das Wetter in der Nacht trocken, 18 bis 13 Grad. Am Tag mal Sonne, mal Wolken und örtlich Schauer oder Gewitter, maximal 27 Grad. Die weiteren Aussichten: am Montag freundlich und trocken, am Dienstag wechselhaft mit Niederschlägen, nicht mehr so warm, Temperaturen tagsüber bis maximal 27 Grad. Das waren die Nachrichten mit Harjo Müller. 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
3: Am Mikrofon begrüßt Sie ganz herzlich Carsten Fabian. Im ersten Teil dieser Sendung haben wir für Sie Aufnahmen aus den Archiven des Saarländischen Rundfunks. Wir beginnen mit der Fantasia para un gentilhombre von Joaquín Rodrigo. José María Gallardo del Rey spielt die Gitarre, Karl Marc Chichon dirigiert die Deutsche Radiophilharmonie Saarbrücken.

Aufnahmen mit der Deutschen Radiophilharmonie Saarbrücken-Kaiserslautern unter Leitung von Karel Marc Chichon. Nach der Fantasia para un gentil hombre von Joaquín Rodrigo mit José María Gallardo del Rey als Solisten, nun Ballettmusik aus dem Dreispitz von Manuel de Falla.

El Sombrero de Tres Picos von Manuel de Falla. In einem Live-Mitschnitt von 2011 aus der Kongresshalle Saarbrücken mit der Deutschen Radiophilharmonie Saarbrücken-Kaiserslautern unter Leitung von Karel Marc Chichon. Als nächstes hören wir das Klavierkonzert in G-Dur von Maurice Ravel. Die Deutsche Radiophilharmonie Saarbrücken-Kaiserslautern spielt in dieser Aufnahme unter Leitung von Pablo González. Der Solist ist Florian Uhlich.

Florian Uhlig war der Solist im Klavierkonzert G-Dur von Maurice Ravel. Die Deutsche Radiophilharmonie Saarbrücken-Kaiserslautern spielte unter Leitung von Pablo González. Zum Gedenken an die Opfer von Faschismus und Krieg hat Dmitri Schostakowitsch sein Streichquartett Nummer 8 in C-Moll geschrieben. Hier ist eine Einspielung mit dem Rasumowski-Quartett.

Das Streichquartett Nummer 8, C-Moll von Dmitri Schostakowitsch. Interpretiert vom Rasumowski-Quartett. Dora Bratschkova und Evgenia Grandjean Violine, Gerhard Müller Viola sowie Alina Kudelewitz Violoncello. Zum Schluss dieser Stunde noch einmal die Deutsche Radiophilharmonie Saarbrücken-Kaiserslautern. Jacques Mercier dirigiert die Sinfonietta Opus 80 von Louis-Théodore Gouvy.

Unter Leitung von Jacques Mercier spielte die Deutsche Radiophilharmonie Saarbrücken-Kaiserslautern die Sinfonietta D-Dur Opus 80 von Louis-Théodore Gouvy. Mit der Canzonetta von Frank Bridge wird es gleich 2 Uhr. Nach den Nachrichten geht's weiter hier im ARD-Nachtkonzert.

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1: Um 2 Uhr mit Olaf Knapp. Die FDP hat Wolfgang Kubicki zu ihrem neuen Vorsitzenden gewählt. Überraschend hatte er auf dem Parteitag in Berlin aber eine Gegenkandidatin. Aus Berlin Clemens Schulze.
2: Unangekündigt warf die Europa- und Verteidigungspolitikerin Marie-Agnes Strack-Zimmermann ihren Hut in den Ring. Doch am Ende reichte es nicht. Strack-Zimmermann erhielt nur etwas mehr als 39% der Stimmen. Sie hatte ihre Kandidatur zuvor damit begründet, dass es in der Partei Enttäuschung über mangelnden Wettbewerb gebe. Außerdem kritisierte sie scharf die, so wörtlich, unsägliche Brandmauer Debatte und meinte damit, dass auch Kubicki die Abgrenzung zur AfD zumindest indirekt in Frage gestellt hatte. Kubicki grenzte sich aber klar von der AfD ab. Mit ihm werde es keine Zusammenarbeit mit der Partei geben, sagte er nach seiner Wahl.
1: Viele Gemeinden in Deutschland haben keine öffentlich zugängliche Ladestation für Elektroautos. Das geht aus der Antwort der Bundesregierung auf eine Anfrage der Linksfraktion hervor. Aus der Nachrichtenredaktion Thorsten Lange.
3: Über die Anfrage berichtet das Redaktionsnetzwerk Deutschland. Danach sind rund 4.500 von mehr als 10.000 Gemeinden ohne Ladeinfrastruktur. Das sind 42%. Stichtag für die Zählung war der 25. Mai. Während beispielsweise Bremen, Hamburg und Nordrhein-Westfalen relativ gut ausgestattet sind, weisen Gemeinden in Rheinland-Pfalz, Thüringen und Mecklenburg-Vorpommern nur wenige Ladesäulen auf. Der linken Bundestagsabgeordnete Bartsch kritisierte, während die Anschaffung von Elektroautos